0: Hand drauf.
1: Ja, und das ist der Song, den es gleich gibt, von euch reingewählt in den abwechslungsreichsten Charts der Stadt. Ja, der Song ist nach wie vor groß.
0: Ja, das stimmt.
1: Und außerdem haben wir noch etwas, was wir normalerweise auch nicht so häufig spielen. Ich sage nur, es gibt Fish. Fish, der Sänger von Marillion mit Kaylee. Hey. Großartig, einfach nur ein fantastischer Song. Ja. Alles gleich für euren ganz entspannten und sehr abwechslungsreichen Start in diesem Montag bei Hamburg 2.
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1: Frühstück nach Belieben. 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
10: Die Bundesregierung hat das dritte Entlastungspaket beschlossen. Es ist 65 Millionen Euro schwer und beinhaltet unter anderem ein vergleichsweise günstiges Ticket für den öffentlichen Nahverkehr und Einmalzahlungen für Studierende und Rentner. Johanna Theimann, wie sieht es denn genau aus?
11: Ja, Studierende sollen einmalig 200 Euro als Energiepauschale bekommen. Rentner bekommen 300 Euro, genauso wie Berufstätige auch. Und dann sollen Familien entlastet werden. Im neuen Jahr soll das Kindergeld steigen. Finanzminister Lindner hat es vorgerechnet. Eine vierköpfige Familie mit 31.000 Euro Jahreseinkommen werde um 1.500 Euro entlastet. Es soll auch mehr Wohngeld geben und ein neues bundesweites und günstigeres Ticket für Bus und Bahn und eine Strompreisbremse, die ist auch geplant.
10: Lob dafür kommt von Hamburgs Handwerkskammerpräsident Hjalmar Stemmern. Er begrüßt das dritte Entlastungspaket, fordert für das Handwerk aber sofortige Hilfen. Hamburgs zweite Bürgermeisterin Katharina Fegebank glaubt, dass viele Menschen jetzt beruhigter in den Winter gehen, weil die Bundesregierung denjenigen helfen würde, die bisher weniger von Entlastungen profitiert haben. Kritik kommt aber aus den Bundesländern. Sie fordern ein Mitspracherecht. Nach 10 Verhandlungsrunden und einer beispiellosen Warnstreikserie hatten sich die Gewerkschaft Verdi und der Zentralverband der deutschen Seehafenbetriebe auf einen Tarifkompromiss geeinigt. Heute will Verdi endgültig darüber entscheiden. Der Kompromiss sieht spürbare Entgelterhöhungen in diesem und im nächsten Jahr für die 12.000 Beschäftigten vor. Außerdem sind Anpassungsregeln enthalten, sollte die Inflationsrate weiter steigen. Ein Kleinflugzeug vom Typ Cessna hat gestern für Aufregung bei den europäischen Flugsicherungen und Kampfjets-Einsätze gesorgt. Die im spanischen Jerez gestartete Maschine flog weit über ihr Ziel in Köln hinaus und war dabei nicht erreichbar. Sie stürzte in die Ostsee. Für die 4 Menschen an Bord gibt es wohl kaum Hoffnung. Diana Kramer.
12: An Bord waren laut Bild neben dem Piloten ein weiterer Mann, eine Frau und ihre Tochter. Wie es heißt, soll es schon kurz nach dem Start Druckprobleme in der Kabine gegeben haben. Danach brach der Funkkontakt komplett ab. Wegen des ungewöhnlichen Flugverhaltens und weil die Maschine sich weit jenseits ihrer Route befand, stiegen über der Insel Rügen 2 Eurofighter der Luftwaffe, eine sogenannte Alarmrotte, auf. Ersten Erkenntnissen zufolge war der Pilot womöglich bewusstlos geworden. Vor der Küste Lettlands stürzte die Maschine dann ins Meer.
10: Bei einer Serie von Messerangriffen im Zentrum Kanadas sind mindestens 10 Menschen getötet worden. 15 weitere Personen sind verletzt in Krankenhäuser gebracht worden, teilte die örtliche Polizei mit. Die Hintergründe waren zunächst unklar. Tina Eck.
0: Saskatchewan ist eine sehr große und sehr dünn besiedelte Provinz in Kanada. Die Polizei glaubt, dass die Opfer zum Teil gezielt und zum Teil total zufällig attackiert wurden. Es gab mehr als ein Dutzend aktive Tatorte und die Ermittler hatten Schwierigkeiten auszumachen, wer, wo, wann und wie viele Menschen von diesen Attacken betroffen waren. Die Messerangriffe begannen in zwei kleinen Gemeinden, in denen amerikanische Ureinwohner leben. Kurz darauf gab es Notrufe aus umliegenden Orten. Die Polizei fahndete fieberhaft nach zwei Männern um die 30.
10: In der ersten Fußball-Bundesliga hat Hertha BSC gestern 2:0 bei Augsburg gewonnen. Mönchengladbach hat zu Hause gegen Mainz 0:1 verloren. Außerdem sind gestern die Spiele für die zweite Runde im DFB-Pokal ausgelost worden. Mitte Oktober muss der HSV zum Titelverteidiger Leipzig, St. Pauli nach Freiburg. 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
1: Das Hamburg 2 Wetter. Ein paar Wolken ziehen vorbei, aber die Sonne scheint auch immer wieder zwischendurch für uns. Es bleibt trocken und aus den 16 Grad in der City jetzt werden später noch 25 maximal. Morgen mehr Sonne als heute und immer noch sehr angenehm bei 24 Grad.
8: 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Achtung Autofahrer auf der A7, wenn ihr Richtung Flensburg fahrt, Höhe Neumünster, liegt ein Reifen auf der Autobahn. Und auf der A23 stockender Verkehr und zwar 3 Kilometer vor Halstenbeck-Ruppunder in Richtung Hamburg runter. Unfall Höhe Handorf auf der A39, 2 Kilometer stockender Verkehr in Richtung Maschener Kreuz. Und auf der 7 wird es ebenfalls allmählich voller dichter Verkehr von Heimfeld rauf bis zum Elbtunnel. In Hamburg selber läuft der Verkehr einwandfrei. Viel Verkehr oder es wird allmählich mehr von den üblichen Baustellen in Eppendorf und auch in Stalshoop. Und den aktuellsten Hamburg-Blitz haben wir natürlich auch. Steht auf der 255 einwärts und der Haags-Heider-Straße, den hat Mel gesehen und angerufen, respektive sich gemeldet über WhatsApp 0170 811 88 33.
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1: Guten Morgen.
8: Morgen. Und jetzt fliegen wir in den Top 222 einmal über Europa. Italien bringt uns Zucchero zusammen mit Paul Young und nach Great Britain mit Englands damals bekanntester und am besten versicherter Oberweite. 500.000 Pfund hat sie sich da ausloben lassen.
1: Sam
8: Fox.
1: Wunderbar. Von euch gewählt, von euch zusammengestellt in der Hamburg 2 Frühstücksshow. Und wir bleiben auch erstmal in Großbritannien. Da gibt es ja sehr viel gute Musik.
8: Oh ja.
1: Das beweisen wir euch jetzt. Auch gewünscht von Christiane Weibel aus Rahlstedt. Die Top 184. Das ist Kaylee von Marillion für euren perfekten Start in diesen Montag.
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2: Ja, Sam Fox mit 16 war sie zum ersten Mal im britischen Pendant der Bild-Zeitung in der Sun oben ohne abgelichtet. Und dann ging es steil nach oben mit ihrer Karriere. Und eigentlich war sie für ihre Stimme ja nicht so bekannt. Aber als sie auf dem Höhepunkt ihrer Karriere war, hat man gedacht, so, jetzt kann sie ja eigentlich auch mal singen. Ne? Und auf dem Cover irgendwie mit ordentlich Oberweite prunken. Sam Fox, Top 183 gewählt von Thomas Lange aus Bild steht. Ne? Nothing's gonna stop me now.

0: 7:12 Uhr bei Hamburg 2 mit Birgit Hahn und AC am Morgen. Und es klingt alles ein bisschen ungewöhnlich, gerade Eurodance mit Sam Fox. Vorher auch noch Skandal im Sperrbezirk oder jetzt kreicht die Reise nach Italien. Liegt daran, dass ihr eure Lieblingssongs gewählt habt, die Top 222.
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1: Jede Stunde in der Hamburg 2 Frühstücksshow gibt es einen Song, auf den ihr achten müsst. Und momentan ist es der hier von Madonna. Sobald ihr den hört, ruft ihr an und holt euch einen Fuffi. Also 50 Euro unter der 040 1800. 95, 95. Wir spielen den Song noch bis 8 Uhr auf jeden Fall. Mhm. Und wo er sich ein bisschen genauer aufhält, das könnt ihr am besten selbst checken, denn die Liste der Top 222 findet ihr bis auf die strenge Heimtop 10 ja unter hamburg2.de und in unserer App.
0: Mhm, ganz genau. Und jetzt gehen wir nach Italien zu Chero zusammen mit Paul Young. Das ist eure 182. Senza una donna, also auf Englisch, without a woman.
1: Ja, aber Hamburg 2 um 7:13 Uhr.

0: wir sind's, die zwei von Hamburg, 2:07 mit dem Kurzwetter. Und das ist ganz schön für den Start in die Woche. 16 Grad noch in der City, aber 25 unser Maximalwert. Und dazu gibt's lockere Wolken und 5 Stunden Sonnenschein. Also alles ganz perfekt. Wie sieht's auf den Straßen aus, AC?
1: Ja, auf der 23 Richtung Hamburg ist es vor der Baustelle voll wie üblich. Auf der 39 ab Handorf aufpassen, da ist ein Unfall gegeben. Und auf der 7 wird's Richtung Elbtunnel ab Heimfeld auch ein wenig voller. Und wenn ihr eine 80er und 90er Party der Extraklasse erleben wollt, dann am Samstag in der Astra St. Pauli Brauerei auf der Reeperbahn. Und wir suchen euch und haben euch gefragt, warum sind die 80er und 90er für euch eigentlich so besonders? Auf unserer Homepage auf hamburg2.de oder in der App. Und Kerstin Wehmeier aus Neugraben hat das auch gemacht.
0: Guten Morgen.
2: Einen wunderschönen guten Morgen.
1: Guten Morgen, Kerstin. Schön auf Trab in Neugraben. Wunderbar.
2: Ja.
1: Kerstin, du möchtest dabei sein bei unserer nächsten 80er und 90er Party in der Astra Brauerei St. Pauli auf der Reeperbahn. Und warum waren denn die 80er und 90er musikalisch so besonders für dich?
2: Naja, wenn man wie ich 1970 geboren ist, dann ist das irgendwie so, die 80er sind so das Jahrzehnt von das erste Mal, ne? So.
1: Für alles das erste Mal.
2: Der erste Kuss, der erste Liebeskummer, die erste durchzechte Nacht, der erste Kater, die erste eigene Wohnung, das erste eigene Auto. Und für jeden gibt es einen Hit. Also überall gibt es einen Hit dazu.
1: Ja, und deshalb hast du auch jeden Grund, bei unserer nächsten 80er und 90er Party dabei zu sein. Kerstin, du hast die Plätze auf der Gästeliste und Schnitzel und Bier.
2: Das hört sich doch super an. Vielen Dank, da freue ich mich sehr.
1: Klasse.
2: Prima, endlich mal wieder eine Nacht durchtanzen.
1: Ja, also Schnitzel und Bier, Party on am nächsten Samstag auf der Reeperbahn. Und wenn ihr dabei sein wollt, macht es genauso wie Kerstin. Meldet euch an und sagt uns, warum die 80er und 90er so besonders waren, unter hamburg2.de oder in der App.
0: Und wir sind mittendrin in den Top 222, den abwechslungsreichsten Charts der Stadt, zusammengestellt von euch. Claudia Bengsch aus Winsenluhe hat sich einen Skandalsong aus den 80ern gewünscht. Hier sind Milli Vanilli, Girl, You Know It's True, eure Top 181. Hamburg 2, die meisten 80er mit Birgit Hahn und AC 7:19 Uhr.

0: 7.23 Uhr.
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0: Ja, zack, zack, geht's weiter. Christoph ist bei uns. Guten Morgen.
2: Moin, ihr beiden.
3: Moin, Christoph. Du hast dir unter anderem Papa Don't Preach von Madonna gewünscht.
2: Genau, richtig.
3: Wieso denn?
2: Ach, das heißt ja quasi, Papa, hör auf zu predigen oder halt mir keine Standpauke. Und ich bin selber Papa von zwei Mädels. Deswegen. Und ist ein toller Song.
3: Wie alt sind deine Mädels?
2: Meine sind beide 5.
3: Ja, wunderbar. Dann weiterhin viel Spaß mit deinen Mädels und vor allen Dingen jetzt mit deiner Top 180, Papa Don't Preach. Und weißt du was, Christoph? Das ist nicht irgendein Song. Das ist der Fuffi-Hit in dieser Stunde.
2: Ja, ist geil. Das ist gut.
3: Ne? Das bedeutet für alle jetzt anrufen, sobald wir ihn anfangen zu spielen, unter der 040 1800 95 95.
0: Viel Glück.
2: Ja, danke.
3: Das ist euer Hamburg 2 um 7.24 Uhr.

0: wunderschönen Montagmorgen. Es ist 7.28 Uhr.
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2: Tja, Madonnas Abrechnung mit ihrem Papa ist mal wieder 50 Euro wert, wenn ihr angerufen habt. Ne? Und wen haben wir jetzt dran?
3: Guten Morgen. Oh, ich hab's geschafft durchzukommen.
2: Ja, Hamburg 2 hier, Birgit Hahn und AC. Mhm. Und was hast du gerade gehört?
3: Madonna.
2: Das bedeutet?
3: 50 Euro.
2: Ja, 50 Euro für dich.
3: Super, freue ich mich. Fängt die Woche gut an.
0: Mit wem sprechen wir denn?
3: Bartosch.
0: Ja, mit Bartosch. Und ihr macht es wie Bartosch. Achtet auf den nächsten Fuffi-Hit. Das sind die Bee Gees. You win again. Herrlich. Spielen wir zwischen 8 und 9 für euch und dann anrufen 040 1800 95
2: und 95. Und jemand, der in den 80ern am Millerntor für Furore gesorgt hat und ein volles Stadion, kein Fußballspieler, sondern die Nummer 179, Prince und When Doves Cry, gibt's gleich.
0: Direkt nach Halt bei Hamburg 2.
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0: 7,31.
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19: Die Bundesregierung hat das dritte Entlastungspaket beschlossen. Es ist 65 Millionen Euro schwer und beinhaltet unter anderem ein vergleichsweise günstiges

0: und der Zentralverband der deutschen Seehafenbetriebe auf einen Tarifkompromiss geeinigt. Heute will Verdi endgültig darüber entscheiden. Der Kompromiss sieht spürbare Entgelterhöhungen in diesem und im nächsten Jahr für die 12.000 Beschäftigten vor. Außerdem sind Anpassungsregeln enthalten, sollte die Inflationsrate weiter steigen. Ein Kleinflugzeug vom Typ Cessna hat gestern für Aufregung bei den europäischen Flugsicherungen und Kampfjets-Einsätze gesorgt. Die im spanischen Jerez gestartete Maschine flog weit über ihr Ziel in Köln hinaus und war dabei nicht erreichbar. Sie stürzte in die Ostsee. Für die 4 Menschen an Bord gibt es wohl kaum Hoffnung. Diana Kramer.
1: An Bord waren laut Bild neben dem Piloten ein weiterer Mann, eine Frau und ihre Tochter. Wie es heißt, soll es schon kurz nach dem Start Druckprobleme in der Kabine gegeben haben. Danach brach der Funkkontakt komplett ab. Wegen des ungewöhnlichen Flugverhaltens und weil die Maschine sich weit jenseits ihrer Route befand, stiegen über der Insel Rügen 2 Eurofighter der Luftwaffe, eine sogenannte Alarmrotte, auf. Ersten Erkenntnissen zufolge war der Pilot womöglich bewusstlos geworden. Vor der Küste Lettlands stürzte die Maschine dann ins Meer.
0: Bei einer Serie von Messerangriffen im Zentrum Kanadas sind mindestens 10 Menschen getötet worden. 15 weitere Personen sind verletzt in Krankenhäuser gebracht worden, teilte die örtliche Polizei mit. Die Hintergründe waren zunächst unklar. Tina Eck.
2: Saskatchewan ist eine sehr große und sehr dünn besiedelte Provinz in Kanada. Die Polizei glaubt, dass die Opfer zum Teil gezielt und zum Teil total zufällig attackiert wurden. Es gab mehr als ein Dutzend aktive Tatorte und die Ermittler hatten Schwierigkeiten auszumachen, wer, wo, wann und wie viele Menschen von diesen Attacken betroffen waren. Die Messerangriffe begannen in 2 kleinen Gemeinden, in denen amerikanische Ureinwohner leben. Kurz darauf gab es Notrufe aus umliegenden Orten. Die Polizei fahndete fieberhaft nach 2 Männern um die 30.
0: In der ersten Fußball-Bundesliga hat Hertha BSC gestern 2:0 bei Augsburg gewonnen. Mönchengladbach hat zu Hause gegen Mainz 0:1 verloren. Außerdem sind gestern die Spiele für die 2. Runde im DFB-Pokal ausgelost worden. Mitte Oktober muss der HSV zum Titelverteidiger Leipzig, St. Pauli nach Freiburg. 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
3: Das Hamburg 2-Wetter. Ja, so kann die Woche starten, oder? Tut sie auch. Mit 16 Grad, 25 der Maximalwert. Ein paar hohe Wolken ziehen vorbei, aber es bleibt trocken und die Sonne scheint bis zu 5 Stunden für uns. Und morgen wird es noch freundlicher bei 24 Grad.
4: Der Hamburg 2-Verkehr mit Edeka und Deutschlandcard wird allmählich voller auf der Autobahn 7. Dichter Verkehr zwischen Heimfeld und dem Elbtunnel in Richtung Norden und auch der B73 in Richtung der Auffahrt Heimfeld ist es schon ordentlich voll. Auf der 255, der Verlängerung der 1 vor den Elbbrücken, 2 Kilometer stockend. Den Unfall auf der 39, der ist immer noch aktiv vor Handorf. 1 Kilometer stockender Verkehr an der Baustelle. Wo wir bei der Baustelle sind, auf der 23 die üblichen 4 Kilometer von Pinneberg bis Halstenbek-Ruppunder in Richtung Hamburg und im Stadtbereich. Die Baustellen in Eppendorf und in Stalshoop und natürlich auch Bramfeld bis runter nach Barmbek-Nord sind ebenfalls wieder gut gefüllt, genauso wie um die Munzburg-Tower drumherum. Lerchenfeld, Wartenau und das alles in Richtung Winterhude und Barmbek ist auch ordentlich voll, wenn ihr könnt. Macht den Bogen drum. Die aktuellsten Hamburg-Blitzer stehen auf der Bramfelder Straße bei der Windmühle in Wilhelmsburg und auf der 25 kurz vor der Autobahn 1 Richtung Hamburg ist auch noch einer, den hat Tom gesehen und per WhatsApp gemeldet unter 0170 811 88 33.
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3: Das ist alles korrekt. Guten Morgen.
4: Guten Morgen. Und ich weiß es noch, in den 80er Jahren, das kleinste Stadionkonzert, was ich je in meinem Leben gesehen habe, von Prince am Millerntor. Da war die Südtribüne noch ganz flach, Brett und noch nicht neu gebaut. Das Stadion war ganz klein. Die Journalisten hatten ein kleines Containerdorf an der Seite und in der Mitte auf einmal am Freitagabend war Prince da und spielte auch diesen Song, die Top 179 in euren Top 222. When Doves Cry.
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0: Prince um 7.41 Uhr, auch gewünscht von Frank Formstein aus Altona in den abwechslungsreichsten Charts der Stadt, den Top 222, nur bei Hamburg 2.
1: Und bei uns ist es Michael Juntermans aus Winterhude. Moin!
2: Moin!
0: Und du hast mitgemacht bei uns und hast dir Songs gewünscht für die Top 222. Und zwar Faith No More. Warum denn gerade den?
2: Faith No More Easy ist einfach ein schöner, langsamer Song. Und vor allen Dingen, noch cooler ist, ist der Lieblingssong meiner Frau.
0: Ah, ja, das ist natürlich Gold wert.
2: Da muss der natürlich rein.
0: Ja, hat sie denn Zeit, den zu hören?
2: Ich habe immer Zeit, den zu hören.
0: Ja, und deine Frau hoffentlich auch.
2: Ja, aber sicher doch.
0: Ja, prima. Pass auf, dann kriegst du den jetzt. Hier ist Faith No More und Easy auf Platz 178.
2: Sehr, sehr geil. Vielen Dank. Cool, die rocken.
1: Ja, auf jeden Fall. Bei Hamburg 2 um 7.42. No.

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1: Einfach total lässig, Shaggy featuring Ricardo Rick Rock. Top 177 in euren abwechslungsreichsten Charts der Stadt. Auch gewünscht von Maria Lehmann aus Barmbek Süd. Schöne Grüße.
2: Jo, und das Hamburg 2 Kurzwetter. 25 Grad erreichen wir heute. 17 jetzt schon in der City, also ganz entspannt. Paar Wolken, aber es bleibt trocken. Sonnenbrille müsste dabei sein, denn die Sonne scheint bis zu 5 Stunden für uns. Hast natürlich, Essi, du bist sowieso der Allerbeste. Wie sieht es auf den Straßen aus?
1: Eigentlich gut, nur natürlich stockender Verkehr auf der 7 und zwar von Heinfeld Richtung Tunnel auf der 255 und in der Stadt ist es vor allem voll Hamburger Straße, Mundsburg, Barmbecker Straße, Jenfeld und Lerchenfeld. Da am besten Bogen machen.
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2: AC?
1: Ja?
2: Ich muss nach London. Ich muss nach London.
1: Ah, ich weiß, du willst diese 3D-Hologramm-Show sehen.
2: Genau, von ABBA, Voyage. Ihr habt ja ganz viel großartige Musik zusammengestellt in den Top 222. Spielen wir die ganze Woche in der Frühstücksshow. Und wir haben natürlich ABBA auch mehrfach vertreten, dank eures Votings. Und diese Show, die ist, glaube ich, ausverkauft bis Ende des Jahres. Aber nächstes Jahr muss ich mir einen Urlaub nehmen, längeres Wochenende. Ja. Und dorthin, weil Freunde von mir waren da und der eine sagte, ich muss mir das alle 4 Wochen angucken. Das ist so schön, man hat so gute Laune danach. Gute Laune macht aber sowieso. Und der Meinung ist übrigens auch Sarah Isken aus Uetersen. Die hat sich nämlich genau diese Top 176 gewünscht, mit der wir euch jetzt gut gelaunt in den Montag bringen. The winner takes it all. 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

0: Hamburg 54.
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0: Ja, unaufhaltsam geht's voran. Eure Lieblingssongs, und zwar 222 davon. Jan Stahl aus Seevetal, der hat sich die 175 gewünscht. Olivia Newton-John zusammen mit Ilo und Xanadu.

0: Eure 222 Lieblingshits um 7.58 Uhr und der gehört auch dazu.
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0: Als nächstes achtet ihr auf die Bee Gees und You Win Again. Sobald ihr den Song hört, ruft ihr an unter der 040 1800 95 95 und holt euch den Fuffi. Also genau. 50 ja. Euro, ganz einfach, innerhalb der nächsten halben Stunde ist es soweit bei Hamburg 2.
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9: Die 7 ist vollbracht. Es ist 8.
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10: Nach stundenlangen Verhandlungen hat die Ampelkoalition der Bundesregierung sich auf ein neues drittes Entlastungspaket geeinigt. Wirtschaft und Bürger sollen um 65 Milliarden Euro entlastet werden. Chefreporterin Carolina Koplin, wie sind denn die ersten Reaktionen aus Hamburg?
11: Also Finanzsenator Andreas Dressel sagt, dass vieles, für das sich Hamburg eingesetzt hat, auch im Paket drin ist. Und die zweite Bürgermeisterin Katharina Fegebank glaubt, dass viele Menschen nun beruhigter in den Winter gehen können. Auch Hjalmar Stemmern, Präsident der Handwerkskammer, begrüßt das Paket, sagt aber auch, dass das Handwerk darüber hinaus sofortige Hilfen braucht. Bis die Absichtserklärungen der Regierung in die Tat umgesetzt werden, vergeht viel kostbare Zeit, die wir kaum haben, sagt er. Die Vorsitzende der Hamburger Linksfraktion, Sabine Bödinghaus, zeigt sich nicht sehr überzeugt und hat etwa bei Twitter kritische Beiträge retweetet und mit Blick auf das geplante günstigere Ticket für die öffentlichen Verkehrsmittel von einer Mogelpackung gesprochen.
10: Was soll das neue Milliardenhilfspaket denn unter anderem umfassen?
11: Zum Beispiel das eben erwähnte ÖPNV-Ticket. Da ist von einer Preisspanne von 49 bis 69 Euro im Monat die Rede. Die Länder sollen sich zur Hälfte daran beteiligen. Dann sind noch einmal Zahlungen für Studierende, Rentner und Berufstätige und Wohngeldbezieher geplant. Zudem soll das Kindergeld steigen. Privathaushalte sollen die Strommenge für einen Basisverbrauch zu einem vergünstigten Preis erhalten. Da sind übrigens auch Entlastungen für kleine und mittlere Unternehmen eingeplant.
10: Nach dem Eklat um Vetternwirtschaft und Korruption im öffentlich-rechtlichen Rundfunk Berlin-Brandenburg gibt es nun auch weitere Vorwürfe gegen die Chefin des NDR-Landesfunkhauses hier in Hamburg. Gestern hat Direktorin Sabine Rosbach laut NDR-Bericht darauf reagiert und beteuert, sie habe zu keinem Zeitpunkt Redaktionen aufgefordert, gegen journalistische Standards zu entscheiden. Ihr war vorgeworfen worden, sie habe Themen durchgedrückt, hinter denen die PR-Agentur ihrer Tochter stand. Außerdem habe sie keinen Einfluss auf die Einstellung ihrer zweiten Tochter im NDR genommen und sei daran nicht beteiligt gewesen, so Rosbach. Der Großbrand am Brocken im Harz hat sich nicht weiter ausgebreitet. Das Brandverhalten ist in der Nacht zum Montag stabil gewesen, wie ein Sprecher des Landkreises Harz heute Morgen mitgeteilt hat. Aktuell brennt es dort auf 150 Hektar Wald. Die Löschflugzeuge und Hubschrauber sollen gegen 9 Uhr erneut abheben, um das Feuer zu bekämpfen. Es war gestern gegen 14.30 Uhr am sogenannten Goetheweg in der Nähe des Aussichtspunktes Goethebahnhof entdeckt worden. Das ist einer der meistgenutzten Wanderwege im Nationalpark Harz. Die Brandursache ist noch unklar. In der ersten Fußball-Bundesliga mussten Mönchengladbach und Augsburg gestern Niederlagen einstecken. Mönchengladbach verlor zu Hause 0:1 gegen Mainz, Augsburg 0:2 gegen Hertha BSC. Außerdem sind gestern die Zweitrundenspiele im DFB-Pokal ausgelost worden. Der HSV muss zu Titelverteidiger Leipzig, St. Pauli spielt beim aktuellen Bundesliga-Tabellenführer Freiburg. 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
0: Das Hamburg 2-Wetter. 17 Grad auf dem Weg zur Arbeit. 25 später die Maximaltemperatur. Sonnenbrille braucht ihr, noch ein paar Wolken zu sehen. Die ziehen auch immer wieder vorbei. Aber insgesamt ist es doch ein freundlicher und trockener Tag. Morgen noch mehr Sonnenschein bei 24 Grad.
9: Der Hamburg 2-Verkehr mit Edeka und Deutschlandcard auf der Autobahn 7. Dichter Verkehr zwischen Heimfeld und dem Elbtunnel Richtung Norden. Relativ ungewöhnlich auf der Autobahn 1 zwischen Harburg bis Stillhorn rauf. Auch da 4 Kilometer stockender Verkehr. Ab dem Maschener Kreuz Richtung Hamburg aufpassen, da kommt dann irgendwann das Stauende auf euch zu. Auf der 23 natürlich wieder 4 Kilometer vor Halstenbeck-Kropunda Richtung Hamburg. Drunter, da verliert ihr ein paar Minuten. Vor den üblichen Baustellen in der Stadt verliert ihr ebenfalls Eppendorf-Tarpenbeck-Straße, Fuhls-Büttler-Straße, Stalsruper Allee, der ganze Bereich ist ordentlich voll, genauso wie rund um die Alster, vor allem vom Dammtor in Richtung Mundsburg und umgekehrt. Und auch, wo wir gerade bei der Mundsburg sind, Barmbecker Straße, Lerchenfeld, Wartenau in Richtung Barmbek und Winterhude, das ist auch ordentlich voll, macht da am besten Bogen drum. Aktuellste Hamburg-Blitzer, die haben wir natürlich auch noch, stehen auf der Sengelmannstraße, der Walddörfer Straße, Barmbecker Straße. Und wenn ihr was gesehen habt, gern per WhatsApp melden, 0170 811 88 33. Danke.
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0: Wunderschönen guten Morgen.
9: Morgen.
0: Und gleich macht es ein Lingeling bei euch und dann geht ihr ran mit Hamburg 2. Das ist das Hamburg 2 Frühstücksklingeln. Ihr meldet euch mit unserem Sendernamen und schon geht es ab jetzt so zwischen 8.05 Uhr und 8.15 Uhr einfach mit unserem Sendernamen bereit sein am Telefon.
9: Und gleich klingelt es bei Wilma Wittchen, die hat sich nämlich die 174 gewünscht. Status Quo, die sind übrigens auch in diesem Jahr noch in der Stadt, in der Barclays Arena, ich glaube im Dezember. Ne?
0: 13.12. genau.
9: 13.12. Rockin' all over the world, nur für Wilma aus Barmbek Nord. Die

0: 8 Uhr und 9 haben wir es.
1: Ja, absolut.
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0: Ja, und dank Status Quo sind jetzt alle wach. Und jetzt gucken wir mal nach Barmbek Süd. Da ist nämlich Karin und hat sich die 173 gewünscht.
3: Guten Morgen.
4: Guten Morgen.
3: Liebe Karin, du hast dir auch ganz viele Songs gewünscht in den Top 222. Unter anderem die Top 173, You Been Again von den Bee Gees. Warum denn?
4: Weil ich das Lied einfach total gerne mag. Die Melodie klingt ja super fröhlich, aber wenn man auf den Text hört, der ist eigentlich total traurig. Aber irgendwie trotzdem so hoffnungsvoll. Und deswegen mag ich das Lied total gerne.
3: Siehste mal, ist doch der perfekte Start in deinem Montag. Und
4: auf
3: Karin ist nicht nur einer deiner Lieblingshits, sondern das ist gleichzeitig auch der Fuffi-Hit in dieser Stunde. Bedeutet für dich und alle anderen, sobald jetzt dieser Song beginnt, anrufen unter der 040 1800 95 95. Und dann schenken wir euch 50 Euro für den, der als erstes durchkommt.
4: Na, dann versuche ich mal mein Glück.
3: Ja, dann auf, sage ich nur. 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

0: Und zack, ist es schon 8.13 Uhr.
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0: Und wer ist jetzt bei uns? Guten Morgen.
2: Ja, guten Morgen. Hier ist Anja.
0: Moin. Anja, meine Liebe. Was hast du denn eben gehört bei Hamburg 2?
2: Ich habe gerade Bee Gees gehört.
0: Das gibt's ja nicht. Die 173, jawohl. Und was war das denn wohl?
2: You Win Again.
0: Genau, der Fuffi-Hit und der ist satte 50 Euro wert. Und liebe Anja, da fragen wir gar nicht lange. Zack, schon überwiesen. 50 Euro für dich zum Start in die Woche.
2: Ja, super. Vielen Dank.
3: Tja, und in der nächsten Stunde gibt's schon den nächsten Fuffi, nämlich für diesen Song. Sandra und Maria Magdalena. Und jetzt aber erstmal weiter mit der 172 mit Cameo und World Up. Ein absoluter Überraschungshit aus den 80er Jahren.
0: Von Christina Hardop aus York unter anderem gewünscht. Hier bei Hamburg 2 um 8.14 Uhr.

0: Was für ein cooler Groove, oder?
1: Absolut.
0: Die Top 222 abwechslungsreichsten Charts der Stadt. Bei Hamburg 2 um 8.17 Uhr packen wir noch das Kurzwetter oben drauf. Das macht auch richtig gute Laune. Zwar ein paar Wolken zu sehen, aber es bleibt trocken. Insgesamt 5 Stunden Sonnenschein und es ist mild. 17 Grad jetzt in der City. 25 der Maximalwert. Wie sieht es auf den Straßen aus, AC?
1: Ja, die üblichen Baustellen in der Stadt machen natürlich Probleme. Und ungewöhnlich auf der Autobahn 1 vom Maschener Kreuz bis ungefähr nach Harburg. 3 Kilometer stocken. Verkehr, da müsst ihr aufpassen, wenn ihr ans Stauende ranfahrt.
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1: Ja, apropos aufpassen, um diese Zeit klingelt bei euch das Telefon. Da müsst ihr immer damit rechnen, dass nicht Mutti oder Oma anruft, sondern dass wir es sind. Birgit und AC. Und wir haben 50 Euro im Gepäck für den, der unseren Namen richtig ausspricht.
0: Und zwar als allererstes. Wir lassen es maximal 5-mal klingeln, ne?
1: Ei, ei.
0: Okay, los geht's.
3: Hamburg 2.
1: Martin, sehr gut, du bist unser Mann. Guten Morgen.
3: Guten Morgen.
1: Wir sind Birgit und AC und wir freuen uns für dich, weil durch Hamburg 2 sagen, gewinnst du 50 Euro.
3: Super, ich freue mich ganz riesig.
1: Wie oft hast du es schon versucht?
3: Das ist jetzt der zweite Versuch. Ich habe in der letzten Woche auf jeden Fall nochmal gedacht, ich muss nochmal dran teilnehmen und jetzt hat es tatsächlich geklappt. Ich freue mich ganz riesig.
0: Ja, und morgen seid ihr dran. Einfach mitmachen über unsere App oder auf hamburg2.de und dazu natürlich die Top 222 hören. Gewählt von euch alle Songs, die wir spielen, die ganze Woche auf der 170 gleich. Narcotic von Marc Düffert aus Bardowick und aus Winselur haben wir diesen Wunsch hier bekommen von Christoph Jaschewski unter anderem.
1: Großartiger Song.
0: Unfassbar großartig, ja. Genau. Diese Melodie, diese Stimme, Wahnsinn. Fleetwood Mac, das ist Dreams. Und damit kommt ihr mal schön entspannt und gut gelaunt in eurem Montag um 8.19 Uhr bei
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0: Achtung, Autofahrer haben wir um 8.23 Uiuiui. Und kommt wie immer von AC.
1: Ja, Achtung, Autofahrer, der Hamburg-2-Verkehr mit Edeka A7 Hamburg Richtung Hannover. Zwischen Gahlsdorf und Egesdorf sind Gegenstände auf der linken Spur. Aufpassen ab Gahlsdorf.

0: Ja, Stütze aus Berlin, ihr hört die 2 von Hamburg 2 um 8.27 Uhr. 65 Milliarden sind jetzt beschlossen worden mit der Gießkanne übers ganze Land. Aber ist der Hamburger Senat zufrieden mit dem, was die Hilfen da bringen? Und was sagen die Linken dazu? Die legen mal wieder den Finger in die Wunde und bohren. Gleich in Hamburg 2 aktuell mit Marc Elfers um 8.30 Uhr.
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20: Nach stundenlangen Verhandlungen hat die Ampelkoalition der Bundesregierung sich auf ein neues drittes Entlastungspaket geeinigt. Wirtschaft und Bürger sollen um 65 Milliarden Euro entlastet werden. Chefreporterin Carolina Koplin, wie sind denn die ersten Reaktionen aus Hamburg?
21: Also Finanzsenator Andreas Dressel sagt, dass vieles, für das sich Hamburg eingesetzt hat, auch im Paket drin ist. Und die zweite Bürgermeisterin Katharina Fegebank glaubt, dass viele Menschen nun beruhigter in den Winter gehen können. Auch Hjalmar Stemmann, Präsident der Handwerkskammer, begrüßt das Paket, sagt aber auch, dass das Handwerk darüber hinaus sofortige Hilfen braucht. Bis die Absichtserklärungen der Regierung in die Tat umgesetzt werden, vergeht viel kostbare Zeit, die wir kaum haben, sagt er. Die Vorsitzende der Hamburger Linksfraktion, Sabine Bödinghaus, zeigt sich nicht sehr überzeugt und hat etwa bei Twitter kritische Beiträge retweetet und mit Blick auf das geplante günstigere Ticket für die öffentlichen Verkehrsmittel von einer Mogelpackung gesprochen.
20: Was soll das neue Milliardenhilfspaket denn unter anderem umfassen?
21: Zum Beispiel das eben erwähnte ÖPNV-Ticket. Da ist von einer Preisspanne von 49 bis 69 Euro im Monat die Rede. Die Länder sollen sich zur Hälfte daran beteiligen. Dann sind noch Einmalzahlungen für Studierende, Rentner und Berufstätige und Wohngeldbezieher geplant. Zudem soll das Kindergeld steigen. Privathaushalte sollen die Strommenge für einen Basisverbrauch zu einem vergünstigten Preis erhalten. Da sind übrigens auch Entlastungen für kleine und mittlere Unternehmen eingeplant.
20: Nach dem Eklat um Vetternwirtschaft und Korruption im öffentlich-rechtlichen Rundfunk Berlin-Brandenburg gibt es nun auch weitere Vorwürfe gegen die Chefin des NDR-Landesfunkhauses hier in Hamburg. Gestern hat Direktorin Sabine Rossbach laut NDR-Bericht darauf reagiert und beteuert, sie habe zu keinem Zeitpunkt Redaktionen aufgefordert, gegen journalistische Standards zu entscheiden. Ihr war vorgeworfen worden, sie habe Themen durchgedrückt, hinter denen die PR-Agentur ihrer Tochter stand. Außerdem habe sie keinen Einfluss auf die Einstellung ihrer zweiten Tochter im NDR genommen und sei daran nicht beteiligt gewesen, so Rossbach. Der Großbrand am Brocken im Harz hat sich nicht weiter ausgebreitet. Das Brandverhalten ist in der Nacht zum Montag stabil gewesen, wie ein Sprecher des Landkreises Harz heute Morgen mitgeteilt hat. Aktuell brennt es dort auf 150 Hektar Wald. Die Löschflugzeuge und Hubschrauber sollen gegen 9 Uhr erneut abheben, um das Feuer zu bekämpfen. Es war gestern gegen 14.30 Uhr am sogenannten Goetheweg in der Nähe des Aussichtspunktes Goethebahnhof entdeckt worden. Das ist einer der meistgenutzten Wanderwege im Nationalpark Harz. Die Brandursache ist noch

0: HSV muss zu Titelverteidiger Leipzig. St. Pauli spielt beim aktuellen Bundesliga-Tabellenführer Freiburg. 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
1: Das Hamburg 2 Wetter. 17 Grad messen wir jetzt in der City. Ein bisschen kommt die Sonne auch durch. Ein paar hohe Wolken ziehen vorbei. Es bleibt trocken und später erwarten wir 25 Grad maximal. Wird also nochmal ein sommerlicher Tag in Hamburg. Morgen dann ähnliches Spiel, ein bisschen mehr Sonnenschein und ein ganz bisschen kühler, 24 maximal.
2: Der Hamburg-2-Verkehr mit Edeka und Deutschlandcard, Autobahn 1 immer noch stockend, jetzt zwischen Maschener Kreuz und Harburg, aber nur noch auf einer Länge von 2 Kilometern, löst sich allmählich auf. Da gab es nämlich irgendwie eine Meldung über einen möglichen Falschfahrer. Und das hat auf der Autobahn zu deutlichen Verwerfungen geführt. Aber wie gesagt, ist jetzt im Abbauen begriffen. Direkt daneben auf der 7 dichter Verkehr von Heimfeld rauf bis zum Elbtunnel. Das heißt, ab dem Dreieck Südwest in Richtung Elbtunnel aufpassen. Da kommt das Stauende in dieser Abwärtsstrecke, die ziemlich schlängelt es auf euch zu. Autobahn 23, 4 Kilometer vor Halstenbeck-Krupunda in Richtung Hamburg runter und auf der 255, 2 Kilometer vor den Elbbrücken. In der Stadt selber, voll vor den üblichen Baustellen in Eppendorf, Fußbüttler Straße, Stalshofer Allee natürlich und auch der ganze Bereich Munzburg-Barmbecker Straße, Lerchenfeld in beiden Richtungen viel Verkehr drauf, ganz genauso wie Munzburger Damm und Straßenzug an der Alster. Dann haben wir natürlich noch die aktuellsten Hamburg-Blitzer, die stehen unter anderem auf der Sengelmannstraße, dann noch einer auf dem Ring 3 Rugenfeld in Ostdorf und gleich 2 haben wir auf der Walddörferstraße und direkt daneben auch noch auf der Jenfelder Allee ist auch noch einer. Wenn ihr was gesehen habt, gern per WhatsApp melden 0170 811 88 33.
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2: Ja, ganz genau. Und die habt ihr euch gewählt und könnt natürlich auch nachgucken, wo eure Songs ungefähr gelandet sind, weil die Liste ist ja schon im Internet, könnt ihr sehen, auf hamburg2.de.
1: Und wir haben einen Fuffi-Hit für euch. Einmal pro Stunde hört ihr einen speziellen Song. Und wenn ihr ihn hört, ruft ihr an. Der nächste ist dieser hier von Sandra. Zwischen 9 und 9.30 Uhr und dann ruft ihr an. Nochmal schon mal notieren, 040 1800 95 95.
2: Ja, wir bleiben bei Kirchenthemen. Madonna hat damals aufgenommen, Like a Virgin, 1984 war das. Und es hat für einige gerunzelte Stirn bei christlichen Hörern geführt, weil wenn eine Frau, die sich Madonna nennt, Like a Virgin singt, ganz kritisch. Florian Tiedemann aus Norderstedt, der hat sich unter anderem auch die Top 169 gewünscht. Das ist nämlich Madonna.
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0: Ja, da hat sie noch richtig Stimme gehabt. Mhm. Das kann man jetzt live nicht mehr sagen. 8.39 Uhr ist es.
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0: Jawohl, und Benny aus Rothenburgs Ort, der hat sich ABBA gewünscht. Benny, warum denn?
2: Ich liebe ABBA. ABBA ist meine Musik. Also ABBA könnte ich morgens bis abends hören. Mhm. Ich liebe sie.
3: Hast du eine Disco-Kugel bei dir in der Wohnung?
2: Noch nicht.
3: Sehr gut. Dann kannst du ja imaginär zumindest anknipsen, denn hier kommt die Top 168. Hier kommt Super Trooper von ABBA für dich.
2: Super, vielen Dank.
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0: In diesem Montag um 8.44 Uhr, das ist Hamburg 2 mit dem Kurzwetter. 5 Stunden Sonnenschein sind heute drin, dazu harmlose, lockere Wolken. Und aus dem 70 Grad jetzt werden noch 25 maximal. Und wie sieht es auf den Straßen aus, AC?
1: Ja, die A24 und A23 betteln sich, wer den längsten Stau produziert hat. Vor Halstenbek-Krupunda auf der 23 und vor ab Jenfeld schon in Richtung Horner Kreisel auf der 24. Und wir sind mittendrin in euren Lieblingssongs, 222 Stück an der Zahl. Und Uta aus Eimsbüttel, die hat sich David Bowie und Space Oddity gewünscht. Uta, warum denn?
2: Ich habe den das erste Mal tatsächlich gehört, irgendwann mal in der 7. Klasse im Englischunterricht. Da haben wir den gesungen und seitdem kriege ich den eigentlich nie wieder aus dem Kopf. Ich höre den beim Lesen, ich höre den beim Putzen, beim Tanzen, immer.
0: Kannst du den noch singen?
2: Das möchte ich den Millionen Zuschauern von Hamburg 2 nicht antun. Nee, lieber nicht.
0: Okay, aber dafür gibt es ja den Profi David Bowie. Auf ja, der Top 167 jetzt nur für dich, liebe Uta Romanowski aus Eimsbüttel. Hier ist Space Oddity in den Hamburg 2 Top 222.
2: Super, vielen Dank.
0: Und inzwischen haben wir es 8.45 Uhr.

0: Großartige Nummer, 4,5 Minuten, David Bowie ausgespielt, nur bei uns bei Hamburg 2. Wir sind mittendrin in den Top 222, eure Lieblingssongs. Und gleich kommt ein richtiger Partykracher, ein richtiger Gute-Laune-Song. Und wer hat sich den denn gewünscht?
1: Hallo, hier ist Jan.
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0: Ja, genau, du bist dabei.
1: Ihr seid so gut drauf, ne? Unglaublich.
3: Ja, aber natürlich dank eurer Musik. Und du hast dir die Vortops gewünscht.
0: Absolut.
3: Auf der Top 166, Loco in Acapulco.
1: Ich freue mich riesig und ich werde das gleich richtig laut drehen im Büro. Und dann machen wir hier alle eine Party.
3: Ja, perfekt.
0: Absolut.
3: Welches Büro ist das denn?
1: Oh, wir sind hier unten in Billbrook.
0: Oh, Billbrook, das ist schön da. Ja. Da gibt es auch schöne kleine Wassergrundstücke und Schrebergärten.
3: Ja. Die siehst du mal.
1: Ja, richtig, richtig. Wir sind umgeben von einem grünen Stück Brombeerbüschen und einem kleinen Stück Elbe. Und das ist wunderschön hier.
3: Herrlich. Magst du noch die Firma verraten? Das mag der Chef auch gerne hören.
1: Die Firma ist Team Spät. Also Team, so ein Spät wie die ersten 4 Buchstaben von dem Wort Spedition.
3: Hier kommen die 4 Tops für dich.
1: Dankeschön.
3: Bei Hamburg 2 um 8:50 Uhr.

Achtung Autofahrer, für alle, die auf der 1 und der 255 gerade Richtung Elbbrücken fahren. Der Hamburg-2-Verkehr mit Edeka, da hat es nämlich direkt vor den neuen Elbbrücken einen Unfall gegeben, Höhe Veddel, und die Unfallstelle ist noch nicht abgesichert. So, und jetzt kommen wir zur 165. Ja. Dann haben wir ein wunderbarer Song, Money, Money, Money, gewünscht unter anderem von Sandra aus Wandsbek in euren Top 222 bei Hamburg 2.

0: 52.
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0: Und bei uns jetzt
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0: Sven aus Kaltenkirchen, guten Morgen.
2: Guten Morgen, ihr beiden.
0: Guten Morgen.
3: Du hast dir Songs gewünscht in den Top 222 und erstaunlicherweise sind zwei davon direkt hintereinander gelandet. Und zwar auf der 163 Sandra und Maria Magdalena und auf der 64 Kano und Another Life. Warum gerade die?
2: Also mit Kano Another Life verbinde ich einen Urlaub damals 1983 im Sommer in Poric, in dem ehemaligen Jugoslawien. Das lief da in den Diskotheken rauf und runter, neben Michael Jackson's Beat It, glaube ich, das war so die Zeit. Und Maria Magdalena war damals im ehemaligen Skateland in Hamburg-Ochsenzoll immer das Lied, wo wir immer Paarlauf gemacht haben. Und damals, meine damalige Freundin und ich, haben dann immer in dem darauf gewartet, dass der DJ das Lied anspielt und dann sind wir zu zweit über die Bahn gerollt.
3: Tja, beide Lieblingssongs von Sven gleich nach Nachrichten, Wetter und Verkehr.
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0: Moin, 8:55.
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15: Bevor die steigenden Energiekosten die Bürger hart treffen, will der Staat Geld in die Hand nehmen und für eine Abfederung sorgen. 65 Milliarden Euro schwer ist das neue Entlastungspaket der Bundesregierung. Was geplant ist und wie die Reaktionen aus Hamburg sind, fasst Carolina Koblin zusammen.
16: Die zweite Bürgermeisterin Katharina Fegebank ist überzeugt, dass viele beruhigter in den Winter gehen können und die Regierung nun denjenigen helfen wird, die bisher wenig von Entlastungen profitiert haben. Auch Finanzsenator Andreas Dressel äußert sich positiv, während Sabine Bödinghaus, die Vorsitzende der Linksfraktion, sich per Twitter eher kritisch zeigt. Und vom Handwerkskammerpräsidenten Hjalmar Stemmern gibt es eine Art Ja-Aber. Nötig seien nämlich seiner Meinung nach auch sofortige Hilfen fürs Handwerk. Im neu geschnürten Milliardenpaket sind unter anderem eine Strompreisbremse, eine Kindergelderhöhung, ein günstiges bundesweit gültiges Ticket für den öffentlichen Nahverkehr vorgesehen, wie unter anderem auch Einmalzahlungen für Rentner und Studierende sowie Entlastungen für energieintensive Unternehmen und mehr Geld für Hartz-IV-Empfänger.
15: Hamburgs größtes Park-and-Ride-Haus am Bahnhof Harburg ist größer geworden. Heute eröffnet Verkehrssenator Tjax das um 200 Stellplätze erweiterte Haus offiziell. Von der verantwortlichen Hochbahn heißt es, die Anlage biete nun ausreichend Kapazitäten für einen modernen Umsteigepunkt vom privaten PKW auf den ÖPNV. Im Hamburger Park and Ride House können jetzt 1100 Autos geparkt werden. Im Moment ist der Umstieg auf den ÖPNV dort aber nicht gerade attraktiv, weil die S-Bahn in Richtung Hauptbahnhof immer noch nicht durchfährt. Die Karl-May-Spiele in Bad Segeberg sind mit einem Zuschauerrekord zu Ende gegangen. Fast 407.000 Zuschauer haben die Aufführungen von Der Ölprinz laut der Veranstalter besucht. Etwa 5.000 mehr als beim alten Rekord von 2019. Begleitet wurden die Spiele von der Kontroverse um zwei Winnetou-Kinderbücher zu einem Kinofilm. Nach Kritik daran hatte der Verlag Ravensburger die Bücher aus dem Verkauf genommen. Angesichts der geschichtlichen Wirklichkeit und der Unterdrückung der indigenen Bevölkerung ist der Verlag nach eigener Aussage zu der Überzeugung gekommen, dass hier ein romantisierendes Bild mit vielen Klischees gezeichnet wurde. In der Abschlussszene der letzten Aufführung konnte sich Old Shatterhand-Darsteller Sascha Glut eine Spitze zu der Debatte nicht verkneifen und sagte, sein Weg führe ihn jetzt zurück nach Deutschland, wo er über seine Abenteuer berichten werde. Nur nicht bei Ravensburger. Vor gut 6 Jahren tötet ein islamistischer Terrorist 86 Menschen auf einer Promenade im französischen Nizza. Heute Mittag beginnt der über 3 Monate andauernde Prozess gegen seine 8 mutmaßlichen Unterstützer vor einem Pariser Spezialgericht. Den Angeklagten drohen Haftstrafen zwischen 5 Jahren und lebenslänglich. Aus Paris, Dorothea Finkbeiner.
17: Der Täter selbst, ein damals 31-jähriger Tunesier, lebt nicht mehr. Wurde erschossen, nachdem er mit einem 19-Tonner minutenlang über die Menschen, die Familien an der Promenade gerollt war. Angeklagt sind nun 8 Personen, die bei der Vorbereitung geholfen haben sollen. Während des Prozesses, der am frühen Nachmittag beginnt, geht es aber auch um die Hintergründe der Tat. Und es werden allein 5 Wochen lang Überlebende und Angehörige gehört, auch Kinder, die bis heute unter den Folgen des Anschlags leiden.
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0: Wetter und Verkehr gleich bei uns in 15 Sekunden.
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0: Das Hamburg 2 Wetter. 17 Grad von 25 haben wir erreicht. Ein paar Wolken ziehen immer wieder durch. Aber insgesamt gibt es auch 5 Stunden Sonnenschein und es bleibt trocken. Ähnliche Wetterlage morgen. Bisschen mehr Sonne als heute. Und das alles bei 24 Grad.
3: Der Hamburg 2 Verkehr mit Edeka und Deutschlandcard. Und da sieht es immer noch dicke aus. Auf der A7, 6 Kilometer für LKW auf der rechten Spur von Heimfeld in Richtung Elbtunnel. Stauende sogar schon vor Heimfeld, wenn ihr vom Dreieck Südwest runterkommt. Dann auf der 255, da hat es einen Unfall gegeben, direkt vor den Elbbrücken. Da klemmt es immer noch auf 2 Kilometer. Und da nicht den Fehler machen, dann auf den Elbbrücken erstmal wieder richtig Gas geben nach dem festen Blitzer. Ein Stück weiter nach den Elbbrücken, Billhorner Brückenstraße, kommt nämlich noch ein Anhängerblitzer, der auf euch wartet. Also bloß nicht. Na, abgesehen davon, in der Stadt, innerhalb des Ring 2, vor den üblichen Baustellen ordentlich was los. Und die aktuellsten Hamburg-Blitzer, ich habe euch einen schon gesagt, davon gibt es nämlich reichlich heute. Walterfer Straße und Sengelmannstraße und Barmbecker Straße, Höhe Stadtpark ist auch einer, auch wenn es da gerade klemmt, aber wenn es später wieder läuft, aufgepasst. Und wenn ihr was gesehen habt, melden unter WhatsApp 0170 811 88 33.
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0: Wunderschönen guten Morgen.
3: Moin. Und ihr achtet auf den hier bitte. Ich sag mal, es dauert nicht mehr lange und dann läuft Sandra Maria Magdalena für euch 50 Euro wert, wenn ihr in dem Moment anruft, wenn er läuft 040 1800 95 95.
0: Das ist der Hamburg 2 Fuffi-Hit, aber erstmal starten wir durch mit der Top 164 Another Life und Kano.
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0: 9:49 Uhr, jetzt gab es eine Doppeldröhnung. Sind die Snoo für Birgit?
1: Ja, genau.
0: Bist du zufrieden? Ja,
1: absolut.
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0: Ganz genau. Ich schmeiß die Fuffis in die Stadt und wenn ich nicht da bin, dann macht das Birgit.
1: Genau.
0: Wen haben wir jetzt dran?
3: Wunderschönen guten Morgen.
0: Wen haben wir denn da?
3: Brigitte Seller, hast du schon ewig nicht mehr gehört, ne?
0: Hallo Brigitte, wie schön, dich zu hören.
1: Ja.
0: Kannst du mir auch sagen, warum du anrufst?
3: Ja, weil Sandra mit Maria Magdalena läuft und ich gerne 50 Euro gewinnen würde bei den Spritpreisen.
0: Ja, dann sollst du dir haben. Glückwunsch.
3: Oh, danke, ihr seid zu lieb. Vielen lieben Dank.
0: Wo fährst du als erstes hin mit den 50?
3: Gleich zur Tankstelle und dann zur Wassergymnastik in die Holzentherme.
0: Ja, wunderbar, so machst du es richtig. Und grüße alle schön beim Planschen.
3: Ja, danke. Werde ich ausrichten. Oh, ich freue mich. Vielen lieben Dank.
1: Und ihr freut euch auch, denn wir machen in der Hamburg-Zeit Frühstücksshow unsere Top 222 klar die ganze Woche. Und der nächste Fuffi-Hit, der kommt dann morgen früh zwischen 6 und 6.30 Uhr und ist der Kracher hier. Anrufen 040 1800 95 95. Und dazu ein Song, den ich besonders liebe, weil er von Culture Club kommt, mit dem charismatischen Sänger mit den lustigen Dreadlocks, Boy George. Hier ist das immer gut gelaunte Karma Chameleon, gewählt von euch in den Top 222. Hamburg 2, die meisten 80er, mit Birgit Hahn und Essie und Mutter Monika um 9.15 Uhr.

Eure 222 Lieblingssongs um 9.19 Uhr. Und der hier, der kriegt wirklich einen Preis für sein Lebenswerk. Als Akrobat echt groß, als Entertainer und als Sänger DJ Bobo auf der 161. Hier ist Everybody bei Hamburg 2 an eurem Montagmorgen. 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

0: Fällt mir gerade ein, DJ Bobo haben sie ja sogar Miniatur Wunderland verewigt. Der absolut. Ist auch mit seinem Riesenrad und dem Song. Toll, Glückwunsch dafür. 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Achtung, Autofahrer auf der A7 Hannover Richtung Hamburg. Ab Garlsdorf aufpassen, da sind Gegenstände auf der Bahn.
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2: Habt ihr gewählt, die Liste zu sehen bis auf die streng geheimen Top 10 auch auf hamburg2.de oder in unserer App, und gute Laune ist das Stichwort. Ich liebe diesen Song, den ihr auf die Top 160 gewählt habt. Ma Baker von Bonnie M. Es gibt ja ganz viele Songs, die wir normalerweise
0: auch
2: gar nicht so spielen.
0: München.
2: Aus München mit Frank Farian, der hat ja den männlichen Gesangspart übernommen. Dieses leichte Gerappe und diese Ma Baker im Hintergrund, die finde ich super. Hört ihr jetzt hier bei Hamburg 2 um 9:23 Uhr.
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2: Das ist Frank.

0: Oh Mann.
1: Juhu!
0: 9.27 Uhr und wir spielen in euren Top 222 auch wirklich alles, was ihr euch wünscht. Mhm. Gleich dabei, morgens auch gerne mal ohne Schnaps, Eros Ramazzotti, Superstar Phil Collins und der größte Erfolg von Peter Schilling, gewünscht auch von Anja aus Geesthacht, Major Tom. Und der ist genau wie Birgit völlig losgelöst. Nur bei Hamburg 2.
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0: Tja, gute Nachrichten aus Harburg. Hamburgs größtes Park-and-Ride-Parkhaus am Bahnhof in Harburg ist um 200 Stellplätze erweitert worden. Jetzt können dort 1.100 Autos parken. Und die Anlage bietet jetzt ausreichend Kapazitäten für alle, die vom privaten Pkw dort auf den ÖPNV umsteigen wollen, heißt es von der Hochbahn. Die nächsten Nachrichten bei uns in 30 Minuten.
19: Das Hamburg 2 Wetter. Noch 17 Grad, aber 25 später das Ziel. Das ist der Maximalwert, den wir noch erreichen. Dazu immer wieder Sonnenschein, zusammengerechnet 5 Stunden. Allerdings auch ein paar hohe Wolken. Es bleibt aber trocken, genauso wie morgen. Da gibt es 7 Stunden Sonnenschein bei 24 Grad.
0: 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Auf der A7 nach wie vor dichter Verkehr zwischen Heimfeld und dem Elbtunnel in Richtung Norden. Dann im Verlauf der 1 und der 255 vor den Elbbrücken hat es einen Unfall auf den Elbbrücken gegeben. Auch noch dichter Verkehr. Auf der 23 noch 2 Kilometer Stocken vor Heizenbeck-Krupunda und in der Stadt selber ist es auf der Amsingstraße und Richtung Deichtor und Ost-West-Straße ordentlich voll. Genauso wie im Straßenzug an der Alster und vom Dammtor aus ebenfalls in Richtung an der Alster. Munzburger auch noch viel Verkehr drauf, aber besser geworden. Und die aktuellsten Hamburg-Blitzer, davon haben wir reichlich. Die stehen zum Beispiel auf der Sengelmannstraße und auf der Billhorner Brückenstraße, also nach dem festen Blitzer Elbbrücken Richtung Stadteinwärts. Schön aufpassen. Da beim Mercedes-Benz-Sternhaus steht ebenfalls noch einer. Wenn ihr was gesehen habt, gern melden per WhatsApp 0170 811 88 33.
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19: So sieht's aus. Guten Morgen, mein Name ist Birgit Hahn.
0: Moin, ich bin AC.
19: Und Sebastian Lehmann aus Barmbek Süd hat sich unter anderem auf der Top 158 Più Bella Cosa von Eros Ramazzotti gewünscht. Mi piace, vielen Dank dafür.
0: Ja, noch ein Musikchef aus Eimsbüttel, das ist Maike Schmidt. Und hier hat sich unter anderem Phil Collins und Susudio gewünscht. Euer Platz 159.

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1: Ja, das sind unglaubliche Sachen dabei. Culture Beat zum Beispiel mit Mr. Vain auf der 155. Oder vorher Madonna Holiday auf der 156.
2: Ja, gewünscht von Christoph Jaschewski aus Winsenluhe. Ne? Wahnsinn. Aber vorher geht es in die 80er, und zwar Anfang der 80er nach Deutschland. Neue Deutsche Welle war ein ganz großes Ding damals. Und auf einmal war Musik auf Deutsch gesungen wieder richtig hip. Konnte man sich in den 70ern überhaupt nicht vorstellen. Und einer der Galionsfiguren von damals war Peter Schilling mit seinem einen großen Hit. Major Tom, völlig losgelöst, fängt ja so ganz verhalten an, aber geht dann richtig ab. Und zwar völlig losgelöst. Ja. Und das hat sich unter anderem Anja Thiele aus Geesthacht gewünscht. Gibt es jetzt auf der Top 157 in den Top 222, den abwechslungsreichsten Charts der Stadt. 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Ich

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1: Ihr habt gesagt, was wir spielen sollen und das tun wir jetzt jeden Morgen hier in der Frühstücksshow die ganze Woche. Morgen früh um 6 Uhr geht's weiter und wir haben Kracher rausgesucht auf der Top 154 und da weiß ich, dass mein AC jetzt schon abgeht.
2: Genau, mit dem Vorschlaghammer auf die 12 oder genauer gesagt auf Englisch Sledgehammer.
1: Unsere Charts, gewählt von euch, abwechslungsreich gemischt, morgen wieder ab 6 Uhr hier bei
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2: Guten Morgen.
1: Moinsen. Ach, ist das nicht schön. Die ganze Woche noch spielen wir euch jeden Morgen eure Lieblingshits. Freitag dann das große Finale mit euren noch streng geheimen Top 10.
2: Aber die Top 154 steht hier vor mir, ist nicht geheim und findet ihr natürlich auch auf unserer Titelliste auf hamburg2.de und über unsere App. Peter Gabriel mit einem Song, der sich nur um Sex dreht. Peter Gabriel hat im Interview dazu mal gesagt, ja, es gibt manchmal, wenn keine Kommunikation mehr funktioniert zwischen Menschen, dann ist es oft Sex. Sledgehammer, Vorschlaghammer.
1: Wieder was gelernt.
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0: So, Peter, Platz gemacht bei Hamburg 2 für die Top 153. Markus Martins aus Pinneberg hat sich Madness Our House gewünscht. Schönes Ding.
1: Den abwechslungsreichsten Charts der Stadt. Alles von euch gewählt und ich gratuliere euch besonders zu dieser sehr guten Wahl. Madness nächsten Mittwoch in einer Woche in der Barclays Arena. Und wer steht mit dem Mann?
0: Birgit.
1: Natürlich. Birgit. Und dann werden wir Our House so abfeiern. Wahnsinn. Jetzt ist es 6:10 Uhr bei Hamburg 2.

0: Mädel ist um 6.12 Uhr.
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2: Ihr habt gesagt, was wir tun sollen, was wir spielen sollen in der Hamburg 2 Frühstücksshow die ganze Woche. Und das tun wir natürlich sehr, sehr gerne. Die Liste unter hamburg2.de oder in unserer App. Von diesen abwechslungsreichen Charts bis auf die streng geheimen Top 10. Und jetzt ist Top 152 dran. Weather Girl is Raining Man. Habe ich beim CSD vor ein paar Wochen in Hamburg, da war ich mit ein paar Freunden in der langen Reihe, dreimal innerhalb von anderthalb Stunden von diesen Wagen, die vorbeigezogen sind, gehört. Weil es ist nach wie vor ein Klassiker.
0: Klar, logisch.
2: Großartig.
0: Ich habe sie in meiner Karriere auch sogar mehrfach getroffen.
2: Super.
0: Und die waren unglaublich dicke, unglaublich fröhliche Mädchen. Anders kann man es nicht sagen. Also zwar ein bisschen Schwierigkeiten, manchmal auf die Bühne zu kommen, gerade am Ende ihrer Karriere.
2: Ja.
0: Aber unglaublich nett, wirklich ganz reizend und immer gut gelaunt. Und das hört man bei dem Song natürlich auch.
2: Absolut. Und das ist nicht nur irgendein Song.
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2: Einmal pro Stunde gibt es den Fuffi-Hit und das ist der für diese Stunde. Jetzt anrufen 040 1800 95 95 und sich eben mal schnell zum Anfang des Dienstags 50 Euro sichern. Bei Hamburg 2 um 6.14 Uhr.
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0: Ja, wunderschönen guten Morgen. Wer ist jetzt bei uns?
2: Morgen, hier ist Hamburg.
0: Hallo, Morgen. Na, alles gut bei dir?
2: Ja, gerade beim Frühstücken.
0: Ah, siehst du mal, da hörst du Hamburg 2 und was hast du eben gehört?
2: It's a raining man. Von den Weather Girls.
0: Ah, wer souffliert denn da so freundlich im Hintergrund? Ist das die Gattin?
2: Ja.
0: Ja, wunderbar. Ihr beiden seid ein super Team und wir schenken euch 50 Euro.
2: Dankeschön.
3: Tja, der keckert sich fröhlich im Hintergrund.
0: Ja.
3: In der nächsten Stunde keckert ihr. Ab 7 achtet ihr bitte auf diesen Song. Baby, tell me, does she love you like the way I love you? Richtig, Melissa Etheridge und Like the Way I Do, euer Fuffiert in der nächsten Stunde. 040 1800 95 95 wählen.
0: Und das ist das Hamburg 2 Kurzwetter an eurem Dienstag. Ein paar Wolken ziehen vorbei, ganz vereinzelt wie auch gestern. Auf einmal so ganz feiner Nieselregen ist teilweise möglich. Aber ansonsten ganz viel Sonnenschein, auch noch 10 Stunden. 16 Grad messen wir jetzt in der City. 25 ist unser Maximalwert. Wie sieht es auf den Straßen aus, AC?
3: Ja, auf der A7 im Dreieck Südwest Richtung Norden, Richtung Tunnel wird es allmählich voller. Dann müsst ihr bremsbereit sein. Und auf der 23 haben wir jetzt schon 3 Kilometer Stau in Richtung Hamburg. Jawohl. Und
0: wir sind mittendrin in den Top 222.
3: Absolut, machen
0: genau.
3: Wir. Und die Talking Heads, die ich in der großen Freiheit gesehen habe, das ist aber auch schon ein paar Jahre her, da habe ich sogar noch mit den Jungs gesprochen, die sind auf der Top 151 gelandet, von euch gewählt. Road to Nowhere, die Straße ins Nirgendwo. Ne? Hamburg 2, die meisten 80er, mit wir getan. Und AC, 6:18 Uhr haben wir es jetzt.

0: Spaß. Wir klingen einfach diese Woche dank euch etwas anders um 6.23 Uhr.
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0: Bei uns jetzt Claudia Kralisch aus Borstel. Guten Morgen.
2: Ja, moin.
3: Claudia, du hast dir einen ganz tollen Song gewünscht. Der ist auf Platz 150 gelandet. Was ist denn das?
2: Snap.
3: Ja, Snap the Power. Was verbindest du damit?
2: Ja, das ist eine ganz witzige Geschichte. Also ich habe eine ganze Zeit lang in Schwerin gelebt und da haben wir ja seit Kfz-Kennzeichen SN. Und als das rauskam, da mussten alle SN-AP haben, also Snap ja. Quasi. Ja, und das war in kürzester Zeit alles weg, von 1 bis 9.999. Und ja, wir haben dann auch noch eins ergattert. Das war einfach Pflicht.
3: Herrlich. Und dann habt ihr auch ein Treffen gemacht mit allen Snap-Fans, die das auf ihrem Kennzeichen stehen hatten.
2: Ja, genau. Das war total witzig.
3: Finden wir fein und wir spielen ihn natürlich genau jetzt für dich.
2: Dankeschön.
0: Der perfekte Start in euren Dienstag. Hier ist Hamburg 2 um 6.24 Uhr. Und jetzt alle...

0: 6.28 Uhr, ungewöhnliche Sounds bei Hamburg 2, eure Top 222 und das war Platz 150. Snap! Und die Tanzfläche ist natürlich auch hier im Studio wieder sofort voll gewesen. Genau wie damals 1990, als das Ding rauskam. Unglaublich. Und es geht natürlich auch gleich weiter. Ihr hört die 2 von Hamburg 2 um 6.28 Uhr bei Gitarren und AC. Und zwischen Bangen und Erleichterung pendelt die Lage heute hin und her. Die Lufthansa-Piloten drohen mit neuen Streiks nächste Woche, aber die Hafenarbeiter bei uns hier im Norden an der Küste, die haben die Einigung mit der Gewerkschaft akzeptiert, bekommen mehr Geld und der Betrieb im Hafen läuft einwandfrei weiter. Gibt's alles gleich in Hamburg 2 aktuell mit Marc Elvers um 6.30 Uhr.
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22: Der Tarifkonflikt bei der Lufthansa verschärft sich weiter. Die Piloten haben eine zweite Streikwelle beschlossen. Ab Mittwoch wollen sie für 2 Tage die Arbeit niederlegen. Die Lufthansa könne das aber noch mit einem ernstzunehmenden Angebot verhindern, heißt es von der Gewerkschaft Cockpit. Der erste Streik am vergangenen Freitag hatte massive Folgen für Passagiere, auch am Hamburger Flughafen. Fast alle Flüge von und nach Hamburg sind deswegen gestrichen worden. Eine weitere Streikgefahr im Hamburger Hafen ist dagegen abgewendet. Die Verdi-Bundestarifkommission hat dem Tarifergebnis nach dem Konflikt zwischen den Hafenarbeitern und dem Zentralverband der deutschen Seehafenbetriebe zugestimmt. Carolina Koplin.
0: Damit tritt der Tarifvertrag für die rund 12.000 Beschäftigten in norddeutschen Seehäfen in Kraft, wie die Gewerkschaft nun mitgeteilt hat. Unser Ziel war ein echter Inflationsausgleich, um die Beschäftigten nicht mit den Folgen der galoppierenden Preissteigerungen alleine zu lassen. Das ist uns für die allermeisten Betriebe gelungen, so wäre die Verhandlungsführerin Maya Schwiegerhausen-Güth. Schon vor knapp 2 Wochen hatte sich zunächst die Gewerkschaft nach mehreren Verhandlungsrunden und Streiks auch im Hamburger Hafen mit dem Zentralverband der deutschen Seehafenbetriebe geeinigt. Jetzt fehlte nur noch die Zustimmung der Bundestarifkommission.
22: Nach mindestens 6 Sexualdelikten in Hamburg hat die Polizei vorgestern einen Verdächtigen festgenommen. Der 25-jährige Deutsche soll mehrere junge Frauen unter anderem begrapscht und zu sexuellen Handlungen gezwungen haben. Dazu hatte er sich Polizeiangaben zufolge mehrfach als Agent einer Modeagentur ausgegeben, um die Frauen zunächst wegzulocken. Vergangene Woche hatten wir über den Fall und die Öffentlichkeitsfahndung der Polizei berichtet. Ein 17-jähriges Opfer hatte den Mann am ZOB in Wandsbek wiedererkannt und die Polizei alarmiert. Zivilfahnder konnten ihn kurz danach schnappen. Er sitzt jetzt in U-Haft. Die Polizei prüft jetzt, ob der Mann auch für weitere Taten in Betracht kommt und bittet Opfer, die Ähnliches erlebt haben, sich zu melden. In der Ampelkoalition zeichnet sich nach den Vorschlägen von Wirtschaftsminister Robert Habeck für eine befristete AKW-Reserve ein Krach ab. Die FDP reagierte mit heftiger Kritik. Fraktionschef Christian Dürr sagte Bild, die Vorschläge reichten nicht, um die Strompreise zu mindern. Uli Reitinger.
8: Kaum ein Thema ist so von Ideologie geprägt wie die Atomkraft. Die einen sehen sie als sichere und günstige Möglichkeit zur Stromerzeugung, für die anderen ist sie gefährliches Teufelszeug. Die Grünen und die SPD sagen, es reicht aus, die beiden noch aktiven süddeutschen AKW auch nach dem Jahreswechsel in Reserve zu halten, um selbst im schlimmsten Szenario ohne Blackout durch den Winter zu kommen. Die FDP und Wirtschaftsvertreter wollen, wenn nötig, noch jahrelang an der Atomkraft festhalten. Nicht nur, um einen Blackout zu verhindern, sondern vor allem, um die Preise in den Griff zu bekommen.
22: Festtag für alle Fußballfans. Heute startet die neue Champions League-Saison. Zum Start trifft Borussia Dortmund um 18.45 Uhr auf den FC Kopenhagen. RB Leipzig hat um 21 Uhr Schachtjor Donetsk zu Gast. BLR-Reporter Erik Ganesch.
15: Die 68. Saison des höchsten Fußball-Europapokals geht los und alle haben nur ein Ziel. Das Endspiel in Istanbul am 10. Juni. Als erste deutsche Mannschaft startet Dortmund ab 18.45 Uhr gegen Kopenhagen in den Wettbewerb. Um 21 Uhr empfängt Leipzig Donetsk. Dabei sind für beide Teams europäische Rekordkulissen möglich. Erstmals seit 1998 dürfen die Clubs wieder Stehplätze im Europacup anbieten, die eine größere Kapazität zulassen.
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23: Da ist Hamburg 2 Wetter. 16 Grad messen wir jetzt in der City. 25 nochmal unser Maximalwert. Das bedeutet auch heute nochmal ein offizieller Sommertag in Hamburg. Und ganz viel Sonnenschein gibt es auch noch bis zu 10 Stunden. Allerdings auch ein paar Wolken und ganz vereinzelt etwas Nieselregen. Nehmen wir aber wirklich nur so als Erfrischung für die Haut wahr. Mehr ist es nicht, was runterkommt. Morgen dann mehr Regen, weniger Sonne bei 21 Grad.
24: Der Hamburg 2 Verkehr mit Edeka und Deutschlandkarte auf der Autobahn 7 ab dem Dreieck Südwest in Richtung Elbtunnel Richtung Norden rauf. Dichter werdender Verkehr und viel Verkehr runter bis Heimfeld. Dann entspannt sich die Lage in der Gegenrichtung auf der 23 wieder die üblichen 3 Kilometer vor Halstenbek Krupunder in der Baustellenverengung in Richtung Hamburg. Dann läuft der ganze Rest in Hamburg einwandfrei, aber wir haben natürlich jede Menge aktuelle Blitzer, die stehen auf der Amsingstraße einwärts, auf der 25 kurz vor der 1, bei der Windmühle in Wilhelmsburg oder auch am Mittelweg. Wenn ihr einen gesehen habt, dann gerne melden per WhatsApp 0170 811 88 33.
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23: Wunderschönen Dienstagmorgen.
24: Ja, guten Morgen. Ihr habt wochenlang gewählt. Wir haben das alles in die Reihenfolge gebracht. So nach dem Motto, wer hat sich den Titel am häufigsten gewünscht und wie viele Stimmen gab es dafür? Wir sind jetzt gerade bei Platz 149 angelangt in der abwechslungsreichen Charts der Stadt. Marina Eul aus der Hafen City, quasi eine Nachbarin von mir, hat zwischen dem Spinnen auf dem Balkon wegwischen noch Zeit gehabt, Hall & Oates und Maneater auszupacken. Ein Song, den ich echt gut finde, wie alles von Hall & Oates. Tut mir leid, den ganzen Katalog könnte ich mir morgens bis abends anhören.
23: Ja, gibt's jetzt bei uns.
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2: Vielleicht vertreibt der Song auch Spinnen.
3: Ja, das könnte sein.
2: Einfach ausprobieren, vielleicht ist das der Bass.
3: Aber auf der anderen Seite, die Spinnen vertreiben die Mücken.
2: Oder so, auch wieder wahr. Gut, egal, alle haben eine Berechtigung.
3: Ja, natürlich.
2: Wollen wir mal aufhören zu sabbeln und den Hall & Oates-Leuten mal ein bisschen Platz lassen?
3: Sorry.
2: Machen wir jetzt.
3: Ja.
2: 6:37 Uhr.

0: Here she comes.
1: Absolut.
0: Hamburg 2, Top 222. Das sind die abwechslungsreichsten Charts der Stadt. Natürlich gewünscht von euch. Und wir gehen mit großen Schritten Richtung Top 10. Die sind ja noch streng geheim. Gibt's dann am Freitag zwischen 9 und 10 Uhr. Jetzt ein Song, AC 148. Das war eine kleine Hymne. Natürlich nur ironisch gemeint, weil 83 war ich gerade mal 14, 15 Jahre alt.
1: Ja, aber auf den freuen wir uns besonders, weil sich ein ganz besonderer Mensch diesen Song gewünscht hat. Ja, nämlich den Namen, den kann man sich merken.
0: Unter anderem
1: Erich Marcel Kautkoks. Horn aus Bild steht.
0: Ja, der ist mit dabei, der hat gesagt, ich will Michael Brown hören mit So Many Men, So Little Time. Und 83 war so, ich war in Michael verliebt, aus dem Konfirmandenunterricht. Aber meine Freundin Carina hat gesagt, nee, Michael gehört mir. Also musste ich dann auf Lars ausweichen.
1: Das alte Ding.
0: War auch nicht lang. Also wir haben, glaube ich, einmal ganz kurz Händchen gehalten. Mir ist gar nicht passiert. Aber dennoch fanden wir uns natürlich total cool und erwachsen und haben diesen Song gehört. Jetzt auch für Erich Marcel Kautkoks Horn aus Bild steht. Michael Brown, So Many Men, So Little Time bei Hamburg 2 in den Top 222 um 6.43 Uhr.

0: 6:47 und dank euch klingen wir diese Woche etwas anders. Wir sind mittendrin in den abwechslungsreichsten Charts der Stadt, den Top 222. Das Hamburg 2 Kurzwetter noch oben drauf. Ein paar Wolken ziehen heute vorbei, ganz vereinzelt etwas Nieselregen, aber ansonsten Platz für ganz viel Sonne. 10 Stunden scheint sie heute für uns und bringen die jetzt 16 Grad auf 25 maximal. Wie sieht's auf den Straßen aus, AC?
1: Ja, auf der 7 und der 23 Richtung Hamburg rein, da wird schon wieder ein bisschen voller, aber Achtung Autofahrer, der Hamburg 2 Verkehr mit Edeka. Vorsicht auf der A7 Hannover Richtung Flensburg zwischen Hamburg-Waltershof und dem Elbtunnel, also direkt vorm Eingang, liegen Spanngurte Richtung Norden. Schön aufgepasst.
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1: Ihr habt sie euch gewünscht und wir spielen sie natürlich in der Reihenfolge, wie sie in Stückzahlen reingekommen sind. Wir sind jetzt mal in der Top 147 und The Night, das ist ein Titel von Valerie Dawn, den haben sich die Jungs beim DJ nicht gewünscht, aber die Mädels. Und Simone aus Buxtehude, die hat eine ganz besondere Beziehung zu diesem Song. Welche denn?
3: Ja, also ich war ja ein Fan von dieser Italo-Disco-Zeit, unter anderem auch Gazebo, Dean Harrow und so weiter, aber Valerie Dawn war irgendwie so, ja, das hat mich so geflasht. Also ich war damals so Anfang der Pubertät, habe mich mitreißen lassen von den Melodien und mit unsichtbaren Mikrofon vorm Spiegel getanzt und gesungen und ja, das hat mich einfach geflasht.
0: Simone, weißt du was? Wir drehen die Zeit auch mal zurück. Du holst dir dein Mikrofon, das nie existiert hat, einfach nochmal vor.
3: Genau.
0: Und dann feiern wir einfach unsere Jugend gemeinsam, denn auf der Top 147 ist dein Song. Hier ist Valerie Dawn, The Night, bei den Top 222.
3: Ja, super, danke schön.
0: An eurem Dienstagmorgen. Hier ist Hamburg 2 um 6:49 Uhr.

0: So schön, oder? 6.53 Uhr.
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2: So, Platz gemacht für euren nächsten Wunsch. Wir schalten zu Hendrik nach Billstedt.
3: Guten Morgen.
0: Guten Morgen. Familienzusammenführung. Gleich hat deine Frau sich etwas gewünscht, unter anderem. Jetzt sind wir bei der 146. Warum den Song?
3: Ja, das ist, ich bin 71er Jahrgang und das war so die Zeit, 14, 15 Jahre alt. Ne? Ich glaube, das war so die Richtung gewesen. Ne?
0: Ja. Ja, genau.
3: Genau, ne? Ja. Und wie gesagt, ich war erst Wham-Fan gewesen und dann George Michael den Solo. Und ja, das war meine erste Lieblingsband denn als Solokünstler. Und deswegen auch der Song. Einfach
0: super.
3: Geniales Teil.
0: Das spielen wir natürlich jetzt für euch in den abwechslungsreichsten Charts der Stadt. Und ich sehe George Michael noch barfuß in diesem weißen Outfit, ja, vor mir. 6.53 Uhr.

0: Oh, 6.57 Uhr.
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2: Ja, und genauso gefühlvoll geht's weiter. Hendrik Tack aus Bildstedt hat sich eben ja George Michael gewünscht. Und seine Frau direkt daneben, Anja, die hat sich einen Song gewünscht von David Bowie zusammen mit einem der bekanntesten Jazz-Gitarristen der Welt, Pat Metheny. This is not America. Wunderbarer Song. Und den gibt's gleich nach Nachrichten, Wetter und Verkehr.
0: Ja, aber erstmal wollen wir von Anja natürlich wissen, warum sie ihn haben will, ne?
2: Ja.
3: Ja, kann ich dir sagen. Da muss ich schon ganz früh in meiner Jugend anfangen. Also mit 8, 9 Jahren habe ich mit meiner Schwester das erste Mal den Film mit David Bowie und den Muppets, Die Reise ins Labyrinth, angeschaut.
2: Oh.
3: Und dann waren wir hin und weg schockverliebt, sage ich nur. Und dann fing man an, im Prinzip sich für diesen Künstler auch zu interessieren. Ne?
2: Ja.
3: David Bowie war ja, sag ich mal, eine absolute Persönlichkeit, super Stücke, egal welches, war einfach alles klasse. Ja, und das Stück war einer meiner ersten Lieder, sag ich mal, und einer meiner Lieblingslieder auch. Und da habe ich die Musik als Kind im Zimmer laut gedreht und getanzt.
2: So.
3: Und ja, und wenn ich jetzt das heute höre, ne, gerade auch bei euch, dann mache ich wieder lauter und habe einfach nur Spaß dabei.
0: Kannst du gleich machen, direkt nach unseren Nachrichten hier in den abwechslungsreichsten Charts der Stadt bei Hamburg 2.
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11: Hamburger, die morgen oder übermorgen mit der Lufthansa wegfliegen wollen, müssen sich wieder auf Probleme einstellen. Die Piloten der Lufthansa haben eine zweite Streikwelle beschlossen. Schon vergangenen Freitag hatten die Lufthansa-Piloten gestreikt. Daraufhin sind fast alle Lufthansa-Flüge von und nach Hamburg ausgefallen. Bundesweit waren rund 130.000 Passagiere betroffen. Laut Pilotengewerkschaft Cockpit könne die Lufthansa den angekündigten zweitägigen Streik aber noch mit einem ernstzunehmenden Angebot abwenden. Dazu sei ein weiterer Verhandlungstermin angeboten worden, der heute stattfinden soll. Clemens Kurt.
12: Damit beginnt für Lufthansa-Kunden wieder das große Zittern. Gelingt heute eine Einigung, wird der Streik abgeblasen. Nähern sich die Tarifparteien nicht an, wird gestreikt. Dann sollen am Mittwoch und am Donnerstag Lufthansa-Passagiermaschinen aus Deutschland nicht abheben. Betroffen ist dann auch die Frachttochter Lufthansa Cargo. Bei der Lufthansa hieß es, man bedauere, dass die Gewerkschaft den Weg der Eskalation weitergeht. Bei der ersten Streikwelle am vergangenen Freitag waren mehr als 800 Flüge ausgefallen.
11: Einige Jahre schon wird über den Wiederaufbau der von den Nazis zerstörten Synagoge am Bornplatz im Grindelviertel diskutiert. Heute stellen der Senat und die jüdische Gemeinde die Ergebnisse einer Machbarkeitsstudie zu dem Projekt vor. Die Synagoge war 1908 eingeweiht worden und galt als größte Synagoge Norddeutschlands. Während der Novemberpogrome 1938 wurde sie von den Nazis geschändet und in Brand gesetzt. Ein Jahr später wurde die jüdische Gemeinde gezwungen, sie abzureißen. Die Idee eines Wiederaufbaus des jüdischen Gotteshauses ist umstritten, unter anderem auch unter Juden, Historikern und Anwohnern. Die Bürgerschaft hat sich bereits dafür ausgesprochen. Nach mindestens 6 Sexualdelikten in Hamburg hat die Polizei am Sonntagabend einen Verdächtigen festgenommen. Der 25-jährige Deutsche soll mehrere junge Frauen unter anderem begrapscht und zu sexuellen Handlungen gezwungen haben. Carolina Koplin.
13: Mehrfach hatte sich der Täter laut Polizei als Agent einer Modeagentur ausgegeben, um die Frauen zunächst wegzulocken. Wir hatten über den Fall und die Öffentlichkeitsfahndung der Polizei vergangene Woche berichtet. Ein Opfer, eine 17-Jährige, hatte dann offenbar den Mann am Zopp in Wandsbek wiedererkannt und die Polizei alarmiert. Zivilfahnder konnten den Verdächtigen kurz danach schnappen. Er ist in die Untersuchungshaftanstalt gebracht worden. Ermittler prüfen nun, ob der Mann auch für weitere Taten in Betracht kommt und bittet Opfern, denen Ähnliches widerfahren ist, sich zu melden. Bekannt sind bisher Fälle in Wandsbek, Barmbek Nord, Hohenfelde, Farmsenberne und Volksdorf.
11: Die Ankündigung von Bundeswirtschaftsminister Habeck, dass 2 deutsche Atomkraftwerke über das Jahresende hinaus noch als Notreserve dienen sollen, sorgt für Kritik, auch innerhalb der Ampelkoalition. FDP-Fraktionschef Dürr sagt der Bild-Zeitung, wir müssten die Laufzeiten der AKW insgesamt verlängern, sonst drohten absurde Kosten für die Verbraucher. Friedrich Merz von der oppositionellen CDU kritisierte die geplante Stilllegung des AKWs. Friedrich Merz von der oppositionellen CDU kritisierte die geplante Stilllegung des AKW Emsland. Der Neuen Osnabrücker Zeitung sagte er, der Scholz-Regierung scheinen grüne Befindlichkeiten wichtiger zu sein als das Risiko eines Stromausfalls. 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
0: Das Hamburg 2-Wetter. 16 Grad jetzt in der City, 25 nochmal unser Maximalwert. Es wird noch richtig schön. Momentan ein paar Wolken zu sehen. Ganz vereinzelt ist auch ein bisschen Nieselregen drin. Aber ansonsten 10 Stunden Sonnenschein läuft bei uns. Nutzt das nochmal aus, denn morgen zieht es sich zu. Dann müssen wir mit Regen rechnen. Eigentlich endlich mal, muss man eigentlich mal in dem Zusammenhang sagen. Ein bisschen Sonnenschein gibt es auch noch. Und es wird etwas kühler bei 21 Grad.
2: Der Hamburg-2-Verkehr mit Edeka und Deutschlandcard wird allmählich voller, auch auf der Autobahn 1 vom Maschener Kreuz in Richtung Harburg. Viel Verkehr, dann auch direkt daneben auf der 7 im Dreieck Südwest stockender Verkehr. Dann viel Verkehr bis in den Elbtunnel rein in Richtung Norden. Auch die Finkenwerder Straße Richtung Köhlbrandbrücke ist ordentlich vollgelaufen. Und das gleiche gilt für die A23, 3 Kilometer stockend vor Halstenbeck-Kropunder. Auf der 255 vor den Elbbrücken wird es allmählich enger und auch auf dem Winterhuder Weg. Direkt neben der Munzburg. Das gleiche gilt auch für die Ost-West-Straße und auch für die Bürgerweide und den Bereich unten an der Alster entlang. Die aktuellsten Hamburg-Blitzer, die haben wir natürlich auch noch stehen. Da ist einer bei der Windmühle in Wilhelmsburg, Walddörfer Straße, Hamburger Straße und Sengelmannstraße. Wenn ihr was gesehen habt, gern per WhatsApp melden. 0170 811 88 33.
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0: Guten Morgen.
2: Moin.
0: Wir haben nicht nur die abwechslungsreichsten Charts dank euch, die wir den ganzen Woche noch spielen, immer in der Hamburg 2 Frühstücksshow, sondern jede Stunde auch den Fuffi-Hit. Das ist der aktuelle. Baby, tell me, does she love you? Ja, Melissa Etheridge, Like the Way I Do. Sobald ihr den hört, in dieser Stunde anrufen 040 1800 95 95 und dann sichert ihr euch 50 Euro.
2: Ja, mitgrölen könnt ihr auch gleich. Die Top 144 wartet einer meiner Lieblingstitel von Van Halen, Jump. Den hat sich Michael von Kidrowski aus Schwentinental gewünscht. Vorher aber, genau wie Anja Tack aus Pilstedt vorher schon erklärt hat, warum sie diesen Song so gerne mag, David Bowie und Pat Metheny auf der 145 mit This Is Not America. Wunderbar.
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0: wirklich Trauma. Vielen Dank für diesen Wunsch. Ach ja, 7 und 9.
1: Guten Morgen.
0: Moin.
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0: 7.13 Uhr bei Hamburg 2. Wir sind mittendrin in den abwechslungsreichsten Charts der Stadt. Eure Top 222. Alles von euch gewählt. In der nächsten Woche, jetzt kommt erstmal die schlechte Nachricht, ist die Top 222 vorbei. Aber jetzt kommt die gute Nachricht. Da geht was anderes fett los.
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2: Ja, genau. Und dazu natürlich jetzt weiter die abwechslungsreichsten Charts der Stadt hören. Habt ihr alle zusammengestellt. Und Petra Paulix aus Hage hat wahrscheinlich dieselbe Vision wie ich gehabt damals, als wir jung und knackig waren. 1990 habe ich studiert unter anderem und hatte keine Waschmaschine, musste also immer in den Waschsalon. Und was habe ich immer gedacht und geträumt, dass vielleicht auch mal so ein gut aussehender Mann wie eine Cayman damals in der Werbung auch in den Waschsalon
0: gesehen,
2: kommt.
0: In so einem Anzug, natürlich mit den Schulterpolstern. Der sah aus wie einen Meter breit und der war auch zweifarbig, das Jackett.
2: Siehst du mal, das hast du noch in Erinnerung. Ach, ich habe in Erinnerung, dass er seine Jeans ausgezogen hat und in die Waschmaschine getan hat. So, hat jeder seine Erinnerung an Nick Cayman, gibt es jetzt bei uns in den abwechslungsreichsten Charts der Stadt. Das sind die Top 222. Nick Cayman, I Promised Myself. Euer Hamburg 2 um 7.15 Uhr.

0: Einfach gut gelaunt, dieser Start in den Tag. Mit eurer Hilfe mit den Top 222. Hier ist Hamburg 2 um 7.19 Uhr. Packt mir das Kurzwetter noch oben drauf. Auch das sorgt für gute Laune, denn ein paar Wolken sind zu sehen, ganz vereinzelt ein bisschen Nieselregen möglich. Ansonsten 10 Stunden Sonnenschein und auf 16 Grad werden noch 25. Der Blick auf die Straßen kommt von AC.
1: Jawohl, Achtung Autofahrer, der Hamburg 2 Verkehr mit EDK auf der Autobahn 1 Hamburg Richtung Lübeck zwischen Raststätte, Trave und Rheinfeld. Da ist ein Liegenbleiber in der Einfahrt auf dem Beschleunigungsstreifen, also schön aufpassen, wenn ihr da ranfahrt. In der Stadt selber ist der Verkehr ordentlich dick auf dem Winterruderweg.
2: Ich bin mein Leben lang im Dienste unseres Landes. Dann wurde ich ins Gefängnis geworfen. Ich will wissen, warum.
0: Das ist Cleo, läuft gerade bei Netflix. Eine Miniserie habe ich durchgesucht. Eine deutsche Produktion. Ex-Stasi-Killerin wird in Knast geworfen, kommt raus und will sich dann erstmal orientieren, wer sie denn da reingebracht hat und sich vor allen Dingen rächen. Großartige Produktion, wie ich finde. Und vor allen Dingen die Musik spielt ja so Ende der 80er, Anfang der 90er Jahre. Und ich bitte euch, guckt es zu Ende, weil in der allerletzten Folge gibt es eine spezielle Version von den Scorpions, Wind of Change, die ich so noch nie gehört habe. Also Das noch ein kleiner Tipp für euch.
1: Wind of Change, jetzt im Original auf eurer Top 142, unter anderem gewünscht von Thomas Lindekalt aus Altona.
0: Yes, Wind of Change bei Hamburg 2 um 7.20 Uhr.

0: Ausgepfiffen. Um 7.24 Uhr.
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2: Ganz großartiger Song, gewählt unter anderem von Michael von Kiedrowski aus Schwentinental. The Police und Message in a Bottle, das war die erste Auskopplung aus ihrem zweiten Album Regatta de Blanc. Mhm. Und ich habe lange nicht gewusst, was es heißt. Das bedeutet so viel wie White Reggae. Ne? Also Reggae von Weißen gemacht.
0: Ach, jetzt verstehe ich
2: das. Genau, das haben sie in Bay Bridge aufgenommen. Und noch eine kleine Notiz. Sting hat tatsächlich das Riff auf diesem Stück zuerst keinem Menschen vorgespielt, sondern seinem Hund. Und hat er gesagt, wenn er jetzt wegläuft und das doof findet oder sich wegdreht, dann lässt er das und lässt sich was Neues einfallen. Der Hund fand es gut. Wir haben unsere Top 141 in den abwechslungsreichsten Charts der Stadt. Message in a Bottle und The Police.

0: Alles, was ihr hört, ist von euch gewählt. Hier ist Hamburg 2 mit den Top 222, den abwechslungsreichsten Charts der Stadt in der Frühstücksshow. Und wir freuen uns über jeden einzelnen Song. Aber einer wird gleich so laut aufgedreht, dass ihr ihn von der Spitaler Straße bis nach Bergedorf hört.
1: Wenn ihr im Auto sitzt, Scheiben runter.
0: Absolut, denn wir spielen in der nächsten halben Stunde den König von Deutschland, Rio Reiser. Unter anderem gewünscht von Olaf Schulz aus Eimsbüttel. Vielen Dank dafür. Gleich bei Hamburg 2.
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18: Hamburger, die morgen oder übermorgen mit der Lufthansa wegfliegen wollen, müssen sich wieder auf Probleme einstellen. Die Piloten der Lufthansa haben eine zweite Streikwelle beschlossen. Schon vergangenen Freitag hatten die Lufthansa-Piloten gestreikt. Daraufhin sind fast alle Lufthansa-Flüge von und nach Hamburg ausgefallen. Bundesweit waren rund 130.000 Passagiere betroffen. Laut Pilotengewerkschaft Cockpit könne die Lufthansa den angekündigten zweitägigen Streik aber noch mit einem ernstzunehmenden Angebot abwenden. Dazu sei ein weiterer Verhandlungstermin angeboten worden, der heute stattfinden soll. Clemens Kurt.
19: Damit beginnt für Lufthansa-Kunden wieder das große Zittern. Gelingt heute eine Einigung, wird der Streik abgeblasen. Nähern sich die Tarifparteien nicht an, wird gestreikt. Dann sollen am Mittwoch und am Donnerstag Lufthansa-Passagiermaschinen aus Deutschland nicht abheben. Betroffen ist dann auch die Frachttochter Lufthansa Cargo. Bei der Lufthansa hieß es, man bedauere, dass die Gewerkschaft den Weg der Eskalation weitergeht. Bei der ersten Streikwelle am vergangenen Freitag waren mehr als 800 Flüge ausgefallen.
18: Einige Jahre schon wird über den Wiederaufbau der von den Nazis zerstörten Synagoge am Bornplatz im Grindelviertel diskutiert. Heute stellen der Senat und die jüdische Gemeinde die Ergebnisse einer Machbarkeitsstudie zu dem Projekt vor. Die Synagoge war 1908 eingeweiht worden und galt als größte Synagoge Norddeutschlands. Während der Novemberpogrome 1938 wurde sie von den Nazis geschändet und in Brand gesetzt. Ein Jahr später wurde die jüdische Gemeinde gezwungen, sie abzureißen. Die Idee eines Wiederaufbaus des jüdischen Gotteshauses ist umstritten, unter anderem auch unter Juden, Historikern und Anwohnern. Die Bürgerschaft hat sich bereits dafür ausgesprochen. Nach mindestens 6 Sexualdelikten in Hamburg hat die Polizei am Sonntagabend einen Verdächtigen festgenommen. Der 25-jährige Deutsche soll mehrere junge Frauen unter anderem begrapscht und zu sexuellen Handlungen gezwungen haben. Carolina Koplin.
1: Mehrfach hatte sich der Täter laut Polizei als Agent einer Modeagentur ausgegeben, um die Frauen zunächst wegzulocken. Wir hatten über den Fall und die Öffentlichkeitsfahndung der Polizei vergangene Woche berichtet. Ein Opfer, eine 17-Jährige, hatte dann offenbar den Mann am Zopp in Wandsbek wiedererkannt und die Polizei alarmiert. Zivilfahnder konnten den Verdächtigen kurz danach schnappen. Er ist in die Untersuchungshaftanstalt gebracht worden. Ermittler prüfen nun, ob der Mann auch für weitere Taten in Betracht kommt und bittet Opfern, denen Ähnliches widerfahren ist, sich zu melden. Bekannt sind bis Fälle in Wandsbek, Barmbek Nord, Hohenfelde, Farmsenberne und Volksdorf.
18: Die Ankündigung von Bundeswirtschaftsminister Habeck, dass zwei deutsche Atomkraftwerke über das Jahresende hinaus noch als Notreserve dienen sollen, sorgt für Kritik, auch innerhalb der Ampelkoalition. FDP-Fraktionschef Dürr sagt der Bild-Zeitung, wir müssten die Laufzeiten der AKW insgesamt verlängern, sonst drohten absurde Kosten für die Verbraucher. Friedrich Merz von der oppositionellen CDU kritisierte die geplante Stilllegung des AKW Emsland. Der Neuen Osnabrücker Zeitung sagte er, der Scholz-Regierung scheinen grüne Befindlichkeiten wichtiger zu sein als das Risiko eines Stromausfalls. 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
0: Das Hamburg 2 Wetter. Ganz viel Sonnenschein heute. 10 Stunden scheint die liebe Sonne für uns. Ein paar Wolken ziehen vorbei und ganz vereinzelt kommt vielleicht mal so ein ganz kleiner Nieselregenschauer runter. Das alles bei jetzt 16 Grad. 25 ist unsere milde Maximaltemperatur. Morgen dann mehr Regen, weniger Sonne und das alles bei 21 Grad.
20: Der Hamburg 2 Verkehr mit Edeka und Deutschland Kart auf der Autobahn 1. Dichter werdender Verkehr, Maschener Kreuz bis Harburg rauf. Im weiteren Verlauf 255, da geht es im Dreieck Norderelbe los und auch die Wilhelmsburger Reichstraße, der letzte Kilometer vor der 255. Da wartet ebenfalls das Stauende auf euch in der Rechtskurve. Auf der Autobahn 7, Dreieck Südwest, 4 Kilometer stockend Richtung Norden, Richtung Elbtunnel und dann Finkenwerder Straße, Waltershof und der Bereich vorm Elbtunnel ebenfalls vollgelaufen. Richtung Norden entspannt sich die Situation nach dem Tunnel. Auf der 23, da haben wir 4 Kilometer stockenden Verkehr vor Heizenbeck-Krupunder und in der Stadt vor den üblichen Baustellen, also Barmbek Nord, Winterhuder Weg und natürlich auch Fußbüttler Straße, Steilshofer Allee. Dort läuft es ebenfalls allmählich voll. Wenn ihr könnt, macht ihr einen Bogen drum. Die aktuellsten Hamburg-Blitzer auch in Bönnigstedt, Ellerbecker Straße, den hat Matthias gesehen. Hamburger Straße steht einer, Walddörfer Straße und Sengelmannstraße. Und wenn ihr was habt, gerne per WhatsApp melden. 0170 811 88 33, danke.
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0: Guten Morgen.
20: Guten Morgen. Und es dauert nicht mehr lang. Ich habe es im Gefühl. Dann wartet der Hamburg 2 Fuffi-Hit auf euch. 50 Euro für den, der bei diesem Song hier anruft, nämlich Melissa Etheridge und Like the Way I Do. Das ist... Genau, 50 Euro wert, 040 1800 95 95, Bums und die Kohle ist euers.
0: Aber erst einmal spielen wir natürlich ein paar Tops davor, zum Beispiel jetzt Top 140 ist dran, unter anderem gewünscht von Petra Paulitz aus Hage, The One and Only von Chesney Hawks und ab geht er.
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0: 7:41 Uhr, guten Morgen.
1: Morgen.
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1: Dank eurer Hilfe klingen wir diese Woche ganz anders, denn ihr habt gesagt, was wir spielen sollten. Das tun wir auch. Und wir stimmen jetzt einmal ganz gemeinsam und natürlich total harmonisch an. Achtung, 1, 2, 3. Mama, Mama cool. Das geht raus an Franziska Lachmann aus Hasefeld. Die ist gerade ganz frisch Mama geworden, hat vorher aber noch ihre Wünsche abgegeben und unter anderem mit dabei. Deswegen jetzt auf der 139. Daddy cool, das kommt auch
0: zu
1: Mama
0: zu Hause,
1: cool.
0: Genau.
1: Ja, absolut. Hier ist Body M bei Hamburg 2 um 7:42 Uhr.
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0: Maximalwert, den wir heute erreichen. 17 messen wir davon in der City. Dazu gibt es ganz viel Sonnenschein und ein paar Wolken. Wie sieht's denn auf den Straßen aus, mein lieber AC?
1: Ja, auf der Autobahn 15 Kilometer dichter Verkehr im Dreieck Südwest von Vleestedt bis zum Elbtunnel Richtung Norden. Und in der Stadt vor den üblichen Baustellen auch ordentlich was los. Wenn ihr könnt, macht den Bogen drauf.
0: Ja, und dieser nächste Song, die Top 138, hat sich unter anderem an Christine Hermann aus Wandsbek gewünscht. Und das ist ein ganz besonderer.
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0: Und der kommt von dieser Frau, Melissa Etheridge. Like the way I do. Jetzt anrufen unter der 040 1800 95 95 und sich schön am Dienstagmorgen bei Hamburg 2 den Fuffi sichern. 50 Euro sind drin. Es ist 7 Uhr.

0: 7.50 Uhr.
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2: 50 Euro wert. Alyssa Etheridge. Mal gucken, wer am schnellsten am Telefon war.
3: Ja, hallo. Hier ist Christine Evers aus Norderstedt.
2: Hallo Christine aus Norderstedt. Na, was hast du denn gerade gehört?
3: Melissa, wie auch immer. Wie heißt Etheridge?
2: Genau. Und was bedeutet das? Du kriegst
3: 50 Euro.
2: Ja, die hast du.
3: Mega. Cool.
0: Und in der nächsten Stunde haben wir wieder einen Fuffi-Hit für euch. Achtet dann einfach auf Katrina the Waves. Walking on Sunshine hören und dann anrufen und sich auch einen Fuffi sichern. 040 1800 95 95. Großartig mittendrin in den Top 222. Das sind ja die abwechslungsreichsten Charts der Stadt. Also möchte mal zum einen sagen, dass ihr das ganz toll gemacht
2: ja.
0: habt. So toll zusammengestellt.
2: Alles von euch gewählt.
0: Der nächste Song auch gewünscht von Olaf Schulz aus Olaf Schulz aus Eimsbüttel. Wir fassen außerdem zusammen. Hamburg 2, die meisten 80er mit Birgit Hahn und AC. Mhm. Denn was kommt jetzt, lieber AC?
2: Einer der größten 80er ever, ehemals Tonsteine Scherben, auch alleine unglaublich erfolgreich, leider nicht mehr unter uns, aber er hat uns schöne Sachen hinterlassen, zum Beispiel den König von Deutschland, Rio Reiser.

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1: Ja, Hammer-Nummer, wirklich.
0: 7.55 Uhr.
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1: Wir können aber auch noch weiter zurück um 7.55 Uhr, nämlich bis ins Jahr 74. Bachmann, Turner, Overdrive, You Ain't Seen Nothing Yet. Von euch gewählt auf die 136. Unter anderem von Manni aus Fuhlsbüttel. Warum gerade den, Manni?
3: Es ist echt nicht meine Jugend gewesen. Das war eine andere Zeit. Ruhiger, nicht so hektisch. Also viel entschleunigter. Und es war eine schöne Zeit, ganz einfach.
1: Heute Morgen drehen wir das Rad nochmal zurück. In deine Jugend 1974. Aus der Stadt nämlich die Top 136. Und jetzt für dich, Manni.
3: Und Deutschland wurde Weltmeister.
1: Genau, Deutschland wurde Weltmeister. Bachmann Turner, Overdrive für Manni. You ain't seen nothing yet. Danke.
3: Danke, bis heute.

0: Hamburg 2 hier und die Version hat Randy Bachmann eigentlich nur für seinen Bruder Gary aufgenommen. Hat sich nämlich über dessen Stottern lustig gemacht mit diesem Baby, you ain't seen nothing yet. Na, aber nur aus Spaß. Die Plattenfirma fand die Version aber geiler und deshalb haben sie die rausgebracht und Gary hat kurz danach das Stottern aufgehört.
1: Ach, das gibt's ja gar nicht. Das ist wirklich eine gute Nachricht.
0: So, noch eine gute Nachricht. 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
1: So zwischen 8 und 8.15 Uhr hier bei Hamburg 2.
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1: Die 7 ist vollbracht. Es ist 1 nach 8.
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10: Wegen des angekündigten zweitägigen Streiks der Lufthansa-Piloten drohen auch am Hamburger Flughafen morgen und übermorgen wieder Ausfälle. Bereits am Freitag sind durch den ersten Pilotenstreik fast alle Flüge von und nach Hamburg abgesagt worden. Von der Pilotengewerkschaft Cockpit heißt es, der Streik könne noch mit einem ernstzunehmenden Angebot abgewendet werden. Demnach ist ein weiterer Verhandlungstermin für heute angeboten worden. Johanna Theimann.
11: Die Piloten fordern von der Lufthansa 5,5% mehr Gehalt und einen automatischen Inflationsausgleich. Doch für das Unternehmen sind diese Forderungen zu hoch. In den nächsten 2 Jahren würden so rund 900 Millionen Euro Mehrkosten auf die Lufthansa zukommen, so ein Sprecher. Die Gewerkschaft erwartet ein faires Gegenangebot. Sollte die Einigung dann gelingen, wird der Streik noch abgeblasen. Ansonsten bleiben die Lufthansa-Flieger am Boden. Erst in der letzten Woche wurde der komplette Betrieb lahmgelegt. Mehr als 800 Flüge sind da ausgefallen. Die Nerven dürften also nicht nur bei den Reisenden blank liegen.
10: Ein 45-jähriger Mann soll gestern Abend in Jenfeld seinen Mitbewohner mit einem Messer schwer verletzt haben. Das 50-jährige Opfer musste mit Schnittverletzungen an der Brust in ein Krankenhaus gebracht werden. Er schwebt aber nicht in Lebensgefahr, wie die Polizei heute Morgen mitgeteilt hat. Der Tatverdächtige ist demnach nach dem Angriff gestellt worden. Laut Polizei ist er geistig eingeschränkt. Er befindet sich demnach jetzt in ärztlicher Behandlung. Wie es zu der Auseinandersetzung zwischen den beiden Männern in ihrem Zimmer in einer Unterkunft gekommen ist, blieb zunächst unklar. Russland hat die Gaslieferungen durch die Pipeline Nord Stream 1 vorübergehend eingestellt. Die Preise bleiben dadurch hoch. Darum sind die Sorgen groß, dass es im Winter in den Wohnungen kalt werden könnte. Um die Energieversorgung sicherzustellen, will Wirtschaftsminister Habeck 2 Kernkraftwerke in Süddeutschland über den Jahreswechsel hinaus in Reserve halten. Eigentlich sollten zum Ende des Jahres ja alle Atomkraftwerke abgeschaltet werden. Trotzdem kommt Kritik von vielen Seiten, die Bundesregierung würde nicht alles tun, um Strom und Gas günstiger zu machen. Uli Reitinger, könnte denn die Entscheidung von Habeck zu den Atomkraftwerken ein Hebel sein, um die Energiekrise zu entspannen?
12: Ja, da gibt es im Moment die unterschiedlichsten Meinungen, je nachdem, in welchem ideologischen Lager man nachfragt. Der grüne Wirtschaftsminister Habeck sagt, wenn wir 2 der 3 noch laufenden AKW bis April 23 in Reserve halten, kommen wir auch im schlimmsten Fall ohne Blackout durch den Winter. Habeck will auf jeden Fall ein wirkliches Comeback der Atomkraft vermeiden.
13: Da Atomkraftwerke eine Hochrisikotechnologie sind und Deutschland sich klug entschieden hat, eine Technik, die so fehleranfällig ist, nicht zur Grundlage der Energiesysteme zu machen.
12: Die Grünen und die SPD unterstützen Habecks Pläne, die FDP nicht.
10: Bei einem Erdbeben gestern im Südwesten Chinas sind mindestens 65 Menschen gestorben. Über 200 sind verletzt worden, mehr als 50 davon schwer, wie Staatsmedien heute berichten. Weitere Menschen gelten noch als vermisst. Das Erdbeben hatte eine Stärke von 6,8. Mehr als 250 Häuser sind zerstört worden. Es hat auch Erdrutsche gegeben. Viele Straßen waren heute noch blockiert. Auch die Strom- und Wasserversorgungen sind unterbrochen. 40.000 Menschen waren laut Volkszeitung ohne Strom. Außerdem sind Kommunikationsverbindungen unterbrochen. 35.000 Haushalte waren davon betroffen. Aktuell läuft eine groß angelegte Such- und Rettungsaktion, an der sich tausende Helfer beteiligten. Die betroffene Gegend gilt als besonders erdbebengefährdet. 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
1: Das Hamburg 2 Wetter. 25 Grad erreichen wir heute noch. Das heißt, ein offizieller Sommertag nochmal Anfang September in Hamburg. 17 messen wir jetzt auf eurem Weg zur Arbeit. Dazu gibt es ganz viel Sonne und ein paar Wolken. Es bleibt fast überall trocken. Ganz vereinzelt gibt es so ein, zwei Regentropfen, aber die verdunsten dann sofort wieder. Morgen hingegen kommt dann eine Regenfront auf uns zu. Regenwahrscheinlichkeit 80% bei 21 Grad. Muss auch mal sein, Ace.
0: Ja, das stimmt. Der Hamburg 2 Verkehr mit Edeka und Deutschlandcard. Dichter Verkehr auf einer Länge von 13 Kilometern. Von Fleet steht auf der A7 bis durch den Elbtunnel durch. Stockend im Dreieck Südwest, da ist das Stauende ab Fleestedt zu erwarten und immer noch sehr dichter Verkehr auch bis Ausbruch rauf. Dann auf der 23 4 Kilometer stockend vor Halzenbeck-Krupunda, auf der 255 2 Kilometer stadteinwärts. In der Stadt selber vor den üblichen Baustellen viel los. Wenn ihr könnt, macht dann Bogen drum. Gerade die Ecke Winterhude-Eppendorf, alle Hauptstraßen von der Barmbecker und der Tapenbeck sind richtig schön vollgelaufen. Und die aktuellsten Hamburg-Blitze haben wir natürlich auch noch. Zum Beispiel auf der Walddörferstraße, auf der Felix-Judring in aller Mühe und auf der Haxheider Straße. Den hat Mel gemeldet über WhatsApp 0170 811 8833. Danke.
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0: Und vor allem mit euch. Ihr habt diese Songs alle zusammengestellt und da klingen wir auch manchmal ein bisschen anders oder auch sehr anders. Sag mal, Birgit, was ist das denn hier?
1: Das ist das hier. Yep. Und jeder kann mitsingen.
0: Auweia.
1: Modern Talking Cherry Cherry Lady ist bei uns gelandet auf der Top 130. Bedeutet, wir spielen in dieser Stunde und hat sich unter anderem gewünscht Tanja Niehaus aus Bahrenfeld. Aber vorher bringen wir euch die Sonne direkt an den Arbeitsplatz mit London Beat 134 und wir starten diese Stunde mit
0: Little Lies und Fleetwood Mac, Platz 135, auch gewünscht von Sergej Gitte aus Bahrenfeld.

0: 8.10 Uhr.
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0: Alle von euch gewählt jetzt auf der Top 134. Eurodance at its best. You bring on the sun. Das ist Lombard Beat für einen entspannten Start in diesen Dienstag.

0: 8.14 Uhr, hier sind die zwei von Hamburg 2, Birgit Hahn und AC. Um 8.14 Uhr und Thomas Opperer ist auch dabei, der hat sich beworben für eine ganz große Party.
1: Hallo, guten Tag.
0: Du hast dich hier bei Hamburg 2, bei Birgit Hahn und mir, AC, beworben für die 80er und 90er Party am Samstag in der Astra St. Pauli Brauerei auf der Reeperbahn.
1: Das stimmt, ja, das habe ich.
0: Na, warum sind die 80er und 90er für dich das Größte?
1: Die 80er und 90er sind für mich das Größte, weil ich in diesen ersten Jahrzehnten, also in den 80ern geboren wurde und dann in diesen zwei Jahrzehnten sehr viele erste Sachen erlebt habe, erste Schritte, erste Liebe etc. Und ich finde sehr viele schöne Momente mit diesen beiden Jahrzehnten.
0: Klasse. Thomas, du kriegst die Plätze auf der Gästeliste für dich und deine Freunde plus Bier, plus Schnitzel,
2: juhu,
0: alles dabei.
1: Das klingt perfekt, ich freue mich, vielen Dank.
0: Ja, und das ist noch längst nicht alles. 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
2: Und wir sind mittendrin in den abwechslungsreichsten Charts der Stadt. Die Top 222 von euch zusammengestellt. Komplette Liste auch auf unserer Homepage zu sehen, bis auf die streng geheimen Top 10. Und diesen Song hat sich unter anderem an Christine Hörmann aus Wandsbek gewünscht. Das ist die Top 133 und ich muss nur sagen, Hebefigur. Und alle wissen Bescheid.
0: Genau.
2: I've had the time of my life, Bill Medley und Jennifer Warnes um 8.15 Uhr.

0: Es ist 8.19 Uhr, hier ist Hamburg 2 mit dem Kurzwetter. 25 Grad nochmal heute, schön. Das ist der Maximalwert. 17 haben wir davon jetzt auch schon erreicht in der City. Dazu gibt es ein paar lockere Wolken, aber meist Sonnenschein. Ganze 10 Stunden scheint die liebe Sonne für uns. Und der Verkehr kommt von der IC.
1: Ja, viel los auf den üblichen Baustellen in der Stadt innerhalb des Ring 2 und der längste Stau auf der A7, vor allem für die LKW auf der rechten Spur. Das geht in Flee, steht los in Richtung Norden, Richtung Elbtunnel und zieht sich da über 13 Kilometer.
0: Oh, das ist nicht schön. Oh, ja, wir sind bei euch.
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0: 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Zweite Mal. Dritte Mal. Oh, vierte Mal.
3: Hamburg 2.
1: Stefanie staubt ab.
0: Jawohl.
1: Hallo, hier sind Birgit und AC.
3: Moin, ihr beiden.
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0: Und ihr macht's genauso wie Stefanie. 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
0: Euro.
1: 2.
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0: 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Pass auf, wir machen das weiter. Ich fange an mit der Moderation.
1: Mich so gerne.
0: Nein, nein, nein, pass auf. Wir sind doch mittendrin in den abwechslungsreichsten Charts der Stadt. Das sind die Top 222, gewählt von euch. Gleich kommt von Steve Lochner aus der
1: Schanze.
0: Die Top 132 und das ist No.
1: No.
0: Never von Texas.
1: Texas Lightning.
0: So, bei Hamburg 2, 8.21 Uhr. Ist ein Arzt im Haus.

0: Ja, 8.24 Uhr.
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2: Ja, und René Kraft aus Ratzeburg, der hat auch seine schwachen Stunden, offenbar so heißt. Und deshalb hier für euch gewünscht, unter anderem von ihm, die Platz 131, Bonnie Bianco und Pierre Cosso, kannte ich gar nicht, zumindest nicht den Titel. Es ist 8.24 Uhr.

0: Doch, er sah gut aus. AC, Pierre Kosso.
1: Das ist harte Kost. Das ist wirklich harte Kost um 8.28 Uhr.
0: Aber Hamburg 2, die meisten 80er mit Birgit Hahn. Oder AC, das müssen wir festhalten hier.
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1: Tja, und heute Morgen, ich muss schon grinsen, kommen noch 2 Titel mit einer ganz unterschiedlichen Wirkung. Einer davon ist dieser hier. Bei hellem Tageslicht muss ich da leider in die Tastatur beißen, die vor mir liegt.
0: Ja gut, aber Musikgeschmäcker.
1: Die Zähne bleiben drin. Oder aber auf der Reeperbahn, auf dem Kiez im Alberseck, vielleicht morgens um 2. Ja. Dann geht das, dann kann
0: dann
1: man
0: Dann sieht man nämlich ihn doch auf der Tanzfläche, den AC. Gut, und Wirkung bei dir ist erstmal nicht so positiv, aber es gibt einen Song, der bei uns allen positive Emotionen hervorruft. Noch umso mehr, dann das ist der Fuffi-Hit der Stunde. Katrina and the Waves gleich hören in der nächsten halben Stunde und anrufen 040 1800 95 95 und 50 Euro mitnehmen hier bei Hamburg 2.
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0: 8:31.
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16: Wegen des angekündigten 2-tägigen Streiks der Lufthansa-Piloten drohen auch am Hamburger Flughafen morgen und übermorgen wieder Ausfälle. Bereits am Freitag sind durch den ersten Pilotenstreik fast alle Flüge von und nach Hamburg abgesagt worden. Von der Pilotengewerkschaft Cockpit heißt es, der Streik könne noch mit einem ernstzunehmenden Angebot abgewendet werden. Demnach ist ein weiterer Verhandlungstermin für heute angeboten worden. Johanna Theimann.
17: Die Piloten fordern von der Lufthansa 5,5% mehr Gehalt und einen automatischen Inflationsausgleich. Doch für das Unternehmen sind diese Forderungen zu hoch. In den nächsten 2 Jahren würden so rund 900 Millionen Euro Mehrkosten auf die Lufthansa zukommen, so ein Sprecher. Die Gewerkschaft erwartet ein faires Gegenangebot. Sollte die Einigung dann gelingen, wird der Streik noch abgeblasen. Ansonsten bleiben die Lufthansa-Flieger am Boden. Erst in der letzten Woche wurde der komplette Betrieb lahmgelegt. Mehr als 800 Flüge sind da ausgefallen. Die Nerven dürften also nicht nur bei den Reisenden blank liegen.
16: Ein 45-jähriger Mann soll gestern Abend in Jenfeld seinen Mitbewohner mit einem Messer schwer verletzt haben. Das 50-jährige Opfer musste mit Schnittverletzungen an der Brust in ein Krankenhaus gebracht werden. Er schwebt aber nicht in Lebensgefahr, wie die Polizei heute Morgen mitgeteilt hat. Der Tatverdächtige ist demnach nach dem Angriff gestellt worden. Laut Polizei ist er geistig eingeschränkt. Er befindet sich demnach jetzt in ärztlicher Behandlung. Wie es zu der Auseinandersetzung zwischen den beiden Männern in ihrem Zimmer in einer Unterkunft gekommen ist, blieb zunächst unklar. Russland hat die Gaslieferungen durch die Pipeline Nord Stream 1 vorübergehend eingestellt. Die Preise bleiben dadurch hoch. Darum sind die Sorgen groß, dass es im Winter in den Wohnungen kalt werden könnte. Um die Energieversorgung sicherzustellen, will Wirtschaftsminister Habeck zwei Kernkraftwerke in Süddeutschland über den Jahreswechsel hinaus in Reserve halten. Eigentlich sollten zum Ende des Jahres ja alle Atomkraftwerke abgeschaltet werden. Trotzdem kommt Kritik von vielen Seiten, die Bundesregierung würde nicht alles tun, um Strom und Gas günstiger zu machen. Uli Reitinger, könnte denn die Entscheidung von Habeck zu den Atomkraftwerken ein Hebel sein, um die Energiekrise zu entspannen?
11: Ja, da gibt es im Moment die unterschiedlichsten Meinungen, je nachdem, in welchem ideologischen Lager man nachfragt. Der grüne Wirtschaftsminister Habeck sagt, wenn wir 2 der 3 noch laufenden AKW bis April 23 in Reserve halten, kommen wir auch im schlimmsten Fall ohne Blackout durch den Winter. Habeck will auf jeden Fall ein wirkliches Comeback der Atomkraft vermeiden.
18: Da Atomkraftwerke eine Hochrisikotechnologie sind und Deutschland sich klug entschieden hat, eine Technik, die so fehleranfällig ist, nicht zur Grundlage der Energiesysteme zu machen.
11: Die Grünen und die SPD unterstützen Habecks Pläne, die FDP nicht.
16: Bei einem Erdbeben gestern im Südwesten Chinas sind mindestens 65 Menschen gestorben. Über 200 sind verletzt worden, mehr als 50 davon schwer, wie Staatsmedien heute berichten. Weitere Menschen gelten noch als vermisst. Das Erdbeben hatte eine Stärke von 6,8. Mehr als 250 Häuser sind zerstört worden. Es hat auch Erdrutsche gegeben. Viele Straßen waren heute noch blockiert. Auch die Strom- und Wasserversorgungen sind unterbrochen. 40.000 Menschen waren laut Volkszeitung ohne Strom. Außerdem sind Kommunikationsverbindungen unterbrochen. 35.000 Haushalte waren davon betroffen. Aktuell läuft eine groß angelegte Such- und Rettungsaktion, an der sich tausende Helfer beteiligten. Die betroffene Gegend gilt als besonders erdbebengefährdet. 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
0: Das Hamburg 2-Wetter. In Hamburg ist noch schön trocken, aber ich sehe westlich von Hamburg so bei Himmelpforten so einen leichten Regen. Der erreicht uns vielleicht gegebenenfalls. Das ist so ein ganz bisschen Nieseregen, nicht weiter schlimm. Ansonsten freuen wir uns über den Tag verteilt auf 8 Stunden Sonnenschein bei jetzt 16 Grad. 25 ist die Maximaltemperatur, die wir heute erreichen. Morgen dann deutlich regnerischer und auch etwas kühler bei 21 Grad.
1: Der Hamburg 2 Verkehr mit Edeka und Deutschlandcard auf der Autobahn 1 Maschener Kreuz. Da hat sich der Verkehr beruhigt, aber im weiteren Verlauf 2 Kilometer vom Dreieck Norderelbe bis auf die Elbbrücken rauf, direkt daneben. Ab Vleestedt bremsbereit sein im Dreieck Südwest Richtung Elbtunnel rauf. Insgesamt 5 Kilometer stockend und dichter Verkehr bis zum Elbtunnel. Erst danach beruhigt sich die Lage. Auf der 23 da haben wir 4 Kilometer vor Halzenbeck-Kropunda Richtung Hamburg und innerhalb des Ring 2 vor den üblichen Baustellen und auf dem Ring insgesamt. Von Wandsbek bis wieder runter nach Eimsbüttel. Ordentlich viel Verkehr drauf, vor allem auch in Eppendorf und Barmbecker Straße im weiteren Verlauf unterhalb der Stadtparks. Die aktuellsten Hamburg-Blitze haben wir natürlich auch noch. Da steht einer auf der Walldörfer Straße, einer auf der Ellerbecker Straße in Bönningstedt. Und wenn ihr was gesehen habt, gern per WhatsApp melden. 0170 811 88 33. Danke.
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1: Genau, aber ihr könnt euch nicht nur eure Titel wünschen, was ihr auch getan habt. Wir donnern das ja alles irgendwie raus in die Stadt und raus in den Äther, sondern es wartet auch noch was ganz Besonderes auf euch, wenn dieser Titel läuft. Das ist der Hamburg 2 Fuffi-Hit für euch, 50 Euro wert. Wenn er läuft, anrufen unter 040 1800 95 95.
0: Und jetzt muss mein kleiner Issy ganz stark sein. Aber ich weiß, du hast irgendwo ganz tief drin auch ein weiches Herz für Modern Talking. War mega erfolgreich in den 80ern und hat sich unter anderem Tanja Nierhaus aus Bahrenfeld gewünscht. Immer dran denken, Issy, Musikgeschmäcker sind unterschiedlich. Und ich schwöre dir, ja, überall wird das Radio jetzt laut aufgedreht für die Top 130. Hier ist Cherry Cherry Lady.
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0: Geht doch jetzt so, oder?
1: Schön am Ende noch den Kirchenorgel-Sound reinwerfen.
0: Hm. 8.41 Uhr.
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0: macht einfach gute Laune.
1: Und dann hat Katrina sich selbst überholt. Ja. 8.45 Uhr ist es.
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0: Und wer ist jetzt bei uns?
3: Guten Morgen, hier ist Steffi.
0: Hallo Steffi. Was hast du denn eben gehört bei Hamburg 2?
3: Den Fuffi-Hit.
0: Ja, richtig. Ja, ja, glaub's nicht nur, es war Katrina and the Waves, Walking on Sunshine. Und das bedeutet, liebe Steffi, wir schenken dir 50 €.
3: Juhu. Ist nicht euer.

0: letzten Stunde und dann ruft ihr an unter 040 1800 95 95.
1: Ja, das Hamburg 2 Kurzwetter noch schnell hinterher. 17 Grad jetzt in der City, 25 der Maximalwert. 8 Stunden Sonnenschein, ansonsten ein paar hohe Wolken und ganz vereinzelt vielleicht einmal so Nieselregentropfen. Das war's aber auch schon. Wie sieht's auf den Straßen aus, AC?
0: Ja, in der Stadt viel Verkehr innerhalb des Ring 2 und auf den Baustellen, vor allem Eppendorf, Fuhlsbüttler Straße und auch um die Mundsburg Tower drumherum, Barmbecker Straße, Hinterhuder Weg, Straßenzug an der Alster.
1: Ja, mittendrin in den Top 222 von euch gewählt, die abwechslungsreichsten Charts der Stadt. Und was kommt als nächstes, AC?
0: Ich würde mal sagen, eine schöne Nummer von Depeche Mode.
1: Ja.
0: Herrlich. Dirk Nielsen unter anderem aus Wandsbek hat sich Personal Jesus und ihr habt ihn gewählt auf die 128.
1: Gibt's jetzt.

0: Top 128 und jetzt kommt auch wieder eine ganz besondere Nummer, vor allem auch ganz besonders gewünscht von unter anderem Melanie Hissung aus Öhringen. Das ist in Baden-Württemberg in der Nähe von Heilbronn. Die hört uns wahrscheinlich über die Hamburg 2 App oder über die Homepage.
1: Genau, auf jeden Fall, liebe Melanie, habe ich eine wichtige Durchsage für dich. Wir haben nämlich mal geschaut, wo Öhringen ganz genau, du hast gesagt bei Heilbronn, aber ich musste mich kurz orientieren, ist es näher an Aschaffenburg oder München? Es ist ein bisschen näher an Aschaffenburg und das ist deswegen wichtig, weil Michio, der Sänger von Ultravox, ist ja auf Tour im Herbst. Am 6. Oktober ist er in Hamburg, im Grünspan, habe ich natürlich Tickets. Aber er ist auch am 1. Oktober in Aschaffenburg und es gibt, liebe Melanie, auch noch Tickets für 50 Euro. Also wenn du den Sänger von Ultravox mal live sehen möchtest, hol dir die Tickets, weil er wird nämlich auch Songs seiner Band spielen. Und ich hoffe sehr, dass dieser Kracher mit dabei ist. Jetzt für alle Ultravox-Fans da draußen, von euch gewählt auf die Top 127 in den abwechslungsreichsten Charts der Stadt, den Top 222 bei Hamburg 2, um 8.52 Uhr.

0: 8.56 Uhr.
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2: Ah, ich sehe schon wieder dunkle Wolken über ACs Köpfchen schweben.
0: Du wirst mich verarschen, oder?
2: Wieso?
0: Das ist nicht dein Ernst, ne, was ich hier gerade sehe.
2: Doch. Was kommt in der nächsten halben Stunde? Das kommt in der nächsten halben Stunde. Ja, wir hatten hier eben schon Cherry Lady und du bist nicht der weltgrößte
0: noch nicht tief genug, ne?
2: Modern Talking Fan. Wieso eigentlich? Ist doch guter Rhythmus.
0: Guter Rhythmus. Naja.
2: Ihr habt ja entschieden, was wir spielen sollen. Das tun wir natürlich, weil Musikgeschmäcker sind unterschiedlich. Zum Beispiel Steve Lochner aus der Schanze hat sich Modern Talking gewünscht. Also spielen wir es in der nächsten halben Stunde auf der Top 122.
0: Ja, wir haben aber auch noch den hier in der nächsten halben Stunde.
2: Oh ja.
0: Timothy Daltons Auftakt als James Bond-Darsteller in den Living Daylights, komponiert von John Barry und gesungen von Aha.
2: Gibt's auch natürlich in abwechslungsreichsten Charts der Stadt. Das sind die Top 222 bei
0: Hamburg 2.
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0: Moin, es ist 9.
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21: Die Energiekrise beschäftigt Deutschland im Moment auf mehreren Ebenen. Da sind zum einen die hohen Preise und außerdem die Frage, ob die geplanten Entlastungen reichen, um den Menschen die Existenzängste zu nehmen. Hinzu kommt die Diskussion um ein vorübergehendes Atomkraft-Comeback. Das könnte die Lage auf dem Strommarkt möglicherweise entschärfen. Uli Reitinger.
22: Einige tausend Menschen sind am Abend in Leipzig auf die Straße gegangen, Linke und Rechte getrennt, auf mehreren Demos. In der Sache waren sie sich weitgehend einig. Die Regierung sollte alles tun, um die Energiepreise wieder runterzukriegen. Dazu gehört für viele auch ein Comeback der Atomkraft. Also, dass die drei AKW, die noch am Netz sind, dauerhaft weiter betrieben werden sollten. SPD und Grüne halten dagegen. Wir brauchen die Atomkraft nicht, um die Preise in den Griff zu bekommen. Dafür führen wir eine Strompreisbremse ein. Und um die Versorgungssicherheit zu garantieren, reiche es, zwei AKW in Reserve zu halten.
21: Der Hamburger Senat und die jüdische Gemeinde wollen heute das Ergebnis der Machbarkeitsstudie zum Wiederaufbau der Bornplatz-Synagoge vorstellen. Rainer Hirsch.
23: Über den Wiederaufbau des jüdischen Gotteshauses im Grindelviertel wird schon seit einigen Jahren diskutiert. Die Idee dazu kam aus der jüdischen Gemeinde. Ihre 1908 eingeweihte Synagoge war während der Novemberpogrome 1938 von den Nazis geschändet und in Brand gesetzt worden. Niederträchtigerweise wurde die jüdische Gemeinde ein Jahr später dazu gezwungen, den kompletten Abriss des beschädigten Gebäudes zu bezahlen. Die Idee eines Wiederaufbaus der Bornplatz-Synagoge ist ein viel diskutiertes Thema. Auch unter den Juden gibt es sehr unterschiedliche Meinungen dazu und auch Historiker und Anwohner sind geteilter Meinung. Die Bürgerschaft hat sich bereits dafür ausgesprochen.
21: Nach parteiinternen Diskussionen um den Beitritt des ehemaligen Hamburger AfD-Vorsitzenden Jörn Kruse hat sich der Landesvorstand der CDU auf einheitliche Regeln zum Umgang mit Beitrittsersuchen ehemaliger AfD-Mitglieder geeinigt. Dennis Thering, Vorsitzender der CDU-Bürgerschaftsfraktion, sagte nach der Sitzung, in Zukunft wird in solchen heiklen Personalfragen der Landesvorstand beteiligt werden. Es sei unverrückbar klar, dass es keine Zusammenarbeit mit der AfD geben könne und werde, so Thering. Für CDU-Landeschef Christoph Ploss ist und bleibt die AfD eine rechtsextreme Partei, mit der es für die CDU keinerlei Zusammenarbeit geben kann. Die AfD gehört auf den Scheiterhaufen der Geschichte, so Ploss. Und genau deshalb ist es wichtig, vernünftigen ehemaligen AfD-Mitgliedern eine politische Heimat zu bieten, so Ploss. Spätestens aber, wenn eine Partei vom Verfassungsschutz beobachtet wird, müsse jedem klar sein, dass die Schwelle zum Extremismus überschritten sei. Wer selbst heute noch Mandate in der AfD bekleidet, passt nicht zur Rechtsstaatspartei CDU, so Ploss. Morgen und übermorgen droht wieder Frust für alle Hamburger, die mit der Lufthansa fliegen wollten. Für die beiden Tage sind insgesamt 94 An- und Abflüge in Hamburg geplant. Die Piloten der Airline haben einen zweitägigen Streik angekündigt. Die Arbeitgeber könnten den Streik aber noch abwenden, teilt die Pilotengewerkschaft Cockpit mit. Dazu braucht es aber ein ernstzunehmendes Angebot, heißt es. 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
1: Ach, das Hamburg 2-Wetter. Wir sind hier in der Spitaler Straße an einer Schlucht von Häusern. Aber eben haben wir schon mal gesehen, dass die Sonne jetzt durchgekommen ist.
2: Ja.
1: Sie scheint auch bis zu 8 Stunden heute in der City.
2: Auf Befehl von Birgit.
1: Absolut. Sonst gibt es nämlich Ärger. Boah. 17 Grad dazu in der City, 25 der Maximalwert. Ein ganz bisschen Nieselregen ist auch noch möglich, besonders westlich von Hamburg. Aber das ist wirklich ganz, ganz wenig, was runterkommt im Vergleich zum Morgen. Da erwarten wir nämlich mehr Regen bei 21 Grad.
2: Der Hamburg-2-Verkehr mit Edeka und Deutschlandcard immer noch voll auf der Verlängerung der 1, die 255, 2 Kilometer vom Dreieck Norderelbe. Da müsst ihr also von Stillhorn kommt gleich mit dem Stauende rechnen. Und auf der 7 von Fleestedt aus in Richtung Norden, Richtung Elbtunnel bis Hausbruch stockender Verkehr. Die Harburger Berge runter über Heimfeld raus auf einer Länge von 6 Kilometern, vor allem für die Lkw auf der rechten Spur. Auf der 23 immer noch 3 Kilometer stockend vor Heizenbeck-Kropunda in Richtung Hamburg und in der Stadt selber innerhalb des Ring 2, haben auch ordentlich viel Verkehr drauf, aber das bessert sich gerade. Die aktuellsten Hamburg-Blitzer haben wir natürlich auch. Da steht einer auf der Ellerbecker Straße in Bönningstedt, auf dem Felix-Jud-Ring in Allermöhr oder auch im Ring 3 im Rugenfeld in Ostdorf. Den hat Max gemeldet. Vielen Dank dafür. Und wenn ihr was gesehen habt, per WhatsApp melden 0170 811 88 33.
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2: Und ihr achtet gleich auf diesen gut gelaunten Hit von Supertramp. Selbst erklärt, wenn der läuft, dann wählt ihr die 040 und dann 1800 95 95 für den Fuffi-Hit. Ihr kriegt einen Fuffi, wenn ihr schnell seid und anruft.
1: Aber vorher starten wir diese Stunde mit einem Wunsch, unter anderem von Sergei Getter aus Bahrenfeld. In Excess mit Michael Hutchins, Suicide Blonde auf der Top 126.
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0: 9.13 Uhr, guten Morgen.
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0: Ja, und wer ist jetzt bei uns?
2: Guten Morgen, hier ist Hanna. Hallo.
0: Hallo, Hanne. Na, was hörst du denn gerade?
2: Hanna, ich höre gerade Supertramp im Radio und dachte mir, rufe ich mal an, weil dachte ich, gibt's vielleicht was.
0: Das ist der Fuffi-Hit, ganz genau. Du hast völlig recht, Hanna. Du gewinnst 50 Euro.
2: Ach cool, super, danke schön.
0: Schick, ne? Was ist das Erste, was du damit machst?
2: Wir erwarten Nachwuchs. Ich glaube, das wird so in Pampers investiert.
0: Oh, wie schön, wie schön. Herzlichen Glückwunsch von uns allen hier. Wir wünschen dir alles, alles Liebe und Gute dafür.
2: Jo, danke schön.
3: Da schließen sich bestimmt alle an. Die Top 222, ja, die ganze Woche ausschließlich in der Hamburg 2 Frühstücksshow, immer so bis 10 Uhr. Und das bedeutet, den nächsten Fuffi-Hit, den gibt es morgen früh schon mal zum Vorfreuen. In der 6 Uhr Stunde achtet ihr auf Michael Jackson. Und dann anrufen und sich auch einen Fuffi sichern unter der 040 1800 95 95.
0: Weiter geht's mit der Top 124, unter anderem gewählt von Sergei Gette aus Barenfeld. Mhm. Wir sind ELO, Electric Light Orchestra und Confusion.
3: Und danach direkt die Top 123, natürlich auch von euch gewählt. Da wird's französisch, oh la la, Alizé, Mon Lolita. Mehr Abwechslung geht nicht um 9.14 Uhr bei
0: Hamburg 2.
3: So sieht's aus.

0: 9.21 Uhr.
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2: Ach, muss ja. Ich wirklich hier bleiben?
0: Du musst nicht hier bleiben, aber du bleibst natürlich hier, weil das Songs sind, die sich unsere Hörer gewünscht haben.
2: Ja, okay.
0: Und man muss ja nicht immer hundertprozentig den gleichen Musikgeschmack Nein. haben, aber ganz ehrlich, zu den abwechslungsreichsten Charts der Stadt, die wir ja gerade spielen hier bei Hamburg 2, gehört dieser Song sowas von mit dazu, der muss laufen. Deswegen darfst du ihn auch anmoderieren, AC.
2: Ach, herrlich.
0: Ja, bitte.
2: Thomas Anders, Dieter Bohlen, in einem schicksalshaften Moment haben die sich getroffen. Keiner weiß warum, aber am Ende wurde Modern Talking daraus.
0: Sehr erfolgreich. Und deswegen
2: spielen wir den für eure Top 122. Den habt ihr gewählt. Und deshalb, ja, ab 9.22 Uhr. Ab dafür, Dieter.

0: Ja, wir sind es, Hamburg 2. Wir hören uns ein bisschen anders an als sonst, denn wir sind mittendrin in den abwechslungsreichsten Charts der Stadt, die Top 222 um 9.25 Uhr. Und dazu gehört halt auch Modern Talking auf der Top 122. Ja.
1: Aber natürlich auch so schöne Sachen wie die 121, nämlich Phil Collins und Philip Bailey.
0: Das ist Easy Lover. Jupp. Hamburg 2, die meisten 80er mit Birgit Hahn und AC.

0: 32. Von euch gewählt, die Top 222 bei Hamburg 2. 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
1: Da kommt noch Feines auf uns zu, zum Beispiel der hier.
2: Ja, richtig gut. Für euch zusammengestellt die abwechslungsreichsten Charts der Stadt. Und ich freue mich auf ABBA. Alles gleich bei der Top 222 hier bei Hamburg 2.
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2: 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Es ist 9:32.
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1: Soll die 1938 zerstörte Baumplatz-Synagoge im Grindelviertel wieder aufgebaut werden oder nicht? Zu dieser Frage präsentieren der Senat und die jüdische Gemeinde heute Mittag das Ergebnis einer Machbarkeitsstudie. Das Thema wird seit einigen Jahren kontrovers diskutiert. Die nächsten Nachrichten bei uns in 30 Minuten.
2: Das Hamburg 2 Wetter. Meist bleibt es trocken, ganz bisschen Nieselregen ist drin. Da, wo sie Wolken ein bisschen dichter zusammenziehen. Aber 8 Stunden Sonnenschein sind auch noch drin. Und dazu 8 Grad jetzt in 8 Grad. 18 Grad in der City. 8 Grad, da sind wir noch lange von weg. 25 der Maximalwert. Morgen dann 21 Grad und es wird regnerischer.
1: 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Vorsicht, Achtung Autofahrer, auf der Autobahn 1 Hamburg Richtung Lübeck. Zwischen Kreuzberg der Heide und Bad Oldesloe liegt eine Metallstange, also ab Kreuzberg der Heide. Aufpassen in Richtung Lübeck. In Hamburg selber immer noch Berufsverkehr aktiv, vor allem Barmbecker Straße, Winterhuder Weg in beiden Richtungen bei der Munzburg und auf der Straßenzug Munzburger Damm und an der Alster Richtung Innenstadt ist immer noch schön voll. Genauso wie die A7 und zwar von Fleestedt rauf in Richtung Elbtunnel. Erst ab Hausbruch habt ihr da wieder halbwegs freie Fahrt. Auf der 255 auch noch 2 Kilometer stoischer Verkehr ab dem Dreieck Norderelbe in Richtung Stadt einwärts. Das hat sich noch nicht weiter gebessert. Die aktuellsten Hamburg-Blitzer stehen auf der Haxheider Straße, den hat Mel gesehen, Walddörfer Straße und gleich daneben auf der Ahrensburger Straße hat Max 2 gemeldet auf einen Schlag per WhatsApp 0170 811 88 33. Danke.
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2: Das Finale dann am Freitag zwischen 9 und 10 Uhr. Ja. Wir spielen euch eure Lieblings-Songs, die ihr euch ausgewählt habt, immer am Morgen zwischen 6 und 10 Uhr. Und gleich gibt es unter anderem die Top 118. Kombinats mit Sänger Jimmy Somerville habe ich live im Grünspan gesehen vor einigen Jahren. Und als er den Song performt hat, da flog die Kuh, das kann ich dir sagen. Don't Leave Me This Way gibt's gleich für
1: das
2: uns.
1: Das glaube ich sofort. Aber wir freuen uns natürlich ganz vorne weg jetzt erstmal über Platz 120. Gimme, gimme, gimme A Man After Midnight, oh, natürlich, ja, von ABBA.
2: Na klar.
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1: Ihr habt ja gesagt, was wir spielen sollen. Und das tun wir gleich auf der Top 117, With or Without You von U2. Unter anderem gewünscht von Ann-Christine Hörmann aus Wandsbek. Denn Hamburg 2, wir spielen die meisten 80er. Birgit Hahn und AC sind hier. Dann haben wir noch Don't Leave Me This Way, Communards, Top 118. Von Martin Bruns aus Altena unter anderem gewählt.
2: Und wir haben auch Nadine Scholz aus Eidelstedt. Guten Morgen.
3: Hallo, guten Morgen.
2: Du hast mitgemacht.
3: Schön, euch zu hören.
2: Ja, nice. Schön, auch dich zu hören. Gut gelaunt. Du hast dir gewünscht von Aha, The Living Daylights. Warum gerade den?
3: Oh, erstmal mega Aha-Fan von der ersten Stunde an. Und Living Daylights ist einer meiner absoluten Favorites von Aha. Und ich war damals so stolz, wie ich dann gehört habe, dass sie definitiv einen Bond-Song machen dürfen. Und ja, ich fand den irgendwie total gut und ich war ja damals noch ein bisschen jünger, aber zum Glück war mein Papa mega Bond-Fan und der hat mich dann mit ins Kino genommen, weil mit 11 hätte ich den halt noch nicht alleine gucken dürfen und so, ja, kamen wir beide zum Zug. Papa seinen Bond-Film gucken und ich bin eigentlich nur reingegangen, um den Titel zu hören, weil ich so dachte, nachher im Abspann, vielleicht sieht man ja Aha nochmal, aber das war leider nicht so, aber ich habe das schon gefeiert, dass der Titel dann jedenfalls lief. Und ja, wir waren dann auch die Letzten im Kino, die den ganzen Abspann geguckt haben, nur um den Song dann nochmal zu hören.
2: Ist doch klasse. Und deshalb spielen wir jetzt auch für dich deinen Wunsch aus den Top 222 gelandet auf der 119. Hier sind Aha, nur für Nadine.
3: Oh, danke. Das ist ja mega. Have a happy day.

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2: Wunderschönen guten Morgen.
3: Ja, moin. Hier sind die zwei von Hamburg 2, Birgit Hahn und AC am Morgen.
2: Gleich gibt's ein Wiederhören mit einem sehr bekannten Kommissar. Stichwort zerknitterte beige Jacke.
3: Ah, denn ihr habt einen Song mit reingewählt, der mit dem bekanntesten Tatortkommissar Deutschlands zu tun hat. Auf der Top 115.
2: Jetzt aber erst einmal die Top 116. Der Hamburg 2 Top 222. Die Backstreet Boys mit Everybody. Auch gewünscht von Sebastian Lehmann aus Barmbek Süd und Melanie Dorand aus Toppenstedt.
3: Toppenstedt in der Heide.
4: Ja.

0: 6:09, moin erstmal.
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0: Ganz genau, hier sind die zwei von Hamburg 2, Birgit Hahn und AC am Morgen. Chris Norman mit Midnight Lady.
2: Oh ja.
0: Großer Erfolg damals. Nicht zuletzt, weil der Song der Soundtrack zum Tatort mit Schimanski war.
2: Oh ja, Schimanski, großartig. Er war derjenige, der das Wort Scheiße im Fernsehen salonfähig gemacht hat.
0: Ja, und der Mann, der immer eine zerknitterte beige Armyjacke getragen hat.
3: Wo ist denn der? Die Jacke ist im Arsch. Und die Scheiße. 200 Eier. 200 Eier. Die kostet 75 Mark in jedem Kaufhaus. Tomanski-Jacke oder Jablonski-Jacke oder wie die heißt.
2: So, damit das mal feststeht. Ne? Sowas wie Schimanski gibt es heute echt nicht mehr.
0: Ganz genau, stimmt. Aber ich habe noch so eine Jacke. Das ist
2: nicht
0: nämlich
2: dein Ernst.
0: Eine M65 US Army Field Jacket.
2: Ach.
0: Und die Kollegen haben damals seine Jacke echt gehasst, weil die so unordentlich aussah und zerknittert. Mhm. Und damals war es ja so, ab den 70ern, da trug die Polizei natürlich noch irgendwie Anzug als Kommissar und sah ganz fein aus und hatte einen Schlips um. Kann man sich heute nicht mehr vorstellen. Damals waren die Kollegen empört, genauso wie meine Frau empört ist, weil meine 65er Schimanski-Feldjacke, die ist total abgeranzt und hat teilweise Löcher. Und jeden Winter, wenn ich sie raushole im Oktober, sagt Anke, was meine Frau ist, zu mir, jetzt schmeißt sie endlich weg, die geht nicht mehr. Doch, die geht noch.
2: Natürlich, die geht immer. Und der Song dazu geht nämlich auch gewünscht von euch auf der 115 Midnight Lady. Unter anderem haben sich das an der Tag aus Bild steht und Steve Lochner aus der Schanze gewünscht. Gibt es jetzt bei uns in den abwechslungsreichsten Charts der Stadt. Hamburg 2, die meisten 80er mit Birgit Hahn und AC um 6:11 Uhr.

0: aus dem Schimanski-Tatort direkt in eure Öhrchen. Die Top 222 gewünscht von euch. Es ist 6.15 Uhr bei Hamburg 2 und auch sonst in Hamburg. Und hier ist das Kurzwetter. 16 Grad jetzt in der City, 24 der Maximalwert. Dazu viele Wolken heute und ab heute Vormittag Regen, teilweise auch Gewitter. AC, wie sieht's auf den Straßen aus?
1: Ja, 2 Kilometer stockend wie üblich auf der 23 Richtung Hamburg vor der Baustelle. Aber Sperrung der Autobahn 24 wegen Bergungsarbeiten ab Schwarzenbeck. Da müsst ihr dann in Schwarzenbeck runterfahren und werdet über Grande umgeleitet. Wer früher drauf ist, fährt in Thalkau schon ab und dann über Schwarzenbeck in Richtung Hamburg.
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1: Ihr achtet bitte auf Michael Jackson und den Earth-Song. Ihr genauso wild romantisch die 0401800 95 95.
0: Genau, innerhalb der nächsten 30 Minuten ist es soweit und vorher die Top 114, ja, alles gewählt von euch, auch unter anderem von Sergei Gette aus Lurup und Dominik Steen aus Niendorf. Gute Wahl. Simple Red habe ich 3-mal in meinem Leben live gesehen und ich liebe die Stimme von Mick Hucknall. Gibt es jetzt vor einem perfekten Start in diesem Mittwochmorgen. Hier ist Stars bei Hamburg 2 um 6.16 Uhr. Moin!

0: 6:19 Uhr.
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0: Jawohl, eure Wünsche. Und wir haben jetzt Thies Denker aus Kirchwerder dran. Und der ist mal blitzwach.
2: Jawohl.
0: Wie kommt das schon um diese Zeit?
2: Ich fahre schon zur Arbeit gerade.
0: Hui, okay. Wie weit fährst du?
2: Ich fahre jetzt von Kirchwerder nach Winsenluhe.
0: Alter, aber wenigstens bleibst du südlich der Elbe. Das ist schon mal gut.
2: Ja,
0: was
2: genau.
0: Was brauchst du? 30 Minuten, ne, um die Zeit?
2: Ja, ungefähr.
0: Ja, prima. Dann kannst du ungefähr noch 5, 6 Titel hören. Und auch deinen natürlich. Welchen hast du dir gewünscht?
2: Ich habe mir Zombie von den Cranberries gewünscht.
0: Sehr gute Wahl. Warum gerade den?
2: Das ist tatsächlich das Lied von mir und meiner Frau, was die Rebecca ist. Und ist unser Lied.
3: In welchem Zusammenhang? Das ist ja schon ungewöhnlich. Das ist ja kein, romantischer Song.
2: Nee, eben. Aber das war damals 95. Da sind wir zusammengekommen. Irgendwie so unser Lied. Das haben wir irgendwie, beim ersten Kuss, glaube ich, oder so gehört. Und ja.
0: Schön.
2: Wir haben uns dann später noch mal eins ausgesucht, wo wir dachten, das ist vielleicht ein bisschen romantischer von Whitney Houston. Aber
3: so der erste Song. Erste Song ist auf jeden Fall cool. Ja. Und die gibt's jetzt in den Top 222. Gewünscht unter anderem natürlich von dir. Und Michael Völker aus Eschenburg hat einen ähnlichen Musikgeschmack. Der hat sich das auch gewünscht. Jetzt bei uns hier für den perfekten Start in Mittwochmorgen bei Hamburg 2.
2: Ja, cool.

0: großartig, der Bass am Ende. 6.24 Uhr, Achtung Autofahrer, der Hamburg 2 Verkehr mit Edeka auf der Autobahn 1 Hamburg Richtung Bremen. Zwischen der Autobahnauffahrt Horster Dreieck und Seevetal-Hittfeld ist eine ungesicherte Unfallstelle. Schön aufpassen, das ist eine Rechtskurve.
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0: Ja, seid ihr bitte fix und ruft an unter 040 1800 95 95, der Earth Song, Michael Jackson. Und gewünscht auch von Wildana aus Dahmen und Cornelia aus Langenhorn. Oh, viel Glück, fix sein.

0: 6:29.
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2: Und wer ist jetzt bei uns?
3: Hallo, hier ist Andreas aus Farmsen.
2: Ja, hallo.
4: Hallo.
2: Du sprichst direkt aus Farmsen mit uns, ne? Übers Dosentelefon.
3: Ja, genau.
0: Oh Mann, Birgit.
2: Was hast du eben gehört?
3: Den Fuffi-Song habe ich gehört.
2: Ja, genau, richtig. Und deswegen schenken wir dir 50 Euro.
3: Ja, super. Ich freue mich. Danke.
2: Kannst du in eine neue Fernsprechanlage unter anderem investieren.
3: Alles klar, mag ich. Danke.
0: Birgit außer Rand und Band. Keine Bange. Wir haben noch mehr Fuffis hier rumfliegen. Und zwar für diesen hier. Zwischen 7 und 8 Cool and the Gang Celebrations. Dann ruft ihr an 040 1800 95 95.
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2: 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Es ist 6:32.
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19: Die Stimmung ist dramatisch. Zu diesem Schluss kommt die Hamburger Handelskammer nach ihrer Blitzumfrage unter fast 2500 Unternehmen in der Hansestadt. Schuld sind die explodierenden Energiepreise. 42% der befragten Unternehmen sehen ihren Betrieb demnach in Gefahr. Besonders schlecht sei die Stimmung im produzierenden Gewerbe. Handelskammer-Hauptgeschäftsführer Malte Heine.
11: Wir befürchten, dass gerade im verarbeitenden Gewerbe, in der Industrie, die Wettbewerbsfähigkeit nicht mehr gegeben ist. 2 von 3 Industriebetrieben spiegeln uns, dass die Energiekosten so hoch sind, dass man auch gerade international nicht mehr wettbewerbsfähig ist.
19: Nach einem tödlichen Feuer gestern in Langenhorn ist die Brandursache nach wie vor unklar. Eine Person war bei dem Wohnungsbrand im Mözener Weg gestern Nachmittag ums Leben gekommen. In der Spitze waren 60 Einsatzkräfte vor Ort. Rund 2 Stunden hat der Einsatz gedauert. Unter anderem musste das Dach des Hauses geöffnet werden, um an die Glutnester zu kommen. Kultmusiker Udo Lindenberg wird Ehrenbürger der Freien und Hansestadt Hamburg. Die Abstimmung findet heute Abend in der Bürgerschaft statt. Im Anschluss verleiht Bürgermeister Tschentscher Lindenberg die offizielle Urkunde. Was tun gegen den anhaltenden Fachkräftemangel? Diese Frage wollen heute mehrere Bundesministerien in Berlin auf den Grund gehen, aber nicht alleine. Manuel Anhut, bei dem Gipfel sind auch Vertreter aus den unterschiedlichsten Bereichen mit dabei.
12: Ja, genau. Mit dabei sind auch Vertreter aus der Wirtschaft, von den Gewerkschaften und auch aus der Politik. Zusammen mit Arbeitsminister Heil, Wirtschaftsminister Habeck und Bildungsministerin Stark-Watzinger wollen sie über die Fachkräftestrategie der Bundesregierung diskutieren. Einige Maßnahmen daraus sind, laut Handelsblatt, eine Ausbildungsgarantie, mehr Weiterbildung und zusätzliche Einwanderung.
19: In der Generaldebatte im Bundestag wird heute über den Haushalt für das kommende Jahr diskutiert. Auf der Tagesordnung steht unter anderem der Kanzleretat, ein Thema, das von Koalition und Opposition traditionell zum Schlagabtausch über die Regierungspolitik genutzt wird. In diesem Jahr dürfte auch das dritte Entlastungspaket der Ampel eine zentrale Rolle spielen. Kostenpunkt 65 Milliarden Euro. Die Bundesregierung will das Paket ohne zusätzliche Schulden umsetzen. Nachdem die Internationale Atomenergiebehörde gestern ihren Bericht zum AKW Saporischschja vorgestellt hat, ist die Sorge vor einem nuklearen Unfall groß. Sowohl Russland als auch die Ukraine sprechen immer wieder von Explosionen nahe des Atomkraftwerks. Sebastian Stransky von der Gesellschaft für Anlagen- und Reaktorsicherheit hält einen nuklearen Unfall trotzdem für unwahrscheinlich. Er sagt dem ZDF:
4: Dazu würde es erst dann kommen, wenn es auf Dauer nicht mehr gelingt, die Nachwärme aus den Reaktoren abzuführen. Und dafür gibt es diverse Sicherheitssysteme. Und nach Fukushima hat die Ukraine den Stresstest der Europäischen Union freiwillig mitgemacht und hat Nachrüstmaßnahmen getroffen, die weiterhin ein solches Ereignis sicher verhindern sollen.
19: Viel Start für RB Leipzig in der Fußball-Champions League. Mit 1:4 ging das erste Gruppenspiel zu Hause gegen Donetsk verloren. Borussia Dortmund dagegen gewann klar mit 3:0 gegen den FC Kopenhagen. Heute spielt Eintracht Frankfurt gegen Sporting Lissabon, Bayer Leverkusen beim Club Brügge und Bayern München in Mailand gegen Inter. 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
2: Das Hamburg 2-Wetter. Viele Wolken begleiten uns heute. 16 Grad messen wir jetzt in der City auf eurem Weg zur Arbeit. 24 ist die Maximaltemperatur. Ein bisschen Sonnenschein ist heute auch drin, aber Obacht, ich sehe auch schon, noch ein bisschen weiter weg, aber ein Regengebiet nimmt Kurs auf Hamburg. Wird am Vormittag wohl uns erreichen. Bis zum Abend müssen wir immer wieder mit Schauern, teilweise auch mit Gewittern rechnen. In der Nacht wird es kühl, aber trocken. Morgen starten wir eigentlich ganz freundlich in den Donnerstag bei 20 Grad. Aber dann auch im Laufe des Tages kommt nochmal ein großes Regengebiet auf uns zu und dann plattert es heftig. Ist vielleicht nicht so eine schöne Aussicht, aber es ist ja einfach so, die Natur braucht das ganz, ganz dringend. Insofern alles gut.
0: Stimmt. 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Achtung Autofahrer, immer noch Unfall auf der Autobahn 1, wenn ihr Richtung Bremen fahrt, ab dem Horster Dreieck in der Rechtskurve. Vorsicht, vor Hittfeld ist ein Unfall und der ist, soweit die Polizei mitteilt, noch nicht abgesichert. Auf der 23 die üblichen 3 Kilometer stockend ab Pinneberg, bremsbereit sein vor der Baustelle Heizenbeck-Krupunder. Dann auf der 24 nach wie vor Sperrung Richtung Hamburg zwischen Schwarzenbeck und Witzhave. Da sind inzwischen 5 Kilometer Stau vor der Abfahrt Schwarzenbeck. Und dann geht es ebenfalls mit 3 Kilometer Stau über Grande weiter Richtung Witzhave auf die Autobahn. Also wenn ihr vorher drauf seid, fahrt in Talkau runter und dann über Schwarzenbeck südlich von Richtung der A24 Richtung Hamburg. In Hamburg selber läuft's gut. Die aktuellsten Hamburg-Blitzer haben wir natürlich auch. Da ist einer auf dem Ring 3 Rugenfeld in Ostdorf. Und Maike hat einen gesehen auf der 255 einwärts, aber da ist im Moment auch ein bisschen Stau. Das heißt, der hat nichts zu tun. Wenn ihr was gesehen habt, einfach per WhatsApp melden 0170 811 88 33. Danke.
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2: Wunderschönen guten Morgen.
0: Guten Morgen, hier sind die zwei von Hamburg 2 und natürlich ein Titel, auf den ich mich ganz besonders gefreut habe. Die Kollegen von AC/DC, zuletzt habe ich die, glaube ich, gesehen, Trabrennbahn Bahrenfeld, das ist echt lange her, aber das war großartig. Und auch dieser Titel war dabei, unter anderem gewünscht von Martin aus Altona und Margret aus Neugraben. Hier ist die 111, genau die Hälfte unserer Top 222. Yo. Thunderstruck.

0: Hamburg 2 um 6.42 Uhr. Ungewöhnliche Töne bei uns. Das ist so eine Art Achterbahnfahrt in den Alpen. Rauf auf den Berg, runter ins Tal. Eben waren wir, würde ich mal sagen, rauf auf den Berg mit Top 111 Thunderstruck von AC/DC. Und jetzt geht's
1: ganz zutsche weiter in den Top 222. Die abwechslungsreichsten Charts der Stadt. Und das ist der Beweis. Ist auch eher mein Fall, muss ich sagen. Bisschen entspannter. Von euch gewählt unter anderem von Sebastian aus Barmbek Süd und André aus Rahlstedt. John Cicada, Just Another Day für einen perfekten Start bei Hamburg 2.

0: sich mit dem Kurzwetter. Viele Wolken heute, ab heute Vormittag auch Regen, teilweise Gewitter bis zum Abend. Und das alles bei noch 16 Grad. 24 ist unser Maximalwert. Wie sieht es auf den Straßen aus, AC?
1: Ja, längster Stau, ungewöhnlicherweise mal auf der A24, ab Schwarzenbeck in Richtung Hamburg. Die Bahn ist da nämlich ab Schwarzenbeck gesperrt. Umleitung über Grande. Ihr braucht dort mindestens 30 Minuten länger, um durchzukommen.
0: Ja, bleibt bei uns. Ja, und große Ehre für Udo Lindenberg. Dem Sänger wird ja heute Abend die Ehrenbürgerwürde der Stadt Hamburg verliehen.
1: Ach was, jetzt erst, 2022.
0: Ja, wundert mich auch, dass er die noch nicht längst hat. Hamburgs erster Bürgermeister Peter Tschentscher wird Udo Lindenberg heute Abend die Ehrenbürgerurkunde überreichen.
1: Ja, weißt du, was er damit auch kriegt? Na? Lebenslang umsonst HVV fahren. Braucht so. Keine Karte mehr kaufen.
0: Oh, das will ich auch.
1: Und dann wird Udo eine Dankesrede halten. Er hat ja schon mehrfach alles Mögliche gewonnen. Mhm. Echo, Bambi, Bundesbumble, Verdienstkreuz und so weiter. Und ich könnte da ewig weitermachen. Und ja. Ich bin sehr gespannt, ob die sehr, sehr kurz ausfällt, die Rede.
2: Ja, wir sind sehr geflasht. Es wurde auch geweint und so, ne? Also meine Freunde und so. Ich auch ein bisschen. Schon emotionale Szenen und so, ne? Und
3: die, ja, ich stehe gerne hier im Rathaus. Und der Peter, den mag ich auch gerne.
0: Er ist ein Original. Udo, ja, ganz viel Spaß heute. 19:30 wird sie verliehen. Das heißt, eine halbe Stunde, nachdem er aufgestanden ist. Mal gucken, was er so sagt. Hört ihr dann morgen früh bei uns.
1: Mann.
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0: So nämlich, ihr habt gesagt, was wir spielen sollen und wir tun es. Und ich danke euch für die Top 109. Ich liebe Piano Man von Billy Joel.
1: Ja, und der Mundharmonika-Chor aus Norderstedt und der Michael Hinze hat sich den auch gewünscht.
0: Und Christoph aus Winsenlohe.
1: Der bläst auch gerade mit auf den
0: Kamm. Absolut, jetzt für eure Mittwochmorgen. Hier ist Hamburg 2 um 6:47 Uhr und bitteschön.

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1: Wahnsinn.
0: Billy Joel, 6:52 Uhr.
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0: Und die Top 108 wollte keiner haben, bis Patrick Hernandez dann endlich in Belgien den Herrn Van Loo gefunden hat. Mit dem produziert dann doch Top 10 geworden. Hier ist Born to be Alive. Euer Juhu. Platz 108.
3: Ab
0: und zwar
3: jeder.
0: Für Florian aus Norderstedt und Manfred.

0: großartig. Und wir lassen die Disco-Kugel einfach weiterkreisen mit dem nächsten Kracher, den ihr euch gewünscht habt. In den Top 222. Ihr hört Hamburg 2 um 6.56 Uhr. Alle Songs, die wir bis Freitag 10 Uhr spielen, habt ihr euch ausgesucht, die Liste auch zu sehen.
1: Ist doch der gleiche
0: auf hamburg2.de. Ja, genau, ne? Aber richtig, ja, cooler Rhythmus. Same. Genau, same, same. Auf der 107 Jimmy Somerville, der Mann mit der unfassbaren Kopfstimme. Und er kann bis heute noch so hoch singen. Ich habe es erlebt vor 3-4 Jahren. You Make Me Feel, jetzt bei Hamburg 2. Schönen Mittwochmorgen.

0: Jimmy Somerville auf Platz 107 der abwechslungsreichsten Charts der Stadt. Unsere Top 222 um 6.59 Uhr. Und ich freue mich gleich auf einen Song, der es erst 2007 in die britischen Single-Charts geschafft hat.
1: Wahnsinn.
0: Obwohl er uralt ist.
1: Oha.
0: Acht Minuten Stairway to Heaven gleich voll ausgespielt. Nur bei uns bei Hamburg 2.
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13: Jedes dritte Unternehmen in Hamburg spürt das Risiko, ganz oder in Teilen aufgeben zu müssen. So lautet laut Handelskammer Hamburg ein Ergebnis der Blitzumfrage unter fast 2500 Unternehmen mit Blick auf die steigenden Strompreise und die Gasknappheit. Stefan von Bülow von der Blockgruppe betont, dass die steigenden Energiepreise auch der Freizeit- und Tourismusbranche große Sorgen bereitet.
14: Die machen uns eben sehr stark zu schaffen. Also wir haben bei uns in der Branche Unternehmen, die heute schon bis zu 20% vom Umsatz für Energiekosten aufwenden müssen. Und da kann man sich leicht ausrechnen, dass da relativ wenig übrig bleibt.
13: In Hamburg können die Schüler mögliche Corona-Lernrückstände offenbar deutlich besser nachholen als in anderen Bundesländern. Das zeigt eine Studie des Wissenschaftszentrums Berlin. Alina Tribold.
15: Der Grund: In Hamburg gab es auch schon vor der Pandemie Maßnahmen gegen Lernrückstände. Die werden an den Schulen systematisch aufgeholt. Dazu kommt zum Beispiel auch ein Recht auf Ganztagsbeschulung für Kinder bis 14 Jahre. Das Ganze hat sich in der Pandemie offenbar ausgezahlt, denn die Maßnahmen konnten nach den Schulschließungen helfen, dass die Schüler wieder auf Stand kommen.
13: Die Ursache für den tödlichen Wohnungsbrand gestern in Langenhorn ist noch unklar. Ein Bewohner war bei dem Feuer ums Leben gekommen. Rund 2 Stunden hat der Löscheinsatz gedauert. In der Spitze waren 60 Einsatzkräfte.

0: Der Feuerwehr vor Ort. In der Generaldebatte im Bundestag wird heute über den Haushalt für das kommende Jahr diskutiert. Auf der Tagesordnung steht unter anderem der Kanzleretat. Dennis Braun, erwartungsgemäß ein strittiges Thema.
1: Ja, zumindest ein Thema, das von Koalition und Opposition traditionell zum Schlagabtausch über die Regierungspolitik genutzt wird. In diesem Jahr dürfte auch das dritte Entlastungspaket der Ampel eine zentrale Rolle spielen. Kostenpunkt ganze 65 Milliarden Euro. Die Bundesregierung will das Paket ja ohne zusätzliche Schulden umsetzen.
0: Was tun gegen den anhaltenden Fachkräftemangel? Das soll heute auf einem Gipfel in Berlin erörtert werden. Mit dabei sind unter anderem Arbeitsminister Heil, Wirtschaftsminister Habeck und Bildungsministerin Stark-Watzinger sowie Vertreter von Gewerkschaften und aus der Wirtschaft. Wie sicher ist aktuell noch das Atomkraftwerk im ukrainischen Saporischschja? Erst gestern hatte die Internationale Atomenergiebehörde in ihrem Bericht zu dem AKW vor einem nuklearen Unfall gewarnt. Dazu sagte Sebastian Stransky von der Gesellschaft für Anlagen- und Reaktorsicherheit im ZDF.
2: Man muss ganz ehrlich sagen, dass wir sehr, sehr weit von einem radioaktiven Unfall derzeit entfernt sind. Und auch wenn es etwas paradox klingt, die Reaktoren befinden sich derzeit im Normalbetrieb. 5 sind abgeschaltet, einer ist sogar entladen. Der 6. Reaktor ist im Leistungsbetrieb mit verminderter Leistung und versorgt kontinuierlich den Standort und damit auch die Nachkühlung der anderen 4 Reaktoren bzw. des einbrennenden Lagerbeckens.
0: In der Fußball-Champions League hat RB Leipzig das erste Gruppenspiel mit 1:4 zu Hause gegen Donetsk verloren. Borussia Dortmund gewann zum Auftakt klar mit 3:0 gegen den FC Kopenhagen. Heute trifft Eintracht Frankfurt auf Sporting Lissabon. Bayer Leverkusen ist beim Club Brügge zu Gast und Bayern München spielt auswärts gegen Inter Mailand. 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
3: Wetter und Verkehr gleich bei uns in 40 Sekunden.
4: Ein monumentales Zeichen in Rot. Heute Abend erstrahlt die Fassade des Hamburger Hotels 4 Jahreszeiten in roter Farbe. Hintergrund ist der Welt-Duchenne-Tag, der auf die seltene Erkrankung Duchenne-Muskeldystrophie aufmerksam machen soll. Christina Kempf von PTC Therapeutics.
5: Es soll ein starkes Zeichen sein für die Krankheit Muskeldystrophie Duchenne und für die Betroffenen weltweit. Es soll ihnen zeigen, dass sie nicht alleine sind und dass wir ihre Krankheit sehen und sie auch ernst nehmen.
4: Die Beleuchtung der Hotelfassade ist ein Gemeinschaftsprojekt der Deutschen Muskelschwundhilfe e.V., des Hotels 4 Jahreszeiten und PTC Therapeutics. Mehr Infos auf hinterherstadtvolldabei.de.
3: Das Hamburg 2 Wetter. Viele, viele Wolken begleiten uns. Und kleiner Tipp von mir, nehmt euch einen Schirm mit. Ich sehe nämlich, dass südlich und westlich von Hamburg so ein großes Regengebiet auf uns zukommt. Ist auch jetzt gerade bei euch in Buchholz angekommen. Also liebe Grüße nach Buchholz, da wird's jetzt nass. Auch wir müssen über den Tag verteilt bis zum Abend dann immer wieder mit Schauern rechnen in Hamburg. Und dazu gibt's auch noch teilweise Gewitter. Aber immerhin ist es mild. 16 Grad, 24 die Maximaltemperatur. In der Nacht kühlt es sich deutlich ab, dann bleibt's aber trocken. Auch morgen starten wir mit ein bisschen freundlichen Sonne-Wolken-Mix in den Donnerstag dann. Ab dem Mittag wieder ganz viel Regenschauer bei 20 Grad.
6: Der Hamburg 2 Verkehr mit Edeka und Deutschland. Karte auf der A23 Heide Richtung Hamburg. 4 Kilometer stockend in Richtung Heidelstedt. Plus 15 Minuten einplanen und die 24, da ist noch schlimmer, die ist gesperrt. Zwischen Schwarzenbeck-Grande und Witzhave in Richtung Hamburg wegen Bergungsarbeiten. Umleitung über die 404. Ihr braucht da leider über eine Stunde länger, um durchzukommen. Wenn ihr also kommt und Richtung Hamburg fahrt, spätestens Talkau von der Autobahn runterfahren und dann über Schwarzenbeck. Da spart ihr euch viel Ärger ein, für allen anderen nur viel Geduld. Ampelausfall auf dem Heidenkampsweg, Kreuzung Wendenstraße, schön aufpassen und richtig dick und voll. Winterhuder Weg an Munzburg Tauern in beiden Richtungen, Stau, viel Verkehr, fahrt da am besten außen rum. Die aktuellsten Hamburg-Blitzer, die stehen auf der Sengelmannstraße in der Katharina gesehen und auf der Billhorner Brückenstraße einwärts. Wenn ihr was gesehen habt, gern per WhatsApp melden, 0170 811 88 33.
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6: Ja, und drin versteckt in dieser Stunde ist natürlich auch unser Fuffi-Hit.
3: Ja, der kommt von dieser Gang hier. Celebrations hören und einfach anrufen. 040 1800 95 95.
6: Und jetzt erstmal für Florian und Ingeborg aus Norderstedt und Laboe. Wir hören uns über die App Top 106, Maniac und Michael Cimbello.
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0: So, jetzt aber 7.12 Uhr.
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2: Ihr habt gewählt, wir spielen noch bis Freitag 10 Uhr eure Lieblingssongs. Und dieser ist auf 105 gelandet. Großartig. Bronzegebiet mit Jimmy Somerville aus Glasgow.
3: Für
2: aus
3: alle Scotland.
2: Small Town Boy. Ja, genau, es ist 7.12 Uhr. Schönen guten Morgen.

0: Die Top 105 Smalltown Boy, gewählt von euch in den Top 222 bei Hamburg 2. So, Zunge kurz justieren, es ist 7.16 Uhr, das kann ich sagen. Ich bin, glaube ich, so geschockt, weil so ein riesen Regengebiet auf uns zukommt. Habe ich lange nicht gesehen auf unserem Radar. Hier ist das Kurzwetter. Hat es auch schon Seebetal erreicht. In Hamburg ist es noch trocken, Betonung auf noch. Der Regen kommt jetzt auch zu uns, bleibt den ganzen Tag. Gewitter sind auch zwischendurch möglich. 16 Grad dazu in der City, 24 der Maximalwert. Und wie sieht's auf den Straßen aus, AC?
1: Ja, den Schülern erst einmal zugerufen, die zur ersten Stunde um 8 müssen, fahrt lieber rechtzeitig los, dann kommt er nämlich nicht in den Regen.
0: Siehste?
1: Wer zu spät losfährt, den bestraft Petrus. So, ja, der Verkehr, da wird auf der A24 bestraft, und zwar ein Unfall passiert zwischen Schwarzenbeck und Witzhafel. Die 24 ist Richtung Hamburg gesperrt und der Stau sind aktuell 6 Kilometer vor Schwarzenbeck. Wenn ihr könnt, also in Thalkau runter und über Schwarzenbeck nach Hamburg fahren.
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1: Ja, was ganz Gefühlvolles mit wenig Tempo für alle, die jetzt im Stau stehen.
0: Oh,
1: unser
0: ja.
1: Mitgefühl ist bei euch. Auch für Irene aus Bramfeld, die hat ihn sich gewünscht. Und Petra aus Hage in Behrum, das ist in der Nähe von Norden. Die hört uns auch per App oder über die Homepage. Doch Nummer 104, Love of My Life, das ist Queen.

0: 7:21 Uhr, die Top 222, nur bei Hamburg 2. Das war die 104, Love of My Life von Queen. Auch ein bisschen gespielt für meinen Freund Alex. Der hat mir nämlich gestern Abend an der Theke erzählt, dass vorgestern Abend sein Papa Otto gestorben ist.
1: Och Mono. Ja.
0: Aber der war 91, der hat es gut gehabt, der hat alles gehabt und es ging relativ zügig. Finde ich immer wichtig sowas.
1: Ja, absolut, absolut. Rest in peace, lieber Otto.
0: Ja. Genau, der hatte echt Humor.
1: Wir sind mittendrin in den abwechslungsreichsten Charts der Stadt. Und jetzt haben wir die Top 103, unter anderem gewünscht von Florian Grabke aus Buchholz. Das ist ein Sänger mit einem sehr ungewöhnlichen Namen. Das ist?
2: Vögelscharki, ja.
1: Vögelscharki, genau. Wir haben früher immer, Vögelscharki gesagt. Haha, in den 80ern waren wir so lustig. Good Heart auf der Top 103 gelandet. Was verbindest du mit diesem Song?
2: Ich weiß nicht, wie die 222er Show, sag ich mal, aufgerufen wurde, da schossen mir pauschal so ein paar Lieder durch den Kopf und das war einer der ersten. Warum genau? Ja, wir waren damals in der Schule unterwegs, auf Klassenfahrt und da lief dieser Song in Dorn rauf und runter. Und da musste ich mich irgendwie dran erinnern.
1: Was für eine Klassenfahrt war das? Wo ging's hin?
2: Nach Lindau am Bodensee.
1: Siehst du mal, toll. Wir waren im Weserbergland, das war auch toll. Wanderklassenfahrt, ganz großartig. Mein lieber Florian, du hast gut gewählt. Und deswegen spielen wir dir jetzt deinen Song, der dich vielleicht ein bisschen an deine Jugend erinnert. Vögelscharki und A Good Heart auf der Top 103.
2: Ja, super, dankeschön.
1: Das ist euer Hamburg 2 am Mittwoch um 7:22 Uhr.

0: 7:26 Uhr.
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2: 7.27 Uhr ist es inzwischen und wir haben noch was ganz Besonderes für euch.
0: Das ist der Hamburg 2 Fuffi Hit und zwar ist es der hier.
2: Von der Band, die haben sich wirklich ein Vierteljahrhundert in der Wolle gehabt, Streit gehabt, wer jetzt eigentlich Kool & The Gang ist. Dann haben sie sich 2018 auf der Bühne vertragen, als sie in der Hall of Fame der Songwriter aufgenommen wurden. Mhm. Und 2 Jahre später war die Hälfte der Band tot.
0: Oh nee. Ja, aber vorher haben sie sich nochmal vertragen. Das
2: absolut,
0: ist wichtig.
2: Die haben sich vertragen. Das ist ganz wichtig. Und ihr ruft, wenn ihr diesen Song Celebrations hört, einfach an, die 040 1800 95 95.
0: Und da gibt es 50 Euro von Hamburg 2.
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18: Jedes dritte Unternehmen in Hamburg spürt das Risiko, ganz oder in Teilen aufgeben zu müssen. So lautet laut Handelskammer Hamburg ein Ergebnis der Blitzumfrage unter fast 2500 Unternehmen mit Blick auf die steigenden Strompreise und die Gasknappheit. Stefan von Bülow von der Blockgruppe betont, dass die steigenden Energiepreise auch der Freizeit- und Tourismusbranche große Sorgen bereitet.
19: Die machen uns eben sehr stark zu schaffen. Also wir haben bei uns in der Branche Unternehmen, die heute schon bis zu 20% vom Umsatz für Energiekosten aufwenden müssen. Und da kann man sich leicht ausrechnen, dass da relativ wenig übrig bleibt.
18: In Hamburg können die Schüler mögliche Corona-Lernrückstände offenbar deutlich besser nachholen als in anderen Bundesländern. Das zeigt eine Studie des Wissenschaftszentrums Berlin. Alena Tribold.
20: Der Grund: In Hamburg gab es auch schon vor der Pandemie Maßnahmen gegen Lernrückstände. Die werden an den Schulen systematisch aufgeholt. Dazu kommt zum Beispiel auch ein Recht auf Ganztagsbeschulung für Kinder bis 14 Jahre. Das Ganze hat sich in der Pandemie offenbar ausgezahlt, denn die Maßnahmen konnten nach den Schulschließungen helfen, dass die Schüler wieder auf Stand kommen.
18: Die Ursache für den tödlichen Wohnungsbrand gestern in Langenhorn ist noch unklar. Ein Bewohner war bei dem Feuer ums Leben gekommen. Rund 2 Stunden hat der Löscheinsatz gedauert. In der Spitze waren 60 Einsatzkräfte der Feuerwehr vor Ort. In der Generaldebatte im Bundestag wird heute über den Haushalt für das kommende Jahr diskutiert. Auf der Tagesordnung steht unter anderem der Kanzleretat. Dennis Braun, erwartungsgemäß ein strittiges Thema.
11: Ja, zumindest ein Thema, das von Koalition und Opposition traditionell zum Schlagabtausch über die Regierungspolitik genutzt wird. In diesem Jahr dürfte auch das dritte Entlastungspaket der Ampel eine zentrale Rolle spielen. Kostenpunkt ganze 65 Milliarden Euro. Die Bundesregierung will das Paket ja ohne zusätzliche Schulden umsetzen.
18: Was tun gegen den anhaltenden Fachkräftemangel? Das soll heute auf einem Gipfel in Berlin erörtert werden. Mit dabei sind unter anderem Arbeitsminister Heil, Wirtschaftsminister Habeck und Bildungsministerin Stark-Watzinger sowie Vertreter von Gewerkschaften und aus der Wirtschaft. Wie sicher ist aktuell noch das Atomkraftwerk im ukrainischen Saporischschja? Erst gestern hatte die Internationale Atomenergiebehörde in ihrem Bericht zu dem AKW vor einem nuklearen Unfall gewarnt. Dazu sagte Sebastian Stransky von der Gesellschaft für Anlagen- und Reaktorsicherheit im ZDF.
21: Man muss ganz ehrlich sagen, dass wir sehr, sehr weit von einem radioaktiven Unfall derzeit entfernt sind. Und auch wenn es etwas paradox klingt, die Reaktoren befinden sich derzeit im Normalbetrieb. 5 sind abgeschaltet, 1 ist sogar entladen. Der 6. Reaktor ist im Leistungsbetrieb mit verminderter Leistung und versorgt kontinuierlich den Standort und damit auch die Nachkühlung der anderen 4 Reaktoren bzw. des einbrennenden Lagerbeckens.
18: In der Fußball-Champions League hat RB Leipzig das erste Gruppenspiel mit 1:4 zu Hause gegen Donetsk verloren. Borussia Dortmund gewann zum Auftakt klar mit 3:0 gegen den FC Kopenhagen. Heute trifft Eintracht Frankfurt auf Sporting Lissabon. Bayer Leverkusen ist beim Club Brügge zu Gast und Bayern München spielt auswärts gegen Inter Mailand. 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
0: Das Hamburg 2 Wetter, der Regen kommt, hat jetzt Sinsdorf schon erreicht, also südlich von Hamburg. Und ich sehe ein Riesenregengebiet, teilweise mit Starkregen, Gewitter sind auch möglich. Aber ansonsten in Hamburg gerade so eben noch alles trocken. Also jetzt husch husch, schnell zur Arbeit. Bei 16 Grad, 24 ist der Maximalwert. Ja, und der Regen, der begleitet uns quasi den ganzen Tag. In der Nacht wird es dann trocken, aber deutlich kühler. Wir werden wohl einstellig. Morgen dann erstmal freundlicher Sonne-Wolken-Mix bei 20 Grad. Und da kommt dann ab dem Nachmittag wieder Regen auf uns zu.
2: Der Hamburg-2-Verkehr mit Edeka und Deutschland-Card auf der A23 wieder 4 Kilometer Stocken vor Herzenbeck-Kruppunder Richtung Hamburg. Auf der 24 Sperrung ab Schwarzenbeck in Richtung Hamburg. Da haben wir aktuell 6 Kilometer Stau von Thalkau aus. Am besten fahrt ihr in Thalkau schon runter und dann über Schwarzenbeck in Richtung Hamburg. Das geht deutlich schneller, als wenn ihr euch da vor Schwarzenbeck ansteckt. Die Strecke in Richtung Glinde, die ist ebenfalls ordentlich voll gelaufen. Und dann auf der B73 ähnlicher Ärger von Buxtehude in Richtung Neu-Wolmsdorf. Auch da 3 Kilometer stockender Verkehr. In der Stadt selber Stau, stockend vor den üblichen Baustellen. Am schlimmsten momentan auf der Stalzhuber Allee Richtung Fuhle. Und die aktuellsten Hamburg-Blitzer. Da steht einer auf der Windmühle, bei der Windmühle in Wilhelmsburg und einer auf dem Mittelweg. Wenn ihr was gesehen habt, gern per WhatsApp melden. 0170 811 88 33.
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2: Gleich richtig dicke Hose mit Led Zeppelin. Robert Plant hat sich immer geweigert, die meisten Textstellen von Stairway to Heaven zu erklären. Mit 8 Minuten ausgespielt. Das gibt's nur bei uns. Nur bei Hamburg 2 die Top 101 Stairway to Heaven.
0: Aber vorher haben wir die Top 102 gesetzt und das ist ein ganz spezieller Song.
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0: Von euch gewählt auf die Top 102, unter anderem von Markus aus Buchholz und Karin aus Kiel. Das ist Celebration Cool in the Gang. Das bedeutet jetzt anrufen und einen Fuffi mitnehmen an eurem Mittwoch unter der 040 18 00 95 95. Und eine Portion gute Laune gibt's obendrauf. Hier sind die Jungs um 7.36 Uhr.

0: Der Song könnte den ganzen Tag so weitergehen, oder?
1: Ja, perfekt. Klar. Macht doch manchmal auch 10 Minuten, wenn sie live performen.
0: Wahnsinn.
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0: Ja, 7.40 Uhr, wer ist jetzt bei uns?
3: Ja, guten Morgen und hier ist Petra.
0: Hallo Petra.
4: Hallo.
0: Was hast du eben gehört?
3: Ich habe Cool and the Gang mit Celebration gehört.
0: Ja, das bedeutet, der Fuffi-Hit, alles richtig gemacht. Wir schenken dir 50 Euro.
3: Ey, super, vielen, vielen Dank. Klasse.
0: Sehr gerne. Wo bist du gerade auf dem Weg?
3: Ich bin natürlich auf dem Weg zur Arbeit.
0: Und das ist von wo nach wo?
3: Von Hamburg-Lorup nach Allermöhe.
1: Oha, das ist aber auch ein derben Weg.
3: Och ja, mit dem Auto geitert, aber zu Fuß wäre ein bisschen schlecht.
0: Ja, und ja, mit schön. Hamburg 2 im Ohr geht's natürlich noch besser,
1: ja,
0: oder?
1: Genau.
3: Ja, natürlich. Kommt mir gar nichts anderes ins Radio.
0: So, dann komm gut bei der Arbeit an und danke fürs Mitmachen.
3: Danke, ich hab zu danken.
1: Ja, wo der Fuffi für Petra hier kommt, da gibt's noch mehr in der nächsten Stunde ab 8. Passt ihr bitte auf diesen hier auf. Ja, wenn es nirgendwo mehr klappt, könnt ihr immer noch Big in Japan werden und dann die 0401800959 wählen. 50 Euro für euch.
0: Wunderbar. Und wir sind mittendrin in den Top 222. Das sind ja die abwechslungsreichsten Charts der Stadt.
1: Ganz leckeren, dicken Happen. Das ist ungefähr so, als wenn ihr lecker Käsekuchen seht und ihr sagt, gib mir zwei Stück. Mhm. Nicht nur eins, gib mir zwei Stück. Und deshalb kriegt ihr jetzt schön 8 Minuten Led Zeppelin Stairway to Heaven. Ganz, ganz viel diskutierter Song und auf dem Text einfach genießen, gar nicht überlegen, was es zu bedeuten hätte. Robert Plant weiß es auch nicht mehr.
0: Bei Hamburg 2 die Top 101 um 7.42 Uhr und ab geht er.

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1: Ausgespielt. 7.50 Uhr, ja. Hamburg 2, die Top 222. Das war Platz 101, Stairway to Heaven. Der hat es übrigens nie in die Single-Charts geschafft, weil den gab es nicht als Single, den Song. Ach. Nur für ein paar Radiomoderatoren auf der Insel. Und wenn ihr eine Single, Stairway to Heaven, irgendwo in Great Britain mal auf dem Flohmarkt seht, die ist Zehntausende wert. Sofort kaufen.
2: Okay, alles klar. Danke für den Tipp für den nächsten Großbritannien-Urlaub. Wetter ist auch britisch heute bei uns, muss man ganz ehrlich sagen. Das Hamburg 2 Kurzwetter. Heute kommt der Regen. So ganz langsam zieht er von Süden herein. Ja, bis zum Nachmittag haben wir erstmal Regen, dann kommt noch ein Regengebiet auf uns zu. Und das alles bei 16 Grad in der City. 24 ist der Maximalwert. AC, wie sieht's da für Straßen aus?
1: Ja, die 24 ist nach Höhe Schwarzenbeck immer noch gesperrt wegen Bergungsarbeiten Richtung Hamburg. Also da ab Teikow nicht auf die Bahn fahren und die üblichen Staus vor den Baustellen in Hamburg. Aber nichts Schlimmes.
2: Ihr hört die Top 222, zusammengestellt von euch jetzt auf der Top 100. Ein sehr, sehr cooler Song. Und zwar von Tracy Chapman. Na, das ist Fast Car. Und besondere Geschichte zu diesem Song ist, dass Tracy durch eine technische Panne bekannt wurde. Ihr müsst euch so vorstellen, es gab ein Nelson Mandela Konzert in der Wembley Arena und sie war eigentlich nur eine Vorgruppe, als die Kameras noch nicht eingeschaltet waren. Dann sollte Stevie Wonder auftreten und der sagt, oh, ich habe ein technisches Problem. Und die mussten, weil die Kameras
1: liefen, die Bühne nicht finden,
2: irgendjemanden auf die Bühne schubsen und da haben sie die Frau mit der Gitarre genommen, weil es am einfachsten war. Und stand sie, Tracy Chapman, ganz allein von 90.000 Menschen.
1: Unfassbar. Ach,
2: wunderbarer Augenblick. Ja. Kriege ich immer noch ein bisschen Tränen in den Augen. Ach, weil es so schön war, so emotional. Hier ist sie bei den Top 222. Hier ist Hamburg 2.

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2: Ja, das ist ganz tragisch. Den hier hat Brian May zusammen mit Freddie Mercury geschrieben, während der gerade an AIDS starb. Gewünscht von Cornelia aus Seevetal und Sonja aus Elmshorn. Hier ist The Show Must Go On.
3: 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Und bitte, Freddie.

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10: Die Stimmung ist dramatisch. Zu diesem Schluss kommt die Hamburger Handelskammer nach ihrer Blitzumfrage unter fast 2500 Unternehmen in der Hansestadt. Schuld sind die explodierenden Energiepreise. 42% der befragten Unternehmen sehen ihren Betrieb demnach in Gefahr. Besonders schlecht sei die Stimmung im produzierenden Gewerbe. Handelskammer-Hauptgeschäftsführer Malte Heine.
11: Wir befürchten, dass gerade im verarbeitenden Gewerbe, in der Industrie, die Wettbewerbsfähigkeit nicht mehr gegeben ist. 2 von 3 Industriebetrieben spiegeln uns, dass die Energiekosten so hoch sind, dass man auch gerade international nicht mehr wettbewerbsfähig ist.
10: Nach einem tödlichen Feuer gestern in Langenhorn ist die Brandursache nach wie vor unklar. Eine Person war bei dem Wohnungsbrand im Mözener Weg gestern Nachmittag ums Leben gekommen. In der Spitze waren 60 Einsatzkräfte vor Ort. Rund 2 Stunden hat der Einsatz gedauert. Unter anderem musste das Dach des Hauses geöffnet werden, um an die Glutnester zu kommen. Wegen der hohen Energiepreise und weil die Menschen sich beim Shoppen eher zurückhalten, ist der Hamburger Schuhhändler Görz in finanzielle Not geraten. Das Unternehmen hat ein sogenanntes Schutzschirmverfahren in Eigenregie beantragt. 1800 Menschen arbeiten bei Görz. Ihre Löhne werden in den kommenden 3 Monaten durch die Bundesagentur für Arbeit bezahlt. Danach will Görz sie wieder selbst finanzieren. Die Filialen sollen geöffnet bleiben. In Hamburg läuft es mit dem Aufholen pandemiebedingter Lernrückstände offenbar besonders gut. Das Wissenschaftszentrum Berlin nennt die Hansestadt in einer Studie als Positivbeispiel. Warum das so gut klappt? In Hamburg gibt es schon länger Maßnahmen gegen Lernrückstände und die haben auch in der Pandemie geholfen. Was tun gegen den anhaltenden Fachkräftemangel? Diese Frage wollen heute mehrere Bundesministerien in Berlin auf den Grund gehen, aber nicht alleine. Manuel Anhut, bei dem Gipfel sind auch Vertreter aus den unterschiedlichsten Bereichen mit dabei.
12: Ja, genau. Mit dabei sind auch Vertreter aus der Wirtschaft, von den Gewerkschaften und auch aus der Politik. Zusammen mit Arbeitsminister Heil, Wirtschaftsminister Habeck und Bildungsministerin Stark-Watzinger wollen sie über die Fachkräftestrategie der Bundesregierung diskutieren. Einige Maßnahmen daraus sind, laut Handelsblatt, eine Ausbildungsgarantie, mehr Weiterbildung und zusätzliche Einwanderung.
10: In der Generaldebatte im Bundestag wird heute über den Haushalt für das kommende Jahr diskutiert. Auf der Tagesordnung steht unter anderem der Kanzleretat, ein Thema, das von Koalition und Opposition traditionell zum Schlagabtausch über die Regierungspolitik genutzt wird. In diesem Jahr dürfte auch das 3. Entlastungspaket der Ampel eine zentrale Rolle spielen. Kostenpunkt 65 Milliarden Euro. Die Bundesregierung will das Paket ohne zusätzliche Schulden umsetzen. UN-Generalsekretär Guterres hat eine entmilitarisierte Zone rund um das bedrohte ukrainische Atomkraftwerk Saporischschja gefordert. Zuvor hatte sich dafür schon die Internationale Atomenergiebehörde ausgesprochen. Dirk Justus.
13: Die Behörde hatte gestern einen alarmierenden Bericht zu dem AKW vorgestellt und vor einem nuklearen Unfall gewarnt. Die Kämpfe in der Gegend müssen sofort gestoppt werden, hieß es. In den letzten Tagen hatten Experten der IAEA das AKW untersucht. Das Kraftwerk in Saporischschja ist das größte in Europa. Es wird seit Wochen immer wieder beschossen. Russland und die Ukraine

0: Ukraine machen sich gegenseitig dafür verantwortlich.
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2: Das Hamburg 2-Wetter neben dem Schirm mit. Bei euch in Moorburg, Neugraben, Harburg, Mofleth, Ochsenwerder und Altenkammer regnet schon. Und dieses Regengebiet schiebt sich jetzt einmal über Hamburg rüber. Das alles bei 16 Grad, 24 ist die Maximaltemperatur. Bis zum Abend müssen wir immer wieder mit Regengebieten rechnen, zwischendurch aber kurz Auflockerung mit bis zu 4 Stunden Sonnenschein immerhin. Und morgen ein ähnliches Bild. Wir starten da zwar trocken, aber dann ab dem Nachmittag mehr Regen bei 20 Grad.
3: Der Hamburg 2-Verkehr mit Edeka und Deutschlandcard auf der Autobahn 1 zum Übergang zu 255. Jetzt 3 Kilometer Stockung direkt ab Stillhorn. Da ist das Stauende auf der B75 Wilhelmsburger Reichstraße. Daneben ebenfalls 1 Kilometer Höhe Georgswerder. Dann auf der 7 dichter Verkehr vom Dreieck Südwest runter in Richtung Elbtunnel, also Richtung Norden. Und das ist ein bisschen falsch ausgedrückt, aber die Harburger Berge, da geht es nun mal bergab in Richtung Elbe. Und auf der 23 4 Kilometer Stockung vor Halzenbeck-Krupunder in Richtung Hamburg. Die 24 ist nach wie vor gesperrt wegen Bergungsarbeiten zwischen Schwarzenbeck und Witzhafe. Stau deshalb 7 Kilometer vor Schwarzenbeck von Thalkau aus. Und dann geht es auch weiter in die Umleitung rein mit Stau. Ihr braucht da weit über eine Stunde länger, um in Richtung Hamburg zu kommen. Dann nochmal auf der Bundesstraße 73 zwischen Buxtehude und Neu-Wulmsdorf. Staut es und vor den üblichen Baustellen in der Stadt auf dem Ring 2, Habichtstraße oder Stalshofer Allee. Die aktuellsten Hamburg-Blitzer, die haben wir auf der Sengelmannstraße, den hat Katharina gesehen. Oder auf der Walddörferstraße. Wenn ihr was habt, gerne melden per WhatsApp 0170 811 88 33.
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2: Wunderschönen guten Morgen.
5: Moin.
2: Und wenn es gleich bei euch klingelt, geht ihr ran mit unserem Sendernamen. Das ist Hamburg 2. Das ist unser Frühstücksklingeln. Ihr habt euch vorher registriert über die App oder über unsere Homepage. Jetzt so bummelig drauf achten zwischen jetzt und so 8.15 Uhr. Neu, also so. Schön Hamburg 2 sagen und sich 50 Euro sichern.
3: Die Top 99 eurer Top 222 wartet. Das ist David Bowie und Let's Dance. Auch gewünscht von Christian aus Harburg, Margret aus Neugraben. Und da haben sich 83 alle Kritiker die Augen gerieben und die Ohren geputzt, weil David Bowie wurde poppig. Lag natürlich daran, dass er mit Nile Rodgers einen echten Funk-Produzenten gefunden hat. Mhm. Und das hört man auch. Also, Motto, Let's Dance.
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0: 8.10 Uhr.
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2: Wir hören uns ein bisschen anders an, aus sehr gutem Grund, denn ihr habt uns ja gesagt, was wir spielen sollen. Wir sind jetzt bei der Top 98 angekommen. Unter anderem hat sich das Frank Müller aus Hürth bei Köln gewünscht. Er hört uns über die App. Aber wir haben auch einen Wunsch, das ist gleichzeitig der von Diana Gawen aus Glinde. Die selbst ist gerade nicht da, aber dafür ist ihr Mann Sebastian bei uns am Telefon und er weiß, warum sich seine Frau diesen Song wünscht.
3: Also sie liebt diesen Song schon aus ihrer Kindheit und jetzt, wo sie selber Mutter ist, also auch schon seit 8 Jahren, ist das weiterhin ihr Lieblingssong geblieben.
2: Ja, ja, wunderbar. Schön. Das ist doch hervorragend. Ja. Hat sich auch gut positioniert. Ne? Wir sind nämlich jetzt schon im zweistelligen Bereich auf der 98. Jetzt für Diana, die ist wahrscheinlich gerade bei der Arbeit, ne? Oder?
3: Genau.
2: Diana aus Glinde, dein Mann Sebastian hat dich würdig vertreten. Hier ist Mama von Genesis bei Hamburg 2. Die meisten 80er mit Birgit Hahn und AC um 8.11 Uhr.

0: Ja, Mama, gewählt von euch auf der Top 98 in den abwechslungsreichsten Charts der Stadt. Ihr merkt schon, hier ist Hamburg 2, die Top 222, 8.15 Uhr. Hier ist das Hamburg 2 Kurzwetter für euch. Und ja, der Regen kommt, hat jetzt auch Altona Eimsbüttel erreicht. Nur im Nordosten ist es noch trocken, aber auch da wird das Regengebiet gleich hinkommen. Habt das auf dem Zettel neben dem Schirm mit, dann seid ihr sicher. Regen heute über den Tag verteilt immer wieder, ab und zu aber auch mal Auflockerung. Und immerhin 16 Grad jetzt in der City, 24 der Maximalwert. Und wie sieht es auf den Straßen aus, lieber AC?
1: Ja, auf der 24 hat es ganz schlimm gescheppert. Den ganzen Morgen schon Bergungsarbeiten. Ab Schwarzenberg Richtung Hamburg ist die Autobahn 24 gesperrt. Und noch Achtung Autofahrer, der Hamburg 2 Verkehr mit Edeka. Da steht ein defektes Auto in der Rechtskurve ab Georgswerder auf der Wilhelmsburger Reichstraße Richtung Hamburg. Aufpassen.
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1: Guten Morgen, wen haben wir dran?
0: Nee, wir müssen noch anrufen, AC. Bei Frühstücksklingel müssen wir noch anrufen.
1: Dann drück mal auf den Knopf.
0: Ja, drück mal auf den Knopf. Fünf verlassen wir das Klingeln, ihr habt euch vorher angemeldet.
1: Ich habe so viele Hörer von uns dran gehabt, die sich Songs gewünscht haben.
0: Genau.
1: Das ist schon ganz durcheinander.
0: Aber ich habe eine Telefonnummer, wollen wir es einfach klingeln lassen?
1: Ja,
0: gut,
1: wir
0: das machen wir doch so.
3: Hamburg 2.
1: Jo, guten Morgen.
0: Guten Morgen.
3: Hallo, Clemens.
1: Clemens, prima. Wie läuft's bei dir?
3: Arbeiten.
1: Ja, jetzt läuft's aber noch besser, weil du 50 Euro kriegst du für nix.
3: Da, toll.
1: Genau, richtig gemeldet. Viel Spaß damit in jedem Fall.
3: Ja, cool.
0: Und nächste Woche seid ihr dran und zwar jede Stunde ab Montag. Frühstücksklingeln XXL. Dann rufen wir einmal pro Stunde zwischen 6 und 10 Uhr bei euch an und ihr meldet euch einfach mit Hamburg 2 und kriegt 50 Euro. Wie schön ist das, bitteschön? Dafür anmelden auf unserer Homepage oder über die kostenlose App.
1: Genauso schön, von euch gewählt, die Top 222 bei uns bei Hamburg 2. Roman aus Norderstedt und Julia aus Wandsbek haben sich den hier gewünscht. Lionel Richie, Dancing on the Ceiling. Unsere, eure Top 97 in den Top 222.

0: Ach, gute Laune am Mittwochmorgen, 8.21 Uhr, trotz Regen natürlich.
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0: Ja, und die nächste Platzierung will auch Claudia Bengsch aus Winsen hören. Was hast du dir denn unter anderem gewünscht?
2: Kaoma mit Lambada.
3: Ah, warum denn das gerade?
2: Also, früher war das total hip. Alle sind in die Tanzstudios gegangen und wollten unbedingt diesen Tanz lernen. Ja, und dann sind wir durch die Straßen gezogen und haben dann immer so...
3: Klar, schön mit dem Ghetto-Blaster auf der Schulter und der Rest der Mädels macht einfach den Lambada-Tanz.
2: Ja, so war das früher.
3: Ja, großartig. Finden wir gut. So, deshalb spielen wir den natürlich auch und der ist auf die Top 96 gerutscht.
2: Das ist doch schick. Also, mir gefällt's.

0: weiß ich noch genau. Die Mädels auf der Tanzfläche wurden wie bekloppt und die Typen standen kopfschüttelnd daneben.
1: So, es hat wahrscheinlich heute auch genau bei uns im Studio. Genau. Ich bewege mich und du schüttelst den Kopf. So
0: 8:25 Uhr.
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0: Ja, britische Musiker im Keller träumen von den goldenen Zeiten des Swing. Das sind die Dire Straits für euch. Top 95, gewünscht unter anderem auch von Niklas aus Altona und Udo aus Uhlenhorst. 8:25 Uhr.

0: Habt ihr sehr, sehr gut gemacht. Schön zusammengestellt. Die Top 222 um 8.29 Uhr.
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0: Der fehlt noch. Dieser Song ist bares Geld wert.
2: Ganz genau. Und wenn der läuft, dann ruft ihr die 040 1800 95 95 an und gewinnt sofort 50 Euro.
0: Innerhalb der nächsten 30 Minuten bei
2: Hamburg 2.
0: Oh Mann, wir sind so verrückt.
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0: 8:32.
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14: Die Stimmung ist dramatisch. Zu diesem Schluss kommt die Hamburger Handelskammer nach ihrer Blitzumfrage unter fast 2500 Unternehmen in der Hansestadt. Schuld sind die explodierenden Energiepreise. 42% der befragten Unternehmen sehen ihren Betrieb demnach in Gefahr. Besonders schlecht sei die Stimmung im produzierenden Gewerbe. Handelskammer-Hauptgeschäftsführer Malte Heine.
15: Wir befürchten, dass gerade im verarbeitenden Gewerbe, in der Industrie, die Wettbewerbsfähigkeit nicht mehr gegeben ist. 2 von 3 Industriebetrieben spiegeln uns, dass die Energiekosten so hoch sind, dass man auch gerade international nicht mehr wettbewerbsfähig ist.
14: Nach einem tödlichen Feuer gestern in Langenhorn ist die Brandursache nach wie vor unklar. Eine Person war bei dem Wohnungsbrand im Mözener Weg gestern Nachmittag ums Leben gekommen. In der Spitze waren 60 Einsatzkräfte vor Ort. Rund 2 Stunden hat der Einsatz gedauert. Unter anderem musste das Dach des Hauses geöffnet werden, um an die Glutnester zu kommen. Wegen der hohen Energiepreise und weil die Menschen sich beim Shoppen eher zurückhalten, ist der Hamburger Schuhhändler Görz in finanzielle Not geraten. Das Unternehmen hat ein sogenanntes Schutzschirmverfahren in Eigenregie beantragt. 1800 Menschen arbeiten bei Görz. Ihre Löhne werden in den kommenden 3 Monaten durch die Bundesagentur für Arbeit bezahlt. Danach will Görz sie wieder selbst finanzieren. Die Filialen sollen geöffnet bleiben. In Hamburg läuft es mit dem Aufholen pandemiebedingter Lernrückstände offenbar besonders gut. Das Wissenschaftszentrum Berlin nennt die Hansestadt in einer Studie als Positivbeispiel. Warum das so gut klappt? In Hamburg gibt es schon länger Maßnahmen gegen Lernrückstände und die haben auch in der Pandemie geholfen. Was tun gegen den anhaltenden Fachkräftemangel? Diese Frage wollen heute mehrere Bundesministerien in Berlin auf den Grund gehen, aber nicht alleine. Manuel Anhut, bei dem Gipfel sind auch Vertreter aus den unterschiedlichsten Bereichen mit dabei.
16: Ja, genau. Mit dabei sind auch Vertreter aus der Wirtschaft, von den Gewerkschaften und auch aus der Politik. Zusammen mit Arbeitsminister Heil, Wirtschaftsminister Habeck und Bildungsministerin Stark-Watzinger wollen sie über die Fachkräftestrategie der Bundesregierung diskutieren. Einige Maßnahmen daraus sind laut Handelsblatt eine Ausbildungsgarantie, mehr Weiterbildung und zusätzliche Einwanderung.
14: In der Generaldebatte im Bundestag wird heute über den Haushalt für das kommende Jahr diskutiert. Auf der Tagesordnung steht unter anderem der Kanzleretat, ein Thema, das von Koalition und Opposition traditionell zum Schlagabtausch über die Regierungspolitik genutzt wird. In diesem Jahr dürfte auch das dritte Entlastungspaket der Ampel eine zentrale Rolle spielen. Kostenpunkt 65 Milliarden Euro. Die Bundesregierung will das Paket ohne zusätzliche Schulden umsetzen. UN-Generalsekretär Guterres hat eine entmilitarisierte Zone rund um das bedrohte ukrainische Atomkraftwerk Saporischschja gefordert. Zuvor hatte sich dafür schon die Internationale Atomenergiebehörde ausgesprochen. Dirk Justus.
17: Die Behörde hatte gestern einen alarmierenden Bericht zu dem AKW vorgestellt und vor einem nuklearen Unfall gewarnt. Die Kämpfe in der Gegend müssen sofort gestoppt werden, hieß es. In den letzten Tagen hatten Experten der IAEA das AKW untersucht. Das Kraftwerk in Saporischschja ist das größte in Europa. Es wird seit Wochen immer wieder beschossen. Russland und die Ukraine machen sich gegenseitig dafür verantwortlich.
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0: Das Hamburg 2-Wetter. Der Regen ist da, hat fast alles erreicht, nur ganz oben im Nordosten ist es nur bewölkt, aber auch dort wird es gleich anfangen zu regnen. Damit müssen wir über den ganzen Tag halt rechnen. Immer wieder Schauer, 16 Grad jetzt, 24 ist der Maximalwert. Morgen starten wir freundlich, aber dann gibt es Regen bei 20 Grad.
2: Der Hamburg-Zollverkehr mit Edeka und Deutschlandkarte. Achtung Autofahrer, A39 Lüneburg Richtung Hamburg zwischen Handorf und Winsen-West ist ein Liegenbleiber. Auf dem linken Fahrstreifen, also ab Handorf Richtung Hamburg, sehr gut aufpassen. Längster Stau auf der Autobahn 24, die ist den ganzen Morgen schon gesperrt wegen Bergungsarbeiten ab Schwarzenweg. 10 Kilometer Stau ab Thalkau in Richtung Umleitung Grande. Fahrt am besten in Thalkau runter und dann über Schwarzenbeck und nicht den Weg durch Grande nehmen. Und in der Stadt vor den üblichen Baustellen ordentlich viel los. Aktuell ist der Hamburg-Blitzer. Da haben wir aktuell nur einen einzigen. Der steht auf der Amsingstraße einwärts. Und wenn ihr was gesehen habt, gern per WhatsApp melden. 0170 811 88 33.
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2: Ja, weiter geht's mit den Top 94. Eine Band bei der Bürger. Ja. Gerade im Konzert war.
0: Ja, absolut. Das war so großartig. Wir waren im Stadtpark. Und Andrew McCluskey, der Sänger, auch schon Anfang der 60er, hat echt performt, hat anderthalb Stunden alles gegeben und alle Songs gespielt, die wir haben wollten.
2: Mit dabei war übrigens auch Antje und Peter. Die haben sich nämlich auch noch einen anderen Titel, Talking Loud and Clear, gewünscht. Waren leider im Urlaub, hat es nicht geschafft in die 222, aber der hier dafür.
0: Ja, genau. Gewünscht von Monika unter anderem aus Altena und Martin auch aus Altena. Also Altena, guter Musikgeschmack, ja, muss ich sagen.
2: Unbedingt.
0: Wir starten jetzt mit Made of Orleans. Hier sind OMD Orchester. Manövriert in the dark. Hier bei Hamburg 2 in der Top 222 um 8:37 Uhr.

0: 8.40 Uhr.
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2: Die habe 94 Kante, kann auch 93. Und die 93 hat sich Oliver aus Barendorf gewünscht. Okay von Okay, warum denn den?
3: Weil das aus den 80ern waren. Ja, das war die Disco-Zeit damals.
0: In welche Discos bist du gegangen?
3: Ich bin nach Badowiek, damals hieß es ja noch Kurs, dann nach Altgarge und ja, Mic-Mac Moisburg waren wir ab und zu
2: natürlich.
3: Mal.
0: Mit diesem Song katapultierst du dich wieder auf die Tanzfläche in den 80ern.
3: Ja, wunderbar.
0: Gibt's jetzt auf der Top 93 bei den Top 222 hier bei Hamburg 2.
3: Okay.
0: Mit Okay.
4: Also das Allerschönste, was wir so tun können, ist tanzen.
5: Okay.

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1: Zu diesem Zeitpunkt des Fluges beginnen die Astronauten normalerweise damit, den Schub der Triebkraftwerke auf Höchstleistung zu bringen.
2: Was Füße noch tun können, das finde ich das Allerschönste. Ihr werdet sehen. Also das Allerschönste, was Füße tun können, ist tanzen.

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sechs Minuten noch. Wankdorfstadion im Bern, keiner wankt, der Regen prasselt unaufhörlich hernieder. Boczek, immer wieder Boczek, der rechte Läufer der Ungarn. Am Ball, er hat den Ball verloren diesmal gegen Schäfer. Schäfer da innen geflankt.

0: Ja, ihr habt es euch gewünscht. Wir spielen es, die Top 93 Okay mit Okay in den abwechslungsreichsten Charts der Stadt. Das sind die Top 222. Wunderbar. Um 8.44 Uhr. Und dann haben wir noch in Hamburg zwei Kurzwetter für euch. Viel Regen heute, jetzt fast überall in Hamburg. Über den Tag verteilt auch Schauer. Teilweise sind auch Gewitter möglich bei 16 Grad. 24 ist unsere Maximaltemperatur und der Verkehr kommt von AC.
1: Ja, die 24 Richtung Hamburg ist ab Schwarzenbeck gesperrt. Dickster Stau momentan in der Stadt, im ganzen Bereich Munzburg, Winterhuder Weg und runter bis an die Alster.
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1: Und das ist der hier. Jawohl, wenn Alpha will, läuft, dann ruft ihr an 040 1800 95 95.
0: Und vorher haben wir noch die Top 92. Unter anderem gewünscht von Laura aus Neugraben und Nathalie aus Eschburg. Ein sozialkritischer Song, der sich als Ballade versteckt. Das ist Another Day in Paradise von Phil Collins. 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

0: Und zack, ist es schon 8.49 Uhr.
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2: Ja, der Song gehört eigentlich den Bolland-Brüdern aus Holland. War nix, aber mit Status Quo raufgeschossen auf die Nummer 2 der britischen Charts. Bei uns Top 91, gewünscht von Diana aus Glinde, kommt Christiane aus Wandsbek. Hier ist Hamburg 2 um 8.50 Uhr.

0: 54.
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2: Jawohl, und das ist der hier, Alpha Will, von euch gewählt auf die Top 90 Big in Japan. Und damit meinten sie einfach Bands, die es in Europa oder in Amerika nicht mehr schaffen, in die Jahre gekommen sind. In Japan immer noch ganz große Stars. Deshalb Big in Japan, natürlich hier bei Hamburg 2.
0: Jetzt anrufen 040 1800 95 95 und dann gibt's ein Fuffi an eure Mittwoch.

0: Ist bereit für eine Uhrzeit?
1: Ja.
0: Beim Gong war es 8.58 Uhr.
1: Danke, AC.
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1: Ja, eben gespielt. Jetzt einfach anrufen 040 1800 95 95. Und wer ist bei uns?
3: Hallo, hier ist Ilka Regel.
1: Hallo Ilka.
4: Hallo.
1: Gut gelaunt, das finden wir super, trotz des Wetters da draußen. Und was hast du eben bei uns gehört?
3: Den Fuffi-Hit.
1: Richtig, Big in Japan, Alphaville. Und das bedeutet, 50 Euro sind unterwegs zu dir.
3: Dankeschön.
1: Was machst du mit der Kohle?
3: Ja, ich bin ja gerade Oma geworden. Mal gucken, was ich für den Kleinen so finde.
1: Oh.
0: Du klingst selber noch wie ein Kind.
1: Ja, du klingst ganz jung.
3: Nee, ich bin aber schon 53.
1: Ja, wunderbar. Dann viel Spaß mit dem Engelsohn und die 50 Euro.
3: Ja. Dankeschön.
0: Der nächste kommt bestimmt. Black Everything's Coming Up Roses. Wenn der läuft, mitsingen und 040 1800 95 95.
1: Gleich bei Hamburg 2.

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2: Moin, es ist 9.
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4: Jedes dritte Unternehmen in Hamburg spürt das Risiko, ganz oder in Teilen aufgeben zu müssen. So lautet laut Handelskammer Hamburg ein Ergebnis der Blitzumfrage unter fast 2500 Unternehmen mit Blick auf die steigenden Strompreise und die Gasknappheit. Stefan von Bülow von der Blockgruppe betont, dass die steigenden Energiepreise auch der Freizeit- und Tourismusbranche große Sorgen bereitet.
5: Die machen uns eben sehr stark zu schaffen. Also wir haben bei uns in der Branche Unternehmen, die heute schon bis zu 20% vom Umsatz für Energiekosten aufwenden müssen. Und da kann man sich leicht ausrechnen, dass da relativ wenig übrig bleibt.
4: Ein 14-Jähriger ist auf dem Schulweg im Stadtteil Lohbrügge von einem Auto erfasst und lebensgefährlich verletzt worden. Laut Polizei war der Junge gestern Mittag mit seinem Fahrrad vom Schulgelände zwischen parkenden Autos hindurch auf die Straße gefahren. Ein 29-Jähriger konnte nicht mehr rechtzeitig bremsen. Der 14-Jährige trug einen Helm, erlitt trotzdem lebensgefährliche Kopfverletzungen und kam mit einem Hubschrauber in die Klinik. Kultmusiker Udo Lindenberg wird Ehrenbürger der Freien und Hansestadt Hamburg. Die Abstimmung findet heute Abend in der Bürgerschaft statt. Im Anschluss verleiht Bürgermeister Tschentscher Lindenberg die offizielle Urkunde. In der Generaldebatte im Bundestag wird heute über den Haushalt für das kommende Jahr diskutiert. Auf der Tagesordnung steht unter anderem der Kanzleretat. Dennis Braun erwartungsgemäß ein strittiges Thema.
6: Ja, zumindest ein Thema, das von Koalition und Opposition traditionell zum Schlagabtausch über die Regierungspolitik genutzt wird. In diesem Jahr dürfte auch das dritte Entlastungspaket der Ampel eine zentrale Rolle spielen. Kostenpunkt ganze 65 Milliarden Euro. Die Bundesregierung will das Paket ja ohne zusätzliche Schulden umsetzen.
4: Vertreter aus Politik, der Wirtschaft und der Gewerkschaften beraten heute in Berlin über den anhaltenden Fachkräftemangel. Eingeladen zu dem Gipfel haben Arbeitsminister Heil, Wirtschaftsminister Habeck und Bildungsministerin Stark-Watzinger. Die Vereinten Nationen haben eine Sicherheitszone für das bedrohte ukrainische Atomkraftwerk Saporischschja gefordert. Zuvor hatte sich dafür schon die Internationale Atomenergiebehörde ausgesprochen. Weil das AKW seit Wochen immer wieder beschossen wird, warnt die Behörde vor einem nuklearen Unfall. Sebastian Stransky von der Gesellschaft für Anlagen- und Reaktorsicherheit hält das trotzdem für unwahrscheinlich. Er sagt im ZDF:
7: Dazu würde es erst dann kommen, wenn es auf Dauer nicht mehr gelingt, die Nachwärme aus den Reaktoren abzuführen. Und dafür gibt es diverse Sicherheitssysteme. Und nach Fukushima hat die Ukraine den Stresstest der Europäischen Union freiwillig mitgemacht und hat Nachrüstmaßnahmen getroffen, die weiterhin ein solches Ereignis sicher verhindern sollen.
4: Fehlstart für RB Leipzig in der Fußball-Champions League. Mit 1:4 ging das erste Gruppenspiel zu Hause gegen Donetsk verloren. Borussia Dortmund dagegen gewann klar mit 3:0 gegen den FC Kopenhagen. Heute spielt Eintracht Frankfurt gegen Sporting Lissabon, Bayer Leverkusen beim Club Brügge und Bayern München in Mailand gegen Inter. 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
8: Ein monumentales Zeichen in Rot. Heute Abend erstrahlt die Fassade des Hamburger Hotels 4 Jahreszeiten in roter Farbe. Hintergrund ist der Welt-Duchenne-Tag, der auf die seltene Erkrankung Duchenne-Muskeldystrophie aufmerksam machen soll. Christina Kempf von PTC Therapeutics.
9: Es soll ein starkes Zeichen sein für die Krankheit Muskeldystrophie Duchenne und für die Betroffenen weltweit. Es soll ihnen zeigen, dass sie nicht alleine sind und dass wir ihre Krankheit sehen und sie auch ernst nehmen.
8: Die Beleuchtung der Hotelfassade ist ein Gemeinschaftsprojekt der Deutschen Muskelschwundhilfe e.V., des Hotels 4 Jahreszeiten und PTC Therapeutics. Mehr Infos auf hinterherstadtvolldabei.de.
2: Das Hamburg 2 Wetter und jetzt alle. Es regnet, die Erde wird nass. In ganz Hamburg
10: im Regen, ja. Es glänzt der Asphalt.
2: Genau. Was haben wir noch mit Regen? Singing in the Rain vielleicht.
10: Genau.
2: Also ihr merkt schon, es regnet heute, aber macht nichts. Die Natur braucht es wirklich mal. 16 Grad dazu in der City, 24 maximal. Und es gibt auch zwischendurch ein paar Auflockerungen. Es regnet nicht durch. Das ist die gute Nachricht. Und morgen dann starten wir ganz freundlich bei 20 Grad. Dann gibt es am Nachmittag aber ordentlich Regennachschub.
10: 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Immer noch Sperrung der A24.

0: Berlin Richtung Hamburg zwischen Schwarzenbeck-Grande und Witzhave. Die Reinigungsarbeiten laufen. 1 bis 2 Stunden kann es noch dauern, sagen Polizei und Feuerwehr. Ab Schwarzenbeck müsst ihr abfahren, der Umleitung folgen. Im Moment braucht ihr dort pummelig 1,5 Stunden mehr. Wenn ihr über Grande in Richtung Hamburg fahrt, fahrt lieber im Talkor runter und dann über Schwarzenbeck. Auf der 255 stockender Verkehr ab dem Dreieck Norderelbe. In der Stadt selber Winterhuder Weg in beiden Richtungen an der Mundsburg viel los. Dann Mundsburger Damm, Straßenzug an der Alten in Richtung Innenstadt und vom Dammtor in Richtung Innenstadt ebenfalls viel Verkehr drauf. Aktuellster Hamburg-Blitzer, der steht auf der Sengelmannstraße. Den hat Katharina gesehen und dann per WhatsApp gemeldet 0170 811 88 33.
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0: Oha, und wir haben einen richtigen Skandalsong aus den 80ern auf Platz 88 für euch. Das ist Falco und Genie Part 1.
2: Gibt es gleich nach der Top 89. I'm so excited, das sind die Pointes Sisters. Gut gewählt von euch, unter anderem von Christina aus York und Roman aus Norderstedt.
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1: Und natürlich auch die meisten 80er bei Hamburg 2 mit Birgit Hahn und AC. Und mit einem Song, der 85 für richtig Ärger und Zoff gesorgt hat. Aufgenommen in Germanglisch, sagen die Engländer jedenfalls, halb Deutsch und halb Englisch. Und den englischen Teil, den haben die englischen und internationalen Radiostationen übel genommen. Es geht um Stalker, der am Ende die Frau vergewaltigt. Trotzdem ist der Song in Deutschland, in Österreich und der Schweiz auf Nummer 1 gegangen. Und das natürlich, weil er wirklich großartig ist.
0: Das ist die Top 88 Genie Part 1. Hier ist Falco bei Hamburg 2.
2: 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Du hast ihn verloren. Als ich dir den Weg zeigen musste, wer hat verloren? Du dich? Ich mich? 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

0: Ausweis.
1: In den letzten Monaten ist die Zahl der vermissten Personen dramatisch angestiegen. Die jüngste Veröffentlichung der lokalen Polizeibehörde berichtet von einem weiteren tragischen Fall. Es handelt sich um ein 19-jähriges Mädchen, das zuletzt vor 14 Tagen gesehen wurde. Die Polizei schließt die Möglichkeit nicht aus, dass es sich hier um ein Verbrechen handelt.

0: 9:14 Brandenburg 2 und wenn ihr die Top 222 mitgestaltet habt, dann seid ihr auch genau richtig, wenn Hamburg 2 am Samstag auf die Reeperbahn geht und mit richtig vielen 80er, 90er Hits richtig auf die Sahne haut. Und beworben hat sich Arne aus Neu-Wulmsdorf.
1: Guten Morgen. Moin.
2: Hallo, guten Tag.
0: Du hast dich beworben für die größte 80er und 90er Party überhaupt mit uns, mit Hamburg 2 in die Astra St. Pauli Brauerei auf der Reeperbahn. 80er, 90er, warum ist das gerade so dein musikalisches Jahrzehnt?
2: Ja, eigentlich vom Alter her nicht ganz, weil ich 88er-Jahrgang bin. Ui. Aber insofern bin ich in die 90er mit meiner Kindheit reingerutscht, höre aber einfach sehr gerne die 80er jetzt im Auto, obwohl ich von meiner Frau immer schief angeguckt werde. Aber ich finde es einfach abwechslungsreich, es macht Spaß. Man kennt die Lieder aus meiner Kindheit von meinen Eltern noch und ich höre es einfach gerne.
0: Ja, Arne, das sind auch die Originale, so ist es einfach. Ganz viel von dem, was heutzutage produziert wird, ist Abklatsch. Und du bist dabei, 80er, 90er Party mit deiner Frau, vielleicht auch mit noch einem Freund oder einer Freundin. Schnitzel essen, Bier trinken, ein ganzes Fass davon geht es für dich in die Astra St. Pauli Brauerei auf der Reeperbahn.
2: Ich freue mich, vielen Dank.
0: Das war's noch nicht. Ihr bewerbt euch bei hamburg2.de und sagt uns, warum die 80er und 90er auch für euch, genau wie für Arne, so besonders sind und gewinnt dann vielleicht Plätze für den Samstag.
1: Ja, und was läuft natürlich bei dieser Party? Diese 80er-Kracher, gewählt von euch in den abwechslungsreichsten Charts der Stadt, auch gewünscht von René aus Hamburg-Mitte. Footloose, Kenny Loggins, 9:16 Uhr, Abfahrt!

0: Jawohl, 29.
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0: Der kommt von Black und seinem fantastischen Everything's Coming Up Roses auf der Top 86 gelandet. Und ihr ruft jetzt an und holt euch einen Fuffi unter der 040-1800-95-95. Großartiger Song. Danke, dass ihr ihn reingewählt habt.

0: Black ist vorbei. Hier ist Hamburg 2. Wer ist auf Leitung 3?
1: Hey, ich bin durchgekommen. Moin, hier ist Joe.
2: Hey, Joe. Na,
1: super.
2: Alles gut bei dir?
1: Cool. Ja, ich freue mich. Super.
2: Der Fuffi-Hit von Black, Everything's Coming Up Roses. Und Joe, ich meine, du bist gut gelaunt und gleich steigt die Laune noch mehr, denn der bringt dir mal eben schnell einen Fuffi, 50 Euro.
1: Ey, das ist doch super. Hört sich gut an. Dankeschön.
2: Was willst du mit der Kohle machen?
1: Ausgeben.
0: Verprassen. Ja,
2: verprassen.
0: Genau, verprassen.
1: Schön mal essen gehen und schön was vom Blockhaus holen oder so zweimal.
0: Das war's noch nicht. Wir haben noch jede Menge Knete. Die Kasse ist voll und morgen früh ab 6 achte dir auf diesen hier.
2: Ach, der Boss, cool.
0: Ja, da bricht die Fuffi-Sucht aus und wenn der läuft, dann wählt ihr 040 1800 95 95.
2: Und bei uns ist jetzt Stefan Clausen aus Bild steht. Moin.
3: Jo. Moin.
0: Stefan, du hast mitgemacht und einen Song gewünscht in den Top 222 und zwar von einem kleinen Künstler, der trotzdem sehr groß ist.
3: Ja, Purple Rain.
0: Von Prince. Warum genau den?
3: Ja, wie war das? Das sind Jugenderinnerungen. Bin ja nun auch schon jenseits der 40 und der kam ja 84, 85 so richtig schön raus und mein Bruder hat ihn immer rauf und runter genudelt und ich fand den auch immer gut. Und dann, ja, 87 den Film im Fernsehen gesehen und das Lied ist nie aus dem Kopf gegangen.
0: Das ist doch perfekt, Stefan. Und genau deshalb spielen wir ihn auch für dich jetzt. Für Stefan aus Bild steht, hier ist Platz 85, Prince und Purple Rain.
3: Das ist toll.

0: Hamburg 2, kurz vor halb 10 in die Top 222 von euch gewählt. Und ich freue mich ganz besonders über die 82. Mein Lieblingstitel von Coldplay, Viva la Vida. Auf welchen freust du dich?
1: Auf Cher natürlich. Was für eine fantastische Künstlerin. Habe ich auch mal interviewt. Die ist so lustig, überhaupt nicht abgehoben oder irgendwie arrogant. Save up all your tears auf der Top 84. Gewählt von euch gleich hier bei
0: Hamburg 2.
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1: 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Es ist 9:31.
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0: Feuerwehreinsatz in einer Wohnunterkunft für Jugendliche in Niendorf. In dem fünfgeschossigen Mehrfamilienhaus steht momentan eine komplette Wohnung in Flammen, wie uns die Pressestelle gesagt hat. Bisher sind zum Glück keine Verletzten gemeldet worden. Die nächsten Nachrichten bei uns in 30 Minuten.
1: Das Hamburg 2 Wetter. Überall Regen in Hamburg, mal ein bisschen kräftiger, mal ein bisschen Niesel. Gewitter ist auch drin. Gute Nachricht ist, ab und zu gibt es eine Auflockerung mit etwas Sonnenschein, aber tendenziell bis zum Abend immer wieder mit Regen rechnen. Und das alles bei jetzt 17 Grad. 24 ist dann unsere Maximaltemperatur. Morgen starten wir ganz freundlich, aber dann ab Nachmittag wieder mehr Regen bei 20 Grad.
0: 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Gute Nachrichten von der A24. Die Polizei hat die Autobahn in Richtung Hamburg ab Schwarzenbeck wieder freigegeben. Der Stau ab Thalkau in Richtung Schwarzenbeck löst sich jetzt allmählich auf. Ihr könnt also auf der Bahn bleiben. Auf der 23 3 Kilometer stockend in Richtung Halzenbeck, Krupunder. Auf der 7 dichter Verkehr ab Heimfeld in Richtung Elbtunnel. Danach geht's wieder. Auf der 255 und der Amsingstraße in die Richtung Innenstadt auch nochmal 10 Minuten Verzug. Und vor den üblichen Baustellen in Barmbek, Eppendorf und auch in Stalshoop. Ein bisschen Stau, der auch allmählich weniger wird. Der aktuellste Hamburg-Blitzer, der steht auf der Barmbecker Straße, Höhe Stadtpark. Und wenn ihr was gesehen habt, gern per WhatsApp melden. 0170 811 88 33.
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1: Wunderschönen guten Morgen.
0: Morgen.
1: Und wir haben so viel vor noch in dieser halben Stunde. Ja. Wir haben zum Beispiel Fool's Garden für euch und Pink Floyd.
0: Ich freue mich über Coldplay, mein Lieblingstitel auf der Top 82, Viva la Vida.
1: Aber vor die Top 84 hier, Share und Save Up All Your Tears.

0: 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Und
1: wir sind auf der Top 83 gelandet. Der Name der Band Climie Fischer klingt nach wie vor etwas merkwürdig, waren aber einfach die Namen der beiden Männer, die wir jetzt gleich hören. Und das habt ihr euch gewünscht. Auf der Top 83, großartiger Synthie-Pop. Ja. Love Changes Everything hat sich auch gewünscht. Übrigens Ralf aus Berlin, liebe Grüße, und Christina aus York. Hier sind die beiden Jungs und Abfahrt.

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1: Und ihr habt so toll gewählt, gleich auf der 79. OMD waren ja live im Stadtpark. Ich war in Reihe 5. Walking on the Milky Way. Vorher noch, unter anderem gewünscht von Christiane aus Wandsbek, Another Brick in the Wall, Pink Floyd, ein Klassiker, muss auch immer dabei unbedingt sein. Und vorher der Song, der mit diesem Glasklirren beginnt. Fool's Garden habe ich vor, jetzt 3 Monaten auf einer Bacassi in Hamburg live erlebt. Und ich sag es euch, der Sänger hat es noch genauso drauf. Super sympathischer Typ. Hier ist Lemon Tree, gewählt von euch in den Top 222 auf Top 81 bei Hamburg 2.

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1: Guten Morgen.
2: Moin.
1: Hier sind die zwei von Hamburg 2, Birgit Hahn und AC.
2: Ja, die Hamburg 2, Top 222. Und ganz egal, ob 70er, 80er, 90er, 2000er, ihr habt eure Lieblingssongs gewählt und damit die abwechslungsreichsten Charts der Stadt gebaut.
1: Gleich auf der Top 77, Chris de Burgh mit seinem motivierenden Don't Pay the Ferryman hat sich unter anderem Klaus-Dieter aus Langenhorn gewünscht.
2: Ja, ich bin nicht der größte Chris de Burgh-Fan, aber die Nummer finde ich immer schon richtig gut. Vorher auf der Top 78 ein Wunsch auch von Ellen aus St. Pauli und Christiane aus Wandsbek. Hier Uriah Heep mit Lady in Black.
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Tja, Christy Burke, der hat immer echt den fünften Gang angelegt. Hier ja. ist Hamburg 2 um 6.13 Uhr. Und wenn ihr heute um 11 hier in Hamburg dieses Geräusch hört, dann einfach mal nicht wundern. Hamburgs Sturmflutsirenen werden getestet. Müssen wir mal gucken, ob die noch funktionieren. Also niemand in Panik ausbrechen, aus dem Fenster hüpfen oder ähnliches. Um 11 geht's los.

0: Genau. Wir sind mittendrin in den abwechslungsreichsten Charts der Stadt. Gewählt von euch die Top 222. Und jetzt gibt es einen meiner Favoriten von den Pet Shop Boys.
1: Ah, nicht schlecht.
0: Ja, gewünscht auch unter anderem von meiner Namensvetterin Birgit aus Altona. Hier sind die West End Girls, hier sind die Pet Shop Boys, hier ist die Top 76 um 6.13 Uhr.

0: Wir sind's, die zwei von Hamburg, zwei um 6.17 Uhr mit dem Kurzwetter. Und noch ist es trocken, zwar bewölkt, aber trocken bleibt aber nicht so. Spätestens ab dem Vormittag kommt Regen auf uns zu und der bleibt quasi ununterbrochen bis zum Abend. Dann wird's allerdings trocken, 15 Grad jetzt in der City und das ist gleichzeitig der Maximalwert. Das ist die Aussicht für heute. Na gut, muss auch mal sein, so ein Tag. AC, wie sieht's auf den Straßen aus?
1: Heute mal kein Chaos auf der 24, wie gestern Morgen, nur auf der 23. Ein Kilometer stockender Verkehr vor Heizenbeck-Krupunda Richtung Hamburg. Wird allmählich mehr werden, momentan geht's noch. Und wir müssen schon mal über Samstag sprechen, ne? Partytime. Und da haben wir was für euch vorbereitet. Ihr konntet euch nämlich anmelden für die größte 80er und 90er Party überhaupt. An diesem Samstag geht's stramm los. Und wer ist dabei? Hallo Tanja.
2: Hallo, guten Morgen.
1: Tanja, schon wach?
2: Ja.
1: Gerade so eben, ne?
2: Ja.
1: Ja, denke ich mir. Aber wir müssen einfach schon mal an Samstagabend denken. Du hast dich beworben für unsere größte 80er und 90er Party in der Astra Brauerei St. Pauli auf der Reeperbahn.
2: Ja, genau.
1: Warum gerade die 80er und 90er? Was ist an diesen Jahrzehnten für dich musikalisch so besonders?
2: Ja, ich bin mit den 80er und 90ern groß geworden. Und ja, da bin ich irgendwie auch hängen geblieben.
1: Das heißt, deine Eltern haben ordentlich Party gemacht und du hast auf dem Rücksitz mitgefeiert.
2: Auf jeden Fall, ja.
1: Ja, klar. Pass auf, ganz einfach, Tanja. Dann soll es so sein, du kommst mit uns zur größten 80er und 90er Party zur Astra Brauerei St. Pauli auf der Reeperbahn und kriegst noch Schnitzel und Bier obendrauf.
2: Oh, Wahnsinn, danke schön.
1: Ja, ihr könnt auch noch in den Partybus einsteigen. 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
0: Und dazu gibt's natürlich jetzt schon mal richtig gute Musik. Gewählt von euch die Top 222. Deswegen hören wir uns diese Woche ja ein bisschen anders an. Gleich auf der Top 74, Just Can't Get Enough, Depeche Mode. Und vorher auf der Top 75, was Deutsches. Gewünscht unter anderem von Marc Düffert aus Badeweg. Hier sind Clowns und Helden. Und ich liebe dich. 6:19 Uhr. Schön.
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0: kannst du richtig sehen, wie im Kindergarten die Dreijährigen hintereinander herlaufen und die Erzieherin heute auf die Trommel hauen.
1: Just can't get enough. Ich liebe diesen
0: ja,
1: Song.
0: Absolut.
1: Hier Hamburg 2 in den abwechslungsreichsten Charts der Stadt. Das sind die Top 222. 6.27 Uhr haben wir es. Und auf einen Hit warten wir noch.
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0: Wenn der läuft, wählt ihr sofort die Nummer, die ihr vorher schon eingetupft habt, wie man jetzt sagen würde.
1: Genau.
0: 040 1800 95 95, und dann habt ihr die Chance auf 50 Euro. Fuffi, Fuffi, Fuffi.
1: In der nächsten halben Stunde bei
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10: Das Licht bleibt heute Morgen in vielen Bäckereien in Norddeutschland aus. Damit wollen die Innungsbäcker darauf aufmerksam machen, dass es für sie angesichts der hohen Energiepreise langsam eng wird. Staatliche Hilfen sehen sie bisher nicht. Sujan Lohleit von der Bäcker- und Konditorenvereinigung Nord. Er sagte uns zur Lage:
8: Die Betriebe sind momentan mit Kostensteigerungen um 700%, was die Gaspreise angeht, und Strompreise um 400% Steigerung konfrontiert. Und das ist in der Regel nicht mehr aufzufangen von den Betrieben. Jeder Betrieb ist ein Arbeitgeber und es wird gekämpft, dass die Arbeitsplätze erhalten bleiben. Es ist aber extrem schwierig momentan.
10: Hamburg hat einen weiteren Ehrenbürger, Panikrocker Udo Lindenberg. Bürgermeister Peter Tschentscher hat dem 76-Jährigen am Abend die offizielle Urkunde überreicht. Tschentscher sagte bei der im NDR übertragenen Zeremonie:
9: Sehr geehrter Herr Lindenberg, Sie sind nun der 37. Ehrenbürger unserer Stadt. Seit dem Beginn dieser besonderen Tradition im Jahr 1813.
17: Neben Ihnen, es ist schon erwähnt worden, hat bisher nur ein weiterer Musiker diese höchste Auszeichnung erhalten. Das ist Johannes Brahms, der ebenfalls wegweisend war für die Musik seiner Zeit. Sie sind also in guter Gesellschaft.
10: In Hamburg sollen Sporthallen und Bäder im Winter nicht geschlossen werden. Davon geht der Hamburger Sportbund Stand jetzt aus. Aktuell sparen die Vereine schon, wo sie können. So sind zum Beispiel die Temperaturen in Hallen abgesenkt und vereinseigene Saunen abgestellt worden. Hamburg testet heute die Sturmflutsirenen. Um 11 Uhr gehen die Sirenen in den Bereichen rund um die Elbe los. Auch die Böllerschussanlagen rund um den Hafen werden getestet, sowie Probewarnmeldungen über die digitalen Werbetafeln und die Warn-Apps verbreitet. Wegen der steigenden Energiekosten befürchtet das Bundesfinanzministerium eine Welle von Firmeninsolvenzen und plant Medienberichten zufolge Lockerungen beim Insolvenzrecht. Anna Löwer.
20: Ein Sprecher des Finanzministeriums sagte dem Handelsblatt, profitieren sollen vor allem Unternehmen, die im Kern gesund und auch langfristig unter den geänderten Rahmenbedingungen überlebensfähig sind. Auch das Wirtschaftsministerium bereitet laut Minister Habeck Schutzschirme vor. Laut RND sollen im Herbst und Winter bestehende Hilfen nochmal deutlich ausgeweitet werden.
10: Weiter Streit um möglicherweise längere Laufzeiten für die AKW. Wirtschaftsminister Habeck stellte am Abend klar, eine Notfallreserve heiße nicht, die Anlagen hoch und runter zu fahren, sondern einmal zu entscheiden, ob sie länger gebraucht werden. Der Betreiber des Meilers Isar 2 hatte gesagt, eine Kaltreserve sei technisch nicht machbar. Andreas Jung, energiepolitischer Sprecher der Unionsfraktion im Bundestag, sagt dem ZDF.
21: Es steht jetzt schon fest, dieser Vorschlag muss nachgebessert werden. Der ist offenbar nicht solide vorbereitet worden. Die Betreiber sagen heute, das geht so gar nicht. Da hat es offenbar keine enge Abstimmung gegeben. Und deshalb muss jetzt ein Vorschlag vorgelegt werden, der diesen drohenden Energienotstand abwendet.
10: In der Fußball-Champions League hat Bayern München das erste Gruppenspiel mit 2:0 bei Inter Mailand gewonnen. Europa-League-Sieger Eintracht Frankfurt unterlag bei der Premiere in diesem Wettbewerb zu Hause gegen Sporting Lissabon mit 0:3. Bayer Leverkusen kassierte eine 0:1 Niederlage beim Club Brügge. 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
1: Das Hamburg 2-Wetter. Trocken geht's los bei 15 Grad, das ist auch schon unsere Maximaltemperatur. Nehmt aber trotzdem Schirm mit, ab heute Vormittag kommt Regen auf uns zu und der bleibt auch bis zum Abend bei uns. Dann wird's trocken, morgen erstmal freundlich, es wird wieder so bei 20 Grad etwa ja, warm werden. Ab Nachmittag wieder etwas Regen und auch das Wochenende ist ein bisschen unbeständig, aber der Sonntag ist deutlich freundlicher als der Samstag, immerhin.
22: 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Auf der Autobahn 7 wird es auch schon wieder voller. Ab Dreieck Südwest in Richtung Elbtunnel. Im Moment 1 Kilometer stockend und dann dichter Verkehr bis Hausbruch. Danach fließt es wieder. Auf der 23 2 Kilometer stockend dichter Verkehr Richtung Hamburg vor Heizmeckropunde in der Baustelle. Und als es ob gestern nicht genug gewesen wäre, auf der 24 ab Schwarzenbeck auch wieder 3 Kilometer stockend in der Baustelle vor Witzhave in Richtung Hamburg. Auch da verliert ihr 10 Minuten. In Hamburg selber läuft alles ist einwandfrei, aber da wird dann auch gerne mal geblitzt. Auf der Amsingstraße einwärts, auf der 25, kurz vor der 1, den hat Tom gesehen. Und auf dem Mittelweg, wenn ihr was gesehen habt, per WhatsApp melden 0170 811 88 33.
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22: Ganz genau. Und heute Morgen auch mit Jan Stahl. Wir haben nämlich gleich noch die Top 70, Black und Wonderful Life. Und zu der hat Jan eine ganz, ganz geile Geschichte aus den 80ern. Freut euch.
1: Ja, das wird wirklich der Hammer. Mittendrin in den abwechslungsreichsten Charts der Stadt. Und Dankeschön für eure Musikauswahl. Wir spielen hier, was ihr euch gewünscht habt. Absoluter Traum für alle Synthie-Pop-Fans wie ich. Gleich Bronski Beat auf der 72, Hit That Perfect Beat. Unter anderem gewünscht von Vanessa aus Winterhude. Und das ist ein Wunsch von Ilkan aus Aldenstedt. Auch dafür Dankeschön. Rick Astley, Never Gonna Give You Up.

0: Genau, Rick Astley auf der Traum deiner schlaflosen Nächte.
1: Damals, ja.
0: Ja, 6.38 Uhr ist es. Moin.
1: Guten Morgen.
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0: 6.42 Uhr, ihr habt gewünscht, wir spielen
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0: Das macht so einen Spaß. Jetzt eine Band, die sich 69 gegründet hat. Insgesamt hatten die 50 Bandmitglieder, wurden immer wieder ausgetauscht. Wirklich. Der einzige, der immer noch dabei ist, ist der Bassist. Und den hören wir jetzt hier auf der Top 71 September. Earth, Wind & Fire, auch gewünscht von Tanja aus Osdorf und Christina aus

0: Da habe ich, glaube ich, zuletzt gesehen beim Radio Day 2003 in Dortmund oder so. Unglaublich.
1: Aber großartige Musik.
0: 6.46 Uhr.
1: Genau, das Hamburg 2 Kurzwetter und es sieht eigentlich ganz freundlich aus. Ein paar Wolken, aber noch kein Regen zu sehen. Aber im Laufe des Vormittags kommt ein großes Regengebiet auf uns zu. Das ist jetzt so kurz vor Kloppenburg in Niedersachsen.
0: Aber ganz viel Schweinezüchter da.
1: Siehst du mal, die kriegen schon mal ein bisschen Regen ab. Wir allerdings auch. Dann bis zum Abend regnet es quasi durch. Und das alles bei 15 Grad und wärmer wird es heute auch nicht. Wie sieht es denn auf den Straßen aus, Ace?
0: Ja, die 24 führt den bunten Reigen heute wieder mal an. Schwarzenbeck in Richtung Witzhavel, 3 Kilometer stockend in der Baustelle. Ihr braucht schon ein paar Minuten länger, um durchzukommen. Und jetzt kommen wir zu Platz 70, Black und Wonderful Life. Und zudem hat Jan Stahler aus Meckelfeld echt eine unglaubliche Geschichte.
2: Mit ihm habe ich mal furchtbar eingetrunken im Madhouse. Keiner hat ihn erkannt damals in den 80er Jahren. Und dann saß er an der Cocktailbar vom Madhouse und haben ganz tief ins Glas geguckt und waren anschließend noch am gestern heute frühstücken. Mann, war das eine geile Zeit.
0: Absolut. Gestern und heute. Und dann
1: weiß Bescheid. Ei, ja. Ei, ei, Karamba. Hier ist er an einem Donnerstagmorgen bei Hamburg.

0: Morgen, es ist 6:50 Uhr.
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0: Wir spielen, was ihr euch gewünscht habt. Jetzt unter anderem ein Wunsch von Sandra aus Heimfeld. Es geht um Macarena Los del Rio. Und Sandra, hast du die Moves noch drauf?
2: Eigentlich schon, ja.
3: Eigentlich schon.
2: Also Arme über den Kopf, über die Hüfte, mit dem Po wackeln und drehen. Und ja, hab ich.
3: Ja, genau. Auf jeden Fall genau. Bist du dabei, eben mit Platz 69 Macarena, Sandra. Hab einen tollen Tag.
2: Oh, schön. Dankeschön.
3: Alle schon mal leicht in die Knie gehen, ja, und in den Ellbogen locker werden. Hier ist Zoppen 69 bei Hamburg 2.

0: Du hast die Moves drauf.
1: Ja.
0: Sie hat sie drauf. Ja, jetzt noch die Hände in der Kopf.
1: Ja, und Arme nach.
0: Genau.
1: Komm, Jonas. Der letzte
0: Platz
1: Sprung.
0: 69 unserer Top 222. Ich habe da keine Schuld dran an, Macarena. Das ist alles von euch gewählt. Ihr wart das. Ihr habt die abwechslungsreichsten Charts der Stadt geschaffen.
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0: Jetzt anrufen 040 1800 95 95 für 50 Euro. Eure Platz 68. Bruce Springsteen und Hungry Heart.
1: Auch gewünscht unter anderem von Silvia Kern aus Neuried in Baden-Württemberg. Die hört uns da über die App. Liebe Grüße in den Süden der Republik. Hier ist Hamburg 2 um 6:04 Uhr.

0: Der Boss, Bruce Springsteen, um 6.57 Uhr.
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0: Ja, und wer ist jetzt bei uns?
2: Moin, hier ist Victor.
0: Victor,
3: hallo, Victor.
0: Was hast du eben bei uns gehört?
2: Ja, den Fuffi-Song.
0: Ja, richtig. Und das bedeutet, Victor, 50 Euro für dich.
2: Ja, mega cool. Dankeschön.
3: Und auch wenn ihr bei der Arbeit angekommen seid, ihr bleibt im Auto sitzen und wartet auf den hier. In der nächsten halben Stunde versprochen unter 040 1800 95 95 wählen.
0: Bei
3: Hamburg 2.
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18: Viele Bäckereien in Norddeutschland lassen heute das Licht aus, verkaufen ihre Brötchen also im Dunkeln. Damit wollen sie ein Zeichen angesichts der explodierenden Energiepreise setzen. Die machen den Bäckereien besonders zu schaffen, weil sie auf Gasöfen und große Kühlungen angewiesen sind. In den bisherigen Hilfspaketen des Bundes sehen sich die Bäcker nicht vertreten. Jan Lohleit von der Bäcker- und Konditorenvereinigung Nord.
19: Dazu gehören auch Wermuthersteller oder Sanitärkeramikhersteller, aber das deutsche Handwerk ist da außen vor. Das ist etwas, was wir kritisieren und auch in dem neuen Energiepaket, Hilfspaket 3, das ist alles vollkommen vage. Das Handwerk ist nicht genannt und es sieht so aus, dass das Handwerk keine Berücksichtigung findet.
18: Udo Lindenberg ist jetzt Ehrenbürger von Hamburg. Bürgermeister Tschentscher hat dem Panikrock am Abend die offizielle Urkunde verliehen. Zuvor hatte die Bürgerschaft mit großer Mehrheit dafür gestimmt. Der 76-jährige Lindenberg ist in Westfalen geboren, lebt seit Ende der 60er Jahre aber in der Hansestadt. Er sagte bei der im NDR übertragenen Zeremonie:
20: Ich war das erste Mal in Hamburg, ich bin getrennt. Und als ich ausstieg am Hauptbahnhof an der Telefonzelle, sagt der Fahrer noch, der Typ, der mich mitgenommen hat: Alter, immer daran denken, an der Elbe, an der Alster, an der Bill kann dann jeder morgen, was er will. Das klingt ja geil, das klingt ja.
18: Hamburg testet heute die Sturmflutsirenen. Um 11 Uhr gehen die Sirenen in den Bereichen rund um die Elbe los. Auch die Böllerschussanlagen rund um den Hafen werden getestet, sowie Probewarnmeldungen über die digitalen Werbetafeln und die Warn-Apps verbreitet. Die Reparaturarbeiten nach dem LKW-Brand vor einem Monat an der Elbbrücke kosten wohl zwischen 0,5 und 1 Million Euro. Das hat die Bahn mitgeteilt. Übernächsten Montag sollen die S-Bahnen in dem Bereich wieder ganz normal fahren. Um eine Welle von Firmenpleiten zu verhindern, will die Bundesregierung den Unternehmen stärker unter die Arme greifen. Der Deutsche Industrie- und Handelskammertag und der Industrieverband BDI hatten Alarm geschlagen. Philipp Rösler, was soll jetzt passieren?
7: Wegen der aktuellen Probleme, wie etwa hohe Energiekosten und gestörte Lieferketten, will Wirtschaftsminister Habeck den Schutzschirm für Firmen vergrößern. Das sagte er dem RND. Außerdem plant die Bundesregierung, das Insolvenzrecht zu lockern. Zumindest zeitlich begrenzt, so ein Sprecher des Justizministeriums gegenüber dem Handelsblatt. Demnach sollen Betriebe nur noch für die nächsten 4 Monate nachweisen müssen, dass sie zahlungsfähig sind. Bislang ist 1 Jahr Pflicht.
18: Welche Corona-Maßnahmen gelten im Herbst? Darüber stimmt der Bundestag heute ab. Auf dem Tisch liegt das neue Infektionsschutzgesetz. Tom Husse.
21: Ja, und da hatten sich die Ampelparteien in den letzten Tagen noch kurzfristig auf Änderungen geeinigt. Konkret geht es um die Maskenpflicht. Die soll künftig nicht nur in Bus und Bahn, sondern bundesweit auch in Arztpraxen gelten. Im Flugzeug soll die Regelung hingegen gestrichen werden. Außerdem debattieren die Abgeordneten heute weiter über den Bundeshaushalt für das kommende Jahr, etwa über den Etat des Wirtschaftsministeriums. Dabei steht dann vor allem die Energiepolitik im Mittelpunkt.
18: In der Fußball-Champions League hat Europa-League-Sieger Eintracht Frankfurt in der Premiere im Wettbewerb gepatzt und das Heimspiel gegen Sporting Lissabon 0:3 verloren. Bayer Leverkusen unterlag beim Club Brügge 0:1. Bayern München dagegen gewann bei Inter Mailand 2:0. 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
0: Das Hamburg 2 Wetter. Kühl ist es geworden. 14 Grad in der City, 15 erreichen wir maximal. Also heute mal wieder die Jacke rauskramen und den Regenschirm dabei haben. Denn noch sieht es ganz freundlich aus. Ein bisschen Sonne kommt jetzt auch durch. Aber gegen Vormittag erwarten wir ein ganz großes Regengebiet. Und das wird auch immer wieder für Schauer sorgen bis zum Abend hinein. Dann wird es trockener. Morgen starten wir auch ganz freundlich in den Freitag bei 20 Grad. Im Tagesverlauf dann wieder Regenschauer. Und das Wochenende wird half-half, so halbes gemischtes Hack quasi. Samstag nicht so schön, mit viel Regen. Und am Sonntag dann mehr Sonnenschein bei auch so 20, 21 Grad.
3: 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Achtung Autofahrer, Vorsicht auf der Autobahn 1. Moffleth Richtung Stillhorn runter. Da liegen Gegenstände auf der Bahn im, würde ich mal sagen, Bereich der neuen Elbbrücke. Also schön aufpassen ab Moffleth in Richtung Stillhorn. Dann 3 Kilometer stockend auf der Autobahn 23 vor Heizenbeck-Ruppunder in der Baustelle. Im Süden Dreieck Südwest auf der 7. Da ist ebenfalls stockender Verkehr Richtung Elbtunnel. Und auf der 24 im Osten ganz genau das Gleiche. Von Schwarzenbeck in Richtung Witzhave, 3 Kilometer stockend in der Baustelle. Auch da braucht ihr ungefähr 10 Minuten länger.
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0: Und ihr habt nicht nur unfassbar großartige Songs reingewählt, sondern jede Stunde haben wir den Fuffi-Hit. In dieser Stunde warten wir auf einen Song, den ich mal mit Freunden eingesungen habe.
3: Auweia.
0: Unsere Version klingt so. Wunderschön,
3: das
0: oder?
3: Einfach nur aus Bock? Habt ihr einen Chor gebildet?
0: Nee,
3: oder
0: wir haben tatsächlich so eine semi-professionelle CD-Produktion gemacht für eine Freundin. Ja, genau. Aber das Original hörte natürlich auch etwas besser gesungen von Dave Gahan. Depeche Mode, Enjoy the Silence hören, anrufen und sich einen Fuffi sichern.
3: Ja.
0: Unter der 040 1800 95 95.
3: Aber auch was Feines hier am Start, nämlich die Spice Girls auf Platz 67, auch gewünscht von Mariana und Christoph Jaschewski. Ne? Die haben sich wahrscheinlich kennengelernt bei dem Ding.
0: Absolut.
3: Hier ist die 67, die Spice Girls und Wannabe.
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0: 7:09 gleich.
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0: Platz 65 ist bald dran. Bello Belly und True, freue ich mich drauf.
2: Das ist die Top 66. Alike Chopin, Gazebo, der ist mal im Musikladen damals in den 80ern aufgetreten. Und da mussten sie ganz hektisch die Tänzerin an seiner Seite auswechseln, weil sie nicht wussten, dass der 2 Meter groß ist. Die ersten Tänzerinnen waren so 1,50. Das passte größentechnisch nicht, erinnere ich mich noch dran.
0: Oh Mann.
2: Hier ist er mit seiner Ballade Alike Chopin bei Hamburg 2 um 7 Uhr.

0: Die Popper-Frisur sitzt auch nach 40 Jahren noch.
1: Klar,
0: hier ist Hamburg 2 um 7:17 Uhr. Das Hamburg 2 Kurzwetter für euch. Es sieht noch ganz entspannt aus, aber der Regen kommt. Ab dem Vormittag müssen wir immer wieder mit Regenschauern rechnen bis zum Abend. Und aus den 14 Grad, jetzt werden nur 15 maximal. Wie sieht es denn auf den Straßen aus, AC?
1: Ja, Achtung Autofahrer, der Hamburg 2 Verkehr mit Edeka. Auf der Autobahn 1 noch keine Entwarnung. Gegenstände zwischen Moorfleet und Stillhorn, wenn in Richtung Süden fahrt. Und auf der 7 Hamburg Richtung Flensburg zwischen Schnelsen und Raststätte-Holmoor sind Reifenteile eines LKW.
0: Mhm. Und eine ganz wichtige Nachricht.
1: Genau. Hamburg probiert mal wieder aus, ob die Sturmsirenen auch noch funktionieren. Und das machen sie genau um 11. Also nicht wundern, Sturmflutwarnung um 11 per Sirene. Aber es ist nur eine Übung.
0: Und wir sind mittendrin in den Top 222, die abwechslungsreichsten Charts der Stadt, gewählt von euch. Liste bis auf die streng geheimen Top 10 auch auf hamburg2.de und in der App zu sehen. Und auf Top 64 gelandet das Saxophon von George Michael. Hier ist Careless Whisper, unter anderem gewünscht von Marie aus Hohenfelde und Laura aus Stade. Viel Spaß dabei bei Hamburg 2 um 7:18 Uhr.

0: gefühlvolle 7.22 Uhr.
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0: Ja, die Hamburg-Team Barmec Nord Posse hat sich gemeldet. Roland und Dirk, die haben sich nämlich Enjoy the Silence und Depeche Mode gewünscht. Ihr wählt die 040 18 00 95 95.
2: Und holt euch einen Fuffi an eurem Donnerstagmorgen, an dem der Regen zwar kommt, aber ganz egal, die gute Laune gibt's ja dank eurer abwechslungsreichen Musik in der Top 222. Hier sind Depeche Mode, Enjoy the Silence, eure Top 63.

0: einfach großartig. Schön, dass ihr den reingewählt habt in den abwechslungsreichsten Charts der Stadt um 7.26 Uhr.
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0: Ja, und wer ist jetzt bei uns? Vor allen Dingen guten Morgen.
2: Hallo, hier ist Monika. Guten Morgen.
3: Hallo, was lief gerade?
2: Der Fuffi-Hit.
3: Richtig, Depeche Mode, Enjoy the Silence. Du bist die Erste. Du kriegst die 50 Euro.
2: Ja, cool. Dankeschön. Mega.
3: Was machst du damit?
2: Ja, tanken, ne?
0: Ja. Wie viel Tank wird davon gefüllt bei dir?
2: Ja, für Sophie, ne?
0: Ja, aber es ist so zwei Drittel oder was?
2: Ja, ungefähr.
0: Ja, ne?
2: Okay. Stimmt.
0: Ja, gut, investiertes Geld. Dann viel Spaß beim Tanken.
2: Vielen, vielen Dank.
3: Ja, nicht zwei Drittel, nicht ein Drittel, drei Drittel Bon Jovi, It's My Life. Auf den achte dir bitte. It's my läuft ab 8, ist 50 Euro wert. Dann anrufen unter 040 1800 95 95.
0: Natürlich bei
3: Hamburg 2.
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1: Holger Dilk.
2: Viele Bäckereien in Norddeutschland lassen heute das Licht aus, verkaufen ihre Brötchen also im Dunkeln. Damit wollen sie ein Zeichen angesichts der explodierenden Energiepreise setzen. Die machen den Bäckereien besonders zu schaffen, weil sie auf Gasöfen und große Kühlungen angewiesen sind. In den bisherigen Hilfspaketen des Bundes sehen sich die Bäcker nicht vertreten. Jan Lohleit von der Bäcker- und Konditorenvereinigung Nord.
3: Dazu gehören auch Wermuthersteller oder Sanitärkeramikhersteller, aber das deutsche Handwerk ist da außen vor. Das ist etwas, was wir kritisieren und auch in dem neuen Energiepaket, Hilfspaket 3, das ist alles vollkommen vage. Das Handwerk ist nicht genannt und es sieht so aus, dass das Handwerk keine Berücksichtigung findet.
2: Udo Lindenberg ist jetzt Ehrenbürger von Hamburg. Bürgermeister Tschentscher hat dem Panikrock am Abend die offizielle Urkunde verliehen. Zuvor hatte die Bürgerschaft mit großer Mehrheit dafür gestimmt. Der 76-jährige Lindenberg ist in Westfalen geboren, lebt seit Ende der 60er Jahre aber in der Hansestadt. Er sagte bei der im NDR übertragenen Zeremonie:
5: Ich war das erste Mal in Hamburg, ich bin getrennt. Und als ich aufstieg am Hauptbahnhof an der Telefonzelle, sagt der Fahrer noch, der Typ, der mich mitgenommen hat: Alter, immer daran denken, an der Elbe, an der Alster, an der Bill kann dann jeder morgen, was er will. Das klingt ja geil, das klingt ja.
2: Hamburg testet heute die Sturmflutsirenen. Um 11 Uhr gehen die Sirenen in den Bereichen rund um die Elbe los. Auch die Böllerschussanlagen rund um den Hafen werden getestet, sowie Probewarnmeldungen über die digitalen Werbetafeln und die Warn-Apps verbreitet. Die Reparaturarbeiten nach dem LKW-Brand vor einem Monat an der Elbbrücke kosten wohl zwischen 1,5 und 1 Million Euro. Das hat die Bahn mitgeteilt. Übernächsten Montag sollen die S-Bahnen in dem Bereich wieder ganz normal fahren. Um eine Welle von Firmenpleiten zu verhindern, will die Bundesregierung den Unternehmen stärker unter die Arme greifen. Der Deutsche Industrie- und Handelskammertag und der Industrieverband BDI hatten Alarm geschlagen. Philipp Rösler, was soll jetzt passieren?
8: Wegen der aktuellen Probleme, wie etwa hohe Energiekosten und gestörte Lieferketten, will Wirtschaftsminister Habeck den Schutzschirm für Firmen vergrößern. Das sagte er dem RND. Außerdem plant die Bundesregierung, das Insolvenzrecht zu lockern. Zumindest zeitlich begrenzt, so ein Sprecher des Justizministeriums gegenüber dem Handelsblatt. Demnach sollen Betriebe nur noch für die nächsten 4 Monate nachweisen müssen, dass sie zahlungsfähig sind. Bislang ist ein Jahr Pflicht.
2: Welche Corona-Maßnahmen gelten im Herbst? Darüber stimmt der Bundestag heute ab. Auf dem Tisch liegt das neue Infektionsschutzgesetz. Tom Husse.
18: Ja, und da hatten sich die Ampelparteien in den letzten Tagen noch kurzfristig auf Änderungen geeinigt. Konkret geht es um die Maskenpflicht. Die soll künftig nicht nur in Bus und Bahn, sondern bundesweit auch in Arztpraxen gelten. Im Flugzeug soll die Regelung hingegen gestrichen werden. Außerdem debattieren die Abgeordneten heute weiter über den Bundeshaushalt für das kommende Jahr, etwa über den Etat des Wirtschaftsministeriums. Dabei steht dann vor allem die Energiepolitik im Mittelpunkt.
2: In der Fußball-Champions League hat Europa-League-Sieger Eintracht Frankfurt in der Premiere im Wettbewerb gepatzt und das Heimspiel gegen Sporting Lissabon 0:3 verloren. Bayer Leverkusen unterlag beim Club Brügge 0:1. Bayern München dagegen gewann bei Inter Mailand 2:0. 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
0: Das Hamburg 2 Wetter. In Hamburg sieht es noch ganz gut aus, ein paar hohe Wolken, ein bisschen Sonnenschein, 14 Grad jetzt, 15 unser Maximalwert. Aber ich sehe, dass von Westen her ein großes Regengebiet auf uns zukommt, teilweise mit Starkregen auch, noch über Niedersachsen, aber zieht halt ganz langsam Richtung Hamburg, erreicht uns wahrscheinlich am Vormittag und bleibt dann auch erstmal bei uns. Bis zum Abend müssen wir immer wieder mit Regen rechnen. Heute Nacht dann aber bleibt es schön trocken, auch morgen früh. Ab morgen Mittag wieder Regen, dann bei 20 Grad und das Wochenende, das von allem was dabei. Samstag noch ein bisschen regnerischer, aber Sonntag wird dann wieder deutlich trockener.
26: Der Hamburg 2 Verkehr mit EDK und Deutschlandcard auf der Autobahn 1 ab Maschener Kreuz, dichter Verkehr in Richtung Hamburg. Und auf der 7 direkt daneben auch vom Dreieck Südwest, dichter Verkehr, danach einfach nur noch viel Verkehr bis durch den Tunnel durch. Auf der 23, 3 Kilometer Stocken vor Heizenbeck-Rupunda Richtung Hamburg an der Baustelle. Und das gleiche gilt für die 24 ab Schwarzenbeck auf 2 Kilometer Stocken vor Witzhave. In Hamburg selber ebenfalls stockender Verkehr im Bereich Winterhuder Weg in beiden Richtungen an der Mundsburg. Außerdem Ring 2 Habichtstraße Richtung Barmbek Nord, Fuhlsbüttler und Stalzhuber Allee und der Bereich Eppendorf um die Tarpenbeckstraße ist ebenfalls ziemlich voll. Aktuell zu Hamburg Blitzer haben wir natürlich auch noch. Die stehen im Mittelweg auf der Ellerbecker Straße in Dönningstedt und der Hamburger Straße. Tom hat den gemeldet unter WhatsApp 0170 811 88 33.
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0: Und ihr habt gut
1: gut gewählt. Gleich ein paar Songs, die wir normalerweise im Programm ganz selten nur haben, weil sie ein bisschen außergewöhnlicher sind. Top 60 zum Beispiel Barbie Girl Aqua.
4: Und
1: davor Top 61 Kodo von Tauchen, ja. Procopets und Döf. So.
4: Und schönes Ding an die amerikanische Westküste, wo wirklich das ganze Jahr Los Angeles am Strand, Venice Beach, gutes Wetter ist. Don Henley besingt die Boys of Summer und Christian Winter aus Heimfeld hat sich den auch gewünscht.
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0: schwarze Sonnenbrille, Schlapphut, gestreiftes Sakko. Ihr hört Hamburg zwar um 7.41 Uhr. So ist Udo Lindenberg gestern ins Rathaus gekommen. Gestern Abend wurde ihm ja die Ehrenbürgerwürde überreicht. Das heißt, er kann umsonst HVV fahren. Das ist schon mal ein ganz schöner Nebeneffekt.
1: Stimmt.
0: Genau. Hat auch noch einen Nietengürtel an. Also ich glaube, das war eine sehr ungewöhnliche Urkundenübergabe. Und er sagte dann:
2: Ehrenbürger zu sein, ist schon auch eine tolle Verpflichtung und auch eine große Freude. Und ich liebe auch diese Stadt und es ist eine gute Action hier in Hamburg.
0: Jo.
2: Und so wird es jetzt auch weitergehen.
0: Ja, auf jeden Fall.
1: Das ist großartig. Ich habe ihn zum ersten Mal interviewt zu Beginn meiner Radiokarriere in den Anfang der 90er. Das war noch im Hotel an der Alster, das es gar nicht mehr gibt. Mhm. Da steht jetzt das neue Ding von Kühne. Und da hatte er um 15 Uhr schon eine Flasche Wodka auf dem Tisch stehen. Und die
0: Karamba.
1: War nicht mehr ganz voll.
0: Ja, ja,
1: inzwischen
0: ja.
1: Ist er sportlich aktiv, mhm, hat einen Personal Trainer, trinkt nicht mehr und ist privat. Ich habe ihn mal beim Geburtstag getroffen. Echt netter Typ.
0: Ja, also nochmal herzlichen Glückwunsch, Udo. Vollkommen verdient. Ehrenbürger der Stadt Hamburg.
1: Ah.
0: Schön. Toll. Ihr hört Hamburg 2 mittendrin in den Top 222, die abwechslungsreichsten Charts der Stadt, gewählt von euch. Und deswegen spielen wir euch jetzt auf der Top 61 Kodo von Trauchen, Prokopetz und Döff. Auch solche Namen darf es nur aus den 80ern geben.
1: War das tatsächlich. Deutsch-österreichische Freundschaft.
0: Richtig. Ja. Hier ist Kodo für euren Start in diesem Donnerstag um 7.43 Uhr.
1: In der Sternenmitte.
3: Jo. Seit 2000 Jahren lebt die Erde ohne Liebe. Es regiert der Heim.

0: Gott, oh Gott, das ist, als ob die Augsburger Puppenkiste und dieser Blechroboter, den die da hatten, also wenn die Musik machen, ne, dann kommt da mal so ein Song raus.
1: Aber Mitch und euch, hier ist Hamburg 2 mit dem Kurzwetter um 7.46 Uhr. Ich wusste, dass irgendwas kommt, AC. Wahnsinn. Momentan noch ganz entspannt in Hamburg, ein paar Wolken zu sehen, ein bisschen Sonnenschein tatsächlich auch. Aber der große Regen kommt so ab Vormittag, warten wir. Ganz viel Regenschauer, die werden auch bis zum Abend anhalten. Und es ist kühl heute, 14 Grad in der City, 15 erreichen wir maximal. So, Kodo der Erste, bitte, wie sieht es auf den Straßen aus?
0: Lieber Petrus, lass mich trocken auf dem Rad nach Hause kommen.
1: Ja.
0: Ja, sieht eigentlich gut aus. In der Stadt füllt es sich aber wieder von den üblichen Baustellen. Und der längste Stau, na eher stockender Verkehr für Lkw auf 10 Kilometer vom Dreieck Südwest bis zum Elbtunnel rauf. Nicht nett.
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1: Wir kommen dem Ziel mit jedem Song näher. Morgen dann zwischen 9 und 10 Uhr die streng geheimen Top 10. Jetzt sind wir aber bei der Top 60. Das ist Barbie Girl von Aqua und das hat sich unter anderem Lasse aus Niendorf gewünscht. Wollen wir noch mal wissen, warum, oder?
0: Ja.
1: Rufen wir mal an. So.
3: Bild.
0: Guten Morgen, hier sind Birgit und AC und Hamburg 2. Wir versuchen Lasse zu erreichen.
3: Oh, der ist in der Schule.
1: Ach so.
0: Der ist in der Schule.
1: Genau.
0: Ja. Wie alt ist er denn?
3: 13.
0: Ach was, und der hat sich Barbie Girl gewünscht.
3: Ja, genau.
0: Ja, das ist ja geil. Wie kommt er denn dazu? Wer hat ihn denn das eingesteckt?
3: Keine Ahnung, der hört den ganzen Tag Musik, wenn er kann, von morgens bis abends und filtert sich immer das raus, was ihm gefällt.
1: Das ist ja irre.
0: Meiner ist 14, der ist genauso, der geht nur eher so in die Rock-Metal-Richtung, aber dass auch, deiner Barbie-Girl...
3: Also, ja, wir waren auch bei den Red Hot Chili Peppers.
0: Das ist ja sehr gut.
3: Also sehr bunt gemischt bei ihm.
0: Ja, ja, wie schön. Bestell ihm mal einen schönen Gruß und sag ihm, dass sein Barbie-Girl von Aqua auf Platz 60 gelandet ist und den spielen wir jetzt auch für ihn.
3: Ah, da wird er sich freuen, er hat jeden Tag gefragt.
0: Ja, fein, schöne Grüße.
3: Ja, euch einen schönen Tag.
1: Das ist euer Hamburg 2 um 7.48 Uhr.
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0: We're just getting started.
1: Ich mag das. Ein bisschen überdreht. Gefällt mir gut. 7:51
2: hier in Hamburg
1: 2. Guten Morgen.
2: Nein, auf jeden Fall. Mitten in den Hamburg 2 Top 222. Abwechslungsreichste Charts der Stadt von euch gewählt. Und bis morgen spielen wir hier eure Lieblingshits.
1: Genau.
2: Und nächste Woche schon mal ein kleiner Ausblick. Da geht's richtig los.
1: Aber sowas von.
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2: 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Und wir, Birgit Hahn und AC und Hamburg 2, wir spielen euch natürlich die meisten 80er. Auch den hier. Und Mick Jones von Foreigner hat gesagt, der ist ihm irgendwie aus dem Kopf gefallen, als wenn das von alleine passiert wäre. Mhm. Eure Top 59 überall. Nummer 1, I want to know what love is. Ja.

0: Aber so schön, oder? 7.57 Uhr.
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2: Und zwar alle davon komplett gespielt. Auch eine Nummer, die ist eigentlich so die Hymne des ganzen Nordens.
0: Ja.
2: Jo, Fettes Brot haben gerade ihre Auflösung bekannt gegeben. Macht euch keine Sorgen, die kommen wieder.
0: Ja, denke ich auch mal. Und dazu noch eine richtig gut gelaunte Nummer. Macht sofort Bock auf den nächsten Urlaub. Club Tropicana. Ah, natürlich von Wham, Georgie Porgy und Andrew Ritchie. Schön, schön, schön, schön. Alles in der nächsten halben Stunde. Gewählt von euch hier bei Hamburg 2.
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0: Die 7 ist vollbracht. 1 nach 8.
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2: Das Licht bleibt heute Morgen in vielen Bäckereien in Norddeutschland aus. Damit wollen die Innungsbäcker darauf aufmerksam machen, dass es für sie angesichts der hohen Energiepreise langsam eng wird. Staatliche Hilfen sehen sie bisher nicht. Jan Lohleit von der Bäcker- und Konditorenvereinigung Nord, er sagte uns zur Lage.
17: Die Betriebe sind momentan mit Kostensteigerungen um 700%, was die Gaspreise angeht, und Strompreise um 400% Steigerung konfrontiert. Und das ist in der Regel nicht mehr aufzufangen von den Betrieben. Jeder Betrieb ist ein Arbeitgeber und es wird gekämpft, dass die Arbeitsplätze erhalten bleiben. Es ist aber extrem schwierig momentan.
2: Hamburg hat einen weiteren Ehrenbürger, Panikrocker Udo Lindenberg. Bürgermeister Peter Tschentscher hat dem 76-Jährigen am Abend die offizielle Urkunde überreicht. Tschentscher sagte bei der im NDR übertragenen Zeremonie:
18: Sehr geehrter Herr Lindenberg, Sie sind nun der 37. Ehrenbürger unserer Stadt. Seit dem Beginn dieser besonderen Tradition im Jahr 1813. Neben Ihnen, ist es schon erwähnt worden, hat bisher nur ein weiterer Musiker diese höchste Auszeichnung erhalten. Das ist Johannes Brahms, der ebenfalls wegweisend war für die Musik seiner Zeit. Sie sind also in guter Gesellschaft.
2: Hamburg testet heute die Sturmflutsirenen. Um 11 Uhr gehen die Sirenen in den Bereichen rund um die Elbe los. Auch die Böllerschussanlagen rund um den Hafen werden getestet, sowie Probewarnmeldungen über die digitalen Werbetafeln und die Warn-Apps verbreitet. In Hamburg sollen Sporthallen und Bäder im Winter nicht geschlossen werden. Davon geht der Hamburger Sportbund Stand jetzt aus. Aktuell sparen die Vereine schon, wo sie können. So sind zum Beispiel die Temperaturen in Hallen abgesenkt und vereinseigene Saunen abgestellt worden. Hohe Energiekosten und gestörte Lieferketten machen immer mehr Unternehmen zu schaffen. Wirtschaftsminister Habeck hat jetzt mehr Hilfen für betroffene Firmen angekündigt. Es soll einen Schutzschirm für den Herbst und Winter geben, sagte er dem RND. Geplant ist zudem eine Lockerung des Insolvenzrechts. Wie das Handelsblatt schreibt, sollen Betriebe nur noch für die kommenden 4 Monate nachweisen müssen, dass sie zahlungsfähig sind. Bislang ist 1 Jahr Pflicht. Bundeswirtschaftsminister Habeck stößt mit seinen AKW-Notreserveplänen weiter auf Widerstand. Tom Husse, der Betreiber des AKW Isar 2, hat dem Ganzen jetzt eine Absage erteilt.
19: Ja, in einem Brief heißt es, es sei nicht möglich, das AKW bei Bedarf einfach schnell wieder hochzufahren. Man wisse auch gar nicht, wie das laufen solle. Es gebe keinerlei Erfahrungswerte, so der Betreiber weiter. Habeck selbst zeigte sich verwundert und sprach von Missverständnissen. Es gehe nicht darum, die AKWs Isar 2 und Neckar-Westheim mehrfach hoch und runter zu fahren, sondern einmal zu entscheiden, ob man die Kraftwerke braucht oder nicht, so der Minister.
2: Der Bundestag stimmt heute über das neue Infektionsschutzgesetz und damit die Corona-Maßnahmen für den Herbst ab. Zuvor hatten sich die Ampelparteien noch kurzfristig auf Änderungen geeinigt. So soll eine Maskenpflicht auch in Arztpraxen gelten, im Flugzeug aber nicht. In der Fußball-Champions League hat Bayern München das erste Gruppenspiel mit 2:0 bei Inter Mailand gewonnen. Europa-League-Sieger Eintracht Frankfurt unterlag bei der Premiere in diesem Wettbewerb zu Hause gegen Sporting Lissabon mit 0:3. Bayer Leverkusen kassierte eine 0:1 Niederlage beim Club Brügge. 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
0: Das Hamburg 2 Wetter. Es sieht noch nicht danach aus, aber ab heute Vormittag kommt der große Regen auf uns zu. Ist jetzt schon in Niedersachsen gelandet und nimmt ganz langsam Kurs auf Hamburg. Bis dahin aber ganz entspannter Sonne-Wolken-Mix. 14 Grad jetzt in der City, 15 maximal. Der Regen kommt und bleibt bis zum Abend. In der Nacht ist es trocken. Morgen starten wir auch ganz freundlich in den Freitag. Dann ab Nachmittag wieder Regen. Auch am Samstag gibt es immer mal wieder Schauer. Aber der Sonntag wird entspannter und die Temperaturen pendeln sich so bei 20 Grad ein.
20: Der Hamburg 2 Verkehr mit EDK und Deutschlandcard. Achtung Autofahrer A7 Richtung Flensburg. Zwischen Kaltenkirchen und Bad Bramstedt, da liegen Klamotten auf der Autobahn, wo immer die auch herkommen mögen. Stockender Verkehr auf der Autobahn 1, na, eigentlich nur noch dichter Verkehr, bessert sich gerade zwischen Maschener Kreuz und Harburg. Und im weiteren Verlauf 255 hat auch noch 2 Kilometer dichten Verkehr über die Elbbrücken. 5 Minuten mehr ein Plan. Direkt daneben auf der 7 Dreieck Südwest bis Elbtunnel in Richtung Norden. Vor allem für die Lkw 10 Kilometer stockend. Auf der 23 3 Kilometer stockend Richtung Hamburg vor Herzenbeck-Ruppunda und auf der 24 noch 2 Kilometer vor Witzhave. In Hamburg selber vor den üblichen Baustellen viel los. Winterhuder Weg in beiden Richtungen an der Munzburg, an der Alster ebenfalls stadteinwärts, Fuhlsbüttler Straße, Stahlshofer Allee. An der Kreuzung wird gebaut und auch gestaut. Und das gleiche gilt auch für Eppendorf und die Tarpenbeckstraße in Richtung Innenstadt. Der ganze Rest läuft, aber Blitzer stammen natürlich auch die aktuellsten auf der 255 einwärts. Der ist gerade außer Betrieb, weil da ein Stau ist. Hagsheider Straße und Walddörfer Straße, den hat Max gemeldet über WhatsApp 0170 811 88 33.
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0: Genauso sieht's aus, wir ziehen durch bis morgen 10 Uhr, dann das große Finale mit den Top 10. Und auf dem Weg dorthin gibt es stündlich den Fuffi-Hit. Das ist der aktuelle. It's my life. gewählt in die abwechslungsreichsten Charts der Stadt. Bon Jovi, It's My Life hören und dann anrufen 040 1800 95 95. In dieser Stunde ist es soweit.
20: Ja, und wir starten mit Platz 58, Driver's Seat von Sniff and the Tears. Großartige Nummer. In England gedisst, weil die fielen Ende der 70er in die Punkzeit und wollten nicht gelitten werden. Aber in den USA Top 15 und bei mir in meinen persönlichen Charts auch ganz weit oben. Großartiger Song, auch gewünscht von Julian aus Volksdorf. Vielen Dank dafür. 8:07 ist es inzwischen.

0: 10:40.
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0: Ihr habt ja entschieden, was wir spielen sollen. Freue mich sehr dreierig auf die Top 56 Club Tropicana von Wham. Und vorher die 57 hat sich unter anderem auch Udo Gawende aus Ohlenhorst gewünscht. Und ich sehe das mir eben verraten. Auch du stehst auf diese Frau.
2: Ja, Gianna Nannini. Die habe ich auch mal kennengelernt, weil die mit dem Vater einer Freundin zusammen Musik gemacht hat.
0: Ach cool.
2: Und wir sind außerdem auch Kollegen, weil sie hat auch Politik und Literatur studiert. Mhm. Allerdings sie mit Summa Cum Laude fertig geworden.
0: Ja.
2: Ich habe es abgebrochen.
0: Siehst du mal. Aber die Parallelen sind doch sehr, sehr deutlich zu spüren. Hier ist Gianna Nannini mit Bello Impossibile. Gewünscht von euch bei Hamburg 2 um 8:11 Uhr.

0: Sadici Doppo Otto müsste das sein. 8.16 Uhr.
1: Ach was?
0: Ja.
1: Du hast es ja mal drauf.
0: Ja, habe ich mir gerade so überlegt. Vielleicht stimmt es, vielleicht nicht. Auf jeden Fall ist wir zwei von Hamburg 2 sind hier und wünschen euch einen guten Morgen, ne?
1: Ja, und Gianna Nani war auch schon ganz fein, aber wir können auch richtig, richtig Urlaub.
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0: Cool ist eure Musikauswahl. Hier sind die Top 222 bei Hamburg 2, die abwechslungsreichsten Charts der Stadt. 8.20 Uhr, unser Hamburg 2 Kurzwetter noch oben drauf. Momentan noch ganz entspannt in Hamburg, zwar bewölkt, aber trocken. Aber der große Regen kommt im Laufe des Vormittags, bleibt bis zum Abend. Und aus 14 Grad werden noch 15 maximal. Issi, wie sieht es auf den Straßen aus?
1: Ja, ordentlich viel los innerhalb des Ring 2. Winterhuder Weg oder auch Steitshofer Allee, Fußbüttler Straße und Tapenbeckstraße. Der ganze Bereich Eppendorf ist schön voll.
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0: 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So einfach ist das. 1. Oh, sie waren nach einem Klingeln dran, aber leider mit dem falschen Wording. Hier ist Hamburg 2.
3: Ach nein.
1: Hallo.
3: Oh nein.
0: Hallo Magdalena. Oh Mono.
3: Oh nein.
0: Warst mit den Gedanken irgendwo anders, ne?
3: Ja.
0: Ja. Oh. Och Mensch, wir hätten dir so gern 50 Euro gegeben. Aber weißt du was, das macht nichts. 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Und dann okay, einfach danke. Merken, normalerweise ja zwischen 8 und 8.15 Uhr mit Hamburg 2 ins Telefon gehen. Aber kommende Woche spielen wir mit euch das Frühstücksklingeln XXL. Dann rufen wir stündlich zwischen 6 und 10 Uhr einmal an. Das heißt, einfach merken für kommende Woche, immer mit Hamburg 2 reingehen, schadet ja nichts.
1: Genau.
3: Ja.
0: Machen wir das so?
3: Oh, ja, machen wir.
1: Ja, große Freude. Top 55 der abwechslungsreichsten Charts der Stadt. Depeche Mode, gewünscht auch von Matthias Neumann aus Barmbek Süd. Hier ist Industrial Pop mit People Are People.

0: Schönen guten Morgen, es ist 8.25 Uhr.
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2: So, auf Top 54, herrliche Nummer, die läuft nämlich gleich und da rufen wir mal bei jemand in Horn an, der sich das Ding gewünscht hat.
3: Bitkowski?
2: Tja, Hamm und Horn schuf Gott im Zorn, sagt man, ne? Stimmt das, Jens?
3: Ja.
2: Wir sind Birgit und AC.
0: Guten Morgen.
3: Morgen.
2: Warum eigentlich? Warum hat Horn so einen schlechten Ruf?
3: Weiß ich nicht. Eigentlich alles gut.
2: Ja,
3: also,
2: ne?
3: Ich fühle mich wohl da.
0: Und ja, schön grün. Freunde von mir wohnen da auch.
2: Ja, das ist die Hauptsache.
3: Ja.
2: So, pass auf, wir rufen aber an. Du hast dir Nordisch by Nature gewünscht von Fettes Brot. Warst du dabei beim Abschiedskonzert hier in der Hafen City?
3: Leider nicht, weil ich da nicht konnte. Aber ich habe es dann letztendlich über Facebook verfolgt, was wir denn so da gemacht haben.
2: Und was verbindest du mit dem Song?
3: Also ich war bei einigen Fettes Brot-Konzerten schon dabei. Hoffe jetzt ja auch auf den Tourabschluss, dass noch für Hamburg was stattfindet, bevor sie sich dann ja endgültig auflösen. Mhm. Und viele schöne Erinnerungen, viele drollige Konzerte und zusammen mit meiner Frau sind wir große Fans.
2: Also Fettes Brot gibt's gleich, Platz 54, eure abwechslungsreichsten Charts.
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2: Das Licht bleibt heute Morgen in vielen Bäckereien in Norddeutschland aus. Damit wollen die Innungsbäcker darauf aufmerksam machen, dass es für sie angesichts der hohen Energiepreise langsam eng wird. Staatliche Hilfen sehen sie bisher nicht. Sujan Lohleit von der Bäcker- und Konditorenvereinigung Nord. Er sagte uns zur Lage:
23: Die Betriebe sind momentan mit Kostensteigerungen um 700%, was die Gaspreise angeht, und Strompreise um 400% Steigerung konfrontiert. Und das ist in der Regel nicht mehr aufzufangen von den Betrieben. Jeder Betrieb ist ein Arbeitgeber und es wird gekämpft, dass die Arbeitsplätze erhalten bleiben. Es ist aber extrem schwierig momentan.
2: Hamburg hat einen weiteren Ehrenbürger, Panikrocker Udo Lindenberg. Bürgermeister Peter Tschentscher hat dem 76-Jährigen am Abend die offizielle Urkunde überreicht. Tschentscher sagte bei der im NDR übertragenen Zeremonie:
24: Sehr geehrter Herr Lindenberg, Sie sind nun der 37. Ehrenbürger unserer Stadt. Seit dem Beginn dieser besonderen Tradition im Jahr 1813. Neben Ihnen, es ist schon erwähnt worden, hat bisher nur ein weiterer Musiker diese höchste Auszeichnung erhalten. Das ist Johannes Brahms, der ebenfalls wegweisend war für die Musik seiner Zeit. Sie sind also in guter Gesellschaft.
2: Hamburg testet heute die Sturmflutsirenen. Um 11 Uhr gehen die Sirenen in den Bereichen rund um die Elbe los. Auch die Böllerschussanlagen rund um den Hafen werden getestet, sowie Probewarnmeldungen über die digitalen Werbetafeln und die Warn-Apps verbreitet. In Hamburg sollen Sporthallen und Bäder im Winter nicht geschlossen werden. Davon geht der Hamburger Sportbund Stand jetzt aus. Aktuell sparen die Vereine schon, wo sie können. So sind zum Beispiel die Temperaturen in Hallen abgesenkt und vereinseigene Saunen abgestellt worden. Hohe Energiekosten und gestörte Lieferketten machen immer mehr Unternehmen zu schaffen. Wirtschaftsminister Habeck hat jetzt mehr Hilfen für betroffene Firmen angekündigt. Es soll einen Schutzschirm für den Herbst und Winter geben, sagte er dem RND. Geplant ist zudem eine Lockerung des Insolvenzrechts. Wie das Handelsblatt schreibt, sollen Betriebe nur noch für die kommenden 4 Monate nachweisen müssen, dass sie zahlungsfähig sind. Bislang ist 1 Jahr Pflicht. Bundeswirtschaftsminister Habeck stößt mit seinen AKW-Notreserveplänen weiter auf Widerstand. Tom Husse, der Betreiber des AKW Isar 2, hat dem Ganzen jetzt eine Absage erteilt.
25: Ja, in einem Brief heißt es, es sei nicht möglich, das AKW bei Bedarf einfach schnell wieder hochzufahren. Man wisse auch gar nicht, wie das laufen solle. Es gebe keinerlei Erfahrungswerte, so der Betreiber weiter. Habeck selbst zeigte sich verwundert und sprach von Missverständnissen. Es gehe nicht darum, die AKWs Isar 2 und Neckar-Westheim mehrfach hoch und runter zu fahren, sondern einmal zu entscheiden, ob man die Kraftwerke braucht oder nicht, so der Minister.
2: Der Bundestag stimmt heute über das neue Infektionsschutzgesetz und damit die Corona-Maßnahmen für den Herbst ab. Zuvor hatten sich die Ampelparteien noch kurzfristig auf Änderungen geeinigt. So soll eine Maskenpflicht auch in Arztpraxen gelten, im Flugzeug aber nicht. In der Fußball-Champions League hat Bayern München das erste Gruppenspiel mit 2:0 bei Inter Mailand gewonnen. Europa-League-Sieger Eintracht Frankfurt unterlag bei der Premiere in diesem Wettbewerb zu Hause gegen Sporting Lissabon mit 0:3. Bayer Leverkusen kassierte eine 0:1 Niederlage beim Club Brügge. 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
0: Das Hamburg 2 Wetter. Noch sieht's ganz entspannt aus, aber ein großes Regengebiet kommt zu uns und Gewitter sind heute auch noch drin. Das zieht sich über den ganzen Tag, also unbedingt einen Schirm mit dabei haben und eure Freizeitplanung dementsprechend einteilen. 14 Grad dazu jetzt in der City, 15 maximal. Morgen dann starten wir erstmal freundlich in den Tag. Im Laufe des Tages gibt's dann Regen, allerdings sind da wohl keine Gewitter mit dabei und es wird wieder etwas milder. Und das Wochenende, ja, das beginnt ein bisschen verhalten. Relativ regnerisch am Samstag bei 20 Grad, aber der Sonntag wird dann sehr viel schöner.
2: Der Hamburg-2-Verkehr mit Edeka und Deutschlandkarte. Achtung, Autofahrer A7 Hannover Richtung Hamburg zwischen Evendorf und Egesdorf. Gegenstände auf der 1 Lübeck Richtung Hamburg zwischen Rheinfeld und Bad Oldesloe. Da liegen Reifenteile vom LKW. Und auf der 24 Hamburg Richtung Schwerin vor Jenfeld ebenfalls LKW-Reifenteile. Löst sich anscheinend alles auf, wenn man bedenkt, dass LKW 150.000 Kilometer im Jahr fahren. Wenn es schlimm kommt, ist es aber auch kein Wunder. So, der aktuelle Verkehr, das klemmt und staut immer noch auf der Autobahn 7. Dichter Verkehr für LKW auf der rechten Spur vom Dreieck Südwest bis zum Tunnel. Auf der 23, 3 Kilometer vor Halstenbeck-Kropunda vor der Baustelle. In der Stadt selber viel Verkehr. Erstmal auf der 255 vor den Elbbrücken. 1 Kilometer auch. Die Reichstraße ist betroffen im Bereich Winterhuder Weg. Und Mundsburg, da auch viel Verkehr in allen Richtungen. Da müsst ihr am besten Bogen drum machen. Und Eppendorf-Tarpenbeck-Straße auch viel los. Wenn ihr was gesehen habt, gern per WhatsApp melden. 0170 811 88 33.
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0: Und ihr habt fantastisch gewählt in dieser halben Stunde, unter anderem diesen Song. It's my von Bon Jovi, It's My Life. Das ist auch der Fuffi-Hit dieser Stunde. Wenn ihr den gleich voll ausgespielt hört, ruft ihr an und holt euch den Fuffi unter der 040 1800 95 95.
2: Ja, romantische Engtanzfete gleich Top 53 mit Hot Chocolate und It Started With A Kiss. Und der Wunsch auch von Jens aus Horn, Fettes Brot Nummer 54. Hier ist die Hymne des Nordens, Nordisch by Nature.
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0: Wir haben soeben die 3 Minuten 30 Schallgrenze erreicht. An dieser Stelle blenden wir den Titel für Sie aus.
1: 8.40 Uhr, guten Morgen.
2: Guten Morgen.
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0: oder 8:44 Uhr. Hier ist Hamburg 2, hier ist euer Kurzwetter. 14 Grad messen wir jetzt auf eurem Weg zur Arbeit. 15 ist die Maximaltemperatur, also kühl heute. Dazu noch trocken, aber der Regen, er kommt und er bringt teilweise auch Gewitter mit und bleibt bis zum Abend bei uns. Kurzer Blick auf die Straßen von AC.
1: Ja, innerhalb der Stadt, innerhalb des Ring 2, ordentlich was los. Eppendorf ist fast vollgestaut und auch in Barmbek Nord und an der Fuhlsbüttler Straße viel los.
0: Hm, haben wir eigentlich schon den Fubi-Hit diese Stunde gespielt, AC?
1: Hm, neu.
0: Nö, ne? Das ist der hier. It's my und dann anrufen und sich einen Fuffi holen unter der 040 1800 95
1: 95. Bon Jovi, eine der ganz großen Publikumsmagneten der USA, nicht zu verwechseln mit diesem hier. Das ist nämlich der Boss. Das ist der absolute Held für alle Rockfans in den USA und auch hier. Und deshalb auch nicht umsonst gelandet auf Top 52, unter anderem gewünscht von Christoph aus Winsen und von Ines aus Langhorn.

0: 8:49.
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0: Und ihr habt sehr, sehr gut ausgewählt. Eben cooler Rock. Und diese Stunde kommt ja auch noch Rock von Bon Jovi, der Fuffi-Hit. Aber zwischendurch eine wunderbare Ballade von The Cars. Ich finde, einer der schönsten Balladen der 80er. Ja. Kriegt immer so ein bisschen Tränen in
2: und
0: die Augen.
2: Ultra erfolgreich. Top 10 weltweit fast.
0: Auch gewünscht von Laura aus Stade. Und Eva aus Meinerzhagen in Nordrhein-Westfalen. Dort hört sie uns über die App. Liebe Grüße, hier ist die Top 51. Hier ist Drive.

0: 8:53 Uhr, moin.
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3: Ja, unter anderem gewünscht von Sebastian Lehmann aus Barmbek Süd in den abwechslungsreichsten Charts der Stadt. Das sind die Top 222. Hier ist It's My Life von Bon Jovi. Jetzt anrufen unter der 040 1800 95 95 und sich schön entspannt am Donnerstag Fuffi sichern. Yeah.

0: 8.57 Uhr.
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2: So, jetzt heißt es schnell sein. Wer war der Schnellste?
3: Michael aus Norderstedt.
2: Hallo Michael aus Norderstedt. Was hast du gerade gehört?
3: Ich habe Bon Jovi gehört.
2: Und das ist der?
3: Fuffi-Hit.
2: Ja, und das bedeutet, du kriegst...
3: 50 Euro.
2: Ja, herzlichen Glückwunsch.
0: Sehr gut. Und in der nächsten Stunde haben wir natürlich den nächsten Fuffi-Hit für euch. Das sind ja alle Songs, die ihr euch in den abwechslungsreichsten Charts der Stadt in den Top 222 gewünscht habt. Und wenn ihr ganz schlau seid, guckt ihr mal online auf die Liste. Ne? Bis auf die streng gehabt Top 10 sieht man da alles. Da könnt ihr euch grob ausmalen, wann der Song kommt. Kommt Michael Jackson mit Bad, dann ruft ihr an und holt euch auch einen Fuffi unter der 040 1800 95 95 bei Hamburg 2.
2: Schön.
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2: Moin, es ist 8:50 Uhr.
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10: Viele Bäckereien in Norddeutschland lassen heute das Licht aus, verkaufen ihre Brötchen also im Dunkeln. Damit wollen sie ein Zeichen angesichts der explodierenden Energiepreise setzen. Die machen den Bäckereien besonders zu schaffen, weil sie auf Gasöfen und große Kühlungen angewiesen sind. In den bisherigen Hilfspaketen des Bundes sehen sich die Bäcker nicht vertreten. Jan Lohleit von der Bäcker- und Konditorenvereinigung Nord.
4: Dazu gehören auch Wermuthersteller oder Sanitärkeramikhersteller, aber das deutsche Handwerk ist da außen vor. Das ist etwas, was wir kritisieren und auch in dem neuen Energiepaket, Hilfspaket 3, das ist alles vollkommen vage. Das Handwerk ist nicht genannt und es sieht so aus, dass das Handwerk keine Berücksichtigung findet.
10: Udo Lindenberg ist jetzt Ehrenbürger von Hamburg. Bürgermeister Tschentscher hat dem Panikrock am Abend die offizielle Urkunde verliehen. Zuvor hatte die Bürgerschaft mit großer Mehrheit dafür gestimmt. Der 76-jährige Lindenberg ist in Westfalen geboren, lebt seit Ende der 60er Jahre aber in der Hansestadt. Er sagte bei der im NDR übertragenen Zeremonie:
5: Ich war das erste Mal in Hamburg, ich bin getrennt. Und als ich ausstieg am Hauptbahnhof an der Telefonzelle, sagt der Fahrer noch, der Typ, der mich mitgenommen hat: Alter, immer daran denken, an der Elbe, an der Alster, an der Bill kann dann jeder morgen, was er will. Das klingt ja geil, das klingt ja.
10: Hamburg testet heute die Sturmflutsirenen. Um 11 Uhr gehen die Sirenen in den Bereichen rund um die Elbe los, dann wird ein auf- und abschwellender Heulton zu hören sein. Auch die Böllerschussanlage rund um den Hafen werden getestet. Um 11:45 soll es dann die Entwarnung geben, das ist ein einminütiger Dauerton. Aber nicht nur die Sirenen gehen los, Warnmeldungen gibt es auch auf den digitalen Werbetafeln in der Stadt und über die Warn-Apps. Wer draußen Sport machen will, kann sich ab sofort die Ausstattung kostenlos aus sogenannten Sportboxen ausleihen. Die ersten Boxen hat die Stadt jetzt im Stadion Hammerpark und der Sportanlage Kandinsky-Allee aufgestellt. Dort gibt es zum Beispiel Medizinbälle, Badminton-Ausrüstung, Matten und Faszienrollen. Der Streit um die geplante AKW-Notreserve geht weiter. Wirtschaftsminister Habeck hat jetzt klargestellt, es geht nicht darum, die Atomkraftwerke hoch und runter zu fahren, sondern einmal zu entscheiden, ob sie gebraucht werden oder nicht. Der Betreiber des Meilers Isar 2, Preußen Elektra, hatte zuvor gesagt, dass eine Reserve technisch nicht machbar ist. Die Grünen-Bundestagsfraktionschefin Britta Hasselmann sagte bei NTV:
20: Ich habe gesehen, dass man im Bundeswirtschaftsministerium mit Verwunderung darauf reagiert hat, weil es vorher auch Gespräche mit Preußen Elektra gab. Und ich hoffe, das klärt sich jetzt sehr schnell. An der Sicherheit wird es keine Abstriche geben.
10: In einem Telefonat hat Kanzler Scholz dem ukrainischen Präsidenten Selenskyj weitere Hilfe zugesichert, unter anderem für den Wiederaufbau. Auf dem US-Luftwaffenstützpunkt Ramstein bei Kaiserslautern beraten heute führende Militärs und Verteidigungsministerin Lambrecht, wie die Ukraine weiter militärisch unterstützt werden kann. Welche Corona-Maßnahmen gelten im Herbst? Darüber stimmt heute der Bundestag ab. Auf dem Tisch liegt das neue Infektionsschutzgesetz. Es sieht unter anderem vor, dass die Maskenpflicht in Flugzeugen wegfällt. Bundesweit muss dagegen in Bus und Bahn eine FFP2-Maske getragen werden. Gleiches gilt beispielsweise für Arztpraxen und Pflegeheime. So Gesundheitsminister Lauterbach im ZDF.
21: Wir müssen natürlich die älteren Menschen in den Pflegeeinrichtungen gut schützen. Das ist uns in der Vergangenheit nicht so gut gelungen. Das darf nicht mehr vorkommen. Daher ist hier Vorsicht einfach angemessen notwendig.
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0: Das Hamburg 2-Wetter, ganz viel Wolken heute, Sonne hat es sehr schwer, sich durchzusetzen. Und deswegen werden aus den 14 Grad auch nur 15 maximal. Noch ist es trocken in Hamburg. Aber rund um Glückstadt sehe ich schon so ein bisschen Nieselregen, bei Lübeck regnet es auch. Aber ein ganz großes Regengebiet kommt vor allen Dingen von Südwesten auf uns zu und wird uns im Laufe des Vormittags erreichen. Ein bisschen Starkregen ist dabei, ein Gewitter kann auch dazwischendurch tatsächlich auf uns runterkommen. Muss nicht, kann aber. Und das Ganze zieht sich vor allen Dingen bis in den Abend hinein. Dann wird es trocken und morgen starten wir auch erstmal ganz freundlich in den Freitag. Im Tagesverlauf wieder Regen, so starten wir auch ins Wochenende dann bei 20 Grad. Aber der Sonntag wird dann wenigstens ein bisschen schöner.
22: Der Hamburg-2-Verkehr mit Edeka und Deutschlandcard klemmt immer noch auf der Autobahn 23, 2 Kilometer vor Halzenbeck-Ruppunder in Richtung Hamburg runter, auf der 255 vor den Elbbrücken 2 Kilometer, geht auch bis in den Bereich Georgswerda auf der B75, die sich daher einfädelt, dann der Bereich Amsingstraße und auch Heidenkampsweg, da ist ordentlich was los, genau wie Kreuzung Winterhuder Weg an der Mundsburg, der Weg in die Stadt über an der Alster und auch vom Bahnhof Dammtor aus ist ordentlich voll und auch die Kreuzung Holstenplatz an der Stresemannstraße. Beim vollsten ist es allerdings in Eppendorf. Tarpenbeckstraße, Lockstädter Weg, der ganze Bereich da bis zum Stadtpark ist knüppeldicke voll. Dann macht ihr bitte einen Bogen drum, wenn es geht. Und die aktuellsten Hamburg-Blitzer haben wir natürlich auch. Ganz neu reingekommen auf der Fruchtallee einer, auf der Ellerbeckerstraße in Bönnigstedt und auf der Waldhörferstraße. Wenn ihr was gesehen habt, gern per WhatsApp melden. 0170 811 88 33.
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0: Alles gewählt von euch und Top 48 ist wieder eine kleine Erinnerung, wie fast jeder Song, den wir spielen, dank euch. Whitney Houston, How Will I Know, in dem Video, wunderschöne Frau ja gewesen, hatte sie so ganz viele Haare und das war halt in den 80ern und ich habe sie so beneidet um die Haare und habe Jahre später erst festgestellt, das waren gar nicht ihre, das war eine Perücke. Ja. Gut, so viele Haare kann man auch haben, wenn man Perücke aufsetzt, aber was gilt, ist natürlich die Musik gleich, How Will I Know für
22: euch. Und ich lege gerade ab, und zwar nicht mit dreimal Hupen, wie man das normalerweise normalerweise tut, sondern mit Enya, euer Platz 48 auf der Top 222, auch gewünscht von Sergej aus Lurup, weil Aida spielt immer auf dem ganzen Schiff in voller Lautstärke Orinoco Flow oder Sail Away. Und jetzt für euch.
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0: Habe ich immer mit einer Freundin gehört, als wir in Schottland unterwegs waren und getrampt sind. In jedem Auto lief dieser Song ganz, ganz toll. Es ist 9.11 Uhr.
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0: Und jetzt ein Wunsch unter anderem von Christina aus York. Das ist How Will I Know von Whitney Houston. Wieso hast du dir das denn gewünscht?
2: Weil ich finde, das ist nach wie vor mindestens eine der größten Frauenstimmen der Welt. Und deshalb muss sie ja wohl unbedingt dabei sein.
0: Und hier kommt sie.

0: 9:16 Uhr, mitten in den Top 222 bei Hamburg 2. Und gegen die Inflation hilft vor allem eins: mehr Geld.
1: Natürlich.
0: Wenn ihr Geld braucht, 50 Euro genauer gesagt, dann achtet auf diesen Song. Kommt noch, versprochen. Und wenn er kommt, dann ruft ihr möglichst schnell die 040 1800 95 95 an. Dann klappt das auch mit den 50. So, und jetzt haben wir Platz. Na, wo sind wir jetzt gerade?
1: 47.
0: Platz 47. Mhm. Und den hat sich unter anderem auch gewünscht Ulrike aus Eimsbüttel. Warum gerade den?
2: Weil das mein allerliebster Lieblingssong ist und der so mega gute Laune macht, egal wann man den hört. Ob man den morgens hört, dann wird man richtig wach, oder abends beim Weggehen, da kann man richtig schön zu tanzen. Ich finde ihn einfach toll, weil er so ein Power-Song ist.
1: Ja, und der ist übrigens auch der beliebteste Autofahrsong der Briten. Wurde da mal gewählt. Den hören die Briten gerne auch im Stau.
0: Ja, sinnvoll.
1: Aber wir hören vor allen Dingen jetzt, denn wegen dir unter anderem auch gelandet auf der Top 47 hier bei den Top 222. Hier ist Hamburg 2 und hier ist dein Queen-Song Don't Stop Me Now, liebe Ulrike.
2: Vielen Dank, das finde ich ganz toll. Hamburg 2, ich bin dabei. 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

0: von euch auf die Top 46 gewählt in den abwechslungsreichsten Charts der Stadt. Das waren die Pet Shop Boys, Always on My Mind. Danke für diese Abwechslung,
1: die
0: ihr uns beschert.
1: Da haben die Synthesizer-Tasten auch ordentlich ein paar draufgekriegt.
0: Genau. Und jetzt kommen wir aber zur Top 45. Dieser Song wurde sich unter anderem gewünscht von Frank aus Osdorf und Brigitte aus Bad Bramstedt. Und das ist ein ganz besonderer Song.
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0: Ja, ist euch ein 50er wert und uns vor allen Dingen auch. Jetzt anrufen unter der 040 18 00 95 95. Hier ist Michael Jackson und

0: Ja, nicht täuschen lassen, heißt bad, ist aber gut, weil das ist der Hamburg 2.
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0: Wen haben wir dran?
2: Moin, hier ist der Benjamin, hallo.
0: Hallo Benjamin, guten Morgen.
2: Hi.
0: Was hast du gerade gehört?
2: Michael Jackson mit Bad.
0: Ja, und das ist uns, obwohl es die Top 45 ist, 50 Euro wert. Glückwunsch.
2: So. Super, cool, danke.
0: Was machst du damit?
2: Das werde ich am Wochenende in Polen an der Ostsee ausgeben.
0: Ja, schön verprassen, finde ich gut.
3: Sehr gut.
0: Ja.
3: Finde ich gut. Und ihr habt natürlich auch 50 Euro Cash in die Tasche beim nächsten Fuffi-Hit, sicher. Der ist dann morgen, denn wir ziehen ja durch in der Hamburg 2 Frühstücksshow mit den abwechslungsreichsten Charts der Stadt.
0: Klar.
3: Morgen starten wir wieder durch ab 6 Uhr. Und dann achtet ihr einfach schon mal merken, so ein bisschen mental im Hinterkopf notieren auf Duran Duran und Wild Boys. Der frühe Vogel fängt den Wurm und den Fuffi mit Duran Duran Wild
0: schön
3: Boys.
0: Den Wecker stellen.
3: Absolut. Und dann anrufen vor allen Dingen. Hier nochmal die Nummer 040 1800 95 95 natürlich nur bei
0: Hamburg 2.
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0: Gegen 11 Uhr werden in Hamburg die Sturmflutsirenen getestet. So will die Innenbehörde checken, ob die Warnvorrichtungen funktionieren. Und wir Bürger sollen daran erinnert werden, dass wir uns beim Ertönen der Sirenen über mögliche Gefahren informieren sollen. zum Beispiel über Apps. Die nächsten Nachrichten bei uns in 30 Minuten.
3: Das Hamburg 2 Wetter. In Hamburg noch trocken, aber der Regen kommt. Langsam schon diese Regen in Buchholz zu sehen. Das ist so ein großes Regengebiet. Das schiebt sich jetzt langsam über Hamburg hinweg. So in anderthalb Stunden spätestens ist es dann überall in Hamburg auch. Also nicht wundern, Schirm dabei haben. 14 Grad dazu in der City. 15 erreichen wir heute maximal. Bis zum Abend regnet es immer wieder. Dann ist es trocken. Auch morgen starten wir freundlich in den Freitag. Dann allerdings nochmal ab Mittag ein paar Regenwolken. Das alles dann aber bei 20 Grad. Und auch am Wochenende gibt es immer wieder Schauer, vor allen Dingen am Samstag. Aber der Sonntag ist sehr viel freundlicher.
0: Der Hamburg 2-Verkehr mit EDK und Deutschlandcard. Achtung Autofahrer, gerade gesehen auf der Kurt-Schumacher-Allee in Richtung Steinstraße. Da hat es einen Unfall gegeben. Da wird es gleich noch ein bisschen mehr stauen. Tut es nebenan auf der Amsingstraße sowieso schon. Wir gucken noch mal weiter in die Stadt. Straßenzug an der Alster, Stadt einwärts. Der ist ordentlich voll, genau wie der Winterhuder Weg. Sengelmannstraße, Tarpenbeckstraße in Eppendorf. Auch da noch viel Verkehr drauf. Der ganze Rest läuft ziemlich gut. Aktuell ist der Hamburg-Blitzer gerade ruhig reinbekommen. Steht auf der Fruchtallee. Noch einer auf der Walddörferstraße und der Sengelmannstraße, obwohl da ist es auch gerade voll. Wenn ihr was gesehen habt, gern per WhatsApp melden. 0170 811 88 33.
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3: Wir sind ja schon bei Top 43 gleich gelandet. Gewünscht natürlich unter anderem von zwei Frauen, von Maren aus Stalsrup und Yvonne aus Nienburg an der Weser. Take That und ihr fantastisches Never Forget.
0: Ja, vorher haben wir New Wave noch ganz soft von Soft Cell. Gewünscht von unter anderem Björn aus Ottensen, Manuela aus Horn oder Silke aus Hennstedt-Ulzburg. Danke dafür, Platz 44, hier ist Tainted Love.

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1: Ja, großartige Nummer, Take That und Never Forget auf eurem Platz 43.
2: Und danach kommt natürlich die Top 42. Ein Wunsch von Sandy. Guten Morgen.
3: Guten Morgen.
1: Schick, schick. Gruß nach Lürade. Sandy, Julia, da haben sie ja auch einen schönen Namen umgehängt, ne?
3: Ja.
2: Ja, und der Nachname ist viel besser.
1: Hahn, ja, genau wie meine Birgit.
3: Ja.
1: Nicht verwandt und nicht verschwägert.
2: Nee, aber dafür können wir alle 1000 Witze mit Hahn und Henne und Hühnchen erzählen, ne?
3: Richtig.
2: Ja,
3: richtig.
2: So sieht's aus.
1: Pass auf, du hast dir auch einen Song gewünscht, und zwar von Sinead O'Connor, Nothing Compares to You. Mag ich auch voll
3: ganz
1: gerne.
3: Genau.
1: Spiele ich schon meine ganze Radiokarriere lang. Warum gerade den?
3: Das Lied hat mein Vater früher immer gehört. Und er ist sehr früh verstorben. Und somit jedes Mal wird man sehr emotional, wenn dieses Lied kommt. Und somit, ja, es ist einer meines Lieblingslieder, ne?
1: Du, dann spielen wir ja auch für dich.
3: Perfekt.
1: Platz 42 der Top 222 hier ist für
3: wunderbar
1: dich, Sandy. Nothing compares
3: vielen
1: to
3: Dank
1: you.
3: Ja.

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1: Und mittendrin natürlich sind wir dabei in den Top 222. Von euch gewählt die abwechslungsreichsten Charts der Stadt. Wir ziehen gleich noch durch. Top 39, Dirty Diana, Michael Jackson. Großartig. Vor Eye of the Tiger, Survivor. Und wir können aber noch härter.
0: Genau. Wir gehen zurück in die 70er. Wirklich ein Song, der alle Diskotheken begleitet hat. Alle Rocker kommen aus ihren Höhlen, wenn der hier läuft. Platz 41. Hier sind Black Sabbath und Paranoid bei Hamburg 2.

0: nicht, danke.
1: Endspurt auf dem Weg zu Platz 1. 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
0: Guten Morgen.
2: Wunderschönen guten Morgen.
0: Wir sind Bennett Hahn und AC und wir starten jetzt mit dem Finale der Hamburg 2 Top 222. Und eine Wahnsinnswoche liegt hinter uns mit all euren Lieblingssongs, die ihr selbst gewählt habt. Mhm. Und wir sind auch schon sehr gespannt, welche Songs es in die Top 10 geschafft haben. Die gibt's nämlich gegen 9 Uhr.
2: Jetzt starten wir aber erst einmal mit der Top 39, gewünscht unter anderem auch von Joe aus Barmbek Nord. Sting mit Fragile. Nee, das ist die 37. Ich habe falsch gezählt. Mein Gott, es ist Freitag. Also 37 und vorher hören wir die Top 38. Das ist der King of Pop, Michael Jackson, der unbedingt ja auch von der Queen zum Ritter geschlagen werden wollte.
0: Ja, aber sie hat ihn ignoriert.
2: Ja, Smooth Criminal, gewünscht von unserem Retro-Olli aus Rahlstedt und auch von Kamrad aus Langenhorn für einen perfekten Start in diesen Freitag. Schönen guten Morgen.

0: Top 37 gewählt von euch in den Hamburg 2 Top 222.
1: Ja, danke dafür. Wunderschöner Song.
0: Wunderschöner Song und spiegelt auch meine Stimmung heute Morgen so ein bisschen wieder. Denn seit gestern Abend wissen wir, dass Queen Elizabeth II. Gestorben ist. Gestern 19.30 Uhr wurde es offiziell bekannt. Ich weiß, du bist nicht so der große Royalist.
1: Gar nicht, nee. Jahrtausendelange Unterdrückung durch Religion und Kirche und Adel.
0: Das ist nicht so dein Ding. Kannst du denn aber nachvollziehen, dass du ein bisschen traurig bist, dass so eine Monarchin nach 70 Jahren Regentschaft, gut 96 ist wirklich ein hohes Alter, uns verlassen hat?
1: Absolut. Also da muss ich Steinmeier, unseren Präsi, recht geben. Sie ist eine der großen Personen des 20. Jahrhunderts.
0: Und vergangenes Jahr hat sie ja ihren Mann verloren, Philipp. Und das hat sie dann im vergangenen Jahr bei der Weihnachtsansprache gesagt. Das gibt es immer bei den Briten.
2: Although it's a time of great happiness and good cheer for many, Christmas can be hard for those who have lost loved ones. This year especially, I understand why.
0: Also war sie sehr offen, hat gesagt, Weihnachten ist ja eigentlich ein Fest der Freude, aber halt auch schwer für Menschen, die halt jemanden, den sie geliebt haben, verloren haben. Mhm. Und sie hat dann gesagt, ich kann das in diesem Jahr sehr, sehr gut nachvollziehen. Die Königin Elisabeth II. Ist gestorben. Nachfolger wird natürlich ihr Sohn, King Charles. Muss man sich dran gewöhnen, King Charles zu sagen. Und wir haben uns überlegt, wir ehren einfach...
1: Klingt ein bisschen wie ein Cocker Spaniel, ne? Die heißen auch so, oder?
0: King Charles?
1: Ja, es gibt eine Cocker-Spaniel-Rasse, die heißt King Charles.
0: In deinem Hirn möchte ich nicht zu Hause sein. Ey, ja, was du immer so für Vernetzung hast.
1: Ja,
0: ich google das gleich mal. Wir haben uns auf jeden Fall überlegt, wie können wir Queen Elizabeth ehren? Und haben uns gedacht, wir machen es einfach musikalisch mit der Hilfe von Queen. Die haben ja God Save the Queen gern und oft auf der Bühne gespielt. Jetzt bei uns hier bei Hamburg 2.

0: Ihr hört Hamburg 2. God Save the Queen von Queen zu Ehren der Queen Elizabeth. Es ist 6.14 Uhr und jetzt?
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2: Da-ding, da-ding, da-ding. Ne? Und da geht es ab.
0: Ja, genau. Wir haben die Top 36. Wir haben Wild Boys von Duran Duran. Auch gewünscht großartig. Von Christoph und von Steffi aus Mechtesen. Und wir haben gesagt, das ist der Fuffi-Hit der Stunde. Bedeutet, ganz einfach für euch jetzt anrufen unter der
2: 040 1800 95 95 und schon regnet's Kohle.
0: Genau, richtig. Fuffi sichern jetzt hier bei Hamburg 2.

0: 96 haben wir es Duran Duran hier noch beim 70-jährigen Thronjubiläum der Queen aufgetreten vor ein paar Monaten. Und jetzt ist dieser Hit für euch bares Geld wert.
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2: So, wer hat am schnellsten angerufen? Wer ist bei uns?
3: Ja, Hallöchen, ich bin's, Thomas.
2: Hallo Thomas, wir sind's, Birgit und AC und der Fuffi für dich.
3: Ja, dank dir. Das ist doch prima.
2: Thomas, was machst du mit den 50?
3: Ach, da werde ich mal schön mit meiner Frau essen gehen.
2: Ja, das ist doch eine gute Idee. Dann grüß dich mal ganz lieb und hab einen schönen Tag noch.
3: Ja, danke.
2: Keine Bange, euer Abendessen zu zweit im Kerzenschein ist auch noch drin. Der nächste Fuffi-Hit wartet nämlich und das ist der hier. Ganz genau. Sir Michael Jackson, der nächste wurde auf jeden Fall in der nächsten Stunde ab 7 auf diesen Song achten und dann die 040 1800 95 95 wählen.
0: Das Hamburg 2 Kurzwetter. Das ist ähnlich wie gestern. Fängt eigentlich ganz schön an. Ein bisschen Sonnenschein ist gleich auch noch drin. Und das alles bei 15 Grad in der City. 20 ist der Maximalwert, den wir erreichen. Aber im Verlauf des Tages kommen da wieder Regenschauer auf uns zu. Bis zum Abend gibt es immer wieder Regen. Also, habt das bitte auf dem Zettel und dementsprechend auch schön die Klamotten rausholen. Ich habe heute auch meine Regenjacke dabei. Sicher ist sicher.
2: Ja, wie wir gerade bei Sicherheit sind, es hat zig Unfälle gegeben, seitdem gestern der Regen losging. Es ist immer noch nass da draußen, also passt ein bisschen.

0: 6:25 Uhr, guten Morgen.
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0: Fury in the Slaughterhouse auf Platz 34 von euch gewählt, unter anderem auch von Holger aus Marschacht, von Marianne aus Neuwohnsdorf und von Christina aus York.
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0: Morgen, ihr hört die Top 222 bei Hamburg 2 um 6.28 Uhr.
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5: Die Energiekrise ist auch bei den Sportvereinen in Hamburg angekommen. Auch sie versuchen momentan zu sparen, wo es geht. Senken zum Beispiel die Temperaturen in den Sportstätten oder auch in den Schwimmbädern. Das sagte uns Christian Pohn, Vorstand des Hamburger Sportbundes. Und weiter.
6: Seitens der Vereine Hansestadt Hamburg gibt es jedoch zurzeit noch keine Vorgaben, zum Beispiel Hallen oder Schwimmbäder zu schließen, beziehungsweise dies im Winter zu tun.
5: Das Ganze, so Pohn, bleibt aber dynamisch. Sollte etwa eine Gasmangellage ausgerufen werden, sind Schließungen nicht ausgeschlossen. In den Elbkinder-Kitas wird heute gestreikt. Zu den Arbeitsniederlegungen sind allerdings nicht die Erzieherinnen oder Erzieher aufgerufen, sondern die Mitarbeitenden, die sich um das Essen und die Sauberkeit in den knapp 200 Kitas kümmern. Die Gewerkschaft fordert für die rund 900 Beschäftigten der Elbkinder-Kita-Service-Gesellschaft 10% mehr Geld. Die Arbeitgeberseite hat bisher einen Cent mehr pro Stunde angeboten. Weltweit herrscht Trauer um die Queen. Zahlreiche Staats- und Regierungschefs kondolieren. Lisa Schwarzkopf mit den Reaktionen.
7: US-Präsident Biden würdigte die verstorbene Monarchin als Staatsfrau von unvergleichlicher Würde und Beständigkeit. Bundespräsident Steinmeier bezeichnete sie als Frau, die ein Jahrhundert geprägt hat. Bundeskanzler Scholz nannte die Queen ein Vorbild und Inspiration für Millionen. Und Papst Franziskus, der zeigte sich tief traurig über den Tod der Queen. Er bete für ihre ewige Ruhe, hieß es in einem Telegramm.
5: Die CDU hat auf ihrem heute in Hannover beginnenden zweitägigen Parteitag einiges vor. 484 Anträge stehen auf der Tagesordnung. Umstrittenster Punkt, die schrittweise Einführung einer Frauenquote. Parteichef Merz ist kein Fan davon, trägt den Kompromiss aber mit. Die Energiekrise und das neueste Entlastungspaket der Bundesregierung werden auch Thema sein. Dabei soll es aber nicht um Regierungsbashing gehen. Friedrich Merz will die Alternativen, die die CDU politisch anbietet, vorstellen. Die Europäische Zentralbank hat den Leitzins kräftig angehoben, so stark wie noch nie seit Einführung des Euro. Viele Ökonomen sagen aber, das reicht noch nicht aus. Es muss weitere Zinserhöhungen geben. Christiane Hampe.
8: Der Sparkassen- und Giroverband zum Beispiel begrüßt die Entscheidung der EZB, den Leitzins jetzt um 0,75 Prozentpunkte zu erhöhen, fordert aber auch schon weitere Zinsanhebungen, damit die Menschen der EZB und ihrem Versprechen stabiler Preise auch weiter glauben können. Anleger dürfen nach der jahrelangen Flaute jetzt wieder auf Zinsen auf dem Sparkonto hoffen. Andererseits dürften sich zum Beispiel Immobilienkredite weiter verteuern.
5: Der Hamburger SV ist heute beim Nordderby der zweiten Fußball-Bundesliga auswärts bei Holstein Kiel gefordert. Eine große Aufgabe. In der Liga konnte der HSV nämlich noch nie gegen Holstein gewinnen, weder zu Hause noch auswärts. Los geht's um 18.30 Uhr. 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
3: Das Hamburg 2-Wetter. 14 Grad jetzt in der City, 20 später der Maximalwert. Und wir starten ganz entspannt mit einem lockeren Sonne-Wolken-Mix. Und obwohl die Straßen draußen noch nass sind, gibt es erstmal keinen Regennachschub. Aber im Laufe des Tages dann doch müssen wir wieder mit einem großen Regengebiet rechnen, das uns auch bis zum Abend beschäftigen wird. Dann wird es trocken. Morgen auch immer wieder Schauer bei 20 Grad. Und der Sonntag wird dann etwas freundlicher mit 5 Stunden Sonnenschein.
9: 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Und auch da sieht es nach wie vor noch gut aus. Aber denkt dran, die Straßen sind nass. Hat schon zig Unfälle gegeben in der vergangenen Nacht. Dichter Verkehr auf der Autobahn 23, 1 Kilometer Stocken vor Halsenbeck-Rupprunde. Und die Kreuzung Fuhle-Stalshofer Allee, die ist auch schon wieder voll gelaufen. Aktuellste Hamburg-Blitzer stehen auf der Hamburger Straße und der Walddörfer Straße. Und natürlich noch ein paar mehr. Wenn ihr was gesehen habt, gern per WhatsApp melden. 01708 11 88 33. Danke.
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9: Ja, und mit Platz 32, eine meiner absoluten Lieblingsbands aus der Feder von Frankie Goes to Hollywood, kommt The Power of Love, eine wirklich schöne Ballade.
3: Ja, und vorher bleiben wir Ballades, das habt ihr euch ja so gewünscht, zusammengestellt von euch, die Top 222. Auf 33 Jesus to a Child von George Michael. Und Queen Elizabeth, die ja gestern gestorben ist, war ja ganz, ganz großer Wham und George Michael-Fan. Und man sagt, sie kann oder konnte alle Songs mitsingen. Mal gucken. Na, auf jeden Fall.
9: Denken wir ein bisschen in ihrem Kämmerlein.
3: Wahnsinn, ne? Wahnsinn. Ja. Viele, viele kleine Facts, die man gar nicht wusste bei Queen Elizabeth.
9: Hier was ist meinst Jesus du, wer jetzt alles Bücher veröffentlichen wird über die Queen?
3: Ho, ho. Das kannst du haben, ja, das stimmt. Hier ist George Michael an eurem Freitagmorgen.
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0: Wunderschönen guten Morgen um 6.41 Uhr.
1: Guten Morgen, wir sind mittendrin in den Hamburg 2 Top 222 abwechslungsreichsten Charts der Stadt.
0: Noch bis einschließlich nachher so um und bei 10 Uhr spielen wir hier in der Frühstücksshow eure 222 Lieblingshits.
1: Und nächste Woche, schon mal als kleiner Ausblick, geht's richtig los.
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1: Ja, und hier registrieren für die Top 32 Frankie Goes to Hollywood, produziert von Trevor Horn, The Power of Love, mit ganz viel Druck, auch gewünscht von Steffi aus Mechtersen, von Christiane aus Rahlstedt und Diana aus Glinde.
0: Um 6.42 Uhr. Schönen guten Morgen.

0: Platz 32, Frankie Goes to Hollywood. Und ich glaube, ich habe früher alle Maxi-Singles gehabt. Von denen, alle, die
1: schon
0: es
1: wieder
0: gab.
1: Weihnachtsstimmung. Ist ja auch so ein Weihnachtssong, ne?
0: Ja, 6.45 Uhr, Zeit fürs Wetter.
1: Juhu, absolut. Und es ist eigentlich ganz schön draußen. Ein paar Wolken ziehen zwar vorbei, aber ansonsten starten wir erstmal mit Sonnenschein. Allerdings, im Tagesverlauf, schon im Laufe des Vormittags, ich gucke hier gerade aufs Radar, sind schon wieder ein paar Wolken im Anmarsch auf Hamburg. Das Ganze bei 15 Grad jetzt. 20 ist später die Maximaltemperatur. Und wie sieht es auf den Straßen aus, AC?
0: Ja, es wird schon wieder dicker. 5 Kilometer vor der Baustelle Halstenbek-Krupunda auf der 23 Richtung Hamburg und an der Fuhle wird es auch schon voll.
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0: Ja, und aufgepasst, jetzt wird's richtig monumental mit Platz 31, natürlich in voller Länge. 5 Minuten 51.
1: Ja.
0: John Miles, wen haben wir dran?
1: Cornelia Steinbrück aus Seevetal. Moin.
3: Moin.
1: Du hast dir Music von John Miles gewünscht. Warum?
3: Bei Music, er sagt es ja, wie es ist. Man lebt es. Man liebt die Musik, also für mich ist es genauso. Also empfinde ich das, also wie der Text halt auch so ist. Und es ist so kraftvoll und es ist so schön. Es ist so Gänsehaut für mich.
1: Ja, auf jeden Fall. Spielen wir euch jetzt und nicht vergessen, nachher gibt es ja noch die streng geheimen Top 10.
0: Oh oh.
1: Mm-mm. Wir wissen noch nicht genau, was sich hinter verbirgt. Ab 9 Uhr so
0: und
1: bei.
0: Da
1: kommt der Notar mit dem Koffer. Aber jetzt erstmal, da steht fest, habt ihr euch gewünscht, Top 31. Hier ist Music von John Miles an einem Freitagmorgen bei Hamburg 2.

Music von John Miles, Platz 31, der Top 222. Hamburg 2 ist hier, die meisten 80er mit Birgit Hahn und AC. Und wir gehen aus der Konzerthalle in den Club. Einer meiner Liebsten aus 88, New Order, Blue Monday, euer Platz 30.

0: Ich auch als Maxi, natürlich.
1: Ja, bewegt sich sogar mein Estima rhythmisch. Sehr schön, 6:57. Ihr hört die 2 von Hamburg 2. Wir sind mittendrin in den abwechslungsreichsten Charts der Stadt, die Top 222. Gewählt von euch heute noch das große Finale mit den streng geheimen Top 10, so um und bei ab 9 Uhr. Aber vorher haben wir...
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1: Ihr achtet einfach in der kommenden Stunde auf Michael Jackson. Und dann ruft ihr an unter
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1: Und dann gibt's ein Fuffi für euch bei
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1: 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Es ist 7.
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3: Weltweit herrscht Trauer um die Queen. Zahlreiche Staats- und Regierungschefs kondolieren. US-Präsident Biden würdigte die verstorbene Monarchin als Staatsfrau von unvergleichlicher Würde und Beständigkeit. Bundespräsident Frank-Walter Steinmeier sagte:
22: Königin Elisabeth war eine Frau, die ein Jahrhundert geprägt hat im Vereinigten Königreich und darüber hinaus weltweit. Sie hat Zeitgeschichte erlebt und Zeitgeschichte geschrieben. Ihre Majestät genoss auf der ganzen Welt höchstes Ansehen und Respekt.
3: In Hamburg sollen Sporthallen und Schwimmbäder Stand jetzt im Winter nicht geschlossen werden. Das sagte uns Christian Pohn, Vorstand des Hamburger Sportbundes. Aber
23: die Gesamtlage bleibt jedoch dynamisch und sollte eine bundesweite Gasmangellage ausgerufen werden, wäre wohl auch der organisierte Sport in Hamburg betroffen. Wir sind jedoch positiv optimistisch, dass mit den Energieeinsparungen der Sportvereine und einer staatlichen Unterstützung ein sogenannter Energielockdown nach 2 schwierigen Corona-Jahren verhindert werden kann.
3: Die Vereine, so Pohn, versuchen momentan überall, wo es geht, zu sparen. So sind zum Beispiel die Temperaturen in den Hallen abgesenkt und vereinseigene Saunen abgestellt worden. In den Elbkinder-Kitas wird heute weder für die Kinder gekocht noch geputzt. Grund ein Warnstreik. Mehr von Alina Tribold.
0: Die Gewerkschaft Verdi hat die Mitarbeitenden der Elbkinder-Kita-Service-Gesellschaft im Kampf um mehr Geld zu dem ganztägigen Warnstreik aufgerufen. Betroffen sind über 900 Mitarbeitende in knapp 200 Hamburger Kitas. Für sie fordert die Gewerkschaft 10% mehr Geld. Die Arbeitgeberseite hat laut Verdi bisher einen Cent mehr pro Stunde angeboten.
3: In Zügen gilt auch weiterhin die FFP2-Maskenpflicht und das macht dem Betriebsrat der Deutschen Bahn Sorgen. Der Gesamtbetriebsratschef Scholze sagte dem RND, die Zahl der Übergriffe auf das Personal sei schon gestiegen und durch die Maßnahmen der Bundesregierung werde diese Zahl weiter steigen. Es gebe viele Menschen, die das jetzt nicht mehr verstehen, so Scholze. Es sei rücksichtslos gegenüber dem Bahnpersonal, die Maskenpflicht in den Fernzügen nicht aufzuheben. Die CDU hat auf ihrem heute in Hannover beginnenden zweitägigen Parteitag einiges vor. 484 Anträge stehen auf der Tagesordnung. Welche Themen stehen da an, Christiane Hampe?
4: Das geht von einer Reform des öffentlich-rechtlichen Rundfunks etwa über das Thema Migration oder aber das Genderverbot in Amtsstuben. Umstrittenster Punkt ist sicher die schrittweise Einführung einer Frauenquote. Parteichef Merz ist da kein Fan von, trägt es aber mit. Die Energiekrise und das neueste Entlastungspaket der Bundesregierung werden natürlich auch Thema auf dem Parteitag sein. Dabei soll es aber nicht um Regierungsbashing gehen. Friedrich Merz will die Alternativen, die CDU politisch anbietet, vorstellen.
3: Schwierige Aufgabe heute Abend in der zweiten Fußball-Bundesliga für den Hamburger SV. Es geht auswärts im Nordderby gegen Holstein Kiel. Bisher konnte der HSV in der Liga noch nie gegen Holstein gewinnen, weder zu Hause noch auswärts. Anpfiff in Kiel ist um 18.30 Uhr. 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
1: Das Hamburg 2-Wetter. 15 Grad messen wir jetzt auf eurem Weg zur Arbeit. 20 ist die Maximaltemperatur heute. Dazu sieht es noch ganz ordentlich aus. Bisschen Sonnenschein, 2, 3, 4, 5 Stunden sind maximal drin. Ab heute Mittag dann kommt ein großes Regengebiet auf zu und beschäftigt uns auch bis zum Abend. Heute Nacht wird es dann allerdings sehr viel trockener. Morgen noch ein paar Regenschauer drin, wie so bei 20 Grad. Am Sonntag auch noch vereinzelte Tropfen, aber insgesamt wird es etwas freundlicher.
5: Ja, Christian hat es auch gerade eine WhatsApp geschrieben und schickt Fotos aus dem Sachsenwald. Endlich wieder Regen, Schluss mit der Dürre. Und er meinte auch genauso wie du, morgen soll es zum Glück ja auch wieder Regen.
1: Ja,
5: ja, können wir verstehen. Das ist auch genau das Richtige. Alles soll mal wieder ein bisschen wachsen. Ne? Mhm. Richtig schick. Fällt mir noch ein, wir waren ja gestern auch beim Radiopreis und einer von den Gewinnern, ich glaube der Newcomer, hat gesagt, Gras wächst nicht schneller, wenn man dran zieht. Aber wenn man es gießt, dann wächst es schneller.
1: So, richtig.
5: Wachs mal schön Gras. 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Nur Stress auf der Autobahn 23. 4 Kilometer vor Harzenbeck-Rupunda in Richtung Innenstadt. Stau vor der Baustelle. Fuhlsbüttler Steilshuber Allee wird allmählich voller. Ring 2 Habichtstraße und Eppendorf-Tarpenbeckstraße. Der ganze Rest läuft einwandfrei. Aktuellster Hamburg-Blitzer habe ich auch noch ein oder zwei. Und zwar auf dem Mittelweg und auf der Ellerbecker Straße in Bönningstedt. Den hat Matthias gesehen und gemeldet per WhatsApp 0170 811 88 33.
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1: Wunderschönen guten Morgen und hallo Laura aus Neubumsdorf.
24: Hallo.
5: Laura, du hast dir einen Titel in den Top 30 gewünscht. Genauer gesagt, wird es Platz 29. Welcher war das?
24: Ja, City mit am Fenster.
5: Warum gerade das?
24: Ich habe den Titel noch nie im Radio gehört und ich finde, er kriegt viel zu wenig Aufmerksamkeit. Und ich bin echt begeistert, dass auch so viele gesagt haben, der muss rein und dass er es so weit nach vorne geschafft hat. Das ist echt der Hammer.
5: Schöne Grüße nach Neuwurmsdorf, Laura. Und jetzt kommt er für dich im Radio City und am Fenster.
24: Vielen Dank.

0: Das war City am Fenster für Laura und auch Christiane aus Neu-Wolmsdorf, 7:09 Uhr.
1: Guten Morgen.
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0: Ich glaube, man konnte mit ihr richtig viel Spaß haben. Ihr hört Hamburg 2 um 7.14 Uhr. Gestern Abend ist ja Queen Elizabeth die Zweite gestorben. 19.30 Uhr wurde es offiziell bekannt. Und ja, wir haben hier so zwei Gegenpositionen im Studio. Sie ist nicht so der Royalist, ne?
1: Das Gegenteil ist der Fall.
0: Richtig.
1: Abschaffung des Adels sofort.
0: Mhm, aber ich muss sagen, ich fand die Queen irgendwie immer cool. 70 Jahre auf dem Thron. Sie ist 96 geworden. Im Kreise der Familie ist sie eingeschlafen auf dem Schloss Balmoral in Schottland. Ich habe eine Freundin in Schottland, die arbeitet im Hotel, die haben sofort auf Halbmast alles geflaggt. Also das ganze Land ist in Trauer. Aber ich glaube, die hatte so einen Schalk immer im Nacken. Ich glaube, sie durfte auch nicht so richtig, wie sie wollte. War halt Königin, musste immer repräsentieren. Aber ich habe einen Ausschnitt gefunden. Da hat sie so einen Videocall gemacht mit Australien.
1: Okay.
0: Und wir hören mal kurz rein.
2: Good morning. Well, that's good morning to me. I don't know what time of day it is to you.
0: Also sag guten Morgen, zumindest für mich ist guten Morgen. Was für eine Zeit bei Ihnen, habe ich
1: Stimmt,
0: keine Ahnung.
1: Genau.
0: Also wirklich ganz,
1: das ist ganz egal, sie hat auch immer gesagt, wo ich bin, ist vorne.
0: Und sie braucht auch keinen Reisepass als einziger Mensch auf diesem Planeten. Also, Queen Elizabeth, um sie zu ehren, spielen wir heute von der Band Queen für die Queen, God Save the Queen, hier bei Hamburg 2.

0: God Save the Queen von Queen hier bei Hamburg 2.
1: Nach 96 Jahren war dann doch mal Schluss.
0: Ja, genau. Sie ist eingeschlafen. Wir ehren, also ich zumindest ehren diese großartige Frau. Und wir bleiben auch in dieser Stimmung von euch auf die Top 27 gewählt. Das passt irgendwie in den Top 220, den abwechslungsreichsten Charts der Stadt. An Angel
1: der
0: von der
1: Schrecken der 90er Jahre auf dem Hausboot.
0: Aber der Song ist so wunderschön.
1: Ja, wunderschön.
0: Wunderschön ist er, AC.

0: Heute klingen wir mal ein bisschen anders.
1: Ja, das die Fingernägel auf einer Tafel.
0: Ach nee, AC, Top 27, An Angel, The Kelly Family. Auch mal Songs wahrnehmen, die man privat vielleicht nicht hören würde. Von euch gewünscht, deswegen ein guter Song, unter anderem auch von Jasmin aus Altona. Ihr merkt schon, ihr hört Hamburg 2, hier ist das Kurzwetter, 7.21 Uhr. 15 Grad jetzt in der City, 20 ist der Maximalwert. Und dazu gibt es erstmal einen lockeren Sonne-Wolken-Mix, so schön. Aber nehmt den Schirm mit, denn ab heute Mittag kommt wieder Regen auf uns zu. Wie sieht's auf den Straßen aus, AC?

0: noch 45.
1: Absolut. Hier ist das Hamburg 2 Kurzwetter. Und momentan sieht es noch richtig schön aus in Hamburg. Sonnenschein, 12 Grad zwar nur, aber 20 später der Maximalwert. Aber lasst euch davon nicht in die Irre führen. Es kommt heute noch Regen auf und zu. Spätestens am Vormittag, so ab 11 geht's los bis zum Abend. Immer wieder Schauer. Ja. Aber dann gegen Abend, danach wird es immerhin trocken. Wie sieht es auf den Straßen aus, AC?
0: 2 Kilometer Stau auf der 23 Richtung Hamburg und der Winterhuder Weg ist auch schön voll. Ja, und die Astra Brauerei lockt schon wieder mit der 80er und 90er Party. Und zwar die Astra Brauerei St. Pauli auf der Reeperbahn. Ne? Und Sebastian hat sich beworben und der hat einen guten Grund. Für den haben die 80er und 90er eine ganz besondere Bedeutung.
2: Und zwar verbinde ich mit der Zeit, ich bin Baujahr 76. Und es war halt noch handgemachte Musik, sag ich mal. Und da haben sich die Liedtexter noch richtig was einfallen lassen und hin und her. Und sei es egal, ob Kinomusik oder, ja, es war halt alles toll, ja. Und ja, es war halt eine schöne Zeit, sag ich mal so, ne?
0: Und du hörst es, 80er und 90er Party in der Astra St. Pauli Brauerei auf der Reeperbahn. Du und zwei Freunde, Freundinnen sind dabei. Magst du Schnitzel?
2: Ja, logisch.
0: Gibt es. Magst du Bier?
2: Ja, klar.
0: Gibt es. Und wie du reinkommst, erfährst du natürlich auch noch. Viel Spaß dabei.
2: Ja, super. Danke dir, AC. Und auch liebe Grüße an Begis.
1: Das ist lieb. Dankeschön. Ich halte einfach mich zurück, wenn Männer sich über Schnitzel und Bier unterhalten.
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1: Ihr habt gewählt, wir spielen, was ihr euch gewünscht habt. Und jetzt eine ganz besondere Nummer, denn gestern war die Verleihung des Deutschen Radiopreises hier in Hamburg im Schuppen 52. Yep. Wir waren zwar nicht nominiert, aber eingeladen, saßen an Tisch 60. Und
0: es gab keine Schnitzel.
1: Es gab keine Schnitzel, aber es gab Lachs zum Schluss. Und mein absolutes Highlight musikalisch zum Schluss war die Band. Kultband der 80er ist aufgetreten. Und was haben sie gespielt? Eure Top 23. Everybody Wants to Rule the
0: Großartig.
1: World. Tears for Fears, auch gewünscht von Sergei aus Lurup und Marie aus Hohenfelde. Jetzt hier bei Hamburg 2 um 7:47 Uhr.

0: gestern mit diesem Song beim Deutschen Radiopreis aufgetreten. Tears for Fears. Hier ist Hamburg 2 um 7.51 Uhr. Ja, und diese ganze Veranstaltung war sehr nett. Ne? Es wurden in neun Kategorien unsere Kolleginnen und Kollegen deutschlandweit ausgezeichnet. Aber auch das stand natürlich unter dem Eindruck des Todes von Queen Elizabeth. Das wurde kurz bevor die Veranstaltung losging, publik gemacht. Ja. Und die Queen, 70 Jahre auf dem Thron, 96 Jahre alt ist sie geworden, in Balmoral in Schottland, gestern Abend im Kreise ihrer Familie verstorben. Und immer wenn in Großbritannien eine Krise ist, wurde die Queen gerufen und dann hat sie immer eine Rede zur Nation gehalten. Und als zum Beispiel Corona begann, ja auch in Großbritannien ja ganz, ganz viele Einschränkungen, hat sie Folgendes gesagt.
1: We will be with our friends again. We will be with our families again. We will meet again.
0: Also er hat versucht, ein bisschen positiv zu sein. Wir werden wieder mit unserer Familie zusammen sein, mit unseren Freunden. Wir werden uns wieder treffen. Ich finde, großartige Frau, was sie geleistet hat. Mach's gut, liebe Lisbeth.
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3: Einer meiner All-Time-Favorites von euch gewählt auf Platz 22. Danke dafür. Kate Bush und Running Up That Hill. Jetzt wieder in die Charts gekommen durch Stranger Things Staffel 4. Mhm. Und wenn ihr es noch nicht gesehen habt, tut das unbedingt mal. Der Titel taucht öfter auf. Also Top 22 bei Hamburg 2 um 7.52 Uhr.

0: 7.55 Uhr.
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0: Ja, da kommt gleich die 21 aus der Stadt, aus der meine erste Freundin Karin kommt. Nienburg an der Weser, die gut gelaunte Yvonne. Guten Morgen.
2: Morgen.
0: Gut gelaunt, schon lange wach?
2: Ja.
0: Ein bisschen musst du noch. Dann kommt dein Titel. Du hast dir was hier reingewählt, was wir normalerweise überhaupt nicht spielen. Was ist denn das?
2: Matthias Reim, Verdammt, ich lieb dich.
0: Matthias Reim soll es sein für dich mit Verdammt, ich lieb dich. Warum gerade den?
2: Also das war 1991, genau, mein erstes Konzert im Kapitol, Hannover.
0: Gut, jetzt hat er gesundheitliche Probleme, aber wir lassen ihn für dich auftreten, natürlich. Matthias Reim und Verdammt, ich lieb dich, kommt in der nächsten Stunde. Bisschen Geduld noch.
2: Ja, sehr schön, danke schön.
3: Direkt nach unseren Nachrichten hier bei Hamburg 2.
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0: Die 7 ist vollbracht. Es ist 8.
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0: Großbritannien trauert um Queen Elizabeth II. Die britische Königin war gestern im Alter von 96 Jahren gestorben. Sie saß über 70 Jahre auf dem Thron. Ihr ältester Sohn ist nun neuer König. Er nennt sich Charles III. Was an dem neuen Monarchen zu erwarten ist, dazu sagte Altbundespräsident Köhler bei Welt TV.
30: King Charles wird zum Beispiel das Thema Klimawandel
2: Umweltschutz, Naturschutz so sehr ernst nehmen. Und das ist auch eine Bereicherung, ein wichtiger Faktor.
0: Trotz Energiekrise sollen die Vereine in Hamburg auch im Winter weitermachen können. Stand jetzt gibt es keine Planungen, Hallen oder Bäder zu schließen, heißt es vom Hamburger Sportbund. Aber die Energiekrise ist auch in den Vereinen angekommen, HSB-Vorstand Christian Pohn.
3: Die Sportvereine sind alarmiert und sparen Energie, wo es der Betrieb ermöglicht. So sind beispielsweise vereinseigene Saunen bereits abgestellt, Hallen- und Badtemperaturen sind abgesenkt und Licht wird sehr gezielt eingesetzt, um auch einen wichtigen Beitrag zur Energieeinsparung zu leisten.
0: In den Elbkinder-Kitas wird heute gestreikt. Zu den Arbeitsniederlegungen sind allerdings nicht die Erzieherinnen oder Erzieher aufgerufen, sondern die Mitarbeitenden, die sich um das Essen und die Sauberkeit in den knapp 200 Kitas kümmern. Die Gewerkschaft fordert für die rund 900 Beschäftigten der Elbkinder-Kita-Service-Gesellschaft 10% mehr Geld. Die Arbeitgeberseite hat bisher einen Cent mehr pro Stunde angeboten. Die CDU hat auf ihrem heute in Hannover beginnenden zweitägigen Parteitag einiges vor. 484 Anträge stehen auf der Tagesordnung. Umstrittenster Punkt, die schrittweise Einführung einer Frauenquote. Parteichef Merz ist kein Fan davon, trägt den Kompromiss aber mit. Die Energiekrise und das neueste Entlastungspaket der Bundesregierung werden auch Thema sein. Dabei soll es aber nicht um Regierungsbashing gehen. Friedrich Merz will die Alternativen, die die CDU politisch anbietet, vorstellen. Die Europäische Zentralbank hat den Leitzins kräftig angehoben, so stark wie noch nie seit Einführung des Euro. Viele Ökonomen sagen aber, das reicht noch nicht aus. Es muss weitere Zinserhöhungen geben. Christiane Hampe.
4: Der Sparkassen- und Giroverband zum Beispiel begrüßt die Entscheidung der EZB, den Leitzins jetzt um 0,75 Prozentpunkte zu erhöhen, fordert aber auch schon weitere Zinsanhebungen, damit die Menschen der EZB und ihrem Versprechen stabiler Preise auch weiter glauben können. Anleger dürfen nach der jahrelangen Flaute jetzt wieder auf Zinsen auf dem Sparkonto hoffen. Andererseits dürften sich zum Beispiel Immobilienkredite weiter verteuern.
0: Der Hamburger SV ist heute beim Nordderby der zweiten Fußball-Bundesliga auswärts bei Holstein Kiel gefordert. Eine große Aufgabe. In der Liga konnte der HSV nämlich noch nie gegen Holstein gewinnen, weder zu Hause noch auswärts. Los geht's um 18.30 Uhr. 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
5: Wetter und Verkehr bei uns in 20 Sekunden.
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5: Das Hamburg 2 Wetter. Und der Regen kommt bei euch im Süden von Hamburg, so Harburg-Sinsdorf und auch Wedelrissen sind schon so die ersten Tropfen zu merken. Das erste kleine Regengebiet nimmt Kurs auf Hamburg, aber ansonsten ist es in den weiten Teilen unserer wunderbaren Stadt noch trocken und teilweise scheint auch die Sonne für uns bei 12 Grad. 20 ist dann der Maximalwert. Bis zum Abend hin müssen wir immer wieder mit Schauern rechnen. Das Wochenende wird auch eher durchwachsen, morgen mit mehr Schauern als am Sonntag und das alles bei 20 Grad.
0: 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Voll ist es auf der A23, 2 Kilometer Stocken vor Halzenbeck-Kropunda. In der Stadt Eppendorf-Trapenbeck-Straße, Winterhuder Weg in Mundsburg ist voll und auf der Straßenzug an der Alster Richtung City. Ungewöhnlich in Billbrook, da klemmt es gerade richtig. Und zwar auf der Werner-Siemens-Straße, Liebigstraße, dem Ring 2, südlich der B5 und dem ganzen Gebiet da. Keine Ahnung, was da los ist, ob die Feuerwehr gerade übt, aber wir kümmern uns mal drum. Wenn ihr was gesehen habt, gern per WhatsApp melden, 0170 811 88 33.
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5: Wunderschönen guten Morgen.
0: Guten Morgen.
5: Und wir rufen euch gleich an. Von ja, gleich 8.06 Uhr bis 8.20 Uhr einfach mit Hamburg 2 ins Telefon gehen und sich 50 Euro sichern. Das ist unser Frühstücksklingeln.
0: Ja, und gleich wird's richtig deutsch. Euer Platz 20 in den Top 222. 99 Luftballons mit Nena. Mhm. Und vorher, jetzt gleich auch gewünscht von Yvonne und Steve. Das ist Platz 21. Verdammt, ich lieb dich, Matthias Reim.
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1: Ihr hört Hamburg zu am 8.12 Uhr. Die letzte Weihnachtsansprache der Queen, gestern ja gestorben mit 96 Jahren, 70 Jahre auf dem Thron. Und sie hat in der vergangenen Weihnachtsansprache auch Bezug genommen auf ihr da gerade verstorbenen Mann Philipp und gesagt, ja, Weihnachten ist ja eigentlich eine Zeit der Freude, aber für alle, die jemanden verloren haben, natürlich auch ganz hart. Und sie kann das halt jetzt irgendwie. Ach, mir kommen immer ein bisschen die Tränen. Ich finde das so traurig, dass die Queen tot ist.
2: Ja,
1: ich
2: meine, die hat ein tolles Erlebnis.
1: Ja, langes Leben im Kreise der Familie eingeschlafen, aber wir werden sie irgendwie vermissen, also ich zumindest.
2: Ja, allerdings 70 Jahre Queen ist auch ein bisschen langweilig, ne? Hat ja zwischendurch mal was anderes probieren können.
1: Ja, gut, das ist halt nicht so. Man kann da nicht abdanken. Man kann abdanken, aber dann kommt man nicht wieder drauf auf den Thron. Jetzt ist ihr Sohn dran. Charles wird tatsächlich nochmal König. Wer hätte das gedacht? Und wir haben uns überlegt, wie können wir diese Frau ehren, die wirklich ja uns alle begleitet hat. Ich meine, 96 Jahre, Wahnsinn. Und haben uns überlegt, wir machen es musikalisch mit der Band Queen und ihrer Version von God Save the Queen, jetzt hier bei Hamburg 2.

0: Ja, und da wir uns jetzt schon in Birgits bizarrem Adelsland befinden, ja, können wir auch gleich noch einen Schritt weitergehen. Die Queen hat natürlich Wham geliebt und warum dann nicht einfach Last Christmas spielen? Ne?
1: Ja, genau.
0: Das habt ihr euch gewünscht auf Platz 19.
1: Ja.
0: Man glaubt es gar nicht.
1: Wir sind wirklich wahrscheinlich der einzige oder der erste Sender in Hamburg, der in diesem Jahr Last Christmas spielt und ihr habt es zu verantworten.
0: Genau, eure Schuld.
1: Na, ich finde ja großartig, ich liebe den ja. Und jetzt alle mitsingen und sich schon mal auf Weihnachten freuen mit Hamburg 2 und Last Christmas um 8:15 Uhr. Schönen Freitagmorgen.

0: mit meinem Sohn, was Liam ist, war ich im Supermarkt und der hat sich bitterlich beschwert, dass es jetzt irgendwie Anfang September schon Lebkuchen und Spekulatius und all so ein Kram gibt. Genauso spielen wir halt jetzt Wham, weil ihr es euch gewünscht habt. Auf die Platz 19 der Top 222. So sieht's mal aus. Und das Wetter?
1: Ja, das sieht noch ganz gut aus in weiten Teilen von Hamburg. Aber Süden und Westen, die kriegen ja schon ein bisschen Regen ab. Über den Tag verteilt müssen wir immer wieder mit Schauern rechnen und aus den 14 Grad werden noch 20 maximal. Und der Blick auf die Straßen von Essi.
0: Viel Verkehr in Eppendorf, Tarpenbeckstraße vor den Baustellen und Billbrook ist knüppeldicke voll. Warum auch immer, wenn das jemand von euch weiß, gern per WhatsApp melden, geht auch als Sprachnachricht 0170 811 88 33.
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1: Ja, und vor allen Dingen mitmachen, hamburg2.de oder über die App.
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1: Top 18, wir kommen den Top 10 immer näher den streng geheimen. Gunnar aus Basbüttel hat sich ihn gewünscht, unter anderem auch Petra aus Neuwurmsdorf. Hier sind Real Life mit Send Me an Angel, die Top 18, Hamburg 2, die meisten 80er mit Birgit Hahn und AC.

0: Alpha Wild hat fertig, 8.56 Uhr.
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0: Und wer ist mit uns?
2: Nicole aus Lohbrügge, moin.
0: Hallo, moin Nicole, was hast du denn eben bei uns gehört?
2: Ach, so ein schönes Lied, ne?
0: Ja, was denn für eins?
2: Ja, frag mich mal, wie das heißt.
0: Macht ja nichts. Auf jeden Fall war es der Fuffi-Hit Sounds Like a Melody von Alphaville.
2: Genau, der war's.
0: So, und das bedeutet, wir schenken dir 50 Euro.
2: Herrlich, danke.
3: Ja, gleich marschieren wir weiter in den Top 222 euren Lieblingssongs.
0: Unter anderem Top 12 Hotel California, natürlich voll ausgespielt.
3: Natürlich, ne? Da kommen ein paar Brecher noch mit über 5 Minuten.
0: Absolut, hier bei
3: Hamburg 2.
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16: Moin, 8:55.
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18: Die Energiekrise ist auch bei den Sportvereinen in Hamburg angekommen. Auch sie versuchen momentan zu sparen, wo es geht, senken zum Beispiel die Temperaturen in den Sportstätten oder auch in den Schwimmbädern. Das sagte uns Christian Pohn, Vorstand des Hamburger Sportbundes. Und weiter.
19: Seitens der Freien Hansestadt Hamburg gibt es jedoch zurzeit noch keine Vorgaben, zum Beispiel Hallen oder Schwimmbäder zu schließen, beziehungsweise dies im Winter zu tun.
18: Das Ganze, so Pohn, bleibt aber dynamisch. Sollte etwa eine Gasmangellage ausgerufen werden, sind Schließungen nicht ausgeschlossen. In den Elbkinder-Kitas wird heute weder für die Kinder gekocht noch geputzt. Grund ein Warnstreik. Mehr von Alena Tribold.
20: Die Gewerkschaft Verdi hat die Mitarbeitenden der Elbkinder-Kita-Service-Gesellschaft im Kampf um mehr Geld zu dem ganztägigen Warnstreik aufgerufen. Betroffen sind über 900 Mitarbeitende in knapp 200 Hamburger Kitas. Für sie fordert die Gewerkschaft 10% mehr Geld. Die Arbeitgeberseite hat laut Verdi bisher einen Cent mehr pro Stunde angeboten.
18: Mit dem Tod der Queen ist ihr Sohn Charles nun automatisch König von Großbritannien. Er und seine Frau, Königgemahlin Camilla, werden heute in London erwartet. Philipp Rösler, wie geht's denn dann weiter?
21: Es wird ein erstes Treffen des Königs mit Premierministerin Liz Truss geben. Anschließend wird König Charles III. Voraussichtlich eine Fernsehansprache an die Nation halten. Ab Montag beginnt dann seine Trauerreise durch das Vereinigte Königreich. Am Dienstag wird der Sarg der Queen nach London gebracht und ab Donnerstag ist die Königin 3 Tage im Palace of Westminster aufgebahrt. Die Beisetzung auf Schloss Windsor findet dann übernächste Woche Montag statt.
18: Nicht nur in Großbritannien, sondern weltweit herrscht Trauer um die Queen. Zahlreiche Staats- und Regierungschefs haben kondoliert. Lisa Schwarzkopf mit den Reaktionen.
0: US-Präsident Biden würdigte die verstorbene Monarchin als Staatsfrau von unvergleichlicher Würde und Beständigkeit. Bundespräsident Steinmeier bezeichnete sie als Frau, die ein Jahrhundert geprägt hat. Bundeskanzler Scholz nannte die Queen ein Vorbild und Inspiration für Millionen. Und Papst Franziskus, der zeigte sich tief traurig über den Tod der Queen. Er bete für ihre ewige Ruhe, hieß es in einem Telegramm.
18: Die CDU hat auf ihrem heute in Hannover beginnenden 2-tägigen Parteitag einiges vor. 484 Anträge stehen auf der Tagesordnung. Welche Themen stehen da an, Christiane Hampe?
14: Das geht von einer Reform des öffentlich-rechtlichen Rundfunks etwa über das Thema Migration oder aber das Genderverbot in Amtsstuben. Umstrittenster Punkt ist sicher die schrittweise Einführung einer Frauenquote. Parteichef Merz ist da kein Fan von, trägt es aber mit. Die Energiekrise und das neueste Entlastungspaket der Bundesregierung werden natürlich auch Thema auf dem Parteitag sein. Dabei soll es aber nicht um Regierungsbashing gehen. Friedrich Merz will die Alternativen, die CDU politisch anbietet, vorstellen.
18: Schwierige Aufgabe heute Abend in der zweiten Fußball-Bundesliga für den Hamburger SV. Es geht auswärts im Nordderby gegen Holstein Kiel. Bisher konnte der HSV in der Liga noch nie gegen Holstein gewinnen, weder zu Hause noch auswärts. Anpfiff in Kiel ist um 18.30 Uhr. 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
16: Das Hamburg 2-Wetter. Das erste Regengebiet zieht gerade ab, so Richtung Nordosten. Dann ist erstmal Ruhe im Karton, so bis 11, 12 Uhr. Dann kommt ein neues Regengebiet auf uns zu. Also heute wechselhaft, aber immerhin ein bisschen Sonnenschein zwischendurch. Bei jetzt 14 Grad in der City, 20 ist der Maximalwert, den wir noch erreichen. Morgen ähnliches Bild, immer wieder Schauer auch bei 20 Grad. Und am Sonntag wird es dann etwas trockener.
22: Der Hamburg-2-Verkehr mit Edeka und Deutschlandkarte, Autobahn 23, die üblichen 3 Kilometer Richtung Hamburg vor Halzenbrück-Kruppunder an der Baustelle. Dann Tappenbeckstraße in Eppendorf wieder schön voll. Das gleiche gilt natürlich auch für Barmbek Nord. Und die Habichtstraße, den Ring 2, auch der ganze Bereich Ring 2 in Wandsbek ist schön voll. Straßenzug an der Alster und auch Stresemannstraße Richtung Einwärts. Auch da viel Verkehr drauf. Unfall auf dem Ring 2 in Billbrook. LKW mit Kleinbus kollidiert. 6 Verletzte laut Polizei und deshalb seit 2,5 Stunden gesperrt. Wenn ihr in Billbrook unterwegs seid, dann macht einen Umweg, am besten über Andreas-Meyer-Straße und Unterer Landweg. Liebigstraße, Grosant-Straße, Werner-Siemens-Straße, Bredow-Straße, Pinkertweg, das ist alles knüppelvoll. Dann macht ihr einen dicken Bogen um den Ring 2. Und wenn ihr was gesehen habt, gern per WhatsApp melden. 0170 811 88 33.
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16: Und ihr habt so tolle Songs euch ausgewählt. Und eigentlich wollten wir jetzt um 9 mit den streng geheimen Top 10 starten. Aber ich sag mal so, weil wir jeden Song ausspielen und es teilweise sehr lange Songs sind, hängen wir ein bisschen, wie wir im Business sagen. Das heißt, wir sind 3 Songs in Anführungsstrichen zu spät. Aber ich würde sagen, so gegen 20 nach 9 starten wir dann mit den strengen geheimen Top 10. Aber was haben wir vor, AC?
22: Unglaublich. Also Sam Fox, ne, auf der einen Seite, das David Hasselhoff, auf der anderen nicht weit. Ja. Das ist Platz 11, davor ja die Eagles, 6 Minuten 20, Hotel California, das geht einfach nicht schneller.
16: Richtig.
22: Und Johnny, die machen jetzt den Anfang, Top 13 mit Don't Stop Believing für Silvia, für Christian und Christopher aus Winsen.
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1: Ja, unser David Hasselhoff, ja. The Hoff bei Hamburg 2 um 9.17 Uhr.
2: Das ist mit Kit einfach durch die Mauer durchgebrochen.
1: Genau.
2: Und dann war Polen offen, ja. Ostdeutschland.
1: Also er hat gesagt, er war halt mit seiner Band auf Tour, auf der Freedom Tour und dann ist die Berliner Mauer, wie wir wissen, Geschichte gewesen und deswegen fühlt er sich persönlich verantwortlich. Er hat sie kaputt gesungen und das war euch eine genau. Top 11 wert. Wir sind ja mittendrin in den abwechslungsreichsten Charts der Stadt, von euch gewählt auf die Top 11. Das heißt, wir sind noch ein Song entfernt von den streng geheimen Top 10. Mhm.
2: Gleich kommt der Notar mit dem Koffer und den Handschellen am Handgelenk.
1: Genau, und dann werden wir wissen von 10 bis 1 und wir bleiben einfach so lange im Studio, auch wenn es über unsere Sendezeit hinweggeht, bis wir die Top 1 gespielt haben. Ist die Deal? Das ist ein Deal. Hier ist die Top 11. Looking for Freedom, David Hasselhoff, Hamburg 2. Die meisten 80er mit Birgit Hahn und AC. So sieht's mir aus, ne?

0: Ihr hört, die Hamburg 2 Top 222, 6 Tage lang haben wir die Songs gespielt, die ihr euch gewünscht habt. Und es waren auch ein paar Kuriositäten dabei.
1: Ja, neue Deutsche Welle, Sam Fox eben noch. Mhm. Riesige Nummern wie Hotel California von den Eagles oder auch Bohemian Rhapsody von Queen.
0: Also richtig toll, abwechslungsreich gemischt. Und wir haben jetzt fast alle Songs gespielt. Es fehlen noch die streng geheimen Top 10, auch nicht zu sehen in der Liste online, ne, um die Spannung ein bisschen zu erhöhen. Schaut doch mal rein und könnt euch vielleicht mit der Familie überlegen, was kann denn jetzt noch kommen? Ansonsten einfach bei uns bleiben, denn AC, bist du bereit?
1: Ich bin bereit.
2: Jetzt Platz 10.
0: Und bei uns Nathalie aus Escheburg. Hallo.
3: Hallo, guten Morgen.
1: Guten Morgen. Du hast dir einen Titel gewünscht und der hat es ganz nach vorne geschafft. Welcher ist denn das?
3: Forever Young von Alpha Will heißen die, glaube ich.
1: Ganz genau. Warum gerade den?
3: ich werde 30 nächsten Monat. Deswegen finde ich, passt der Titel.
1: Ja, das stimmt. Da macht man sich ein paar Gedanken, ne, wenn man nullt.

0: Prince um 7.41 Uhr, auch gewünscht von Frank Formstein aus Altona in den abwechslungsreichsten Charts der Stadt, den Top 222, nur bei Hamburg 2.
1: Und bei uns ist es Michael Juntermans aus Winterhude. Moin!
2: Moin!
0: Und du hast mitgemacht bei uns und hast dir Songs gewünscht für die Top 222. Und zwar Faith No More. Warum denn gerade den?
2: Faith No More Easy ist einfach ein schöner, langsamer Song. Und vor allen Dingen, noch cooler ist, ist der Lieblingssong meiner Frau.
0: Ah, ja, das ist natürlich Gold wert.
2: Da muss der natürlich rein.
0: Ja, hat sie denn Zeit, den zu hören?
2: Ich habe immer Zeit, den zu hören.
0: Ja, und deine Frau hoffentlich auch.
2: Ja, aber sicher doch.
0: Ja, prima. Pass auf, dann kriegst du den jetzt. Hier ist Faith No More und Easy auf Platz 178.
2: Sehr, sehr geil. Vielen Dank. Cool, die rocken.
1: Ja, auf jeden Fall. Bei Hamburg 2 um 7.42.

0: Ding, ding.
1: Ja, einfach total lässig. Shaggy featuring Ricardo Rick Rock. Top 177 in euren abwechslungsreichsten Charts der Stadt. Auch gewünscht von Maria Lehmann aus Barmbek Süd. Schöne Grüße.
2: Jo, und das Hamburg 2 Kurzwetter. 25 Grad erreichen wir heute. 17 jetzt schon in der City, also ganz entspannt. Paar Wolken, aber es bleibt trocken. Sonnenbrille müsste dabei sein, denn die Sonne scheint bis zu 5 Stunden für uns. Hast natürlich, AC, du bist sowieso der Allerbeste. Wie sieht es auf den Straßen aus?
1: Eigentlich gut, nur natürlich stockender Verkehr auf der 7 und zwar von Heinfeld Richtung Tunnel auf der 255. Und in der Stadt ist es vor allem voll Hamburger Straße, Munzburg, Barmbecker Straße, Jenfeld und Lerchenfeld. Da am besten Bogen machen.
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2: AC,
1: ja?
2: Ich muss nach London. Ich muss nach London.
1: Ja, ich weiß, du willst diese 3D-Hologramm-Show sehen.
2: Genau, von ABBA, Voyage. Ihr habt ja ganz viel großartige Musik zusammengestellt in den Top 222. Spielen wir die ganze Woche in der Frühstücksshow. Und wir haben natürlich ABBA auch mehrfach vertreten, dank eures Votings. Und diese Show, die ist, glaube ich, ausverkauft bis Ende des Jahres. Aber nächstes Jahr muss ich mir einen Urlaub nehmen, längeres Wochenende, ja. Und dorthin, weil Freunde von mir waren da und der eine sagte, ich muss mir das alle 4 Wochen angucken. Das ist so schön, man hat so gute Laune danach. Gute Laune macht aber sowieso. Und der Meinung ist übrigens auch Sarah Isken aus Uetersen. Die hat sich nämlich genau diese Top 176 gewünscht, mit der wir euch jetzt gut gelaunt in den Montag bringen. The winner takes it all. Hamburg 2, die meisten 80er mit Birgit Hahn und AC um 7.50 Uhr.

0: Hamburg 54.
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0: Ja, unaufhaltsam geht's voran. Eure Lieblingssongs, und zwar 222 davon. Jan Stahl aus Seevetal, der hat sich die 175 gewünscht. Olivia Newton-John zusammen mit Ilo und Xanadu.

0: Eure 222 Lieblingshits um 7.58 Uhr und der gehört auch dazu.
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0: Als nächstes achtet ihr auf die Bee Gees und You Win Again. Sobald ihr den Song hört, ruft ihr an unter der 040 1800 95 95 und holt euch einen Fuffi. Also genau. 50 ja. Euro, ganz einfach, innerhalb der nächsten halben Stunde ist es soweit bei Hamburg 2.
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10: Nach stundenlangen Verhandlungen hat die Ampelkoalition der Bundesregierung sich auf ein neues drittes Entlastungspaket geeinigt. Wirtschaft und Bürger sollen um 65 Milliarden Euro entlastet werden. Chefreporterin Carolina Koplin, wie sind denn die ersten Reaktionen aus Hamburg?
11: Also Finanzsenator Andreas Dressel sagt, dass vieles, für das sich Hamburg eingesetzt hat, auch im Paket drin ist. Und die zweite Bürgermeisterin Katharina Fegebank glaubt, dass viele Menschen nun beruhigter in den Winter gehen können. Auch Hjalmar Stemmern, Präsident der Handwerkskammer, begrüßt das Paket, sagt aber auch, dass das Handwerk darüber hinaus sofortige Hilfen braucht. Bis die Absichtserklärungen der Regierung in die Tat umgesetzt werden, vergeht viel kostbare Zeit, die wir kaum haben, sagt er. Die Vorsitzende der Hamburger Linksfraktion, Sabine Bödinghaus, zeigt sich nicht sehr überzeugt und hat etwa bei Twitter kritische Beiträge retweetet und mit Blick auf das geplante günstigere Ticket für die öffentlichen Verkehrsmittel von einer Mogelpackung gesprochen.
10: Was soll das neue Milliardenhilfspaket denn unter anderem umfassen?
11: Zum Beispiel das eben erwähnte ÖPNV-Ticket. Da ist von einer Preisspanne von 49 bis 69 Euro im Monat die Rede. Die Länder sollen sich zur Hälfte daran beteiligen. Dann sind noch Einmalzahlungen für Studierende, Rentner und Berufstätige und Wohngeldbezieher geplant. Zudem soll das Kindergeld steigen. Privathaushalte sollen die Strommenge für einen Basisverbrauch zu einem vergünstigten Preis erhalten. Da sind übrigens auch Entlastungen für kleine und mittlere Unternehmen eingeplant.
10: Nach dem Eklat um Vetternwirtschaft und Korruption im öffentlich-rechtlichen Rundfunk Berlin-Brandenburg gibt es nun auch weitere Vorwürfe gegen die Chefin des NDR-Landesfunkhauses hier in Hamburg. Gestern hat Direktorin Sabine Rosbach laut NDR-Bericht darauf reagiert und beteuert, sie habe zu keinem Zeitpunkt Redaktionen aufgefordert, gegen journalistische Standards zu entscheiden. Ihr war vorgeworfen worden, sie habe Themen durchgedrückt, hinter denen die PR-Agentur ihrer Tochter stand. Außerdem habe sie keinen Einfluss auf die Einstellung ihrer zweiten Tochter im NDR genommen und sei daran nicht beteiligt gewesen, so Rosbach. Der Großbrand am Brocken im Harz hat sich nicht weiter ausgebreitet. Das Brandverhalten ist in der Nacht zum Montag stabil gewesen, wie ein Sprecher des Landkreises Harz heute Morgen mitgeteilt hat. Aktuell brennt es dort auf 150 Hektar Wald. Die Löschflugzeuge und Hubschrauber sollen gegen 9 Uhr erneut abheben, um das Feuer zu bekämpfen. Es war gestern gegen 14.30 Uhr am sogenannten Goetheweg in der Nähe des Aussichtspunktes Goethebahnhof entdeckt worden. Das ist einer der meistgenutzten Wanderwege im Nationalpark Harz. Die Brandursache ist noch unklar. In der ersten Fußball-Bundesliga mussten Mönchengladbach und Augsburg gestern Niederlagen einstecken. Mönchengladbach verlor zu Hause 0:1 gegen Mainz, Augsburg 0:2 gegen Hertha BSC. Außerdem sind gestern die Zweitrundenspiele im DFB-Pokal ausgelost worden. Der HSV muss zu Titelverteidiger Leipzig, St. Pauli spielt beim aktuellen Bundesliga-Tabellenführer Freiburg. 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
0: Das Hamburg 2-Wetter. 17 Grad auf dem Weg zur Arbeit. 25 später die Maximaltemperatur. Sonnenbrille braucht ihr, noch ein paar Wolken zu sehen. Die ziehen auch immer wieder vorbei. Aber insgesamt ist es doch ein freundlicher und trockener Tag. Morgen noch mehr Sonnenschein bei 24 Grad.
9: Der Hamburg 2-Verkehr mit Edeka und Deutschlandcard auf der Autobahn 7. Dichter Verkehr zwischen Heimfeld und dem Elbtunnel Richtung Norden. Relativ ungewöhnlich auf der Autobahn 1 zwischen Harburg bis Stillhorn rauf. Auch da 4 Kilometer stockender Verkehr. Ab dem Maschener Kreuz Richtung Hamburg aufpassen, da kommt dann irgendwann das Stauende auf euch zu. Auf der 23 natürlich wieder 4 Kilometer vor Halstenbeck-Krupunda Richtung Hamburg drunter. Da verliert ihr ein paar Minuten. Vor den üblichen Baustellen in der Stadt verliert ihr ebenfalls Eppendorf-Tarpenbeck-Straße, Fuhlsbüttlerstraße, Stalsruper Allee, der ganze Bereich ist ordentlich voll, genauso wie rund um die Alster, vor allem vom Dammtor in Richtung Mundsburg und umgekehrt. Und auch, wo wir gerade bei der Mundsburg sind, Barmbecker Straße, Lerchenfeld, Wartenau in Richtung Barmbek und Winterhude, das ist auch ordentlich voll, macht da am besten Bogen drum. Aktuellste Hamburg-Blitzer, die haben wir natürlich auch noch, stehen auf der Sengelmannstraße, der Walddörfer Straße, Barmbecker Straße. Und wenn ihr was gesehen habt, gern per WhatsApp melden, 0170 811 88 33. Danke.
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0: Wunderschönen guten Morgen.
9: Morgen.
0: Und gleich macht es ein Lingeling bei euch und dann geht ihr ran mit Hamburg 2. Das ist das Hamburg 2 Frühstücksklingeln. Ihr meldet euch mit unserem Sendernamen und schon geht es ab jetzt so zwischen 8.05 Uhr und 8.15 Uhr einfach mit unserem Sendernamen bereit sein am Telefon.
9: Und gleich klingelt es bei Wilma Wittchen, die hat sich nämlich die 174 gewünscht. Status Quo, die sind übrigens auch in diesem Jahr noch in der Stadt, in der Barclays Arena, ich glaube im Dezember. Ne?
0: 13.12. genau.
9: 13.12. Rockin' all over the world, nur für Wilma aus Barmbek Nord.
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0: 8 Uhr und 9 haben wir es.
1: Ja, absolut.
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0: Ja, und dank Status Quo sind jetzt alle wach. Und jetzt gucken wir mal nach Barmbek Süd. Da ist nämlich Karin und hat sich die 173 gewünscht.
3: Guten Morgen.
4: Guten Morgen.
3: Liebe Karin, du hast dir auch ganz viele Songs gewünscht in den Top 222. Unter anderem die Top 173, You Win Again von den Bee Gees. Warum denn?
4: Weil ich das Lied einfach total gerne mag. Die Melodie klingt ja super fröhlich, aber wenn man auf den Text hört, der ist eigentlich total traurig, aber irgendwie trotzdem so hoffnungsvoll. Und deswegen mag ich das Lied total gerne.
3: Siehste mal, ist doch der perfekte Start in deinem Montag. Und
4: auf
3: Karin ist nicht nur einer deiner Lieblingshits, sondern das ist gleichzeitig auch der Fuffi-Hit in dieser Stunde. Bedeutet, für dich und alle anderen, sobald jetzt dieser Song beginnt, anrufen unter der 040 1800 95 95 und dann schenken wir euch 50 Euro für den, der als erstes durchkommt.
4: Na, dann versuche ich mal mein Glück.
3: Ja, dann auf, sage ich nur. Hamburg 2, die meisten 80er mit Birgit Hahn und AC und den Bee Gees um 8.10 Uhr.

0: Und zack, ist es schon 8.13 Uhr.
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0: Und wer ist jetzt bei uns? Guten Morgen.
2: Ja, guten Morgen. Hier ist Anja.
0: Moin. Anja, meine Liebe. Was hast du denn eben gehört bei Hamburg 2?
2: Ich habe gerade Bee Gees gehört.
0: Das gibt's ja nicht. Die 173, jawohl. Und was war das denn wohl?
2: You Win Again.
0: Genau, der Fuffi-Hit und der ist satte 50 Euro wert. Und liebe Anja, da fragen wir gar nicht lange. Zack, schon überwiesen. 50 Euro für dich zum Start in die Woche.
2: Ja, super, vielen Dank.
3: Tja, und in der nächsten Stunde gibt's schon den nächsten Fuffi, nämlich für diesen Song. Sandra und Maria Magdalena. Und jetzt aber erstmal weiter mit der 172 mit Cameo und World Up. Ein absoluter Überraschungshit aus den 80er Jahren.
0: Von Christina Hardop aus York unter anderem gewünscht. Hier bei Hamburg 2 um 8.14 Uhr.

0: Was für ein cooler Groove, oder? Absolut. Die Top 222 abwechslungsreichsten Charts der Stadt. Bei Hamburg 2 um 8.17 Uhr packen wir noch das Kurzwetter oben drauf. Das macht auch richtig gute Laune. Zwar ein paar Wolken zu sehen, aber es bleibt trocken. Insgesamt 5 Stunden Sonnenschein und es ist mild. 17 Grad jetzt in der City, 25 der Maximalwert. Wie sieht es auf den Straßen aus, AC?
1: Ja, die üblichen Baustellen in der Stadt machen natürlich Probleme. Und ungewöhnlich auf der Autobahn 1 vom Maschener Kreuz bis ungefähr nach Harburg. 3 Kilometer stocken. Verkehr, da müsst ihr aufpassen, wenn ihr ans Stauende ranfahrt.
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1: Ja, apropos aufpassen, um diese Zeit klingelt bei euch das Telefon. Da müsst ihr immer damit rechnen, dass nicht Mutti oder Oma anruft, sondern dass wir es sind. Birgit und AC. Und wir haben 50 Euro im Gepäck für den, der unseren Namen richtig ausspricht.
0: Und zwar als allererstes. Wir lassen es maximal 5-mal klingeln, ne?
1: Ei, ei.
0: Okay, los geht's.
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1: Martin, sehr gut, du bist unser Mann. Guten Morgen.
3: Guten Morgen.
1: Wir sind Birgit und AC und wir freuen uns für dich, weil durch Hamburg 2 sagen, gewinnst du 50 Euro.
3: Super, ich freue mich, ganz riesig.
1: Wie oft hast du es schon versucht?
3: Das ist jetzt der zweite Versuch. Ich habe in der letzten Woche auf jeden Fall nochmal gedacht, ich muss nochmal dran teilnehmen und jetzt hat es tatsächlich geklappt. Ich freue mich ganz riesig.
0: Ja, und morgen seid ihr dran. Einfach mitmachen über unsere App oder auf hamburg2.de und dazu natürlich die Top 222 hören. Gewählt von euch alle Songs, die wir spielen, die ganze Woche auf der 170 gleich. Narcotic von Marc Düffert aus Bardowick und aus Winsenlohr haben wir diesen Wunsch hier bekommen von Christoph Jaschewski unter anderem.
1: Großartiger Song.
0: Unfassbar großartig, ja. Genau. Diese Melodie, diese Stimme, Wahnsinn. Fleetwood Mac, das ist Dreams. Und damit kommt ihr mal schön entspannt und gut gelaunt in eurem Montag um 8.19 Uhr bei
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0: Achtung, Autofahrer haben wir um 8.23 Uhr. Kommt wie immer von AC.
1: Ja, Achtung, Autofahrer, der Hamburg-2-Verkehr mit Edeka A7 Hamburg Richtung Hannover. Zwischen Gahlsdorf und Egelsdorf sind Gegenstände auf der linken Spur. Aufpassen ab Gahlsdorf.

Ja, Stütze aus Berlin. Ihr hört die 2 von Hamburg 2 um 8.27 Uhr. 65 Milliarden sind jetzt beschlossen worden mit der Gießkanne übers ganze Land. Aber ist der Hamburger Senat zufrieden mit dem, was die Hilfen da bringen? Und was sagen die Linken dazu? Die legen mal wieder den Finger in die Wunde und bohren.

0: gleich in Hamburg 2 aktuell mit Marc Elfers um 8.30 Uhr.
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21: Nach stundenlangen Verhandlungen hat die Ampelkoalition der Bundesregierung sich auf ein neues drittes Entlastungspaket geeinigt. Wirtschaft und Bürger sollen um 65 Milliarden Euro entlastet werden. Chefreporterin Carolina Koplin, wie sind denn die ersten Reaktionen aus Hamburg?
22: Also Finanzsenator Andreas Dressel sagt, dass vieles, für das sich Hamburg eingesetzt hat, auch im Paket drin ist. Und die zweite Bürgermeisterin Katharina Fegebank glaubt, dass viele Menschen nun beruhigter in den Winter gehen können. Auch Hjalmar Stemmern, Präsident der Handwerkskammer, begrüßt das Paket, sagt aber auch, dass das Handwerk darüber hinaus sofortige Hilfen braucht. Bis die Absichtserklärungen der Regierung in die Tat umgesetzt werden, vergeht viel kostbare Zeit, die wir kaum haben, sagt er. Die Vorsitzende der Hamburger Linksfraktion, Sabine Bödinghaus, zeigt sich nicht sehr überzeugt und hat etwa bei Twitter kritische Beiträge retweetet und mit Blick auf das geplante günstigere Ticket für die öffentlichen Verkehrsmittel von einer Mogelpackung gesprochen.
21: Was soll das neue Milliardenhilfspaket denn unter anderem umfassen?
22: Zum Beispiel das eben erwähnte ÖPNV-Ticket. Da ist von einer Preisspanne von 49 bis 69 Euro im Monat die Rede. Die Länder sollen sich zur Hälfte daran beteiligen. Dann sind noch Einmalzahlungen für Studierende, Rentner und Berufstätige und Wohngeldbezieher geplant. Zudem soll das Kindergeld steigen. Privathaushalte sollen die Strommenge für einen Basisverbrauch zu einem vergünstigten Preis erhalten. Da sind übrigens auch Entlastungen für kleine und mittlere Unternehmen eingeplant.
21: Nach dem Eklat um Vetternwirtschaft und Korruption im öffentlich-rechtlichen Rundfunk Berlin-Brandenburg gibt es nun auch weitere Vorwürfe gegen die Chefin des NDR-Landesfunkhauses hier in Hamburg. Gestern hat Direktorin Sabine Rosbach laut NDR-Bericht darauf reagiert und beteuert, sie habe zu keinem Zeitpunkt Redaktionen aufgefordert, gegen journalistische Standards zu entscheiden. Ihr war vorgeworfen worden, sie habe Themen durchgedrückt, hinter denen die PR-Agentur ihrer Tochter stand. Außerdem habe sie keinen Einfluss auf die Einstellung ihrer zweiten Tochter im NDR genommen und sei daran nicht beteiligt gewesen, so Rosbach. Der Großbrand am Brocken im Harz hat sich nicht weiter ausgebreitet. Das Brandverhalten ist in der Nacht zum Montag stabil gewesen, wie ein Sprecher des Landkreises Harz heute Morgen mitgeteilt hat. Aktuell brennt es dort auf 150 Hektar Wald. Die Löschflugzeuge und Hubschrauber sollen gegen 9 Uhr erneut abheben, um das Feuer zu bekämpfen. Es war gestern gegen 14.30 Uhr am sogenannten Goetheweg in der Nähe des Aussichtspunktes Goethebahnhof entdeckt worden. Das ist einer der meistgenutzten Wanderwege im Nationalpark Harz. Die Brandursache ist noch unklar. In der ersten Fußball-Bundesliga mussten Mönchengladbach und Augsburg gestern Niederlagen einstecken. Mönchengladbach verlor zu Hause 0:1 gegen Mainz, Augsburg 0:2 gegen Hertha BSC. Außerdem sind gestern die Zweitrundenspiele im DFB-Pokal ausgelost worden. Der HSV muss zu Titelverteidiger Leipzig, St. Pauli spielt beim aktuellen Bundesliga-Tabellenführer Freiburg. 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
19: Da ist Hamburg 2 Wetter. 17 Grad messen wir jetzt in der City. Ein bisschen kommt die Sonne auch durch. Ein paar hohe Wolken ziehen vorbei. Es bleibt trocken. Und später erwarten wir 25 Grad maximal. Wird also nochmal ein sommerlicher Tag in Hamburg. Morgen dann ähnliches Spiel. Ein bisschen mehr Sonnenschein und ein ganz bisschen kühler 24 maximal.
0: 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Autobahn 1 immer noch stockend, jetzt zwischen Maschener Kreuz und Harburg. Aber nur noch auf einer Länge von 2 Kilometern, löst sich allmählich auf. Da gab es nämlich irgendwie eine Meldung über einen möglichen Falschfahrer.
19: Ah.
0: Und das hat auf der Autobahn zu deutlichen Verwerfungen geführt. Aber wie gesagt, ist jetzt im Abbauen begriffen. Direkt daneben auf der 7 dichter Verkehr von Heimfeld rauf bis zum Elbtunnel. Das heißt, ab dem Dreieck Südwest in Richtung Elbtunnel aufpassen. Da kommt das Stauende in dieser Abwärtsstrecke, die ziemlich schlängelt es auf euch zu. Autobahn 23, 4 Kilometer vor Halstenbeck-Krupunder in Richtung Hamburg runter und auf der 255 2 Kilometer vor den Elbbrücken. In der Stadt selber voll vor den üblichen Baustellen in Eppendorf, Fußbüttler Straße, Steilshofer Allee natürlich und auch der ganze Bereich Munzburg-Barmbecker Straße, Lerchenfeld in beiden Richtungen viel Verkehr drauf, ganz genauso wie Munzburger Damm und Straßenzug an der Alster. Dann haben wir natürlich noch die aktuellsten Hamburg-Blitzer. Die stehen unter anderem auf der Sengelmannstraße, dann noch einer auf dem Ring 3 Rugenfeld in Ostdorf und gleich 2 haben wir auf der Walddörferstraße und direkt daneben auch noch auf der Jenfelder Allee ist auch noch einer. Wenn ihr was gesehen habt, gern per WhatsApp melden 0170 811 88 33.
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0: Ja, ganz genau. Und die habt ihr euch gewählt und könnt natürlich auch nachgucken, wo eure Songs ungefähr gelandet sind, weil die Liste ist ja schon im Internet, könnt ihr sehen, auf hamburg2.de.
19: Und wir haben einen Fuffi-Hit für euch. Einmal pro Stunde hört ihr einen speziellen Song. Und wenn ihr ihn hört, ruft ihr an. Der nächste ist dieser hier von Sandra. Maria Magdalena hört ihr zwischen 9 und 9.30 Uhr und dann ruft ihr an. Nochmal schon mal notieren, 040 1800 95 95.
0: Ja, wir bleiben bei Kirchenthemen. Madonna hat damals aufgenommen, Like a Virgin, 1984 war das. Und es hat für einige gerunzelte Stirnen bei christlichen Hörern geführt, weil wenn eine Frau, die sich Madonna nennt, Like a Virgin singt, das war damals ganz kritisch. Florian Tiedemann aus Norderstedt, der hat sich unter anderem auch die Top 169 gewünscht. Das ist nämlich Madonna.
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0: Ja, da hat sie noch richtig Stimme gehabt. Mhm. Das kann man jetzt live nicht mehr sagen. 8.39 Uhr ist es.
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0: Jawohl, und Benny aus Rothenburgs Ort, der hat sich ABBA gewünscht. Benny, warum denn?
2: Ich liebe ABBA. ABBA ist meine Musik. Also ABBA könnte ich morgens bis abends hören. Mhm. Ich liebe sie.
3: Hast du eine Disco-Kugel bei dir in der Wohnung?
2: Noch nicht.
3: Sehr gut. Dann kannst du ja imaginär zumindest anknipsen, denn hier kommt die Top 168. Hier kommt Super Trooper von ABBA für dich.
2: Super, vielen Dank.
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0: In diesem Montag um 8.44 Uhr, das ist Hamburg 2 mit dem Kurzwetter. 5 Stunden Sonnenschein sind heute drin, dazu harmlose, lockere Wolken. Und aus den 70 Grad jetzt werden noch 25 maximal. Und wie sieht es auf den Straßen aus, AC?
1: Ja, die A24 oder A23 betteln sich, wer den längsten Stau produziert hat. Vor Heizenbeck-Kropunda auf der 23 und vor ab Jenfeld schon in Richtung Horner Kreisel auf der 24. Und wir sind mittendrin in euren Lieblingssongs, 222 Stück an der Zahl. Und Uta aus Eimsbüttel, die hat sich David Bowie und Space Oddity gewünscht. Uta, warum denn?
2: Ich habe den das erste Mal tatsächlich gehört, irgendwann mal in der 7. Klasse im Englischunterricht. Da haben wir den gesungen und seitdem kriege ich den eigentlich nie wieder aus dem Kopf. Ich höre den beim Lesen, ich höre den beim Putzen, beim Tanzen, immer.
0: Kannst du denn noch singen?
2: Das möchte ich den Millionen Zuschauern von Hamburg 2 nicht antun. Nee, lieber nicht.
0: Okay, aber dafür gibt es ja den Profi David Bowie. Auf der Top 167 jetzt nur für dich, liebe Uta Romanowski aus Eimsbüttel. Hier ist Space Oddity in den Hamburg 2 Top 222.
2: Super, vielen Dank.
0: Und inzwischen haben wir es 8.45 Uhr.

0: Großartige Nummer, 4,5 Minuten, David Bowie ausgespielt, nur bei uns bei Hamburg 2. Wir sind mittendrin in den Top 222, eure Lieblingssongs. Und gleich kommt ein richtiger Partykracher, ein richtiger Gute-Laune-Song. Und wer hat sich den denn gewünscht?
1: Hallo, hier ist Jan.
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0: Ja, genau, du bist dabei.
1: Ihr seid so gut drauf, ne? Unglaublich.
3: Ja, aber natürlich dank eurer Musik. Und du hast dir die Vortops gewünscht.
0: Absolut.
3: Auf der Top 166, Loco in Acapulco.
1: Ich freue mich riesig und ich werde das gleich richtig laut drehen im Büro. Und dann machen wir hier alle eine Party.
3: Ja, perfekt.
0: Absolut.
3: Welches Büro ist das denn?
1: Oh, wir sind hier unten in Billbrook.
0: Oh, Billbrook, das ist schön da. Ja. Da gibt es auch schöne kleine Wassergrundstücke und Schrebergärten.
3: Ja. Siehst du mal?
1: Ja, richtig, richtig. Wir sind umgeben von einem grünen Stück Brombeerbüschen und einem kleinen Stück Elbe und das ist wunderschön hier.
3: Herrlich. Magst du noch die Firma verraten? Das mag der Chef auch gerne hören.
1: Die Firma heißt Team Spät. Also Team, so ein Spät wie die ersten 4 Buchstaben von dem Wort Spedition.
3: Hier kommen die 4 Tops für dich.
1: Dankeschön.
3: Bei Hamburg 2 um 8:50 Uhr.

Achtung Autofahrer, für alle, die auf der 1 und der 255 gerade Richtung Elbbrücken fahren, der Hamburg 2-Verkehr mit Edeka, da hat es nämlich direkt vor den neuen Elbbrücken einen Unfall gegeben, Höhe Veddel, und die Unfallstelle ist noch nicht abgesichert. So, und jetzt kommen wir zur 165, ja. Ne, ein wunderbarer Song, Money, Money, Money, gewünscht unter anderem von Sandra aus Wandsbek in euren Top 222 bei Hamburg 2.

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2: Sven aus Kaltenkirchen, guten Morgen.
3: Guten Morgen, ihr beiden.
2: Guten Morgen.
4: Du hast dir Songs gewünscht in den Top 222 und erstaunlicherweise sind zwei davon direkt hintereinander gelandet. Und zwar auf der 163 Sandra Maria Magdalena und auf der 64 Kano und Another Life. Warum gerade die?
3: Also mit Kano.

0: Tomorrow Another Life verbinde ich einen Urlaub damals 1983 im Sommer in Poric, in dem ehemaligen Jugoslawien. Das lief da in den Diskotheken rauf und runter, neben Michael Jackson's Beat It, glaube ich, das war so die Zeit. Und Maria Magdalena war damals im ehemaligen Skateland in Hamburg-Ochsenzoll immer das Lied, wo wir immer Paarlauf gemacht haben. Und damals, meine damalige Freundin und ich, haben dann immer in dem darauf gewartet, dass der DJ das Lied anspielt und und dann sind wir zu zweit über die Bahn gerollt.
1: Tja, beide Lieblingssongs von Sven gleich nach Nachrichten, Wetter und Verkehr.
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14: Moin, 8:55.
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16: Bevor die steigenden Energiekosten die Bürger hart treffen, will der Staat Geld in die Hand nehmen und für eine Abfederung sorgen. 65 Milliarden Euro schwer ist das neue Entlastungspaket der Bundesregierung. Was geplant ist und wie die Reaktionen aus Hamburg sind, fasst Carolina Koblin zusammen.
17: Die zweite Bürgermeisterin Katharina Fegebank ist überzeugt, dass viele beruhigter in den Winter gehen können und die Regierung nun denjenigen helfen wird, die bisher wenig von Entlastungen profitiert haben. Auch Finanzsenator Andreas Dressel äußert sich positiv, während Sabine Böttinghaus, die Vorsitzende der Linksfraktion, sich per Twitter eher kritisch zeigt. Und vom Handwerkskammerpräsidenten Hjalmar Stemmern gibt es eine Art Ja-Aber. Nötig seien nämlich seiner Meinung nach auch sofortige Hilfen fürs Handwerk. Im neu geschnürten Milliardenpaket sind unter anderem eine Strompreisbremse, eine Kindergelderhöhung, ein günstiges bundesweit gültiges Ticket für den öffentlichen Nahverkehr vorgesehen, wie unter anderem auch Einmalzahlungen für Rentner und Studierende sowie Entlastungen für energieintensive Unternehmen und mehr Geld für Hartz-IV-Empfänger.
16: Hamburgs größtes Park-and-Ride-Haus am Bahnhof Harburg ist größer geworden. Heute eröffnet Verkehrssenator Tjarks das um 200 Stellplätze erweiterte Haus offiziell. Von der verantwortlichen Hochbahn heißt es, die Anlage biete nun ausreichend Kapazitäten für einen modernen Umsteigepunkt vom privaten PKW auf den ÖPNV. Im Hamburger Park-and-Ride-Haus können jetzt 1.100 Autos geparkt werden. Im Moment ist der Umstieg auf den ÖPNV dort aber nicht gerade attraktiv, weil die S-Bahn in Richtung Hauptbahnhof immer noch nicht durchfährt. Die Karl-May-Spiele in Bad Segeberg sind mit einem Zuschauerrekord zu Ende gegangen. Fast 407.000 Zuschauer haben die Aufführungen von Der Ölprinz laut der Veranstalter besucht. Etwa 5.000 mehr als beim alten Rekord von 2019. Begleitet wurden die Spiele von der Kontroverse um zwei Winnetou-Kinderbücher zu einem Kinofilm. Nach Kritik daran hatte der Verlag Ravensburger die Bücher aus dem Verkauf genommen. Angesichts der geschichtlichen Wirklichkeit und der Unterdrückung der indigenen Bevölkerung ist der Verlag nach eigener Aussage zu der Überzeugung gekommen, dass hier ein romantisierendes Bild mit vielen Klischees gezeichnet wurde. In der Abschlussszene der letzten Aufführung konnte sich Old Shatterhand-Darsteller Sascha Glut eine Spitze zu der Debatte nicht verkneifen und sagte, sein Weg führe ihn jetzt zurück nach Deutschland, wo er über seine Abenteuer berichten werde. Nur nicht bei Ravensburger. Vor gut 6 Jahren tötet ein islamistischer Terrorist 86 Menschen auf einer Promenade im französischen Nizza. Heute Mittag beginnt der über 3 Monate andauernde Prozess gegen seine 8 mutmaßlichen Unterstützer vor einem Pariser Spezialgericht. Den Angeklagten drohen Haftstrafen zwischen 5 Jahren und lebenslänglich. Aus Paris, Dorothea Finkbeiner.
18: Der Täter selbst, ein damals 31-jähriger Tunesier, lebt nicht mehr. Wurde erschossen, nachdem er mit einem 19-Tonner minutenlang über die Menschen, die Familien an der Promenade gerollt war. Angeklagt sind nun 8 Personen, die bei der Vorbereitung geholfen haben sollen. Während des Prozesses, der am frühen Nachmittag beginnt, geht es aber auch um die Hintergründe der Tat. Und es werden allein 5 Wochen lang Überlebende und Angehörige gehört, auch Kinder, die bis heute unter den Folgen des Anschlags leiden.
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14: Wetter und Verkehr gleich bei uns in 15 Sekunden.
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14: Das Hamburg 2 Wetter. 17 Grad von 25 haben wir erreicht. Ein paar Wolken ziehen immer wieder durch. Aber insgesamt gibt es auch 5 Stunden Sonnenschein und es bleibt trocken. Ähnliche Wetterlage morgen. Bisschen mehr Sonne als heute. Und das alles bei 24 Grad.
1: 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Und da sieht es immer noch dicke aus auf der A7. 6 Kilometer für LKW auf der rechten Spur von Heimfeld in Richtung Elbtunnel. Stauende sogar schon vor Heimfeld, wenn ihr vom Dreieck Südwest runterkommt. Dann auf der 255, da hat es einen Unfall gegeben, direkt vor den Elbbrücken. Da klemmt es immer noch auf 2 Kilometer. Und da nicht den Fehler machen, dann auf den Elbbrücken erstmal wieder richtig Gas geben nach dem festen Blitzer. Ein Stück weiter nach den Elbbrücken, Billhorner Brückenstraße, kommt nämlich noch ein Anhängerblitzer, der auf euch wartet. Also bloß nicht. Na, abgesehen davon, in der Stadt, innerhalb des Ring 2, vor den üblichen Baustellen ordentlich was los. Und die aktuellsten Hamburg-Blitzer, ich habe euch einen schon gesagt, davon gibt es nämlich reichlich heute. Walddörfer Straße und Sengelmannstraße und Barmbecker Straße, Höhe Stadtpark ist auch einer, auch wenn es da gerade klemmt, aber wenn es später wieder läuft, aufgepasst. Und wenn ihr was gesehen habt, melden unter WhatsApp 0170 811 88 33.
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14: Wunderschönen guten Morgen.
1: Moin. Und ihr achtet auf den hier bitte. Ich sag mal, es dauert nicht mehr lange und dann läuft Sandra Maria Magdalena für euch. 50 Euro wert, wenn ihr in dem Moment anruft, wenn er läuft. 040 1800 95 95.
14: Das ist der Hamburg 2 Fuffi-Hit. Aber erstmal starten wir durch mit der Top 164, Another Life und Kano.
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0: Uhr, jetzt gab es eine Doppeldröhnung. Sind die nur für Birgit?
1: Ja, genau.
0: Bist du zufrieden? Ja,
1: absolut.
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0: Ganz genau. Ich schmeiß die Fuffis in die Stadt und wenn ich nicht da bin, dann macht das Birgit.
1: Genau.
0: Wen haben wir jetzt dran?
3: Wunderschönen guten Morgen.
0: Wen haben wir denn da?
3: Brigitte Seller, hast du schon ewig nicht mehr gehört, ne?
0: Hallo Brigitte, wie schön, dich zu hören. Kannst du mir auch sagen, warum du anrufst?
3: Ja, weil Sandra mit Maria Magdalena läuft und ich gerne 50 Euro gewinnen würde den Spritpreisen.
0: Ja, das sollst du dir haben. Glückwunsch.
3: Oh, danke, ihr seid zu lieb. Vielen lieben Dank.
0: Wo fährst du als erstes hin mit den 50?
3: Gleich zur Tankstelle und dann zur Wassergymnastik in die Holzentherme.
0: Ja, wunderbar, so machst du es richtig. Und grüße alles schön beim Planschen.
3: Ja, danke, werde ich ausrichten. Oh, ich freue mich. Vielen lieben Dank.
1: Und ihr freut euch auch, denn wir machen in der Hamburg 2 Frühstücksshow unsere Top 222 klar die ganze Woche. Und der nächste Fuffi-Hit, der kommt dann morgen früh zwischen 6 und 6.30 Uhr und ist der Kracher hier. Anrufen 040 1800 95 95. Und dazu ein Song, den ich besonders liebe, weil er von Culture Club kommt mit dem charismatischen Sänger mit den lustigen Dreadlocks, Boy George. Hier ist das immer gut gelaunte Karma Chameleon, gewählt von euch in den Top 222. Hamburg 2, die meisten 80er, mit Birgit Hahn und AC und Mundharmonika um 9.15 Uhr.

eure 222 Lieblingssongs um 9.19 Uhr. Und der hier, der kriegt wirklich einen Preis für sein Lebenswerk. Als Akrobat echt groß, als Entertainer und als Sänger DJ Bobo auf der 161. Hier ist Everybody bei Hamburg 2 an eurem Montagmorgen.

0: Fällt mir gerade ein, DJ Bobo haben sie ja sogar Miniatur-Wunderland verewigt. Der absolut. Ist auch mit seinem Riesenrad und einem Song. Toll, Glückwunsch dafür. Der Hamburg 2-Verkehr mit Edeka, Achtung, Autofahrer auf der A7 Hannover Richtung Hamburg. Ab Gahlsdorf aufpassen, da sind Gegenstände auf der Bahn.
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2: Habt ihr gewählt, die Liste zu sehen, bis auf die streng geheimen Top 10 auch auf hamburg2.de oder in unserer App, und gute Laune ist das Stichwort. Ich liebe diesen Song, den ihr auf die Top 160 gewählt habt. Ma Baker von Bonnie M. Gibt ja ganz viele Songs, die wir normalerweise
0: auch
2: gar nicht so
0: aus
2: spielen.
0: München.
2: Aus München mit Frank Farian, der hat ja den männlichen Gesangspart übernommen, dieses leichte Gerappe und diese Ma Baker im Hintergrund, die finde ich super. Hört ihr jetzt hier bei Hamburg 2 um 9:23 Uhr.
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2: Das ist Frank.

0: Mann.
1: Juhu!
0: 9.27 Uhr und wir spielen in euren Top 222 auch wirklich alles, was ihr euch wünscht. Mhm. Gleich dabei, morgens auch gerne mal ohne Schnaps, Eros Ramazzotti, Superstar Phil Collins und der größte Erfolg von Peter Schilling, gewünscht auch von Anja aus Geesthacht, Major Tom. Und der ist genau wie Birgit völlig losgelöst. Nur bei Hamburg 2.
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19: 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Es ist 9:30.
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0: Tja, gute Nachrichten aus Harburg. Hamburgs größtes Park-and-Ride-Parkhaus am Bahnhof in Harburg ist um 200 Stellplätze erweitert worden. Jetzt können dort 1.100 Autos parken. Und die Anlage bietet jetzt ausreichend Kapazitäten für alle, die vom privaten Pkw dort auf den ÖPNV umsteigen wollen, heißt es von der Hochbahn. Die nächsten Nachrichten bei uns in 30 Minuten.
19: Das Hamburg 2 Wetter. Noch 17 Grad, aber 25 später das Ziel. Das ist der Maximalwert, den wir noch erreichen. Dazu immer wieder Sonnenschein, zusammengerechnet 5 Stunden. Allerdings auch ein paar hohe Wolken. Es bleibt aber trocken, genauso wie morgen. Da gibt es 7 Stunden Sonnenschein bei 24 Grad.
0: Der Hamburg 2 Verkehr mit Edeka und Deutschlandcard auf der A7 nach wie vor dichter Verkehr zwischen Heinfeld und dem Elbtunnel in Richtung Norden. Dann im Verlauf der 1 und der 255 vor den Elbbrücken hat es einen Unfall auf den Elbbrücken gegeben. Auch noch dichter Verkehr. Auf der 23 noch 2 Kilometer stocken vor Heizenbeck-Krupunda und in der Stadt selber ist es auf der Amsingstraße und Richtung Deichtor und Ost-West-Straße ordentlich voll. Genauso wie im Straßenzug an der Alster und vom Dammtor aus ebenfalls in Richtung an der Alster. Munzburger auch noch viel Verkehr drauf, aber besser geworden. Und die aktuellsten Hamburg-Blitzer, davon haben wir reichlich. Die stehen zum Beispiel auf der Sengelmannstraße und auf der Billhorner Brückenstraße, also nach dem festen Blitzer Elbbrücken Richtung Stadteinwärts. Schön aufpassen. Da beim Mercedes-Benz-Sternhaus steht ebenfalls noch einer. Wenn ihr was gesehen habt, gern melden per WhatsApp 0170 811 88 33.
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19: So sieht's aus. Guten Morgen, mein Name ist Birgit Hahn.
0: Moin, ich bin AC.
19: Und Sebastian Lehmann aus Barmbek Süd hat sich unter anderem auf der Top 158 Più Bella Cosa von Eros Ramazzotti gewünscht. Mi piace, vielen Dank dafür.
0: Ja, noch ein Musikchef aus Eimsbüttel, das ist Maike Schmidt. Und hier hat sich unter anderem Phil Collins und Susudio gewünscht. Euer Platz 159.

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1: Ja, das sind unglaubliche Sachen dabei. Culture Beat zum Beispiel mit Mr. Vain auf der 155. Oder vorher Madonna Holiday auf der 156.
2: Ja, gewünscht von Christoph Jaschewski aus Winsenluhe. Ne? Wahnsinn. Aber vorher geht es in die 80er, und zwar Anfang der 80er nach Deutschland. Neue Deutsche Welle war ein ganz großes Ding damals. Und auf einmal war Musik auf Deutsch gesungen wieder richtig hip. Konnte man sich in den 70ern überhaupt nicht vorstellen. Und einer der Galionsfiguren von damals war Peter Schilling mit seinem einen großen Hit. Major Tom, völlig losgelöst, fängt ja so ganz verhalten an, aber geht dann richtig ab. Und zwar völlig losgelöst. Yep. Und das hat sich unter anderem Anja Thiele aus Gisthardt gewünscht. Gibt es jetzt auf der Top 157 in den Top 222, den abwechslungsreichsten Charts der Stadt. Hamburg 2, die meisten 80er mit Birgit Hahn und AC.

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2: Guten Morgen.
0: Guten Morgen.
3: Top oder Flop?
0: Ja, top.
3: Das meine ich aber auch. Eure Top 222, die abwechslungsreichsten Charts der Stadt hier bei Hamburg 2. Noch die ganze Woche, jeden Morgen bei uns. Und wo haben wir letzten Freitag eigentlich aufgehört?
0: Bei Robbie Williams und Angels auf der Top 195.
3: Ah, okay, das heißt, jetzt gibt es die Top 194. Und das sind die Proclaimers mit I'm Gonna Be 500 Miles aus Scotland, wie Birgit immer sagt.
0: Ja, aus Scotland!
3: Gewünscht unter anderem von Rico aus Bildstedt.
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0: 6.08 Uhr, 6.09 Uhr ist es sogar. Guten Morgen.
1: Wahnsinn.
0: Ja.
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0: Ja, wir gucken einmal über die Elbe. Christina aus York ist bei uns.
1: Guten Morgen.
3: Moin. Guten Morgen.
1: Du hast dir auch deine Lieblingssongs gewünscht in den abwechslungsreichsten Charts der Stadt. Und in dieser Stunde ist Christina Hardorp aus York Stunde, denn drei deiner Titel haben sich sehr gut positioniert. Was ist denn unter anderem mit dabei?
3: Also, es ist Limahl, Neverending Story.
1: Ganz wichtiger Song, denn dieser Song hier... Yeah.

0: ist der Fuffi-Hit der Stunde. Bedeutet, sobald ihr den ausgespielt hört, ruft ihr an unter der 040 1800 95 95 und holt euch 50 Euro.
1: Und gerade wieder berühmt geworden durch Stranger Things.
0: Genau.
1: Vierte Staffel im Duett a cappella gesungen, als die Not am größten war.
0: Siehst du mal. Also schon mal ein ganz, ganz großartiger Song. Was hast du dir noch gewünscht?
2: Dann eine ganz andere Schiene, Rhythm is a Dancer von Snap.
0: Haha, auf der Top 191 hören wir gleich. Wie bist du darauf gekommen?
2: Ich höre gerne wirklich verschiedene Genres. Und Simal ist für mich zum Beispiel so ein wunderbarer Karaoke-Song für mich. Mhm. Und Snap, also einfach mal, wenn man ein bisschen abtanzen muss, insofern Eurodance gehört, finde ich unbedingt auch dazu.
1: Stimmt, das war Anfang der 90er der absolute Kracher, auch hier in Hamburg im Madhouse. Das war wirklich, wirklich der Bringer. Da war die Bude in einem Moment rappelvoll.
0: Absolut. Und jetzt sind wir bei der Top 193 angekommen. Auch ein Song von dir gewünscht, Christina. My Mind und Hypnotic Tango. Wie bist du denn darauf gekommen?
2: Ich weiß nicht, wie es euch geht, aber tatsächlich, bei dem Song sitze ich gedanklich sofort wieder am Autoscooter.
1: Ah.
2: Und für mich ein absoluter Klassiker, ein Ohrwurm und eine tolle Melodie. Ich sag mal, textlich vielleicht nicht ganz weit vorne, aber irgendwas ist ja immer.
0: Ja, wunderbare Musikauswahl hören wir jetzt. Dank dir, Christina. Laut aufdrehen bei der Top 222.
2: So mache ich das.
1: Der Hamburg 2, die meisten 80er mit Birgit Hahn und AC und My Mine um 6.11 Uhr.

0: Wir hatten beide vergessen, dass es diesen Song gibt, oder?
1: Ja, stimmt. Herrlich. Überhaupt, den hatte ich echt nicht auf dem Zettel. Ich kannte den Song, aber Interpret, mein, keine Ahnung. Gar keine Ahnung.
0: Ihr hört Hamburg 2 um 6.15 Uhr mittendrin in den abwechslungsreichsten Charts der Stadt. Das sind die Top 222.
1: Ja. Jede Ahnung aber von Nirvana. Ihr wisst noch, auf dem Cover des Albums, dieses Baby unter Wasser.
0: Richtig.
1: Und der hat jetzt zum vierten Mal versucht, vor 2-3 Monaten Nirvana und die Plattenfirma zu verklagen, dass er mehr Geld wollte. Der ist inzwischen groß und hat einen Bart. Ja. Kein Baby mehr, aber es hat wieder nicht geklappt. Aber was natürlich klappt, sind die 192. Hier sind Nirvana und Smells Like Teen Spirit.
0: Jawohl, auch gewünscht von Lars Piepenborn aus Lüneburg. Da habt ihr beide noch einen gleichen Musikgeschmack, oder?
1: Ja, stimmt, unbedingt.
0: Und die Nachbarn haben auch was davon, merke ich gerade.
1: Ja, herrlich. Aufdrehen.
0: Das gibt's nur bei uns hier bei Hamburg 2. Euch einen etwas anders klingenden, aber wunderbaren Montagmorgen. Es ist 6.16 Uhr. Kommt gut in diesen Tag.

0: 6:19 Uhr. Achtung, Autofahrer auf der A39, der Hamburg-2-Verkehr mit Edeka. Zwischen Handorf und Winsen-Ost Richtung Hamburg ist eine Unfallstelle. Schön aufpassen, ab Handorf.
1: Wir hören uns heute Morgen etwas anders an. Wir sind mittendrin in den Top 222. Charts von euch gewünscht, eben Smells Like Teen Spirit von Nirvana. Und gleich nach halb freuen wir uns auf diesen Kracher aus München.
0: Skandal um Rosi.
1: Von euch gewünscht, wir freuen uns jetzt schon drauf, aber erst einmal das Hamburg 2 Kurzwetter. 16 Grad schon in der City, 25 der Maximalwert. Ein paar Wolken ziehen vorbei, bisschen Sonnenschein ist drin und es bleibt trocken. Wie sieht's denn auf den Straßen aus, AC?
0: Ja, am 39 ab Handorf Richtung Hamburg aufpassen, habt ihr gehört. Stockenden Verkehr momentan wieder mal nur auf der 23 vor Holstenbek-Kropunda, die üblichen 3 Kilometer.
1: Mittendrin in den Hamburg 2 Top 222. Das sind die abwechslungsreichsten Charts der Stadt. Noch bis Freitag spielen wir jeden Morgen eure 222 Lieblingshits.
0: Ja, und eigentlich kommen ja Dancefloor-Kracher immer aus Großbritannien oder aus den USA. In diesem Fall aber, das hat uns Anfang der 90er alle überrascht, aus einem deutschen Album, aus einem deutschen Verlag entstanden Snap.
1: Ja.
0: Rhythm is a Dancer, und da war die Tanzfläche wirklich immer brechend voll.
1: Gibt's jetzt auf der Top 191 bei Hamburg 2 6:21 Uhr.

0: 6.24 Uhr an eurem Montag mittendrin in den Hamburg 2 Top 222. Das sind die abwechslungsreichsten Charts der Stadt. Noch bis Freitag spielen wir jeden Morgen eure 222 Lieblingshits.
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1: Ja, und hier kommt die Top 190, gewünscht von Christina aus Altona. Und das ist
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0: Der macht einfach richtig gute Laune. Jetzt alle mitschnippen, natürlich alle, bis auf die, die mit den Händen am Lenkrad sein müssen. Yep. Das ist Billy the Ocean mit Love Really Hurts Without You. Euer Start in diesen Montagmorgen bei Hamburg 2 um 6.

0: Ich liebe diesen Song.
1: Sehr schön mitgeschnippt, Birgit. Ja. Ihr hört die zwei von Hamburg 2, Birgit Hahn und AC. Am Morgen um 6.28 Uhr. Wegen all der Krisen und Belastungen holt unsere Regierung jetzt die ganz große Gießkanne raus und schüttet Milliarden übers Land. Das gefällt so aber nicht allen. Gleich in Hamburg 2 aktuell mit Marc Elvers um 6.30 Uhr.
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6: 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Es ist 6:30.
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8: Eine Strompreisbremse, ein vergleichsweise günstiges, bundesweit gültiges Ticket für den öffentlichen Nahverkehr und Einmalzahlungen für Rentner und Studierende. Experten und Verbände haben das 65 Milliarden Euro schwere dritte Entlastungspaket der Ampelkoalition grundsätzlich gelobt. Es gibt aber auch viel Kritik, unter anderem aus der Wirtschaft. Außerdem fordern die Länder ein Mitspracherecht. Diana Kramer.
9: NRW-Ministerpräsident Hendrik Wüst fordert eine baldige Ministerpräsidentenkonferenz mit Bundeskanzler Olaf Scholz. Wüst sagte den Zeitungen der Mediengruppe Bayern, wenn die Länder mitbezahlen sollen, dann müssten sie auch mitentscheiden können. Industrie und Handwerk zeigten sich enttäuscht darüber, dass es vor allem um die Entlastung privater Haushalte geht, nicht aber um Unternehmen. Aus der Opposition kam die schärfste Kritik von CDU-Chef Friedrich Merz. Er hält das Entlastungspaket für unzureichend, vor allem für diejenigen, die knapp oberhalb der Grenzen, zum Beispiel für Sozialhilfe oder Wohngeld liegen.
8: Die Gewerkschaft Verdi will heute endgültig über die Tarifeinigung für die Hafenarbeiter in den Nordseehäfen entscheiden. Der mit dem Zentralverband der Seehafenbetriebe vor knapp zwei Wochen ausgehandelte Kompromiss bringt den 12.000 Hafenarbeitern dieses und nächstes Jahr spürbar mehr Geld. Enthalten sind außerdem Anpassungsregeln für den Fall, dass die Inflationsrate weiter steigen sollte. Vor der Einigung hatte es eine beispiellose Warnstreikserie und 10 Verhandlungsrunden gegeben. Der Tarifkompromiss soll 2 Jahre laufen. Der Absturz eines Kleinflugzeugs mit 4 Menschen an Bord über der Ostsee gibt Luftfahrtermittlern ein Rätsel auf. Die in Österreich registrierte Cessna war gestern Nachmittag im spanischen Jerez gestartet und sollte nach Köln fliegen. Auf dem Weg riss aber der Kontakt zum Piloten ab. Die Maschine flog letztlich weit über Köln hinaus bis über die Ostsee, wo die Cessna vor der Küste Lettlands ins Meer stürzte. Laut Bericht der Bild-Zeitung sollen ein Pilot, ein Mann, eine Frau und ihre Tochter in der Maschine gesessen haben. Dem Bericht zufolge sollen nach dem Kontaktabriss spanische, französische und deutsche Kampfjets zu der Maschine geflogen sein, um zu ermitteln, warum der Pilot nicht antwortet. Letztlich ohne Erfolg. Seit dem Absturz suchen Rettungskräfte nach den Insassen. Mit zusätzlichen Kräften aus der Luft kämpfen Einsatzkräfte heute weiter gegen den Großbrand am Brocken. Ab heute werfen mehr Hubschrauber und 2 Löschflugzeuge aus Italien Wasser auf die Brandherde ab, heißt es vom Landkreis Harz. Das Feuer war am Samstag entdeckt worden. Uli Reitinger.
10: Das Gelände dort im Nationalpark Harz ist schwer zugänglich, deshalb ist die Hilfe aus der Luft so wichtig. Die Flammen haben sich gestern deutlich ausgebreitet. Mittlerweile brennt eine Fläche so groß wie 210 Fußballfelder. Der Landrat hat den Katastrophenfall ausgerufen und alles alarmiert, was geht. Mittlerweile sind mehrere hundert Helfer vor Ort. Unter anderem von der Bundeswehr, der Bundespolizei, des Technischen Hilfswerks und mehrerer Landespolizeien. Die touristische Infrastruktur in der Nähe ist komplett lahmgelegt. Ein Hotel musste evakuiert werden, ein Bahnhof und zahlreiche Wanderwege wurden gesperrt.
8: Hammer los für den HSV im DFB-Pokal. Die Mannschaft von Tim Walter muss in der zweiten Runde auswärts bei Titelverteidiger RB Leipzig ran. Das hat die Auslosung gestern Abend ergeben. St. Pauli hat es nicht viel besser erwischt. Sie müssen zum damaligen Finalgegner Leipzigs nach Freiburg. Die sind aktuell auch Tabellenführer in der Bundesliga. Dort hat gestern Hertha BSC in Augsburg 2:0 gewonnen. Mönchengladbach hat zu Hause gegen Mainz 1:0 verloren. 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
6: Das Hamburg 2-Wetter. 25 Grad erreichen wir heute nochmal. Damit offiziell nochmal ein Sommertag in Hamburg. Ja. Anfang September. 16 messen wir in der City auf eurem Weg zur Arbeit. Ein paar Wolken ziehen vorbei, die sind aber harmlos. Regen ist nicht in Sicht und bis zu 5 Stunden scheint die Sonne für uns. Morgen wird es etwas sonniger bei 24 Grad.
1: Der Hamburg 2-Verkehr mit Edeka und Deutschlandcard. Dicke Luft auf der A39, da hat es gerade einen Unfall gegeben. Und zwar zwischen Handorf und Winsen-Ost ab Handorf Richtung Hamburg auf der 39. Also aufpassen. Auf der Autobahn 23, Heide Richtung Hamburg, da gibt es nach wie vor 4 Kilometer jetzt stockenden Verkehr vor Heizenbeck-Kropunda in der Baustellenverengung. Auf der 7 wird es allmählich ein bisschen voller, dichter Verkehr ab Heimfeld in Richtung Elbtunnel, Richtung Norden. Und vor allem höher Heimfeld müsst ihr da aufpassen, weil da kann es auch mal einen Moment lang staunen. Der ganze Rest in Hamburg läuft einwandfrei. Die aktuellsten Hamburg-Blitze haben wir natürlich auch noch auf der Walldörferstraße. Katharina hat einen gesehen auf der Sengelmannstraße und auf der Beringstraße. Gemeldet über WhatsApp, das könnt ihr auch machen. 0170 811 88 33. Danke.
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1: Ja, guten Morgen.
6: Guten Morgen. Und gleich gibt es unseren Fuffi-Hit. Bedeutet, ihr hört einen Hit und dann ruft ihr an und sichert euch einen Fuffi. Also 50 Euro. Es geht um Limal, Neverending Story. Sobald ihr diesen Song voll ausgespielt hört, ruft ihr an 040 1800 95 95 und sichert euch 50 Euro zum Start in die Woche.
1: Ja, ganz großer Skandal im Sperrbezirk 1981 in München. Die Spider-Murphy-Gang holt aus zu ihrem einzigen Nummer-1-Hit. Mhm. Und denkt mal dran, diese Staccato-Orgel im Hintergrund, die ihr gleich hört, die wurde einhändig auf so einem Umhänge-Keyboard gespielt. Das war das Erste, was es damals gab. Ja. Da stand er ganz vorne,
6: ja, ich
1: als
6: noch.
1: Zum ersten Mal irgendwie als Organist vorne auf der Bühne mit seinem Ding in der Hand. Und das Staccato-Orgel, die Orgel-Feeling, das hatten sie geklaut von The Who.
6: Ach.
1: Ja, don't get fooled again.
6: Ach was.
1: Nur mal so im Kopf
6: gehalten. Alles klar. Okay, hier sind die Jungs.
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0: Musik. Ihr hört genau richtig die abwechslungsreichsten Charts der Stadt. Eben gehört auf der Top 189 Skandal im Sperrbezirk von der Spy der Murphy Gang. Und jetzt ist es Zeit für...
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0: Aha, 6.42 Uhr.
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0: Ja, und wer ist jetzt mit uns?
2: Guten Morgen, hier ist Kirsten.
0: Hallo. Moin. Moin, Kirsten.
2: Guten Morgen.
0: Na?
2: Oh, ich sag kurz zur Kollegin, red mal weiter, ich komm eh nicht durch.
0: Natürlich kommst du durch, denn was hast du eben gehört?
2: Naja, Limol, ne?
0: Na, never ending story, der Fuffi Hit der heutigen Stunde. Und das bedeutet was?
3: Du bekommst 50 Euro.
2: Ja, super. Oh, ich freue mich.
0: Perfekt.
2: Klasse.
0: Wo arbeitest du denn jetzt schon?
2: Ich schiebe Akten von A nach B. Also in der Verwaltung bin ich tätig.
0: Alles klar. Dann schönen Start in die Woche.
3: Ja.
2: Ja, danke euch auch.
3: Ja, aber ihr wisst ja, das ist noch längst nicht alles. Jede Stunde fuffiert während der Top 222. Und der nächste ist dieser hier. Genau, in der nächsten Stunde achtet ihr auf Papa Don't Preach und gewinnt 50 Euro, wenn ihr in der richtigen Nummer anruft, und zwar 040 1800 95 95.
0: Und dazu gibt es eure abwechslungsreichsten Charts. Der Start, Wahnsinn, was ihr euch gewählt habt, was ihr bestimmt habt, was ihr spielen sollen. Die Liste übrigens bis auf die streng geheimen Top 10 natürlich auf unserer Homepage und in unserer App. Und jetzt wird ein bisschen Break gedanced. Let the music play, Shannon, Hamburg 2.
3: Ich lege mich schon mal auf den Rücken.
0: Ja.

0: der Schwindel vom Headspin?
1: Oh Gott, oh Gott, oh Gott. Breakdance, ey, das sind auch Sachen wie, naja, was soll's. Ist irgendwie auch vorbeigeschwommen irgendwie.
0: Ja.
1: Und ich möchte nicht wissen, wie einige Leute Kopfschmerzen hatten, wenn sie sich auf dem Schädel gedreht haben.
0: Ja, aber sah mal cool aus.
1: 6.47 Uhr, Birgit hat den perfekten Sommertag im Wetter.
0: Ja, absolut, denn 25 Grad erreichen wir heute nochmal. Also offiziell Sommertag, 16 messen wir davon in der City und 5 Stunden Sonnenschein sind auch drin. Paar lockere Wolken, aber es bleibt trocken. So, auf den Straßen sieht es ein bisschen anders aus.
1: Ja, das stimmt. Auf der 23 stockende Verkehr, den kennt ihr ja vor der üblichen Baustelle und ein Unfall hat es auf der 39 gegeben. Ja. Handorf in Richtung Hamburg aufpassen. Und gestern war ich unterwegs.
0: Ja.
1: Und zwar mit jeder Menge Hörern von Hamburg 2 auf den Baustellen der Stadt. Da sind 10 Stück zu besichtigen in der Hafen City. Eine haben wir uns ausgesucht und zwar die größte, quasi Übersee Boulevard Feld Süd. Mhm. Da wird das größte Einkaufszentrum Hamburgs entstehen, unterirdischer Busbahnhof.
0: Wahnsinn.
1: Und wir haben eine Führung gekriegt durch die Showräume von Westfield, so heißt der Investor aus Australien und Europa, der das Ding da baut. Und da kamen unglaubliche Zahlen auf den Tisch. 1 Million Tonnen Erde sind da rausgeholt worden.
0: Oh, nee.
1: Die haben sie nach Holland, nach Norwegen und nach Dänemark verschifft, weil die in Deutschland nicht untergebracht werden konnten. Das waren alles belastete Erden.
0: Mhm.
1: Die wurden weggeschafft. Dafür werden dann 200.000 Tonnen Beton da reingegossen.
0: Mhm.
1: Die werden tatsächlich südlich der Elbe hergestellt in einem eigenen Betonwerk, nur für diese Baustelle.
0: Ist ja unfassbar.
1: Und da gehen ab diesem Jahr geht's richtig los. 24 wird eröffnet. Da entstehen also Wohnungen, Arbeitsplätze, Shopping-Malls, Busbahnhof, Kreuzfahrtterminal. Und da werden jetzt pro Tag wahrscheinlich irgendwann 1.000 LKW an- und abfahren, muss man sich mal vorstellen.
0: Unfassbar.
1: Also unbedingt mal hingehen. Man kann diese Hafen City Insights bei Westfield auch buchen.
0: Ja.
1: Richtig am Wochenende. Also wenn ihr auch mal dabei sein wollt, macht das unbedingt. Hat Spaß gemacht und ein Frühstück gab es auch noch.
0: Siehst du mal, alles richtig gemacht.
1: Und wir machen auch alles richtig. Weiter gleich mit der Top 185 in euren Top 222. No Angels 2000 entstanden in der ersten deutschen Castingshow.
0: Mhm.
1: Und die waren eine Zeit lang recht, recht erfolgreich. Unter anderem mit Daylight in Your Eyes.
0: Und vorher noch die Top 186 Love Shack. Das ist der Song, der bei mir auf jeder Party läuft. Ich liebe diesen Song und das tut scheinbar auch Lars Piepenbaum aus Lüneburg, denn der hat sich diesen Song gewünscht in den Top 2.

0: 6.56 Uhr.
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0: Ja, und gleich im Programm der größte Skandal der deutschen Musikgeschichte.
2: Ja, absolut.
0: Anfang der 90er, Frank Farian produziert Milli Vanilli, ein Gesangsduo, bestehend aus zwei Leuten, klar, beim Duo. Und die haben selber nicht gesungen, die sahen nur gut aus und konnten tanzen und die Lippen synchron bewegen. Und dann großer Aufschrei.
2: Absolut.
0: Und jetzt wird das Ganze verfilmt. Und wer spielt Frank Farian, den Erfolgsproduzenten? Natürlich Matthias Schweighöfer.
2: Logisch.
0: Bin sehr gespannt drauf.
2: Ja, und das ist der Song, den es gleich gibt, von euch reingewählt in den Abwechslungsraum. Reichsten Charts der Stadt. Skandal, ja. Der Song ist nach wie vor groß.
0: Ja, das stimmt.
2: Und außerdem haben wir noch etwas, was wir normalerweise auch nicht so häufig spielen. Ich sage nur, es gibt Fish. Fish, der Sänger von Marillion mit Kaylee. Großartig, einfach nur ein fantastischer Song. Ja. Alles gleich für euren ganz entspannten und sehr abwechslungsreichen Start in diesem Montag bei Hamburg 2.
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10: Die Bundesregierung hat das dritte Entlastungspaket beschlossen. Es ist 65 Millionen Euro schwer und beinhaltet unter anderem ein vergleichsweise günstiges Ticket für den öffentlichen Nahverkehr und Einmalzahlungen für Studierende und Rentner. Johanna Theimann, wie sieht es denn genau aus?
11: Ja, Studierende sollen einmalig 200 Euro als Energiepauschale bekommen. Rentner bekommen 300 Euro, genauso wie Berufstätige auch. Und dann sollen Familien entlastet werden. Im neuen Jahr soll das Kindergeld steigen. Finanzminister Lindner hat es vorgerechnet. Eine vierköpfige Familie mit 31.000 Euro Jahreseinkommen werde um 1.500 Euro entlastet. Es soll auch mehr Wohngeld geben und ein neues bundesweites und günstigeres Ticket für Bus und Bahn und eine Strompreisbremse, die ist auch geplant.
10: Lob dafür kommt von Hamburgs Handwerkskammerpräsident Hjalmar Stemmern. Er begrüßt das dritte Entlastungspaket, fordert für das Handwerk aber sofortige Hilfen. Hamburgs zweite Bürgermeisterin Katharina Fegebank glaubt, dass viele Menschen jetzt beruhigter in den Winter gehen, weil die Bundesregierung denjenigen helfen würde, die bisher weniger von Entlastungen profitiert haben. Kritik kommt aber aus den Bundesländern. Sie fordern ein Mitspracherecht. Nach 10 Verhandlungsrunden und einer beispiellosen Warnstreikserie hatten sich die Gewerkschaft Verdi und der Zentralverband der deutschen Seehafenbetriebe auf einen Tarifkompromiss geeinigt. Heute will Verdi endgültig darüber entscheiden. Der Kompromiss sieht spürbare Entgelterhöhungen in diesem und im nächsten Jahr für die 12.000 Beschäftigten vor. Außerdem sind Anpassungsregeln enthalten, sollte die Inflationsrate weiter steigen. Ein Kleinflugzeug vom Typ Cessna hat gestern für Aufregung bei den europäischen Flugsicherungen und Kampfjets-Einsätze gesorgt. Die im spanischen Jerez gestartete Maschine flog weit über ihr Ziel in Köln hinaus und war dabei nicht erreichbar. Sie stürzte in die Ostsee. Für die 4 Menschen an Bord gibt es wohl kaum Hoffnung. Diana Kramer.
12: An Bord waren laut Bild neben dem Piloten ein weiterer Mann, eine Frau und ihre Tochter. Wie es heißt, soll es schon kurz nach dem Start Druckprobleme in der Kabine gegeben haben. Danach brach der Funkkontakt komplett ab. Wegen des ungewöhnlichen Flugverhaltens und weil die Maschine sich weit jenseits ihrer Route befand, stiegen über der Insel Rügen 2 Eurofighter der Luftwaffe, eine so sogenannte Alarmrotte auf. Ersten Erkenntnissen zufolge war der Pilot womöglich bewusstlos geworden. Vor der Küste Lettlands stürzte die Maschine dann ins Meer.
10: Bei einer Serie von Messerangriffen im Zentrum Kanadas sind mindestens 10 Menschen getötet worden. 15 weitere Personen sind verletzt in Krankenhäuser gebracht worden, teilte die örtliche Polizei mit. Die Hintergründe waren zunächst unklar. Tina Eck.
7: Saskatchewan ist eine sehr große und sehr dünn besiedelte Provinz in Kanada. Die Polizei glaubt, dass die Opfer zum Teil gezielt und zum Teil total zufällig attackiert wurden. Es gab mehr als ein Dutzend aktive Tatorte und die Ermittler hatten Schwierigkeiten auszumachen, wer, wo, wann und wie viele Menschen von diesen Attacken betroffen waren. Die Messerangriffe begannen in 2 kleinen Gemeinden, in denen amerikanische Ureinwohner leben. Kurz darauf gab es Notrufe aus umliegenden Orten. Die Polizei fahndete fieberhaft nach 2 Männern um die 30.
10: In der ersten Fußball-Bundesliga hat Hertha BSC gestern 2:0 bei Augsburg gewonnen. Mönchengladbach hat zu Hause gegen Mainz 0:1 verloren. Außerdem sind gestern die Spiele für die 2. Runde im DFB-Pokal ausgelost worden. Mitte Oktober muss der HSV zum Titelverteidiger Leipzig, St. Pauli nach Freiburg. 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
2: Das Hamburg 2 Wetter. Ein paar Wolken ziehen vorbei, aber die Sonne scheint auch immer wieder zwischendurch für uns. Es bleibt trocken und aus den 16 Grad in der City jetzt werden später noch 25 maximal. Morgen mehr Sonne als heute und immer noch sehr angenehm bei 24 Grad.
0: 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Achtung Autofahrer auf der A7, wenn ihr Richtung Flensburg fahrt, Höhe Neumünster, liegt ein Reifen auf der Autobahn. Und auf der A23 stockender Verkehr und zwar 3 Kilometer vor Halstenbeck-Ruppunder in Richtung Hamburg runter. Unfall Höhe Handorf auf der A39, 2 Kilometer stockender Verkehr in Richtung Maschener Kreuz. Und auf der 7 wird es ebenfalls allmählich voller dichter Verkehr von Heimfeld rauf bis zum Elbtunnel. In Hamburg selber läuft der Verkehr einwandfrei. Viel Verkehr oder es wird allmählich mehr von den üblichen Baustellen in Eppendorf und auch in Stalshoop. Und den aktuellsten Hamburg-Blitz haben wir natürlich auch. Steht auf der 255 einwärts und der Haags-Heider-Straße. Den hat Mel gesehen und angerufen, respektive sich gemeldet über WhatsApp 0170 811 88 33.
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2: Guten Morgen.
0: Morgen. Und jetzt fliegen wir in den Top 222 einmal über Europa. Italien bringt uns Zucchero zusammen mit Paul Young und nach Great Britain mit Englands damals bekanntester und am besten versicherter Oberweite. 500.000 Pfund hat sie sich da ausloben lassen.
2: Eieiei.
0: Sam Fox.
2: Wunderbar. Von euch gewählt, von euch zusammengestellt in der Hamburg 2 Frühstücksshow. Und wir bleiben auch erstmal in Großbritannien. Da gibt es ja sehr viel gute Musik.
0: Oh ja.
2: Das beweisen wir euch jetzt. Auch gewünscht von Christiane Weibel aus Rahlstedt. Die Top 100.

0: um 8.
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2: Der Sam Fox mit 16 war sie zum ersten Mal im britischen Pendant der Bild-Zeitung in der Sun oben ohne abgelichtet. Und dann ging es steil nach oben mit ihrer Karriere. Und eigentlich war sie für ihre Stimme ja nicht so bekannt. Aber als sie auf dem Höhepunkt ihrer Karriere war, hat man gedacht, so jetzt kann sie eigentlich auch mal singen. Und auf dem Cover irgendwie mit ordentlich Oberweite prunken. Sam Fox, Top 183 gewählt von Thomas Lange aus Bild steht. Ne? Nothing's gonna stop me now.

0: 7.12 Uhr bei Hamburg 2 mit Birgit Hahn und AC am Morgen. Und es klingt alles ein bisschen ungewöhnlich, gerade Eurodance mit Sam Fox. Vorher auch noch Skandal im Sperrbezirk. Oder jetzt greift die Reise nach Italien. Liegt daran, dass ihr eure Lieblingssongs gewählt habt, die Top 222.
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1: 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Mhm. Und wo er sich ein bisschen genauer aufhält, das könnt ihr am besten selbst checken, denn die Liste der Top 222 findet ihr bis auf die strenge Heimtop 10 ja unter hamburg2.de und in unserer App.
0: Mhm, ganz genau. Und jetzt gehen wir nach Italien zu Chero zusammen mit Paul Young. Das ist eure 182. Senza una donna, also auf Englisch, without a woman.
1: Ja, aber Hamburg 2 um 7.13 Uhr.